Applaus für Franz Schuberts unvollendet gebliebene 8. Symphonie in H-Moll, Deutschverzeichnis 759. Der Schlusspunkt eines Konzerts des Philharmonischen Orchester Zagreb unter der Leitung von Ivan Josip Skender. Eine Aufnahme des kroatischen Rundfunks vom 13. Oktober 2024. Wir bleiben bei Franz Schubert und wechseln zu einem im Jahr 1823 erfundenen Instrument, das ohne eine Komposition Schuberts heute wohl vergessen wäre. Die Rede ist von dem Arpeggione, einem sechsseitigen Streichinstrument mit Bünden, das Gitarre und Violoncello zu verbinden versuchte. Heute gehört Franz Schuberts Arpeggione-Sonate in A-Moll, Deutschverzeichnis 821, zum Repertoire vieler Cellisten. So auch bei Noras Arto, den wir jetzt gleich hören werden. Begleitet wird er von Konstantin Bogino am Klavier.

Noras Arto, Violoncello und Konstantin Bugino, Klavier, spielten die Arpeggione-Sonate in A-Moll, Deutschverzeichnis 821 von Franz Schubert. Wir bleiben kammermusikalisch und gehen ein gutes Vierteljahrhundert zurück in der Zeit, in das Jahr 1797, als der 65-jährige Joseph Haydn nach seiner Rückkehr aus London seine 6-Streichquartette Opus 76 komponierte. Wir hören das 3. Quartett in C-Dur. Der Beiname Kaiserquartett rührt von dem langsamen 2. Satz mit seinen 4 Cantus Firmus-Variationen über das Lied »Gott erhalte Franz, den Kaiser«. Es spielt das Sebastian String Quartet.

Das kroatische Sebastian String Quartet spielte Josef Haydns Streichquartett in C-Dur, Opus 76, Nummer 3, das Kaiserquartett. Von Haydn jetzt zu Paganini. Polacca con variazioni.

0: Viktor Pikaitzan, Violine, und Evgenia Seideli, Klavier, spielten Niccolo Paganinis Polacca con Variazioni, hier in einer Bearbeitung für Violine und Klavier. Es folgen die Nachrichten, danach begrüßt sie wieder Sarah Schulmeister zu zwei weiteren Stunden Ö1 Nachtmusik.
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2: Am Mikrofon ist Sophie Mooseder, es ist 3 Uhr. Virenausbrüche und der Nahostkrieg dämpfen die Stimmung bei Kreuzfahrten. Zu Jahresbeginn ist noch von einem Boom die Rede gewesen. Das könnte sich jetzt ändern, Daniel Theisel.
3: Ja, einige Reiseveranstalter berichten bereits von Einbußen. Kreuzfahrtinteressierte würden abwarten und kurzfristiger buchen. Außerdem dürften Kreuzfahrten teurer werden. Aufgrund des Kriegs im Iran sind einige Routen gecancelt und Treibstoff teurer. Auch der Hunter- und Norovirus-Ausbruch auf zwei Kreuzfahrtschiffen sorgt für Unsicherheit und dämpft die Reiselust.
2: Bei der Welle an Magen-Darm-Infektionen an Bord des Kreuzfahrtschiffs vor Bordeaux weiß man jetzt, es handelt sich um das Norovirus.
3: Noch immer müssen rund 50 infizierte Personen weiterhin an Bord ausharren. Die restlichen rund 1600 Passagiere und Crewmitglieder durften das Schiff gestern verlassen. Der an Bord gestorbene 92-jährige Mann soll von der Krankheitswelle nicht betroffen gewesen sein. Die Todesursache ist noch offen. Zum Hunter-Virus: Alle Kontaktfälle in Frankreich und den Niederlanden sind negativ getestet worden. Laut der EU-Gesundheitsbehörde gibt es derzeit keinen Hinweis für eine Mutation des Virus.
2: Der bosnisch-serbische Kriegsverbrecher Ratko Mladic bleibt in Haft, das hat der Internationale Strafgerichtshof entschieden. Mladic wollte aus gesundheitlichen Gründen von den Niederlanden nach Serbien überstellt werden. Er war wegen des Massakers in Srebrenica zu lebenslanger Haft verurteilt worden. Es gilt als eines der schlimmsten Kriegsverbrechen in Europa seit dem Zweiten Weltkrieg. Und in der Schweiz startet heute die Eishockey-Weltmeisterschaft. Österreich strebt da wieder den Klassenerhalt an. Christoph Ott.
4: Bei der Erreichung des Ziels kann das österreichische Team ganz zur Freude von Roger Bader auch auf die Unterstützung von Stürmer Vincent Rohrer zählen.
5: Wir sind natürlich froh, dass er in unser Line-up gekommen ist und die Mannschaft verstärkt. Das ist klar, dass wir Freude hatten an diesem Zuzug.
6: Ja, ich meine, ich spiele immer gern für die Jungs. Das habe ich, glaube ich, schon öfter gesagt. Das ist so ein guter Teamzusammenhalt.
4: Sowohl für den Schweizer Headcoach Bader als auch für den Vorarlberger Rohrer, der die Halle von den Matches mit den ZSC Lions ausgezeichnet kennt, ist das eine ganz besondere WM.
6: Schon viele Erinnerungen da. Und egal, wenn man dann dort trifft, ist auch mal wieder schön, die Gesichter zum Sehen. Sicher immer cool, dort zu sein.
5: Eine WM in Zürich ist natürlich etwas Besonderes für mich, aber ich betone auch immer wieder, dass ich nichts anderes tue, als in Stockholm oder in Prag.
4: Zu Beginn treffen die Österreicher im morgigen Auftaktspiel auf Großbritannien, live zu sehen ab 12.05 Uhr in ORF1.
2: Und jetzt weiter zum Wetter und zu Katrin Ladstätter.
7: Ein kühler, ziemlich unbeständiger Freitag heute. Regen anfangs, vor allem im Norden und Osten. Ab Mittag gibt es dann die meisten Schauer im Süden und im Bergland. Und fürs Mittelgebirge gibt es weiterhin Neuschnee. Es schneit heute und auch morgen am Samstag schon oberhalb von 1000 bis 1700 Meter Höhe. Zurückhaltende 6 bis 15 Grad. Erst am Sonntag wird es langsam wieder milder. Dazu wird der Sonntag windig, aber wieder häufiger sonnig.

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1: Mit Sarah Schulmeister am Mikrofon. Willkommen zurück zu einer Ausgabe der Ö1 Nachtmusik, ganz im Zeichen unserer kroatischen Nachbarn. In der kommenden Stunde hören wir eine im Jahr 1995 entstandene Totenmesse. Das glagolitische Requiem von Igor Kuljeric vereint die Struktur katholischer Totenliturgie mit der altkirchlichen Tradition des östlichen Mittelmeerraums, überliefert in der sogenannten Glagolica, der ältesten slawischen Schrift. Igor Kuljeric's Requiem entstand zu einer Zeit, in der Kroatien den Schlussstrich unter einen blutigen Unabhängigkeitskrieg setzen konnte. Ein Requiem in einer Zeit, in der Trauerarbeit in Kroatiens Bevölkerung zum Alltag gehört haben dürfte. Glockenklänge und psalmodierende Chöre sorgen bereits im Introitus für eine sakrale Grundstimmung, ein tief empfundenes musikalisches Totengebet. Mystische Klangfarben schaffen neben den Glocken auch Harfe, Orgel und Vibraphon. Es musizieren der Chor Ivan Zajic und das kroatische Rundfunksymphonieorchester unter der Leitung von Tonči Bilić.

Sie hörten das kroatische glagolitische Requiem des 2006 verstorbenen Komponisten Igor Kuljaric. Es musizierten der Chor Ivan Zajic und das kroatische Rundfunksinfonieorchester unter der Leitung von Tonči Bilić. Solisten waren Nelly Manuilenko, Sopran, Merita Juniko, Mezzosopran, Jena Slotric, Tenor, sowie Josip Lesaja, Bariton. Eine Aufnahme des kroatischen Rundfunks entstanden am 15. April 2000 in Zagreb. Weiter geht es jetzt mit Klaviermusik der 1885 geborenen kroatischen Komponistin Dora Pejacevic, eine Pionierin auf ihrem Gebiet. Die in Split geborene Pianistin Ida Gamulin spielt Pejacevics 1905 entstandene 8 Klavierstücke Opus 19. Der Zyklus trägt den Titel Blumenleben. Feinsinnige musikalische Porträts von Veilchen, Maiglöckchen, Vergissmeinnicht, Rose, Nelke, Lilie und Chrysantheme. Angeführt wird der bunte Reigen von dem eröffnenden Schneeglöckchen.

Der Klavierzyklus Blumenleben, Opus 19 von Dora Pejacevic war das. Hier gespielt von der in Split geborenen Pianistin Ida Gamulin. Die heutige Ö1-Nachtmusik, die steht ganz im Zeichen unseres kroatischen Nachbarn. Viel selten zu Hörendes gibt es hier zu entdecken. Zum Beispiel Musik von Christo Odak. Ein kroatischer Komponist mit Geburtsjahr 1888, also aus derselben Generation wie Dora Pejacevic. In der kommenden halben Stunde hören wir seine Adriatische Symphonie Opus 36. Eine Hommage an die Heimat mit klingenden Satzbezeichnungen. Karnevalesk geht es im Finale zu. Davor hören wir eine von einem Sturm unterbrochene Parole und gleich zu Beginn führt uns der Eröffnungssatz in das Land der Sonne.

Christo Odak, Adriatische Symphonie, Opus 36. Es spielte das kroatische Rundfunk-Sinfonieorchester unter der Leitung von Valdo Podić. Mit Klaviermusik von Dora Pejacevic geht es jetzt weiter. Es spielt wieder Ida Gamulin. Wir hören das Gondellied Opus 4 für Klavier, komponiert im Jahr 1898, als Pejacevic gerade einmal 13 Jahre alt war.

0: Ida Gamulin spielte das Gondellied Opus 14 von Dora Pejacevic, die Komposition einer 13-Jährigen. Damit geht der zweite Teil der Ö1-Nachtmusik zu Ende. Es folgen die Nachrichten, danach begrüßt sie wieder Sarah Schulmeister zur letzten Stunde der Ö1-Nachtmusik.
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2: Am Mikrofon ist Rosanna Zara. Gestern Abend ist in der Wiener Stadthalle das zweite Semifinale des Eurovision Song Contest über die Bühne gegangen. 15 Nationen sind angetreten, 10 sind weitergekommen, darunter auch eine neue Top-Favoritin, Clemens Stadlbauer.
3: Ja, Delta Goodrem, Australiens großer Popstar, hat sich mit einer grandiosen und glanzvollen Inszenierung nicht nur fürs Finale qualifiziert, sondern gilt dort jetzt auch als Sieganwärterin. Sie hat sich bei den Wettbüros auf Platz 2 hinter Finnland vorgeschoben. Dänemark ist natürlich auch weiter. Beim Auftritt von Søren Thorbjørgard Lund ist in der Halle erstmals so richtig Stimmung aufgekommen. Auch er mischt weiterhin ganz vorne mit. Ebenfalls weitergekommen sind Bulgarien, die Ukraine, Norwegen, Rumänien, Albanien, Tschechien und durchaus überraschend auch Malta und Zypern. Somit stehen die 25 Länder für das große Finale am Samstag fest. Cosmo wird für Österreich als letzter ins Rennen gehen.
2: Der ukrainische Präsident Volodymyr Zelensky fordert neue, schärfere Sanktionen gegen Russland. Die russischen Angriffe auf Kiew gestern mit Dutzenden Toten würden zeigen, dass es Russland weiter schaffe, die bestehenden Sanktionen zu umgehen. Es sei nämlich ein vor kurzem hergestellter Marschflugkörper eingesetzt worden, für den es Komponenten brauche, die Russland derzeit eigentlich nicht beziehen dürfte, sagt Zelensky. Bei dem Angriff auf Kiew gestern ist ein mehrstöckiges Wohngebäude laut Zelensky dem Erdboden gleichgemacht worden. Mindestens 21 Menschen wurden getötet, mehr als 50 verletzt. Der heutige Freitag wurde zum Trauertag erklärt. Der bosnisch-serbische Kriegsverbrecher Ratko Mladic kommt vorerst nicht frei. Der Strafgerichtshof in Den Haag hat einen Eilantrag auf Entlassung aus gesundheitlichen Gründen abgelehnt. Der 84-Jährige verbüßt in Den Haag eine lebenslange Haftstrafe. Er ist vor allem verantwortlich für das Massaker von Srebrenica im Juli 1995, bei dem 8000 muslimische Männer und Buben ermordet wurden. In Tirol haben sich 4 mutmaßliche Tierquäler der Polizei gestellt. Sie sollen eine Katze misshandelt und getötet haben und die Tat auch mitgefilmt haben. Das Video hat sich auf Social Media verbreitet. Die 4 Männer zeigen sich geständig und reumütig. Sie wurden von der Staatsanwaltschaft angezeigt. Das waren die Nachrichten mit Rosanna Azara. Das Wetter.
4: Nass in den Niederungen, winterlich auf den Bergen. Es bleibt vorerst kühl und unbeständig. Von heute bis Sonntag in der Früh schneit es im Hochgebirge, etwa in den Hohen Tauern, rund einen halben Meter. Zum heutigen Freitag. Es kann heute überall für einige Zeit regnen. Die Schneefallgrenze liegt anfangs bei etwa 1000 Meter und tagsüber dann zwischen 1200 und 1700 Meter. Die besten Chancen auf ein paar trockene Stunden gibt es heute am ersten am Vormittag im Westen sowie ab etwa Mittag im Norden und im Osten von Österreich. Die Temperaturen bleiben gedämpft heute mit Höchstwerten zwischen 7 und 14 Grad, im Osten stellenweise bei 16 Grad. Der Samstag wird überall noch etwas kühler und es kann verbreitet regnen. Auch auf den Bergen bleibt es winterlich, Schnee ab etwa 1200 bis 1500 Meter Höhe. Wärmer dann am Sonntag, dazu weniger Regen und schon mehr Sonne, aber windig bleibt es am Sonntag dann noch. So viel zum Wetter mit Thomas Wostal.

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1: Mit Sarah Schulmeister am Mikrofon. Willkommen zurück zur letzten Stunde der Ö1 Nachtmusik, heute ganz im Zeichen unserer kroatischen Nachbarn. Los geht es mit einem Volkslied. Begleitet von den Zagreb Soloists singt der Bariton Vladimir Ruštjak von den grünen Wäldern.

Grüne Wälder, ein kroatisches Volkslied, hier gesungen von Bariton Vladimir Ruštjak. Begleitet wurde er von den Zagreb Soloists. Weiter geht es mit Musik des 16. Jahrhunderts, komponiert von Giulio Schiavetto. Der slowenische Kammerchor singt das Madrigal »Io non voglio lodar« und zuvor ein vierteiliges »Canzon«.

Vokalmusik des 16. Jahrhunderts von Giulio Schiavetto war das. Auf ein vierteiliges Canzon folgte das Madrigal Io non voglio lodar. Es sang der slowenische Kammerchor unter der Leitung von Vladimir Krančević. Weiter geht es jetzt mit Instrumentalmusik von Antonio Vivaldi. Das Ensemble I Cameristi Italiani spielt das Konzert für Streicher und Continuo in D-Moll mit dem Beinamen Il Piccolino.

Antonio Vivaldi, Konzert für Streicher und Continuo in D-Moll, Il Piccolino. Hier gespielt von dem Ensemble I Cameristi Italiani. Weiter geht es jetzt mit Musik des englischen Barockkomponisten John Stanley. Wir hören ein Voluntary, das ist vergleichbar einem formal freigehaltenen Orgelpräludium. Und zwar jenes in D-Dur, Opus 5, Nummer 5, in einem Arrangement für Trompete und Orgel. Es spielen Stanko Arnold, Trompete, und Ljerka Orčić, Orgel.

John Stanley, Voluntary in D-Dur, Opus 5, Nummer 5, hier in einem Arrangement für Orgel und Trompete. Es spielten Stanko Arnold, Trompete, und Ljerka Očić, Orgel. Weiter geht es mit Musik des im Jahr 1734 in Dubrovnik geborenen Komponisten Luka Sorkočević. Das Dubrovnik Guitar Trio spielt seine dritte Symphonie in D-Dur in einer Bearbeitung für drei Gitarren.

Luka Sorkočević, Symphonie Nummer 3 in D-Dur, hier in einem Arrangement für drei Gitarren. Es spielte das Dubrovnik Guitar Trio. Weiter geht es jetzt mit Klaviermusik, und zwar von Ivan Jarnovic, alias Giovanni Giornovici. Wladimir Krypan spielt Fantasie und Rondo in G-Dur.

Wladimir Krippan spielte Fantasie und Rondo in G-Dur von Ivan Jarnovich. Vom Klavier jetzt zu Holzbläserklängen. Das Zagreb Woodwind Trio spielt das Trio in B-Dur von Leopold Ebner.

Leopold Ebner, Trio in B-Dur, hier gespielt vom Zagreb Woodwind Trio. Virtuos geht es weiter. Monika Leskova, Violoncello, und Ivana Schwarz, Klavier, spielen Niccolo Paganinis Moses-Fantasie über ein Thema von Rossini.

0: Niccolò Paganini, Moses Fantasie über ein Thema von Rossini. Es spielten Monika Leskova, Violoncello, und Ivana Schwarz, Klavier. Damit geht die heutige Ö1 Nachtmusik zu Ende. Am Mikrofon war Sarah Schulmeister.
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0: 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Guten Morgen, heute ist Freitag, der 15. Mai und das sind die Schlagzeilen. Donald Trump beendet seinen Besuch in China, vermutlich mit einigen Wirtschaftsdeals im Gepäck. Verkehrsstrafen im Ausland, etwa fürs zu schnell fahren, sind oft viel teurer als bei uns, warnt der ÖAMTC. Und alle 25 Finalisten beim Eurovision Song Contest stehen fest. Wir beginnen wie immer mit dem Wetter. Heute ist ja mit der kalten Sophie die letzte Eisheilige, Daniel Schlager.
1: Kühl, meist bewölkt und zeitweise nass geht es heute und morgen Samstag noch weiter. Ab Sonntag gibt es dann nur noch einzelne Schauer, mehr Sonne und steigende Höchstwerte. Jedoch wird es am Wochenende zum Teil recht windig sein. Heute spielt der Wind nur eine Nebenrolle. Dazu gibt es viele Wolken, nur vereinzelt etwas Sonne und im Großteil des Landes zeitweise Regen. Jetzt entlang und südlich der Tauern sogar bis in manche Täler Schneefall. Nach Mittag bleibt es dann im Donauraum länger trocken, dafür werden die Schauer im Westen und Süden wieder mehr. Die aktuellen Temperaturen: Wien und Eisenstadt 9 Grad, St. Pölten und Linz melden 8, Salzburg 6 Grad, Innsbruck und Bregenz 5, Graz 8 und Klagenfurt frische 3 Grad. Und maximal werden es heute 7 bis 15, nach Osten hin bis zu 17 und in 2000 Meter Höhe um oder knapp unter 0 Grad. Morgen Samstag dann noch um 2-3 Grad kälter als heute. Dazu von Salzburg ostwärts lange nass und trüb. Sonst neben Schauern im Lauf des Tages auch Chancen auf Sonne.
0: In Peking sind in diesen Minuten US-Präsident Donald Trump und der chinesische Staatschef Xi Jinping zu einem zweiten Vier-Augen-Gespräch zusammengetroffen. Danach wird Trump zurück in die USA reisen. Ob es im Handelskonflikt zwischen Washington und Peking konkrete Fortschritte geben wird, ist noch offen. Aus Peking berichtet Alexandra Siebenhofer.
2: Bei einem Staatsbankett gestern Abend richten sich die beiden mächtigsten Männer der Welt Freundlichkeiten aus. Ich lade Sie ein, im September nach Washington zu kommen, sagt Donald Trump bei seiner Festrede. Nicht nur Freundlichkeiten dagegen von Chinas Staatsoberhaupt Xi Jinping. Man dürfe die guten Beziehungen nicht aufs Spiel setzen, sagt er. Hinter verschlossenen Türen fügt er hinzu, etwa weil die USA sich zu deutlich auf die Seite Taiwans stellen. China betrachtet die demokratisch regierte Insel ja als sein Territorium. Noch nach dem Festbankett gibt Donald Trump US-amerikanischen Medien Interviews, in denen er erklärt, China werde 200 Boeing-Flugzeuge kaufen und außerdem dabei helfen, den Krieg im Iran zu beenden. Was China dafür bekommt, das wird vermutlich auch in diesen Minuten in Peking besprochen.
0: Und mehr zu den Ergebnissen des Trump-Besuchs in Peking erfahren Sie dann im Morgenjournal. Geplant sind Gespräche mit unseren Korrespondentinnen in Peking und in Washington. Themenwechsel jetzt. Virenausbrüche wie zuletzt das Hunter-Virus auf einem Kreuzfahrtschiff im Atlantik und der Nahostkrieg dämpfen die Stimmung bei den Kreuzfahrten. Zu Jahresbeginn ist noch von einem Boom die Rede gewesen, aber das könnte sich jetzt ändern, Daniel Theisel.
3: Ja, einige Reiseveranstalter berichten bereits von Einbußen. Kreuzfahrtinteressierte würden abwarten und kurzfristiger buchen. Außerdem dürften Kreuzfahrten teurer werden. Aufgrund des Kriegs im Iran sind einige Routen gecancelt und Treibstoff teurer. Auch der Hunter- und Norovirus-Ausbruch auf zwei Kreuzfahrtschiffen sorgt für Unsicherheit und dämpft die Reiselust.
0: Bei den jüngsten Magen-Darm-Infektionen an Bord eines britischen Kreuzfahrtschiffes vor Bordeaux weiß man jetzt, es handelt sich um das Norovirus.
3: Noch immer müssen rund 50 infizierte Personen weiterhin an Bord ausharren. Die restlichen rund 1600 Passagiere und Crewmitglieder durften das Schiff gestern verlassen. Der an Bord gestorbene 92-jährige Mann soll von der Krankheitswelle nicht betroffen gewesen sein. Die Todesursache ist noch offen. Zum Hunter-Virus: Alle Kontaktfälle in Frankreich und den Niederlanden sind negativ getestet worden. Laut der EU-Gesundheitsbehörde gibt es derzeit keinen Hinweis für eine Mutation des Virus.
0: Daniel Theisel hat informiert. Die Feiertage vor dem Sommer sind die Zeit der Kurzurlaube. Es heißt aber sparen angesichts hoher Preise. Wer mit dem Flugzeug verreist, spürt den Preisdruck intensiv. Dennoch bleibt der Urlaub bei vielen ein Fixpunkt. Paul Siehorsch berichtet.
4: Airlines stehen massiv unter Druck. Es geht um gestiegene Treibstoffpreise, hohe Personal- und Wartungskosten. Diesen Druck geben sie weiter. Einerseits ziehen Airlines Flugzeuge oder gar Basen ab. Das spürt etwa der Flughafen Wien massiv. Billig-Airlines argumentieren mit vergleichsweise hohen Kosten, zum Beispiel für Starts und Landungen. Wizz Air hat das Wiener Büro geschlossen. Ryanair droht immer wieder mit Streichungen. Der Flughafen Linz könnte ab dem Winter nicht mehr bedient werden vom irischen Billigflieger. Im Streit um die Flugabgaben bleibt die Lage angespannt. Angesichts des engen Budgetrahmens gibt es wohl heuer keine Senkungen der Abgaben, geschweige denn einen Wegfall. Gleichzeitig steigt der Druck für Reisende. Handgepäcksregeln werden verschärft und Tickets teurer. Wenn oft nicht günstiger, kann der Zug zumindest eine klimafreundlichere Alternative zum Flieger sein.
0: Apropos Urlaub, Verkehrsstrafen im Ausland sind oft viel teurer als bei uns. Davor warnt jetzt der ÖAMTC, wenige Wochen vor Beginn der Sommerferien. Worauf Autoreisende achten sollten, hat Silvia Mises recherchiert.
5: Wer mit dem Auto oder dem Motorrad ins Ausland reist, dem drohen bei Verstößen oft deutlich höhere Strafen als in Österreich. Zum Beispiel bei Alkohol am Steuer sind viele Länder viel strenger als bei uns. In Italien kann das Auto beschlagnahmt werden, wenn der Lenker oder die Lenkerin mit mehr als 1,5 Promille unterwegs ist. In Spanien droht ab 1,2 Promille sogar eine Freiheitsstrafe von bis zu 3 Monaten. Aber auch Falschparken kann in einigen Ländern sehr teuer kommen. In Spanien können bis zu 200 Euro fällig werden, in Ungarn bis zu 400 Euro. Und der ÖAMTC warnt davor, die Strafen zu ignorieren. Zum einen können Strafen aus EU-Ländern auch in Österreich eingetrieben werden. Zum anderen können sie bei einer Wiedereinreise erneut eingefordert werden.
0: Trotz des Regens in den vergangenen Tagen kann für die heimischen Wälder noch keine Entwarnung gegeben werden. Der schneearme Winter und die lange Trockenperiode der letzten Wochen haben den Bäumen zugesetzt. Auf den ersten Blick ist das aber häufig nicht zu erkennen. Beate Tomasovic ist nach Fronleiten in die Steiermark gefahren, um gemeinsam mit dem Leiter des Forstbetriebs Meyer-Mellenhof den Waldboden genauer zu untersuchen.
6: Wenn ich da jetzt zum Beispiel hingehen würde, würde ich das immer noch ein bisschen als trocken empfinden, obwohl es jetzt 2 Tage geregnet hat.
7: Ja.
6: Können wir da mal schauen?
7: Ja. Also da jetzt nicht an der Böschung, muss man sagen. Da müssten wir weiter runtergehen.
6: Ja, aber das da sieht man es auch, oder?
7: Ja, da sieht man es auch ein bisschen.
5: Sagt Norbert Weber, Betriebsleiter des Forstbetriebs Meyer-Mellenhof. Auf diesem Hangstück wurde vor ein paar Wochen die Naturverjüngung freigelegt. Die alten Bäume gefällt, damit die neuen besser nachwachsen können. Doch die Blätter der neuen Buchen sind rötlich-braun, sie sollten aber hellgrün sein. Was würde der Wald nun brauchen?
7: Ein 3-wöchiger Landregen. Das ist für den Tourismus nicht so ideal. Aber das wär für uns das Allerbeste, wo es immer schön dahin regnet. Ne?
5: Im Winter hat es auch nicht geschneit und damit fehlt die nötige Feuchtigkeit im Frühling.
0: Beate Tomasovic hat informiert. Die Kunstwelt trauert um Wally Export. Wenige Tage vor ihrem 86. Geburtstag ist die weltbekannte Performance- und Medienkünstlerin gestern in Wien gestorben. Ihre lebenslange künstlerische Auseinandersetzung mit dem weiblichen Körper und seiner gesellschaftlichen Wahrnehmung prägte Generationen von internationalen Künstlerinnen. Ihre Arbeiten sind in den Sammlungen aller großen Häuser der Welt vertreten. Judith Hoffmann mit einem Nachruf.
8: Mit ihrem Tap- und Tastkino wurde Wally Export schlagartig berühmt. Mit ihren Filmen, Fotos und Performances provozierte und begeisterte sie gleichermaßen.
9: Für mich war der Sinn der Provokation, dass sie sich beschäftigen mit dem Werk und nachdenken, was habe ich in meinem Werk gemeint.
8: Geboren als Waltraud Lehner, änderte sie 1967 den Namen, schuf die Marke Wally Export und machte ihren Körper zum wichtigsten künstlerischen Medium.
10: Der Körper ist ein Zeichen, der hat auch eine Sprache. Und mir war sehr wichtig, diese Körpersprache zur Diskussion zu bringen.
8: Etwa über die Rolle der Frau oder den ihr lebenslang wichtigen Begriff der Freiheit.
9: Es geht um das Ziel, also die gleichen Rechte zu haben.
8: Wally Export starb nur 3 Tage vor ihrem 86. Geburtstag in Wien.
0: Ein Nachruf war das von Judith Hoffmann. Beim Eurovision Song Contest stehen die 25 Finalisten fest. In der Wiener Stadthalle ist am Abend das 2. Semifinale über die Bühne gegangen. Favorit Dänemark ist wie erwartet weitergekommen und auch Australien, wie Clemens Stadelbauer berichtet.
11: Delta Goodrem, Australiens großer Popstar, hat sich mit einer grandiosen und glanzvollen Inszenierung nicht nur fürs Finale qualifiziert, sondern gilt dort jetzt auch als Sieganwärterin. Sie hat sich bei den Wettbüros auf Platz 2 hinter Finnland vorgeschoben. Dänemark ist natürlich auch weiter. Beim Auftritt von Søren Thorbjørgert Lund ist in der Halle erstmals so richtig Stimmung aufgekommen. Auch er mischt weiterhin ganz vorne mit. Ebenfalls weitergekommen sind Bulgarien, die Ukraine, Norwegen, Rumänien, Albanien, Tschechien und durchaus überraschend auch Malta und Zypern. Somit stehen die 25 Länder für das große Finale am Samstag fest. Cosmo wird für Österreich als Letzter ins Rennen gehen.
0: Und zu sehen ist das Finale dann morgen in ORF 1 live. Das war das Frühjournal, es ist 6:10.
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13: Heute wäre eigentlich der letzte Tag der Eisheiligen. Mal abwarten, wie sich die Maikälte noch so entwickelt. Einstweilen tragen wir die Sonne im Herzen, oder? Guten Morgen am Freitag und willkommen.

Das schwedische Kammerorchester war das mit einem Stück aus dem dramatischen Ballett Fiskarena, die Fischerin von Josef Martin Kraus. Und vom Schweden Kraus jetzt zum Finnen Jean Sibelius. Und da wird nicht nur gespielt, sondern auch etwas gezwitschert, wie Sie gleich hören werden. 6.13 Uhr.

Guten Morgen Musik aus der Kategorie Großes Kino. Aus der Suite Pelléas et Mélisande von Jean Sibelius gespielt hat das Finnish Radio Symphony Orchestra. 6.15 Uhr. Ich werde immer verrückt, wenn die Leute mir raten, ich solle doch bei einer Disziplin bleiben. Wenn ich das täte, dann würde ich mich schon bald wie eine ausgequetschte Zitrone fühlen. Ein Zitat von Michel Portal, dem französischen Klarinettisten und Saxophonisten, der im vergangenen Februar im Alter von 90 Jahren verstorben ist. Er hat sich tatsächlich nie festlegen lassen. Er ist im Cabaret gemeinsam mit Edith Piaf aufgetreten, hat in Jazzclubs genauso gespielt wie auf Konzertbühnen Mozart oder Brahms und hat auch gerne Funk oder Hip-Hop gespielt. Im Ö1-Konzert erinnern wir mit einem Nachruf auf Michel Portal und zwar heute um 14.05 Uhr. Bei uns spielt er jetzt ein Stück für zwei Klarinetten plus Orchester von Felix Mendelssohn-Bartholdy. Musik.

0: Michel Portal, Klarinette, Paul Meyer, Klarinette und das Orchestre Royal du Chambre de Wallonie mit dem Konzertstück Nummer 2 in D-Moll von Felix Mendelssohn Bartholdy, 6.19 Uhr. 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Der Witz und seine Beziehung zum Unbewussten ist der Titel einer Studie, in welcher der Psychoanalytiker Sigmund Freud im Jahr 1905 die Funktionsweise und Bedeutung des Witzes untersucht hat. 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

ein Welthit der klassischen Musik, der Cancan aus der Operette Orpheus aus der Unterwelt von Jacques Offenbach. Und vom Varieté in Paris begeben wir uns jetzt nach Österreich auf die Bühnen des Landes. Hier sind einige Kulturhinweise. Heute beginnen die Wiener Festwochen 2026 unter anderem mit der Performance »Das tragische Schicksal der Sonate Nummer 2«, eine Koproduktion mit dem Volkstheater. Das Stück kreist um die enge Verbindung zwischen klassischer Musik und Macht und um Instrumentalisierung von Musik durch die Politik in der Volkshochschule Brigittenau um 19.30 Uhr. Beim Festival Schillern in der Südweststeiermark liest der Kabarettist und Sänger Austrofred aus »Ein Fußballbuch« und DJ Haubentaucher spielt Fußballhymnen dazu im Ateliertheater im Schwimmbad Wies um 19.30 Uhr. Und Theater in Innsbruck, in »Bei 5 Grad schmilzt keins Herz« von Eva-Marie Ginsberg werden mehrere Erzählebenen miteinander verknüpft und die Wahrnehmung von Wahrheit und Erinnerung hinterfragt. Im Westbahntheater in Innsbruck um 20 Uhr.

0: Die London Mozart Players spielten den ersten Satz Allegro aus der Sinfonie in G-Dur von Christian Kannabich, Leitung Matthias Barmert. Guten Morgen am Freitag, heute ist der 15. Mai. Hier sind die Ö1 Nachrichten mit Martina Kofler um 6.30 Uhr.
1: Schönen guten Morgen. US-Präsident Donald Trump beendet heute seinen zweitägigen Besuch in Peking. Vor kurzem ist er noch zu einem zweiten Vier-Augen-Gespräch mit China-Staatschef Xi Jinping zusammengetroffen. Ob es im Handelskonflikt zwischen Washington und Peking konkrete Fortschritte geben wird, ist noch offen. Mit Trump mitgereist ist ja auch eine große Delegation hochrangiger Vertreter aus der US-Tech- und Finanzbranche. Nach der jüngsten heftigen russischen Angriffswelle auf Kiew und andere Städte mit mindestens 21 Toten ist der heutige Freitag in der Ukraine zum nationalen Trauertag erklärt worden. Der ukrainische Präsident Zelensky fordert neue, schärfere Sanktionen gegen Russland. Die Angriffe gestern würden zeigen, dass es Moskau weiter schaffe, die bestehenden Sanktionen zu umgehen, so Zelensky. Bei einem Tauchunfall auf den Malediven sind 5 italienische Staatsbürger ums Leben gekommen. Die Taucher versuchten offenbar eine Höhle in 50 Metern Tiefe zu erkunden. Bei den Opfern soll es sich um Mitarbeiter und Studierende der Universität Genua handeln. Mit den Griechisch-Klausuren geht die Zentralmatura zu Ende. Nur mehr 27 Kandidatinnen und Kandidaten werden heute eine Arbeit schreiben. Die mündliche Matura für alle 40.000 Maturanten findet dann nach Schule gestaffelt zwischen Ende Mai und Ende Juni statt. Beim Eurovision Song Contest stehen die 25 Finalisten fest. In der Wiener Stadthalle ist am Abend das zweite Semifinale über die Bühne gegangen. Favorit Dänemark ist wie erwartet weitergekommen. Das Finale findet morgen statt. Das Wetter bringt Wolken, nur wenige Sonnenfenster und zeitweise Regen. Die Schneefallgrenze steigt heute von stellenweise unter 1.000 auf bis zu 1.700 Meter Höhe. Meist ist es nicht windig und es wird kühl mit maximal 7 bis 15, nach Osten hin bis zu 17 Grad. Soweit der erste Nachrichtenüberblick. Es ist 6.32 Uhr.
0: Und wir turteln jetzt durch diesen Freitag. Turteltauben gelten als Symbol des Glücks und der Liebe. Und das folgende Stück von Fazel Say trägt den Titel Kumru, die Turteltaube.

Kumru, Turteltaube, ein beliebter türkischer Mädchenname. Und so heißt auch die Tochter des Komponisten und Pianisten Fazıl Say, der dieses Stück für seine Tochter komponiert hat. Und am heutigen Internationalen Tag der Familie lassen wir jetzt auch noch die Hochzeitsglocken läuten. Hochzeitstag auf Trollhögen von Edward Grieg, 6:35 Uhr.

0: Astronauten in the Fields spielte Edward Grieg, 6.41 Uhr. 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

0: Guten Morgen. Mit schönen Grüßen aus Portugal. Das war das Orchestra Clássica do Porto mit dem zweiten Satz aus der ersten Symphonie des Komponisten João Domingos Buntempo. 6.46 Uhr. Jetzt wird es langsam ernst beim Song Contest. Morgen steigt das große Finale in der Wiener Stadthalle. Und diese Aufregung, diese Energie transportiert auch der Wiener Sounddesign-Student Ruven Rittberger mit seinem Soundhunting Vienna Subway Edition, eingereicht beim Talente-Wettbewerb Ö1 Go Song Contest. Sämtliche Klänge in diesem Stück stammen ausschließlich aus Field Recordings, also Aufnahmen aus der urbanen Umgebung, aufgenommen, gesammelt und neu zusammengesetzt für eine Komposition in 50 Sekunden.
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0: Hier der Beitrag von Ruven, sein U-Bahn-Projekt Vienna Sound Edition.
2: Acht.

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0: Das Franz Liszt Kammerorchester war das mit dem ungarischen Tanz Nummer 5 in G-Moll von Johannes Brahms. Es ist 7:09. Trauer in der heimischen Kunstszene und darüber hinaus. Wally Export ist im Alter von 85 Jahren gestorben. Die weltbekannte Medien- und Performance-Künstlerin und Ikone der feministischen Avantgarde hat bis zuletzt gearbeitet und bewusst provoziert.
1: Ich wollte provozieren, damit man aufmerksam wird darauf. Natürlich, das sage ich genau das, was mir ja immer vorgeworfen wurde. Ich will nur Aufmerksamkeit. Aber ich wollte nicht Aufmerksamkeit für mich jetzt, sondern ich wollte die Aufmerksamkeit haben für das Werk, für die Kunst.
0: Einen Nachruf auf Wally Export und ein Gespräch mit Stella Rollig, der Direktorin des Belvedere, hören Sie im Morgenjournal bei uns.

0: Das Orchester Le Concert des Nations mit Jordi Savall spielte Feuerwerksmusik von Georg Friedrich Händel, 6.56 Uhr. Nach zwei Halbfinalshows stehen die Finalisten für den Eurovision Song Contest morgen Abend nun fest. Für die Historikerin Kerstin Susanne Jobs hat ihre persönliche Geschichte mit dem Song Contest einst als Kind auf der Wohnzimmercouch ihrer Eltern in Hamburg begonnen. Diese Woche macht sie sich Gedanken für den Tag über die verschiedenen Dimensionen des ESC.
1: Mein Interesse an osteuropäischen Beiträgen zum Song Contest ist sicher auch, weil ich Osteuropa-Historikerin bin. Und deshalb schon während meiner Studienzeit, und dann war das ja noch gar nicht so einfach, überhaupt an diese Musik ranzukommen, es sei denn, man ist hingefallen. Und ich bin natürlich seinerzeit, als es noch ging und während der Studienzeit, schon oft eben dann nach Polen, in die Ukraine oder auch eben nach Russland gefahren und habe dort Platten gekauft, beziehungsweise CDs schon, und habe die exzessiv gehört. Um hier was erzählen zu können über den Contest, habe ich mir ein Land besonders angeschaut, die Ukraine. In den drei Siegersongs, das ist einmal die Ruslana mit den Diki Tanzes, also die wilden Tänze 2004, die ein Jahr gewonnen hat, bevor der Euromaidan begonnen hat. Und Ruslana war mit an der Spitze auch bei der Orangen Revolution und ist auch immer noch eine sehr engagierte Politikerin für die ukrainische Sachen und gegen den völkerrechtswidrigen Angriff Russlands auf die Ukraine. Das gilt auch für die anderen beiden Beiträge. Einmal der Siegertitel des Song Contest von 2016, nämlich Yamala. Der heißt 1944, also 1944, werde ich morgen noch ein bisschen erzählen. Auch der dritte Siegertitel von 2022, Stefania, arbeitet mit folkloristischen Elementen. Was ich noch loswerden möchte, ist, dass diese drei Siegerbeiträge der Ukraine alle im Grunde gegen die Regeln des Song Contests Organisator verstoßen, dass das kein politischer Wettbewerb ist, dass bestimmte Embleme für die eine oder andere Nationalität oder gegen die andere Nationalität eigentlich verboten sind. Und ich finde es schon erstaunlich, dass eigentlich alle drei, Ruslana sicher noch am wenigsten, aber dass sowohl der Beitrag von Jamala als auch vom Kalush Orchestra eigentlich eine stark politische, antirussische oder antisowjetische, muss man auch teilweise sagen, Komponente haben.

0: Kerstin Susanne Jobst ist Historikerin und lehrt an der Universität Wien osteuropäische Geschichte. Sie hören Österreich 1, jetzt mit einer halben Stunde Information aus unserer Journalredaktion. Es ist 7 Uhr.
1: 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Guten Morgen am Freitag, dem 15. Mai, ein Fenstertag mit diesen Themen. Sie sind um Harmonie bemüht, US-Präsident Donald Trump und Chinas Staatschef Xi Jinping. Beim Staatsbesuch von Trump in China geht es aber nicht nur um Nettigkeiten. China droht etwa in der Taiwan-Frage. Auch der Iran ist beim zweitägigen Gipfeltreffen Thema und natürlich der Handelskonflikt der beiden Großmächte. Hören Sie dazu ein Gespräch mit unseren Korrespondentinnen in Peking und Washington. Die Export ist tot. Die Pionierin der feministischen Aktionskunst ist gestern im Alter von 85 Jahren gestorben. Wir sprechen mit einer ihrer langen Wegbegleiterinnen, Belvedere-Direktorin Stella Rollig. Hören Sie außerdem eine Reportage aus einem steirischen Wald. Auch wenn es gerade wieder mehr Regen gibt, den Bäumen fehlt das Wasser. Und apropos Regen, den gibt's heute auch wieder. Daniel Schlager.
2: Und zwar im Großteil Österreichs. Aktuell regnet es von Kufstein ostwärts recht verbreitet und Schnee fällt stellenweise bis knapp unter 1000 Meter, etwa in den Salzburger Tauern oder in manchen Tälern Oberkärntens. Bis Mittag zieht dieses erste Niederschlagsfeld nach Nordosten ab und für ein paar Stunden ist es dann trocken. Es dauert aber nicht lange, bis das nächste von Vorarlberg bis Kärnten ankommt. Die Schneefallgrenze steigt dann auf 1300 bis 1700 Meter Höhe von West nach Ost. Sonnenfenster gibt es heute nur wenige, derzeit etwa im Südosten Österreichs. Eher wenig Wind heute und maximal 7 bis 15, im Osten bis etwa 17 Grad. Und momentan hat es in den Landeshauptstädten 4 Grad in Klagenfurt bis knapp über 10 Grad in Eisenstadt. Morgen dann noch etwas kälter, zunehmend windig und von Salzburg ostwärts lange nass. Im Westen und Süden neben Schauern allmählich auch Chancen auf etwas Sonne. Am Sonntag dann überall zumindest zeitweise sonnig, meist trocken und immerhin 10 bis 18 Grad, allerdings im Osten noch kräftiger Nordwind.
1: Ein letztes Mal treffen zurzeit US-Präsident Donald Trump und der chinesische Präsident Xi Jinping zusammen. Zu Tee und einem gemeinsamen Mittagessen. Dann geht der lang erwartete Gipfel der beiden mächtigsten Staaten der Welt zu Ende. Ein Gipfel, bei dem es viel Pomp und imposante Zeremonien gab, aber auch eine scharfe Warnung Chinas an die USA in der Taiwan-Frage. Christian Lieninger berichtet.
3: I think he's a warm person actually, but he's all business.
4: Er ist zwar warmherzig, aber zugleich sehr geschäftsmäßig. Da gibt es keinen Smalltalk darüber etwa, wie schön das Wetter ist. Er kommt gleich zur Sache. So beschreibt Donald Trump sein Gegenüber bei diesem für die USA vielleicht außenpolitisch wichtigsten Gipfel seit Monaten. Und gleich zur Sache in ungewöhnlich direkter Sprache ist der chinesische Präsident Xi Jinping jedenfalls bei dem, wie China erklärt, wichtigsten Thema im Verhältnis zu den USA gekommen, den Beziehungen der USA zu Taiwan, der demokratisch regierten Insel, die China ja als sein Territorium betrachtet. Der Sprecher des chinesischen Außenministeriums berichtet, was Xi Trump beim Vier-Augen-Gespräch der beiden Präsidenten gesagt hat. Wenn die USA die Beziehungen zu Taiwan nicht gut handhaben, wird es zwischen Washington und Peking zu Zusammenstößen und Konflikten kommen. Das ganze Verhältnis der beiden Länder ist gefährdet, so die eindringliche Warnung von Xi an Trump. China stören die Waffenlieferungen der USA an Taiwan. Ja, dass Washington die Unabhängigkeit der Insel unterstützt. Trump weicht gestern Fragen, wie er Xi geantwortet hat, aus. US-Außenminister Marco Rubio stellt dann klar, die US-Politik gegenüber Taiwan ist unverändert, so Rubio. Trump selbst spricht aber lieber über die aus US-Sicht positiven Aspekte des Gipfels. Die Aussicht, dass die USA China mehr Öl und Sojabohnen verkaufen können und dass Peking zugesagt habe, 200 Boeing-Flugzeuge zu erwerben. In Wirtschaftskreisen hatte man allerdings mit einer Kaufzusage für 500 Flugzeuge gerechnet. Und dann noch das Thema, das Trump wohl politisch zurzeit das Wichtigste ist, die Beendigung des Krieges mit dem Iran.
3: He'd like to see the Hormuz Strait open.
4: Xi hat mir gesagt, er würde gerne sehen, dass die Straße von Hormuz geöffnet wird und wenn er dabei helfen kann, dann werde er das gerne tun, berichtet Trump. Doch in diplomatischen Kreisen bleibt man skeptisch, dass diese Hilfe weit gehen könnte. Sie ist offenbar nicht konkret geworden und den Iran und China verbindet eine strategische Partnerschaft. Doch vielleicht diskutieren Xi und Trump das Thema ja noch einmal. Zurzeit sitzen sie bei Tee und dann einem Mittagessen beisammen.
1: Und ich bin jetzt live mit unseren Korrespondentinnen verbunden, Alexandra Siebenhofer in Peking und Barbara Wolschek in Washington. Guten Morgen.
5: Guten Morgen.
6: Guten Morgen.
1: Ich möchte mit Peking starten. Alexandra, Trump und Xi haben viele Nettigkeiten ausgetauscht. Differenzen gibt es aber weiterhin. Wie läuft dieses Treffen denn aus chinesischer Sicht ab?
5: Also sehr gut. Aus chinesischer Sicht läuft dieses Treffen positiv. Für viele Beobachterinnen und Beobachter hier kommt Donald Trump nicht nur als mächtigster Schatzmann der Welt, sondern er wird eben, im Beitrag ist es angesprochen, von Chinas Staatsoberhaupt auch mehr oder weniger subtil in die Schranken gewiesen. Das ist eine Erzählung, die hier sehr gut ankommt. Und gerade ist bekannt geworden, dass chinesische Unternehmen, nun 10 chinesische Unternehmen, die Zusage bekommen haben, dass sie die leistungsfähigsten Hochleistungschips doch kaufen können, nachdem die USA das eigentlich nicht erlaubt hatten. Und das ist auch ein sehr konkreter Erfolg aus der Sicht Chinas.
1: Drehen wir den Spieß um, Barbara Wolschek in Washington. Läuft das Treffen für die USA nach Plan?
6: Schwer zu sagen, weil ohne Zweifel wäre Donald Trump gerade gegenüber diesem großen Kontrahenten China in einer stärkeren Position. Aber das ist er eben jetzt nicht. Im Herbst wird in den USA gewählt, in China wird nicht gewählt und für Trump erhöht das den Druck. Wie es jetzt wirklich für ihn in Peking läuft, das werden wir vermutlich erst erfahren, wenn er dann im Flugzeug zurück nach Washington sitzt. Wir können davon ausgehen, dass es einige Erfolgsmeldungen geben wird. Beans, Beef und Boeing, die 3Bs, so hat man das vorab hier in den USA genannt. Also bei Sojabohnen, bei Rindfleisch und auch bei Boeing-Flugzeugen wird mit Geschäftsvereinbarungen gerechnet. Ob die dann halten, ist dann wieder was anderes. Vor allem aber diese Geschäfte, die sind der leichtere Teil einer sehr heiklen politischen Begegnung.
1: Beide Länder sind darum bemüht, die bilateralen Beziehungen zu verbessern. Dennoch hat Chinas Staatschef Xi Jinping den USA in der Taiwan-Frage gedroht. Warum diese Drohung, Alexandra Siebenhofer?
5: Um den psychologischen Druck auf Taiwan zu erhöhen und auszuüben. Dazu muss man verstehen, was die Strategie Chinas ist, nämlich nicht unbedingt in der nächsten Zukunft die Insel militärisch einzunehmen oder eine Blockade der Taiwanstraße zu starten. Das ist ein hochriskantes Szenario, auf das sich China zwar vorbereitet, aber man fährt stattdessen die Strategie, dass man den Druck so stark erhöht, dass Taiwan irgendwann den Eindruck hat, es gibt keine andere Möglichkeit mehr. Eine Art psychologische Zermürbungstaktik, die die Volksrepublik da fährt. Und man will erstens vermitteln, dass man zu allem entschlossen ist und zweitens, dass Taiwan die Verbündeten ausgehen. Und bei Donald Trump sieht China hier eine Chance, mehr zu erreichen als bei anderen US-Präsidenten vor ihm und vermutlich auch nach ihm.
1: Wie reagieren denn die USA auf diese Drohung? Was hören Sie, Barbara Wolschek?
6: Also ganz grundsätzlich einmal war es schon wirklich vielsagend, dass bevor noch irgendetwas anderes durchgesickert ist, eben bekannt geworden ist, dass Xi Taiwan zum Thema gemacht hat und man bis heute nicht weiß, wie Trump darauf eigentlich wirklich reagiert hat. Das heißt, er sei nicht weiter darauf eingegangen. Wir wissen natürlich nicht, was hier im Detail besprochen worden ist. Aber wenn wir uns die Situation des amerikanischen Präsidenten ansehen, Donald Trump fährt nach China, um Geschäfte abzuschließen, um die Handelsbeziehungen wieder einzurichten und um eine Unterstützung im Irankrieg einzuholen. Er ist also eigentlich gar nicht in der Position, hier in der Taiwan-Frage große Härte zu zeigen. So wie überhaupt, wenn man diesen Besuch jetzt hier verfolgt hat bisher, so wie er überhaupt für seine Verhältnisse auffallend höflich zurückhaltend wirkt. Und in der Taiwan-Frage wirkt es ein bisschen wie nur nicht touchieren. Ich würde auch annehmen, dass es nicht unbedingt weit oben derzeit, nicht unbedingt weit oben auf seiner Prioritätenliste ist. Spannend wird es nach der Reise. Es sind nämlich große Waffenlieferungen von den USA an Taiwan vorgesehen. Sie sind noch nicht freigegeben. China ist freilich dagegen. Und genauso hat es Trump auch gesagt. Sie wollen das nicht, hat er über China in diesem Zusammenhang Zusammenhang gesagt. Es wäre das erste Mal in all den Jahren, dass ein chinesischer Führer den USA sagt, wie sie in der Taiwan-Frage vorgehen sollen.
7: Schauen wir auf den Iran-Konflikt. Sie haben es schon angesprochen, Barbara Wolschek. China gilt als Unterstützer des Irans. Haben die USA in der Frage was für sich rausholen können?
6: Also abseits von dieser kolportierten Zusage Pekings, dass man den Iran militärisch nicht unterstützen will, wissen wir nichts. Die USA haben China an ihrer Seite, wenn es um die wirtschaftliche Frage geht, also um die Straße von Hormuz, darum, die wieder zu öffnen. Was dieses Treffen jetzt konkret für ein mögliches Ende des Iran-Krieges bringen kann, das werden wir möglicherweise in den nächsten Tagen sehen. Von Washington hieß es ja immer, wir brauchen Chinas Unterstützung nicht, aber sicher ist, man hätte sie gerne. Wenn China hier wirklich unterstützend eingreift, dann stellt sich die Frage nach dem Preis dafür.
7: Alexandra Siebenhofer in Peking. Wie schwierig ist denn Chinas Rolle mit Blick auf den Iran-Konflikt hier?
5: Also wesentlich einfacher als die der USA, würde ich sagen. Und das sieht man auch in China hier so und zeigt auch, dass man das weiß. Generell wird die Verbundenheit von China und dem Iran oft überschätzt. Es ist eine Zweckgemeinschaft und die hat China mit vielen Ländern, auch mit vielen Ländern in der Region. Xi Jinping und die Führung Chinas ist da wenig sentimental, wenn es um internationale Bündnisse geht. Man redet mit jedem, man macht mit jedem Geschäfte dort, wo es nützt und man hält sich eben dort zurück, wo es weniger nutzt. Aber es stimmt schon, auch China braucht den Durchgang durch die Straße von Hormuz und zwar schon auch relativ dringend. Die Wirtschaft steht nicht so gut da. China hat zwar mehr Reserven, aber die Ölkrise schadet auch der Wirtschaft. So gesehen, ja, China hat auch ein Interesse daran, dass die Straße von Hormuz wieder frei ist.
7: USA und China, das sind die beiden größten Volkswirtschaften der Welt. Sie befinden sich in einem Handelskonflikt. Was erwarten sich China denn von den USA, Alexandra?
5: Erstens und vor allem, dass diese Einigung, die man in diesem Handelskonflikt im Herbst erzielt hat, nicht nur das Ausgemachte eine Jahr hält, sondern auch darüber hinaus. Und zweitens, was China von den USA will, ist Hochtechnologie. Flugzeugtriebwerke und, ich habe es gerade angeschnitten, die Hochleistungscomputerchips, die jetzt tatsächlich auch geliefert werden. Und gerade die sind auch ein gutes Beispiel dafür, dass sozusagen der Nachteil der USA nicht nur ist, dass hier gewählt wird, sondern vor allem, dass China weiß, dass die USA die Hebel, die sie zur Verfügung hätte, nicht nutzt. Und das sagt man auch relativ offen. Denn gerade was jetzt die Computerchips betrifft, gibt es da ein riesengroßes Schlupfloch, das schon seit langem besteht. Chinesische Unternehmen konnten bis jetzt diese Chips nicht kaufen, aber sie konnten sich Server mieten, auf denen diese Chips laufen in den USA. Und sämtliche Versuche, dieses Schlupfloch zu schließen, sind an dem Widerstand der Lobbys der Unternehmen bis jetzt gescheitert.
7: Barbara, was müsste für die USA denn unterm Strich rauskommen, damit Trump diesen Staatsbesuch als Erfolg verkaufen kann?
6: Ich glaube, man kann grundsätzlich sagen, wenn dieses doch angeknackste Verhältnis auf wirtschaftlicher Ebene wieder einigermaßen in Ordnung kommt, also sich stabilisiert, dann ist für beide Seiten etwas gewonnen. In Sachen Halbleitertechnologie, das war ein heikler Punkt, gibt es jetzt offenbar ein wenig Bewegung, ein Zugeständnis der amerikanischen Seite. Für die USA stellt sich die Frage, wie zugänglich wird Peking mit seinen seltenen Erden sein, die die USA so dringend benötigen, übrigens auch dringend für die Waffenproduktion, aber über all dem schwebt die wirklich große Frage und die ist, wer ist hier eigentlich die führende Weltmacht, wirtschaftlich und politisch, nicht nur jetzt, sondern in den kommenden Jahren. Und dieser Besuch, der hat schon gezeigt, dass der Abstand zwischen den USA, die bisher sicher die führende Weltmacht waren und noch immer sind, aber der Abstand ist deutlich kleiner geworden.
7: Barbara Wolschek live aus Washington und Alexandra Siebenhofer live aus Peking waren das. Danke für Ihre Analysen.
6: Danke, alles Gute.
5: Gerne.
7: Noch heute wird der US-Präsident also wieder seine Heimreise antreten. Stichwort Reisen. Gerade jetzt vor dem Sommer nutzen viele die Feiertage für Kurzurlaube. Auch wenn angesichts hoher Preise Sparen angesagt ist, der Urlaub bleibt bei vielen ein Fixpunkt. Wer mit dem Flugzeug verreist, spürt den Preisdruck aber intensiv. Paul Siehorsch berichtet.
8: Airlines stehen massiv unter Druck. Es geht um gestiegene Treibstoffpreise, hohe Personal- und Wartungskosten. Nach einem Höhenflug nach Corona geht es also wieder bergab für die Flugbranche. Die Lufthansa-Tochter Swiss will jede 10. Stelle in der Verwaltung streichen, wie kürzlich bekannt wurde. Bei der Schwestern-Airline Auer könnte es im Herbst Kurzarbeit geben, sofern Nahostverbindungen wegen des Krieges weiterhin nicht angeflogen werden können. Den großen Druck geben die Airlines weiter. Einerseits ziehen Fluglinien, Maschinen oder gar Basen ab. Das spürt etwa der Flughafen Wien massiv. Billig-Airlines argumentieren mit vergleichsweise hohen Kosten, zum Beispiel für Starts und Landungen. Wie sehr hat das Büro in Wien geschlossen? Ryanair droht immer wieder mit Streichungen. Der Flughafen Linz könnte ab dem Winter nicht mehr bedient werden vom irischen Billigflieger. Im Streit um die Flugabgaben bleibt die Lage angespannt. Angesichts des engen Budgetrahmens gibt es heuer wohl keine Senkungen der Abgaben, geschweige denn einen Wegfall. Man verhandle darüber bis zur Budgetrede, heißt es aus dem SPÖ-geführten Verkehrsministerium. Gleichzeitig erhöhen die Airlines den Druck auf die Passagiere. Handgepäcksregeln werden verschärft und Tickets teurer. Die teuren Tickets sind gekommen, um zu bleiben, sagt Auer-Chefin Annette Mann vor kurzem im ORF. Der Grund eben die Probleme bei der Kerosinversorgung durch den Irankrieg.
9: Weil die Lager leeren und dann ja auch teilweise Anlagen beschädigt wurden im Mittleren Osten. Und insofern gehe ich davon aus, dass die Preise zumindest mal für die nächsten 12 Monate höher sein werden, als sie das vielleicht vor einem Jahr waren.
8: Je nach Buchungsverhalten und Strecke kann der Zug eine attraktive, zumindest klimafreundliche Alternative sein.
7: Die massive Trockenheit zuletzt hinterlässt ihre Spuren im Wald, auch wenn es in den letzten Tagen einiges an Regen gegeben hat. Den Bäumen fehlt das Wasser. Beate Tomasowitsch hat sich das Problem genauer angesehen in Fronleiten in der Steiermark, gemeinsam mit dem Leiter des Forstbetriebs Meier-Mellenhof, Norbert Weber.
10: Wir fahren da in den Bereich Dürnau. Das ist ein Seitengraben von der Mur aus, vom Murtal ausgehend. Und das ist eine typische Mischwaldregion mit Buche, Ahorn, natürlich auch Fichte, Tanne, Lärche, Kiefer.
11: Wenn wir jetzt da durchfahren, das schaut alles so nach frischen Blättern aus, es grünt. Ich meine, es ist so eindeutig, finde ich, so Frühlingsfarb. Ja? Ja, genau. Und man denkt sich irgendwie so, aber wo soll denn da was trocken sein?
10: Richtig. Das ist das Problem. Wir wissen, unter der Erdoberfläche ist es komplett trocken.
7: Wir haben unser Ziel erreicht.
10: Ich bin mit Ihnen daher gefahren, weil das auch für uns eine neue Situation ist.
7: Wir stehen vor einem Hangstück, wo vor ein paar Wochen die Naturverjüngung freigelegt wurde, also die alten Bäume gefällt wurden, damit die neuen Jungen besser nachwachsen können.
10: Man sieht, dass braune Flecken drinnen sind. Das heißt, die Verjüngung, die ist aufgrund der Trockenheit so unter Stress, dass sie die vorjährigen und vorvorjährigen Nadeln eigentlich zum Absterben bringt. Das wird braun. Sie treiben aus, sie haben neue Triebe, das geht noch, aber sie haben total reduziert, weil sie zu wenig Feuchtigkeit haben.
7: Wenig Regen reicht da noch nicht aus, damit sich der Boden erholen kann.
11: Das heißt, wenn ich da jetzt zum Beispiel hingehen würde, würde ich das immer noch ein bisschen als trocken empfinden, obwohl es jetzt 2 Tage geregnet hat?
10: Ja, ja.
11: Können wir da mal schauen?
10: Ja. Also da jetzt nicht an der Böschung, muss man sagen, da müssten wir weiter runtergehen.
11: Ja, aber das sieht man auch, oder?
10: Ja, da sieht man es auch ein bisschen.
7: Die Blätter an den Buchen sind rötlich-braun, sie sollten aber hellgrün sein. Die Naturverjüngung ist aufgrund der Trockenheit mit der Situation überfordert. Ein solches Phänomen hat der Forstbetriebsleiter Norbert Weber noch nie gesehen. Er ist 60 Jahre alt und immerhin seit 1989 Förster. Was würde der Wald brauchen?
10: Beste wäre für den Wald wie immer ein 3-wöchiger Landregen. Das ist für den Tourismus nicht so ideal. Aber das wär für uns das Allerbeste, wo es immer schön dahin regnet. Ne?
7: Das längerfristige Problem für den Wald ist allerdings, dass es im Winter immer öfter keinen Schnee gibt.
10: Der Schnee wäre das Allerbeste. Der Schnee geht ganz langsam in den Boden und kann wirklich den Boden wirklich durchfeuchten in einer Art und Weise, wie das ein Regen gar nicht schaffen kann. Und wenn das fehlt, dann haben wir halt im Frühjahr überall Probleme.
7: Trockenheit wird also vermutlich bleiben. Forstbetriebe stellen sich um. So werden derzeit unter anderem Tannen aus dem Kaukasus oder aus Kalabrien getestet, weil diese widerstandsfähiger gegen die Trockenheit sind. Sie war eine Pionierin feministischer Aktionskunst. Walli Export ist tot. Nur wenige Tage vor ihrem 86. Geburtstag starb die weltbekannte Performance- und Medienkünstlerin gestern in Wien. Ihre lebenslange künstlerische Auseinandersetzung mit dem weiblichen Körper und seiner gesellschaftlichen Wahrnehmung prägte Generationen von internationalen Künstlerinnen. Ihre Arbeiten sind in den Sammlungen aller großen Häuser der Welt vertreten. Bevor ich mit Stella Rollig, Direktorin des Belvederes und Wegbegleiterin von Walli Export spreche, hören wir Judith Hoffmann mit einem Nachruf.
12: Von peinlich berührt über belustigt bis empört reichten die Reaktionen ahnungsloser Passanten 1968 auf die barbusige 28-jährige Walli Export und ihr vor den Körper geschnalltes Tap- und Tastkino. Wenig später schritt sie mit ihrer Aktionshose Genitalpanik durch ein Kino oder führte Peter Weibel auf allen Vieren an der Leine durch die Stadt.
13: Die Inspiration war diese, dass man ihn weggeht von der Galerie, weggeht von der Bühne und in einen freien Raum, in dem man sich auch dann unabhängig bewegen kann. Zum Beispiel wie die Aktion aus der Mappe der Hundigkeit, die ich mit dem Peter Weibel zusammen gemacht habe. Ja, da sind wir auf einen Platz gegangen. Das Publikum war belustigt, hat geschaut, hat gelacht.
12: Doch auch Kritik, Anfeindungen und Drohungen erntete die Künstlerin zeitlebens für ihre Arbeiten.
14: Und wie ich eine Verurteilung hatte wegen einer Anzeige vom Internationalen Tierschutzverein, da bin ich zur Verhandlung nicht gegangen, aber mein Rechtsanwalt, und der hat mich dann auch angerufen und hat gesagt, alles war bummvoll von Menschen, die hätten mich angespuckt, die hätten mich angeschrien, die hätten nur randaliert. Und dann hat das Gericht die Verhandlung dann auf einen Geheimtermin gestellt.
12: Geboren als Waltraud Lehner am 17. Mai 1940 in Linz, wuchs die Tochter einer Kriegswitwe mit zwei Schwestern auf.
14: Da waren ja nur Frauen, die Männer waren ja alle weg. Und dann sind die Amerikaner gekommen. Dann hat es später etwas das Amerika-Haus gegeben. Und ich muss sagen, das war für mich ein Gewinn, weil die haben diese ganzen Bücher gehabt, die ich mir gewünscht habe, über Forschungen. Und dann ist natürlich auch der Hollywood-Film nach Linz gekommen, aber den habe ich abgelehnt.
12: Stattdessen wandte sie sich früh dem Expanded Cinema, dem Kunstfilm, der Fotografie und der Performance zu. 1967 schuf sie die Marke Walli Export und machte ihren Körper zu ihrem wichtigsten künstlerischen Medium.
13: Der Körper ist ein Zeichen. Der hat auch eine Sprache. Und mir war sehr wichtig, diese Körpersprache zur Diskussion zu bringen, auszudrücken. Und auch einen Dialog mit anderen damit zu führen.
12: Etwa über die Rolle der Frau oder den ihr lebenslang wichtigen Begriff der Freiheit.
13: Also meine Intention ist, die Wahrnehmung zu schärfen, damit man auch andere Strukturen, die nicht nur in der Kunst gezeigt werden, wahrnimmt. Welche Gesetze wir haben, ob sie richtig sind oder ob sie falsch sind. Und Kunst kann dazu beitragen, Wahrnehmungen zu schärfen.
12: Bis zuletzt blieb die Künstlerin mit den rostroten Haaren und der markanten roten Brille im regen Austausch mit anderen, denn
14: wenn ich jetzt schon so viel weiß, ja, warum benütze ich nicht dieses Wissen? Ich trage sie mir herum, aber ich muss auch aus mir herausgeben und mit anderen auch darüber sprechen können.
12: Ihr gestriger Tod, nur 3 Tage vor ihrem 86. Geburtstag, löste nicht nur in der Kunst- und Kulturwelt tiefe Betroffenheit aus.
7: Und ich bin jetzt live mit Stella Rollig verbunden, Direktorin des Belvederes. Guten Morgen.
15: Guten Morgen.
7: Frau Rollig, Sie waren mit Walli Export über Jahre eng verbunden. Was war Walli Export für Sie persönlich? Große Künstlerin, Provokateurin oder eine historische Wegmarke?
15: Sie war eine Person in meinem Leben und ihr Verlust, der so unerwartet gekommen ist, macht mich sehr betroffen. Sie war eine Wegbegleiterin, von der ich sehr viel gelernt habe, nämlich Mut, Klarheit, Kunst auch immer im Zusammenhang der gesellschaftlichen Verhältnisse zu sehen. Und das Schöne war, dass wir wirklich viel miteinander umsetzen konnten, von gemeinsamen Ausstellungen bis zu dem Meilenstein ihres Ankaufs, des Ankaufs ihres Vorlasses durch die Stadt Linz, der Einrichtung des Walli Export Centers in Linz. Und jetzt zuletzt, ganz aktuell, waren wir mittendrin, eine Ausstellung für das Belvedere 21 vorzubereiten mit dem Titel Feminist Futures Forever, eine Gruppenausstellung über die Zukünfte des Feminismus, auf die sie sich auch sehr gefreut hat und in der sie auch eine wichtige Rolle spielen wird.
7: Was hat sie denn aus Ihrer Sicht in der österreichischen Kunst und auch weit darüber hinaus verändert?
15: Sie hat die Stellung der Künstlerin sehr stark verändert. Eine Künstlerin, die sich selbst vollumfänglich mit ihrem Körper, aber eben auch mit ihrem Intellekt einbringt, präsent ist, da ist. Und sie hat künstlerisch insofern viel verändert, als sie eine Pionierin der Medienkunst war, der Körperkunst auch. Aber man darf nicht vergessen, zunächst einmal, es werden auch vor allem die Arbeiten genannt, in der sie mit ihrem Körper, auch mit ihrem nackten Körper gearbeitet hat. Aber gleichzeitig war sie ja auch eine ganz frühe Künstlerin des Mediums Video. Sie hat ja auch Spielfilme gedreht, experimentelle Spielfilme. Das Expanded Cinema war ihr Medium. Also es ist kaum ermesslich, auch in ihren theoretischen Schriften war sie eine Pionierin, es ist kaum ermesslich, auf welchen Gebieten sie überall Pionierin war und etwas beigetragen hat.
7: Die Arbeiten von Wally Export wurden lange nicht von österreichischen Museen angekauft. Warum haben denn die österreichischen Museen so lange gewartet?
15: Das ist eine gute Frage, auch eine schmerzliche Frage in Richtung der Museen. Da gibt es mehrere Gründe. Das eine ist, dass mittlerweile ja sehr bewusst ist den Institutionen, dass in ihren Sammlungen große Lücken in Bezug auf Werke von weiblichen Künstlerinnen da sind. Und zum anderen hat Wally Export vor allem in Medien gearbeitet, mit denen Museen sehr lange nichts anzufangen gewusst haben. Medien, die schwierig zu konservieren sind, wie eben Fotografie und Video oder eben die Performance, wo sich erst in den letzten Jahren Standards durchzusetzen begonnen haben, wie man solche Arbeiten museal dokumentiert und aufbewahrt.
7: Es komme wieder dazu, dass die Frauen kämpfen müssten, sagte Wally Export vor gut einem Jahr einmal. Das mache sie traurig. Welche Fragen, die sie gestellt hat, sind denn heute vielleicht sogar aktueller als damals?
15: Zum Beispiel die Fragen über die Selbstbestimmung über den weiblichen Körper durch Frauen selbst. Also das betrifft beginnend vom Erscheinungsbild, wie kann eine Frau in der Öffentlichkeit auftreten, welchen Platz darf sie einnehmen, welche Handlungsmöglichkeiten hat sie, welche Autorität als Sprecherin, aber bis hin eben zum Thema Abtreibung. Auch da wissen wir, dass es hier einen fürchterlichen Backlash gibt. Und dass viele Errungenschaften, die man längst etabliert geglaubt hat, es eben nicht sind. Und das ist im Moment in der Gegenwart ein ganz erschreckendes Phänomen, das Wally Export auch sehr, sehr schmerzlich wahrgenommen hat.
7: Wally Export, eine Pionierin der feministischen Aktionskunst. Frau Rollig, was wird von ihr bleiben?
15: Es bleibt alles. Es bleibt die Erinnerung an ihre Person. Man kann ja gar nicht genug betonen, wie wunderbar es ist, dass sie bis zuletzt mit jungen Künstlerinnen intensiv in Kontakt war und ihr Mut, ihr Vorbild, aber eben natürlich auch ihre Kunst bleiben. Und wir werden, glaube ich, auch noch alle, die sie gekannt haben, sehr lange ihre Stimme und ihre Sprechweise im Ohr haben. Es hat mich jetzt auch wieder sehr betroffen, sie zu hören, die so einzigartig war und ihre Artikulationsfähigkeit, mit der sie die Dinge so wunderbar auf den Punkt gebracht hat und diese Selbstherausforderung auch an uns, immer wieder möglichst klar zu sein und möglichst tief zu schürfen, das wird bleiben.
7: Wally Export ist gestern im Alter von 85 Jahren gestorben. Stella Rollig war das Direktorin des Belvederes und jahrelange Wegbegleiterin von Wally Export. Danke für Ihre Zeit.
15: Vielen Dank.
7: Jetzt schauen wir zu den Wiener Festwochen. Die werden nächste Woche am Heldenplatz offiziell eröffnet. Heute Abend wird aber schon das beste Stück aller Zeiten als zur Premiere gezeigt. Festivalleiter Milo Rau inszeniert darin die Highlights aus 75 Jahren Wiener Festwochen anhand von Geschichten aus der Bevölkerung. Katharina Menhofer hat eine Probe besucht.
16: So kannst du, wenn das Pferd hier ankommt, ein bisschen Licht machen. Das muss jetzt schnell gehen, Viktor.
17: Ein echtes Pferd, zwei Babys, ein paar Rollstuhlfahrer und 25 Laiendarstellende auf der Bühne zu koordinieren, ist kein leichtes Unterfangen. Aber wenn es drunter und drüber geht bei den Proben, ist Milo Rau in seinem Element.
18: Also diese 25 Menschen, die mitmachen, haben gesagt, warum müssen wir immer bei jeder Probe dabei sein? Wir haben ja nur einen kleinen Monolog. Und ich habe dann gedacht, es ist ja gerade wichtig, dass ihr alle dabei seid, dass ihr immer da seid. Es geht ja auch um dieses Zusammensein, um dieses Zuhören, um sich gegenseitig Publikum sein.
17: Das beste Stück aller Zeiten, geschrieben von uns allen, ist auf der Bühnenrückwand zu lesen.
19: Als ich ein Kind war, war Wien eine Ruinenstadt.
17: Da ist die ältere Dame, die sich an die ersten Festwochen 1951 erinnert. Da ist der ehemalige Schüler, der sich als Festwochenstatist gemeldet hat. Das Ehepaar, das sich bei den Festwochen kennengelernt hat. Oder die Performerin, die schon in mehreren Produktionen mitgewirkt hat.
20: Also fliege ich bei Holzinger am Seil über die Bühne. Bei Abramovic sitze ich Stunden auf einem Sattel. Und als sie 2016 bei den Festwochen Hunde gesucht haben, habe ich ja gesagt.
17: Und da ist Ricci, der einer der sogenannten Ausländer im Schlingensief-Container war.
21: In which a group of foreigners would live and be voted off and deported one by one.
17: Der Ausländer-Raus-Container von Schlingensiefs spektakulärer Festwochenaktion ist auf der Bühne aufgebaut, ebenso wie ein Kruzifix aus Holz, das an Gottfried von Einem Skandaloper Jesu Hochzeit erinnert. Ikonenbilder von Elfriede Jelinek, Christoph Schlingensief, Luc Bondy, René Polisch und George Tabori huldigen den Festwochengöttern und später werden einige von ihnen als Geister auftreten.
18: Das Beschwören von Geistern steht für mich im Zentrum des Theaters. Heiner Müller hat einen sehr schönen Satz gesagt, Theater ist der Dialog mit den Toten.
22: Vergesst Peimann nicht, wenn er im besten Stück aller Zeiten nicht vorkommt, wird es ungemütlich.
23: Was macht ihr denn eigentlich da den ganzen Tag da oben?
17: Samuel Stojanov und Inge Mo moderieren den Abend, der um das große Thema Vergänglichkeit kreist.
24: Alles zieht vorbei, alles geht dahin. Und es gibt kaum noch Menschen, die sich daran erinnern.
17: Poetische Momente wechseln mit drastischen Bildern von blutigen Provokationen à la Florentina Holzinger. Und auch Menschen, die das gestört hat, kommen zu Wort.
25: Aber warum kann Theater nicht bedeuten, dass jeder den Glauben des anderen respektiert?
17: Das beste Stück aller Zeiten trägt jeder Einzelne im Publikum in seinen Erinnerungen. Die kollektive Best-of-Revue kann helfen, diese zu wecken. Und auch wenn irgendwann im Stück der Satz fällt, Theater muss ein Ort sein, wo nichts funktioniert, ist Milo Rau am Ende der Proben ganz zufrieden.
16: Ja, das hat super funktioniert. Das ist genial.
0: Sagt Milo Rau kurz nach 7:30. Den kompakten Nachrichtenüberblick hat Martina Kofler.
26: Im abgeschotteten Hauptquartier der Kommunistischen Partei in Peking sind China-Staatschef Xi Jinping und US-Präsident Donald Trump heute zu ihrem zweiten Vier-Augen-Gespräch zusammengetroffen. Danach steht noch ein Mittagessen auf dem Programm, ehe Trump seinen China-Besuch beendet und nach Washington zurückreist. Konkrete Ergebnisse wurden noch nicht offiziell bekannt gegeben. China dürfte aber Boeing-Flugzeuge bestellen und die USA erlauben im Gegenzug offenbar, dass Peking US-Hochleistungs-Computerchips kaufen darf. Nach der jüngsten russischen Angriffswelle auf Kiew und andere ukrainische Städte ist die Zahl der Toten auf mindestens 21 gestiegen. Laut Behörden werden in Kiew noch immer 17 Menschen unter den Trümmern eines eingestürzten Wohnblocks vermisst. In Großbritannien steigt der politische Druck auf Premierminister Keir Starmer weiter, nachdem gestern sein Gesundheitsminister Wes Streeting den Rücktritt verkündet hat. Es wird erwartet, dass Streeting es auf eine Kampfabstimmung über die Zukunft der Führung der Labour-Partei anlegt. Bei einem Tauchunfall auf den Malediven sind 5 italienische Staatsbürger ums Leben gekommen. Die Taucher versuchten offenbar, eine Höhle in 50 Metern Tiefe zu erkunden. Bei den Opfern soll es sich um Mitarbeiter und Studierende der Universität Genua handeln. Beim Eurovision Song Contest stehen die 25 Finalisten fest. In der Wiener Stadthalle ist am Abend das zweite Semifinale über die Bühne gegangen. Favorit Dänemark ist wie erwartet weitergekommen. Das Wetter bringt Wolken, nur wenige Sonnenfenster und zeitweise Regen. Die Schneefallgrenze steigt von stellenweise unter 1000 auf bis zu 1700 Meter Höhe. Meist nur wenig Wind heute und kühl mit maximal 7 bis 15, nach Osten hin bis 17 Grad.
7: Dankeschön, Ihr Journalteam meldet sich wieder um 8. Hier übernimmt wieder Sonja Watzka. Guten Morgen mit Eins.
0: Guten Morgen an alle, die das Werkel auch am Fenstertag am Laufen halten. Nicht so das Chamber Orchestra of Europe. Es hat am Sonntag ein Muttertagskonzert in Eisenstadt gespielt, aber heute frei und kommt somit aus der Konserve.

0: Der Flötist James Galway und das Chamber Orchestra of Europe haben da musiziert, ein Stück von Claude Debussy, 7:55. Es folgt unsere Vorschau auf den heutigen Ö1-Tag.
1: Unter dem Titel »Mehr als ein Konzert« zeigt der künstlerische Nachwuchs beim Kammermusikwettbewerb Artedea Arena in Klagenfurt sein Können.
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1: Die Intrada berichtet aus Kärnten und über 40 Jahre Wiener Konzertvereinigung. 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
3: Das Großartige liegt offenbar im

0: Unbewussten im Ö1-Essay um 11.05 Uhr. Der britische Journalist und Historiker Misha Glennie sieht den Westbalkan im Spannungsfeld zwischen EU-Integration und konkurrierenden Einflüssen.
1: Mit der neuen Sicherheitslage in Europa hat das Streben der sechs Länder also geholfen, weil Europa jetzt sieht eine Gefahr von Russland und langfristig gesehen von China. Das heißt, dass es schon einen neuen Sprung gibt, diese sechs Länder reinzubringen.
0: Birgit Dahlheimer im Gespräch mit Misha Glennie im Rahmen des Schwerpunkts Europa weiterdenken um 16.05 Uhr.
2: Und jetzt in der Früh zu Opernmusik von Christoph Willibald Gluck.

0: Christoph Willibald Gluck, Orfeo et Euridice, das war die Ouvertüre zu dieser Oper, 7.40 Uhr. Alljährlich im Juni, dem Pride-Monat, stehen die Sichtbarkeit queerer Kultur sowie der Umgang mit Ausgrenzung und Diskriminierung im Mittelpunkt der öffentlichen Wahrnehmung. 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

die Tick-Tack-Polka aus der Operette Die Fledermaus von Johann Strauss. Und vom Walzerkönig aus der Zeit der Romantik geht es jetzt in Richtung Vorklassik mit dem französischen Komponisten Antoine Duvergne, 7:44 Uhr.

0: 7.46 Uhr. Guten Morgen am Freitag. Haben Sie einen Tanzschein? Wahrscheinlich nicht, aber möglicherweise schon von diesem Lied gehört. Der Eurovision Song Contest geht in seiner finale Phase. Gestern war das zweite Semifinale, morgen steigt dann das große Finale in der Wiener Stadthalle. Wovon es abhängt, dass ein Song hier gut ankommt oder nicht, haben wir vorgestern an dieser Stelle erfahren, nämlich vom Gänsehautfaktor. Die Abteilung Musikwissenschaft an der Uni Wien hat außerdem die diesjährigen Eurovision-Songs auf ihr Ohrwurmpotenzial hin untersucht und dabei festgestellt, dass vor allem der österreichische Beitrag Tanzschein sich nahezu bilderbuchartig als Ohrwurm eignet. Doch was macht einen Song zum Ohrwurm und wie wird man ihn wieder los? Tobias Mayer berichtet.
1: Sie brauchen einen Tanzschein, da muss ich streng sein, weil ohne Tanzschein.
2: Wenige Intervallschritte, lange Noten, ein sich wiederholender Text.
1: Das soll kein Witz sein.
2: Österreichs heuriger Beitrag für den Eurovision Song Contest weise ein extrem hohes Ohrwurmpotenzial auf, sagt die Musikwissenschaftlerin Sarah Ambros von der Uni Wien.
3: Bei den Refrains wird beim österreichischen Beitrag zum Beispiel das Wort Tanzschein insgesamt 12 Mal gehört im gesamten Lied. Also es eignet sich sehr gut für einen Ohrwurm.
2: Ambros hat gemeinsam mit ihrer Forschungsgruppe die heurigen ESC-Songs auf ihre Ohrwurmtauglichkeit untersucht. Sie sagt, besonders simple Melodien und Texte setzen sich am ehesten im Gehirn als Ohrwurm fest. Und zwar dann, wenn unser Gehirn unterfordert ist.
3: Normalerweise, im Normalfall, begegnen uns sehr viele Reize. Wenn diese Reize ausbleiben, tendiert das Gehirn dazu, das auszugleichen, indem es diese musikalische Schleife wiederholt.
2: Zum Beispiel beim Duschen, beim Kochen und anderen weniger fordernden Tätigkeiten. Ohrwürmer können teils tagelang dauern, aber nicht alle Menschen sind gleich häufig davon betroffen. Besorgte oder ängstliche Menschen haben öfter Ohrwürmer.
3: Bei diesen Menschen, die auch eher in sich gekehrt sind, sind generell die Denkprozesse stärker vorhanden. Also sie denken intensiver über Situationen nach. Da kann sich dann eine musikalische Schleife deutlich stärker und intensiver im Gehirn festsetzen.
2: Um einen Ohrwurm wieder loszuwerden, sollte man das Gehirn aktiv fordern, sagt Ambros. Etwa indem man ein Rätsel löst oder ein Buch liest. Als besonders effektiv hat sich aber bewiesen, ein Gespräch zu beginnen.
3: Man sagt, wenn unser Sprachzentrum aktiv ist, also wenn man sich mit jemandem unterhält, dann findet der Ohrwurm keinen Nährboden mehr. Man könnte quasi das austricksen, unser Gehirn austricksen, indem man einfach nur die Kieferbewegung imitiert und das schafft man, indem man Kaugummi kaut.
2: Wer gerade an einem Ohrwurm leidet, aber niemanden zum Reden hat, der muss kein Selbstgespräch führen. Kaugummi kauen hilft auch.
0: Kaugummi kauen, also morgen Abend beim großen Finale. Vom Text her dominiert übrigens nach wie vor das Thema Liebe. Die Texte werden aber immer politischer. Können Sie nachlesen auf unseren Wissenschaftsseiten science.orf.at.

Obwohl die offizielle Europahymne eigentlich von Ludwig van Beethoven stammt, die Ode an die Freude aus der 9. Sinfonie wird Antoine Charpentiers Werk oft als heimliche oder zweite Europahymne wahrgenommen, da es als Eurovisionshymne eben weltbekannt ist. Gespielt hat der Brandenburg Konzert 7.52 Uhr. Und wir kommen schon zum letzten Stückchen Frühmusik heute mit dem passenden Titel Abschied.

Ein Stück aus den Waltszenen des Robert Schumann. Abschied mit Eduard Kutrowatz am Klavier. Es ist 6:06. Ganz und gar nicht romantisch geht es heute bei Leporello zu, nämlich eher gruselig. Ein Klassiker der Schauerliteratur kommt als Live-Hörspiel auf die Bühne, Mary Shelleys Frankenstein.

0: 1816, im sogenannten Jahr ohne Sommer, erdachte Mary Shelley die Geschichte von Frankenstein. Der Ausbruch des Vulkans Tambora in Indonesien sorgte damals in Europa für ungewöhnlich kaltes und nasses Wetter. In der düsteren Stimmung dieser Zeit entstand der Roman als Horrorvision von menschlichem Hochmut und den Folgen einer Wissenschaft, die außer Kontrolle gerät. Der Regisseur Sören Kneidl hat den Stoff als Live-Hörspiel für die Bühne adaptiert. Hanna Balber hat Kneidl zum Gespräch getroffen.
1: Der Mensch versucht ja irgendwie etwas Künstlerisches oder Künstliches zu erschaffen. Und dieses Erschaffene wächst eigentlich über den Einflussbereich des Menschen hinaus. Und darum geht es ja auch in Frankenstein. Und deswegen spielen wir es auch immer noch, weil das inhaltlich so brisant ist. Die KI, was machen wir mit der KI, was macht die mit uns und so. Und diese Analogie gibt es eben auch in Frankenstein.
0: Die Inszenierung ist eine Mischung aus Konzert, Hörspiel und Theaterstück. Gemeinsam mit den beiden Jazzmusikern Robin Gadermeier am Bass und Lukas Böck am Schlagzeug erweckt Sören Kneidl Frankenstein zum Leben.
1: Also es gibt eine Ouvertüre, ein Instrumental erstmal, und aus diesem Instrumental komme ich eigentlich mit der Stimme rein und lupe sozusagen Wind. Eine Atmosphäre, die den Nordpol erzählt. Ja, so. Das loopt sich dann. Dann setzt Robin irgendwann mit ein bisschen Bass ein, aber nur so ganz zartes, so über die Saiten. Ja, und dann tritt der Leutnant auf und so ist quasi Musik, hat sich verwoben in Hintergrundatmosphäre.
2: Sie sind auferstanden. Ein Monster, ja? Und Sie kennen dieses Ding also, Herr Frankenstein, ja? Ich habe es geschaffen.
0: Alle Geräusche des Live-Hörspiels werden mit einfachen Utensilien auf der Bühne erzeugt.
1: Wir springen dann vom Nordpol direkt ins Labor, wo ich anfange, mit einer Kaffeemühle rumzuklimpern, mit einer Wasserflasche ein bisschen so Bubbles zu machen. Und so entsteht diese Atmosphäre eines Labors. Und in diesem Labor sehen wir dann also diesen Viktor Frankenstein, wie er das Monster zusammenflickt, ja, und dieses Monster erweckt.
2: Es lebt! Es lebt! Es lebt!
0: Die Produktion wurde 2018 in der Roten Bar des Wiener Volkstheaters uraufgeführt. Nun kehrt das Trio auf die Bühne zurück, ins Vindobona in Wien-Brigittenau.
1: Dieser Größenwahn, das Streben nach Macht, nach Bedeutung oder sowas, das ist sowas Mensch-Immanentes, das hat uns sehr interessiert natürlich. Und das ist natürlich ganz klar zu lesen in diesem Stoff. Was ich aber auch sehr interessant fand, war dieses Monster zu beleuchten und die Menschlichkeit dieses Monsters, dass da ein erschaffenes Wesen in der Lage ist, viel menschlicher zu agieren als sein Schöpfer. Und dieses Streben nach Liebe und Geborgenheit und Sichtbarkeit und so. Und dass das eigentlich diesem Monster verwehrt wird, das ist ein großer Teil unserer Lesart.
0: Seit der Premiere hat sich das Stück weiterentwickelt, vor allem musikalisch. Anfangs nur mit Schlagzeug und Bass spielen Robin Gadermeier und Lukas Böck heute mehrere Instrumente gleichzeitig.
3: Robin bedient seine Bassinstrumente und Orgel und Effektpedale. Und ich spiele Schlagzeug und habe ganz viele verschiedene Percussion-Instrumente und Keyboard auch noch daneben stehen. Das ist eine große Herausforderung, aber wir lieben das. Also wir machen nichts lieber als das zu zweit.
4: Wir versuchen wirklich, ob wir die Kluft zusammenbringen zwischen Metal-Konzert und Hörspiel. Und von dem her ist, glaube ich, das unser Zugang, dass es wirklich roh ist und irgendwo wild. Dass wir eine Stimme haben, die ganz sanft spricht, zum Beispiel in einer Szene, ins Nichts, und dann kommt mit 120 Dezibel auf einmal eine Black-Metal-Nummer. Also ich glaube, das ist was, das sonst selten vorkommt in diesem Kontext des Hörspiels oder des Theaters.
0: Frankenstein, ein Live-Hörspiel, ist kommenden Montag um 19.30 Uhr im Vindobona auf dem Wallensteinplatz im 20. Bezirk zu erleben.
5: Das war Leporello und das war auch Guten Morgen mit Ö1, die Fenstertagsausgabe. Musik Julian Dvorak, Technik Jakob Kainz und Moderation Sonja Watzka. Wir wünschen noch einen interessanten, wohlklingenden Ö1-Tag. Nach dem Morgenjournal Teil 2 geht es dann wieder musikalisch weiter mit Hans-Georg Niklaus und dem Pasticcio um 8.20 Uhr. Jetzt ist es 8 Uhr.
6: Ö1, Journal um 8. Mit Martina Pecile im Studio. Guten Morgen am heutigen Freitag. Wir blicken nach Peking. Heute geht der Staatsbesuch von US-Präsident Donald Trump zu Ende. Er zieht eine positive Bilanz nach den Treffen mit Chinas Staatschef Xi Jinping. Wir schauen uns den europäischen Automarkt genauer an. Da gewinnen chinesische Unternehmen immer mehr an Boden. Walli Export ist tot. Die Pionierin der feministischen Aktionskunst ist gestern im Alter von 85 Jahren gestorben. Hören Sie einen Nachruf. Neue Vorwürfe rund um die spanische Hofreitschule sorgen wieder für Schlagzeilen. Es geht um Betrugsverdacht. Und nun stehen alle Finalistinnen und Finalisten für das große Finale des Eurovision Song Contests in Wien morgen fest. Am Abend ist das zweite Semifinale in der Wiener Stadthalle über die Bühne gegangen. Zuerst sagt uns Daniel Schlager, wie das Wetter wird.
7: Zwei sehr kühle Tage liegen noch vor uns mit Regen oder zumindest einigen Regenschauern. Ab Sonntag beginnen die Temperaturen dann mit mehr Sonne langsam zu steigen. Heute reicht es nur ab und zu für etwas Sonne und im Großteil Österreichs regnet es zeitweise. Die Schneefallgrenze steigt von stellenweise nur 1000 auf 1300 bis 1700 Meter Höhe. Dabei werden die Schauer am Vormittag zunächst weniger und im Donauraum ist auch der Nachmittag meist trocken. Dafür kommen von Vorarlberg bis Kärnten bald die nächsten Regenschauer, die sich in der Folge auch wieder aufs übrige Bergland und den Südosten ausbreiten. Der Wind ist nur schwach bis mäßig und aktuell hat es im Kärntner Ariach nur knapp über 0, in den Landeshauptstädten 4 bis 10 Grad. Maximal werden es 7 bis 15, im Osten bis etwa 17 Grad und in 2000 Metern minus 3 bis plus 1 Grad. Morgen Samstag dann noch etwas kälter, dazu von Salzburg ostwärts lange trüb und nass. Sonst werden die Schauer langsam weniger, mit Nordwestwind steigen die Chancen auf Sonnenfenster.
6: Sie waren von Anfang an um Harmonie bemüht, Chinas Staatschef Xi Jinping und US-Präsident Donald Trump. Beim Staatsbesuch von Trump in Peking wird von beiden Seiten betont, die Beziehungen zwischen den beiden Großmächten verbessern. Dennoch verzichtete China nicht darauf, eine Warnung Richtung USA zu senden, nämlich in der Taiwan-Frage. Christian Lieninger berichtet.
8: Tee und ein gemeinsames Mittagessen der beiden Präsidenten in der offiziellen Residenz Xi Jinpings bilden den Abschluss des Gipfels. Donald Trump zieht aber schon vor den letzten Gesprächen Bilanz.
9: This has been an incredible visit.
8: Das war ein unglaublicher Besuch.
9: We've made some fantastic trade deals.
8: Wir haben einige fantastische Handelsabkommen geschlossen, sagt Trump. Er nennt keine Details, aber offenbar will China mehr Öl und mehr Sojabohnen aus den USA kaufen. Und es hat laut Trump den Erwerb von 200 Boeing-Flugzeugen zugesagt. In Geschäftskreisen hatte man allerdings mit dem Kauf von 500 Flugzeugen gerechnet. Doch Trump zeigt sich zufrieden, auch über Xis Aussagen zu jenem Thema, das dem US-Präsidenten wohl das politisch Wichtigste ist, die Beendigung des Krieges mit dem Iran.
9: He'd like to see the Hormuz Strait.
8: Xi hat mir gesagt, er würde gerne sehen, dass die Straße von Hormuz geöffnet wird und wenn er dabei helfen kann, dann werde er das gerne tun, berichtet Trump. Doch in diplomatischen Kreisen bleibt man skeptisch, dass diese Hilfe weit gehen könnte. Xi ist offenbar nicht konkret geworden und den Iran und China verbindet schließlich eine strategische Partnerschaft. Und China hat auch klargemacht, dass es ein anderes Thema als das Wichtigste in den Beziehungen zu den USA sieht. Taiwan, die demokratisch regierte Insel, die China ja als sein Territorium betrachtet, die USA aber unter anderem mit Waffenlieferungen unterstützen. Wenn die USA die Beziehungen zu Taiwan nicht gut handhaben, wird es zwischen Washington und Peking zu Zusammenstößen und Konflikten kommen. Das ganze Verhältnis der beiden Länder ist gefährdet. So laut dem Sprecher des chinesischen Außenministeriums die eindringliche Warnung, die Xi an Trump gerichtet hat.
6: Viel Pomp, viel Inszenierung, was da aus Peking durchgedrungen ist. Im Morgenjournal um 7 habe ich dazu unsere beiden Korrespondentinnen Alexandra Siebenhofer in Peking und Barbara Wolschek in Washington gefragt, wie dieser Staatsbesuch denn läuft für die USA, aber auch für China. Alexandra.
10: Aus chinesischer Sicht läuft dieses Treffen positiv. Für viele Beobachterinnen und Beobachter hier kommt Donald Trump nicht nur als mächtigster Schatzmann der Welt, sondern er wird von Chinas Staatsoberhaupt auch mehr oder weniger subtil in die Schranken gewiesen. Das ist eine Erzählung, die hier sehr gut ankommt. Und Gerade ist bekannt geworden, dass chinesische Unternehmen, nun 10 chinesische Unternehmen, die Zusage bekommen haben, dass sie die leistungsfähigsten Hochleistungschips doch kaufen können, nachdem die USA das eigentlich nicht erlaubt hatten. Und das ist auch ein sehr konkreter Erfolg aus der Sicht Chinas.
5: Barbara Wolschek in Washington, läuft das Treffen für die USA nach Plan?
11: Schwer zu sagen, weil ohne Zweifel wäre Donald Trump gerade gegenüber diesem großen Kontrahenten China in einer stärkeren Position, aber das ist er eben jetzt nicht. Im Herbst wird in den USA gewählt, in China wird nicht gewählt und für Trump erhöht das den Druck. Wie es jetzt wirklich für ihn in Peking läuft, das werden wir vermutlich erst erfahren, wenn er dann im Flugzeug zurück nach Washington sitzt. Wir können davon ausgehen, dass es einige Erfolgsmeldungen geben wird. Beans, Beef und Boeing, die drei Bs, so hat man das vorab hier in den USA genannt. Also bei Sojabohnen, bei Rindfleisch und auch bei Boeing-Flugzeugen wird mit Geschäftsvereinbarungen gerechnet. Ob die dann halten, ist dann wieder was anderes. Vor allem aber diese Geschäfte, die sind der leichtere Teil einer sehr heiklen politischen Begegnung.
5: Beide Länder sind darum bemüht, die bilateralen Beziehungen zu verbessern. Dennoch hat Chinas Staatschef Xi Jinping den USA in der Taiwan-Frage gedroht. Warum diese Drohung, Alexander Siebenhofer?
10: Um den psychologischen Druck auf Taiwan zu erhöhen und auszuüben. Dazu muss man verstehen, was die Strategie Chinas ist, nämlich nicht unbedingt in der nächsten Zukunft die Insel militärisch einzunehmen oder eine Blockade der Taiwanstraße zu starten. Das ist ein hochriskantes Szenario, auf das sich China zwar vorbereitet, aber man fährt stattdessen die Strategie, dass man den Druck so stark erhöht, dass Taiwan irgendwann den Eindruck hat, es gibt keine andere Möglichkeit mehr. Eine Art psychologische Zermürbungstaktik, die die Volksrepublik da fährt. Und man will erstens vermitteln, dass man zu allem entschlossen ist und zweitens, dass Taiwan die Verbündeten ausgehen. Und bei Donald Trump sieht China hier eine Chance, mehr zu erreichen als bei anderen US-Präsidenten vor ihm und vermutlich auch nach ihm.
5: Schauen wir auf den Iran-Konflikt. Barbara Wolschek, China gilt als Unterstützer des Irans. Haben die USA in der Frage was für sich rausholen können?
11: Also abseits von dieser kolportierten Zusage Pekings, dass man den Iran militärisch nicht unterstützen will, wissen wir nichts. Die USA haben China an ihrer Seite, wenn es um die wirtschaftliche Frage geht, also um die Straße von Hormuz, darum, die wieder zu öffnen. Was dieses Treffen jetzt konkret für ein mögliches Ende des Iran-Krieges bringen kann, das werden wir möglicherweise in den nächsten Tagen sehen. Wenn China hier wirklich unterstützend eingreift, dann stellt sich die Frage nach dem Preis dafür.
5: Das Gipfeltreffen der Großmächte USA und China geht heute also zu Ende. Und wir bleiben auch bei Chinas Wirtschaft. Chinesische Autobauer gewinnen in Europa immer mehr an Boden. Von Jänner bis März haben chinesische Unternehmen aus ihren Neuwagen Marktanteil auf mehr als 8% erhöht. Gegenüber dem Vorjahr ist das eine Vervierfachung. Gerade bei den Elektro- und Hybridmodellen kommt die Konkurrenz aus China den deutschen Autobauern immer näher. Volker Obermeier berichtet.
12: Seit Monaten verkaufen die Autohersteller in der Volksrepublik weniger Fahrzeuge. Klassische Verbrenner sind kaum gefragt und auch der Absatz bei Wagen mit alternativem Antrieb ist rückläufig. Zum einen bleibt die Konjunktur schwach, zum anderen hat der Staat Prämien reduziert und die Steuer für Elektroautos wieder eingeführt. Die Autobranche in China steht vor einem strukturellen Abschwung. Schon jetzt drängeln sich Hersteller mit Rabatten um die Kundschaft. Der deutsche Sinologe Klaus Mühlhahn ortet einen radikalen Ausleseprozess.
13: Der Wettbewerb in China ist knallhart. Und für jedes chinesische Unternehmen, was sich da durchsetzt, ist durch diesen Wettbewerb gestählt und ist natürlich auch in der Lage, dann außerhalb Chinas zu konkurrieren.
12: Auf dem Heimatmarkt weniger Geschäft, die USA de facto abgeschottet, da biegen die chinesischen Hersteller noch intensiver nach Europa ab. Die Firmen bauen ihr Händler und Vertriebsnetz weiter aus. Wie in China helfen höhere Treibstoffpreise beim Verkauf von reinen Elektroautos und Hybridmodellen. Ein Beispiel für die gesamte Entwicklung ist der Branchenriese BYD. Der gesamte Absatz ist im Jahresabstand negativ. Die Verkaufszahlen im Ausland haben hingegen stark zugelegt, wenn auch von einem niedrigen Niveau. Bei einer Automesse hat Vizepräsidentin Stella Lee den Kurs Richtung Europa bekräftigt. Von Großbritannien bis Deutschland. Sie spricht von hohen Zuwächsen.
14: We have been seeing a big gains in countries like the UK, Spain, Italy. And France, of course, Germany.
12: Das Unternehmen wird in Europa für Europa fertigen, auch um Importzölle bis zu 35% zu vermeiden. Das Werk in Ungarn soll im Herbst den Vollbetrieb starten. Auch andere Marken werden in der EU produzieren, zum Beispiel bei Magna in Graz. Mehr Zug nach Europa erwartet Peter Findl von der Unternehmensberatung Capgemini. Der Tiroler analysiert seit Jahren in der Volksrepublik die Entwicklung.
15: Der Druck, der speziell am chinesischen Markt herrscht und in der Industrie herrscht, der zu überleben, ja, das ist gut für die Konsumenten. In besseren Produkten mehr Auto fürs Geld. Ja, und dieses Erfolgsrezept wird ja jetzt auch in die Exportmärkte gebracht.
12: Trotz der Zölle ist für Chinas Hersteller die EU in zwei Punkten interessant. Wegen der günstigen Produktion in Fernost sowie der höheren Verkaufspreise in der Union ist das Geschäft rentabel und sie haben früh auf Trends reagiert.
15: Wenn wir jetzt ein kurzes Aufflackern der Batteriefahrzeuge mit Range Extendern sehen, das ist eine Mode, die der Kunde sich wünscht, aber ich kann mir persönlich nicht vorstellen, dass uns das Jahrzehnte in die Zukunft tragen wird. Dazu ist der Fortschritt im Bereich der batterieelektrischen Mobilität einfach zu groß.
12: Gerade für die deutschen Hersteller erwarten die Experten auf dem meist so absatzstarken Markt China weiter schwierige Zeiten. Zwar hätten sie ihre Hausaufgaben gemacht, sagt Peter Findl, es bleibe aber ein harter Bergaufkampf.
6: 8:10 ist es mittlerweile. Gerade jetzt vor dem Sommer nutzen viele die Feiertage für Kurzurlaube, auch wenn angesichts hoher Preise Sparen angesagt ist. Wer mit dem Flugzeug verreist, spürt den Preisdruck intensiv. Paul Siehorsch berichtet.
16: Airlines stehen massiv unter Druck. Es geht um gestiegene Treibstoffpreise, hohe Personal- und Wartungskosten. Nach einem Höhenflug nach Corona geht es also wieder bergab für die Flugbranche. Die Lufthansa-Tochter Swiss will jede 10. Stelle in der Verwaltung streichen, wie kürzlich bekannt wurde. Bei der Schwestern-Airline Auer könnte es im Herbst Kurzarbeit geben, sofern Nahostverbindungen wegen des Krieges weiterhin nicht angeflogen werden können. Den großen Druck geben die Airlines weiter. Einerseits ziehen Fluglinien, Maschinen oder gar Basen ab. Das spürt etwa der Flughafen Wien massiv. Billig-Airlines argumentieren mit vergleichsweise hohen Kosten, zum Beispiel für Starts und Landungen. Wie sehr hat das Büro in Wien geschlossen? Ryanair droht immer wieder mit Streichungen. Der Flughafen Linz könnte ab dem Winter nicht mehr bedient werden vom irischen Billigflieger. Im Streit um die Flugabgaben bleibt die Lage angespannt. Angesichts des engen Budgetrahmens gibt es heuer wohl keine Senkungen der Abgaben, geschweige denn einen Wegfall. Man verhandle darüber bis zur Budgetrede, heißt es aus dem SPÖ-geführten Verkehrsministerium. Gleichzeitig erhöhen die Airlines den Druck auf die Passagiere. Handgepäcksregeln werden verschärft und Tickets teurer. Die teuren Tickets sind gekommen, um zu bleiben, sagt Auer-Chefin Annette Mann vor kurzem im ORF. Der Grund eben die Probleme bei der Kerosinversorgung durch den Irankrieg.
17: Weil die Lager leeren und dann ja auch teilweise Anlagen beschädigt wurden im Mittleren Osten. Und insofern gehe ich davon aus, dass die Preise zumindest mal für die nächsten 12 Monate höher sein werden, als sie das vielleicht vor einem Jahr waren.
16: Je nach Buchungsverhalten und Strecke kann der Zug eine attraktive, zumindest klimafreundliche Alternative sein.
6: Die weltbekannte Performance- und Medienkünstlerin Wally Export ist tot. Sie ist gestern nur wenige Tage vor ihrem 86. Geburtstag in Wien gestorben. Ihre lebenslange künstlerische Auseinandersetzung mit dem weiblichen Körper und seiner gesellschaftlichen Wahrnehmung prägte Generationen von internationalen Künstlerinnen. Ihre Arbeiten sind in den Sammlungen aller großen Häuser der Welt vertreten. Judith Hoffmann mit einem Nachruf auf die Pionierin feministischer Aktionskunst.
18: Mit ihrem Tap- und Tastkino wurde Wally Export schlagartig berühmt. Mit ihren Filmen, Fotos und Performances provozierte und begeisterte sie gleichermaßen.
19: Für mich war der Sinn der Provokation, dass sie sich beschäftigen mit dem Werk und nachdenken, was habe ich in meinem Werk gemeint.
18: Geboren als Waltraud Lehner, änderte sie 1967 den Namen, schuf die Marke Wally Export und machte ihren Körper zum wichtigsten künstlerischen Medium.
20: Der Körper ist ein Zeichen, der hat auch eine Sprache. Und mir war sehr wichtig, diese Körpersprache zur Diskussion zu bringen.
18: Etwa über die Rolle der Frau oder den ihr lebenslang wichtigen Begriff der Freiheit.
19: Es geht um das Ziel, also die gleichen Rechte zu haben.
18: Wally Export starb nur 3 Tage vor ihrem 86. Geburtstag in Wien.
6: Wally Export hat die österreichische Kunstszene aber auch international geprägt und verändert, sagt die Direktorin des BWDR Stella Rollig im Morgenjournal um 7. Sie war jahrelang eng mit Wally Export verbunden.
2: Sie hat die Stellung der Künstlerin sehr stark verändert. Eine Künstlerin, die sich selbst vollumfänglich mit ihrem Körper, aber eben auch mit ihrem Intellekt einbringt, präsent ist, da ist. Und sie hat künstlerisch insofern viel verändert, als sie eine Pionierin der Medienkunst war, der Körperkunst auch. Aber man darf nicht vergessen, zunächst immer, es werden auch vor allem die Arbeiten genannt, in der sie mit ihrem Körper, auch mit ihrem nackten Körper gearbeitet hat. Aber gleichzeitig war sie ja auch eine ganz frühe Künstlerin des Mediums Video. Sie hat ja auch Spielfilme gedreht, experimentelle Spielfilme. Das Expanded Cinema war ihr Medium. Auch in ihren theoretischen Schriften war sie eine Pionierin. Es ist kaum ermesslich, auf welchen Gebieten sie überall Pionierin war und etwas beigetragen hat.
6: 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Die spanische Hofreitschule kommt nicht zur Ruhe. Vor zwei Tagen wurde bekannt, dass aus deren ohnehin maroden Kassen über 1 Million Euro verschwunden sind. Zwei ehemalige Mitarbeiter dürften das Geld abgezweigt haben. Damit kommt nun einmal mehr auch der ehemalige Geschäftsführer der Hofreitschule, Alfred Hudler, unter Druck. Tanja Malle berichtet.
21: In den Jahren 2024 und 2025 sollen zwei mittlerweile ehemalige Mitarbeiter der spanischen Hofreitschule insgesamt über 1 Million Euro von deren Konten abgehoben bzw. aus einem Tresor entnommen haben. Der Standard und die Krone haben als erste darüber berichtet. Aufgeflogen ist das im Rahmen einer größeren Prüfung. Dem ehemaligen Geschäftsführer der Hofreitschule, Alfred Hudler, wurde damals ja unter anderem vorgeworfen, die Buchhaltung nicht im Griff zu haben. Sämtliche Ermittlungen gegen ihn wurden erst diese Woche eingestellt. Nun aber ist Hudler erneut im Fokus. Die Hofreitschule wirft ihm dieses Mal Pflichtverletzungen vor. Er habe es unterlassen, die Finanzgebarung mit der gebotenen Sorgfalt zu überwachen und den Missbrauch zu verhindern. Hudlers Anwalt Norbert Wess widerspricht entschieden.
22: Er hat sich überhaupt nichts vorzuwerfen. Er hört das alles selbst zum ersten Mal aus den Medien.
21: Und Anwalt Wess verweist darauf, dass die Vorgänge bisher offenbar niemanden im Haus aufgefallen seien. Sieht also andere in der Aufsichtspflicht.
22: Es gibt ja bei so einem Unternehmen bitte einen Steuerberater. Es gab Wirtschaftsprüfer, die den Jahresabschluss zu testieren hatten. Es gab einen Aufsichtsrat. Also wenn hier jemand mit derartiger krimineller Energie tätig war, dann hat der das eben offensichtlich auch bestmöglich an allen Leitungsgremien vorbeigemacht.
21: Die spanische Hofreitschule bereitet nun jedenfalls eine Schadensersatzklage gegen Hudler vor und hat ihn wegen Untreueverdachts angezeigt. Es gilt auch in dieser Causa die Unschuldsvermutung.
6: Morgen steigt das große Finale des Eurovision Song Contests in Wien. Seit gestern Abend wissen wir nun auch endgültig, wer da morgen beim weltweit größten Wettsingen auf der Bühne stehen wird. 15 Nationen sind im zweiten Semifinale am Abend angetreten. 10 sind weitergekommen, darunter auch eine neue Top-Favoritin, berichtet Clemens Stadelbauer.
23: Ja, Delta Goodrem, Australiens großer Popstar, hat sich mit einer grandiosen und glanzvollen Inszenierung nicht nur fürs Finale qualifiziert, sondern gilt dort jetzt auch als Sieganwärterin. Sie hat sich bei den Wettbüros auf Platz 2 hinter Finnland vorgeschoben. Dänemark ist natürlich auch weiter. Beim Auftritt von Søren Torbjørnlund ist in der Halle erstmals so richtig Stimmung aufgekommen. Auch er mischt weiterhin ganz vorne mit. Ebenfalls weitergekommen sind Bulgarien, die Ukraine, Norwegen, Rumänien, Albanien, Tschechien und durchaus überraschend auch Malta und Zypern. Somit stehen die 25 Länder für das große Finale am Samstag fest. Cosmo wird für Österreich als Letzter ins Rennen gehen.
6: Weitere Meldungen hat jetzt noch Martina Kofler.
24: In Finnland ist im Großraum Helsinki heute früh vorübergehend Alarm wegen Drohnen unbekannter Herkunft gegeben worden. Finnische Kampfjets stiegen vorsorglich auf. Der Flughafen von Helsinki wurde 3 Stunden geschlossen. Vor kurzem gab das finnische Innenministerium Entwarnung. In Washington sind die Gespräche über eine Friedenslösung zwischen Israel und dem Libanon bislang offenbar positiv verlaufen. Das US-Außenministerium spricht von produktiven Verhandlungen. Heute soll es ein weiteres Treffen geben. Dabei dürfte es um eine Verlängerung der Waffenruhe gehen, die eigentlich seit Mitte April gilt, aber immer wieder von beiden Seiten gebrochen wird. Im Iran soll das Internet nach mehr als 75 Tagen wieder freigeschaltet werden. Das berichten iranische Medien. Ein Sonderstab soll demnach in der kommenden Woche die notwendigen Schritte einleiten, damit das Internet in der ersten Juniwoche wieder für alle Bürger verfügbar ist. Die USA unterstützen die Vereinten Nationen mit umgerechnet 1,5 Milliarden Euro für humanitäre Zwecke. Das Geld werde dabei helfen, Millionen von Menschen in den größten Krisenregionen zu unterstützen, so UNO-Generalsekretär Guterres. Vor dem Amtsantritt von Präsident Trump waren die finanziellen Zuwendungen der USA an das Nothilfebüro der UNO allerdings um ein Vielfaches höher. Nach schweren Unwettern mit Sturmböen sind im Norden Indiens mindestens 111 Menschen ums Leben gekommen. Laut Behörden gibt es mehr als 70 Verletzte. Durch die Unwetter waren Bäume entwurzelt und Häuser schwer beschädigt worden. Zudem kam es zu Überschwemmungen. Das Wetter in Österreich bringt Wolken, nur wenige Sonnenfenster und zeitweise Regen. Die Schneefallgrenze steigt heute von stellenweise unter 1000 auf bis zu 1700 Meter Höhe. Meist ist es nicht windig heute und kühl mit maximal 7 bis 15, nach Osten hin bis zu 17 Grad.
5: Dankeschön. Sally Güven Technik, Jürgen Pfaffinger Regie und Martina Petschele im Studio sagen danke fürs Zuhören. Gleich 28 Minuten.
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3: Herzlich willkommen zu einer weiteren Folge Österreich, die ganze Geschichte. Wir sprechen weiterhin über die österreichische Diplomatie bzw. über die Entwicklung der österreichischen Diplomatie. Und heute in dieser Folge sprechen wir wieder mit Herrn Dr. Schriffel über
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3: Eine ganz wichtige Figur im 18. Jahrhundert in der Diplomatie war Wenzel Anton von Kaunitz. Er war der engste Berater von Maria Theresia und später auch Kanzler unter Joseph II. Und er hat ja die Außenpolitik der Habsburger Monarchie sehr stark geprägt. Wie hat denn die genau ausgesehen?
4: Kaunitz ist ein schönes Beispiel, wenn man am Bundeskanzleramt vorbeigeht, ist sein Name auch über dem Tor eingraviert. Also das sieht man auch schon in Renovierungsangelegenheiten. Er war sehr lange sozusagen in Diensten von Marie Therese, dann auch von Josef, von Leopold II. Und sogar noch später, also er ist bis 1792 sozusagen mit ein wesentlicher Faktor in der Außenpolitik gewesen. Seine Rolle war auch deswegen so wichtig, weil er eine jahrhundertealte Konfliktgemeinschaft, ist ein Wort, das woanders verwendet wird, aber einen jahrhundertealten Konflikt eigentlich beendet hat oder verändert hat. Es gab den habsburgisch-französischen Gegensatz eigentlich seit Beginn des 16. Jahrhunderts, das burgundische Erbe etc. Frankreich versuchte immer, die Habsburger einzuhegen nach Möglichkeit. Aus französischer Sicht fühlte man sich eingekreist durch die spanischen Habsburger und das Heilige Römische Reich. Man hatte das Gefühl, wohin man schaut, Habsburger, und deswegen hat man da in die Gegenrichtung gearbeitet. Und Kaunitz schaffte dann etwas, was als diplomatische Revolution in die Geschichtsbücher eingegangen ist, das Renversement des Alliances. Das heißt, Österreich wurde zum Bündnispartner Frankreichs, womit sich auch der Gegensatz zum damaligen Preußen herauskristallisiert hat. Also England und Preußen, Frankreich und Österreich, zu Beginn des Siebenjährigen Krieges wurde diese Allianz geschlossen und hat eigentlich alles auf den Kopf gestellt, was vorher als Fixum in der europäischen Politik gegolten hat. Und das war eine wirklich beeindruckende Leistung. Er hat sie auch gegen gewisse Widerstände durchgesetzt. Und manche Dinge, die wir als historisch Interessierte gut kennen, haben da auch ihre Wurzel, wie zum Beispiel die Ehe von Marie Antoinette. Also ohne diese Allianz mit Frankreich wäre natürlich auch diese Heirat nicht zustande gekommen, die ja sehr tragisch dann geendet hat.
3: Für Heiratspolitik.
4: Heiratspolitik der Habsburger, genau. Wichtiger Punkt.
3: Kann man festmachen, wie dieser Wenzel Anton von Kaunitz das geschafft hat?
4: Politik, Außenpolitik, gerade zu dieser Zeit, ist immer interessengeleitet. Frankreich war international oder global im Widerspruch mit seinen Kolonialbestrebungen mit Großbritannien. Und ein altes Prinzip heißt ja, der Feind meines Feindes ist mein Freund. Das ist natürlich ein Grund. Und der zweite Grund, bezugnehmend auf das Gesagte, nachdem Spanien bourbonisch geworden ist und diese Eingreisung sozusagen auch ein bisschen ihr Ende gefunden hat, ist ein Grund weggefallen für diesen habsburgisch-französischen Gegensatz. Und dann waren eigentlich die Voraussetzungen dafür gegeben, um das umzusetzen.
3: Wir haben schon angesprochen, eine Art der Diplomatie, kann man sagen, war die Heiratspolitik der Habsburger. Können Sie uns da noch ein bisschen genauer erklären, wie man das alles arrangiert hat?
4: Man würde vielleicht das mit Staatsverträgen heute vergleichen. Das heißt, der Versuch, bilaterale Beziehungen zu verbessern, manchmal sogar vielleicht Ansprüche zu erheben auf gewisse Territorien, wurde zu diesen Zeiten anders gehandhabt als heute. Es wurde eine Hochzeit sozusagen vereinbart. Die Ehe war nichts, in den meisten Fällen nicht eine Liebesheirat, sondern eine arrangierte Ehe. Das heißt, politische Verträge wurden besiegelt oder erst möglich gemacht durch eine Heirat der Kinder der Souveräne, was auch zu vielerlei Konflikten geführt hat. Der österreichische Erbfolgekrieg, Ansprüche, die Staaten, die vorher die pragmatische Sanktion anerkannt haben, meistens oder oft gegen viel Geld oder Zusagen, haben dann aufgrund von Eheschließungen mit den Töchtern früherer habsburgischer Herrscher Ansprüche auf die habsburgischen Territorien erhoben. Das heißt, es war einerseits eine Möglichkeit, Einfluss zu gewinnen, Territorien zu gewinnen, aber immer auch eine Gefahr. Also der Erbanspruch geht ja sozusagen beim Erlöschen der eigenen männlichen Linie auch in die andere Richtung. Das heißt, es war ein zweischneidiges Schwert natürlich.
3: Und waren diese Töchter, die da oft verheiratet wurden, könnte man die dann auch eigentlich als Diplomatinnen bezeichnen?
4: Das ist eine ebenso gute wie schwierige Frage. Diplomatie hat ja sozusagen ein bisschen das Aktive, das Handelnde in sich. Diese im habsburgischen Fall meistens sehr gut ausgebildeten und hochgebildeten Frauen haben ja eine wichtige diplomatische Rolle erfüllt. Sie haben sie natürlich nur teilweise freiwillig erfüllt. Das ist vielleicht der große Unterschied. Aber sie sind extrem wichtig. Waren natürlich auch Informationsgeber, was ja auch eine Rolle der Diplomatie ist. Marie-Therese hat mit ihren Kindern und Töchtern, auch mit Marie-Antoinette, wahnsinnig viele Briefe ausgetauscht. Und viele Informationen von fremden Höfen kamen auch über diese verheirateten Kinder zurück an den Hof. Auch im brasilianischen Fall, also die Leopoldina-Tochter von Franz war ja dort verheiratet, hat sehr viel berichtet über die Umstände in Brasilien. Das heißt, die Rolle haben sie auf jeden Fall gespielt. Man darf die Nicht-Ganz-Freiwilligkeit, da darf man nicht vergessen natürlich dabei.
3: Das heißt, sie wurden wahrscheinlich schon mit einer gewissen Agenda dorthin entsandt, verheiratet.
4: So ist es. Also bei einem entsandten Botschafter heißt das Instruktion. Da steht mehr oder weniger kurz zusammengefasst drin, was die Aufgabe in dem konkreten Fall ist. Und auch solche Kinder bekamen von ihren Eltern mehr oder weniger Instruktionen, wie denn am dortigen Hofe zu verfahren sei.
3: Marie Antoinette haben Sie schon angesprochen. Können Sie uns noch wichtige Beispiele für diese Heiratspolitik nennen?
4: Die Doppelhochzeit von Wien, die dann 1526 mit der Schlacht von Mohács eigentlich zum Gewinn und Anführungszeichen der böhmischen und ungarischen Krone geführt hat, gibt es noch viele weitere Beispiele. Marie Antoinette ist sicher das Wichtigste. Das burgundische Erbe ist natürlich über Maximilian und Maria von Burgund gekommen. Johanna die Wahnsinnige, was auch eine Denomination ist, die von böswilligen Geschichtsschreibern dazu gegeben ist. Also natürlich war sie in einem schwierigen Ausnahmezustand, aber das ist ein bisschen, mit solchen Zuschreibungen muss man immer vorsichtig sein. Also das spanische Erbe ist über Heirat hinzugekommen, Böhmen und Ungarn ist über Heirat hinzugekommen, das burgundische Erbe, also es ist ein zentrales Element der Staatspolitik gewesen, muss man sagen. Also neben der Armee waren die Heiraten auch immer eine ganz wichtige Sache.
3: Abseits von der Heiratspolitik spielte eigentlich bei Diplomaten eine konfessionelle Zugehörigkeit oder die Religion auch eine Rolle?
4: Unbedingt. Religionskriege, der Dreißigjährige Krieg, die Gegenreformation, Habsburg hat sich immer als katholische Macht verstanden. Die Gegenreformation wurde blutig durchgefochten. Das heißt, viele Beamte, Diplomaten, Staatsmänner haben einfach auch die Religion entsprechend ihrem Dienstgeber sozusagen dann gewählt. Das heißt, gerade Protestanten, die in habsburgische Dienste getreten sind, man wusste, wenn man wirklich an die Top-Positionen kommen will, muss man da sozusagen die Anführungszeichen richtige Religion haben. Im bilateralen Zusammenhang, also wenn man jetzt denkt an Gesandtschaften ins Osmanische Reich oder in andere Gegenden, war das weniger ein Problem. Aber sozusagen als interne Qualifikation war es in diesen Zeiten durchaus auch wichtig. Ja.
3: Wenn man über Österreichs Diplomatie spricht, dann muss man auch den Wiener Kongress erwähnen. Österreich tritt da als Schiedsrichter Europas, könnte man sagen, auf. Federführend war da Metternich. Wer war dieser Metternich, der ja irgendwie als Architekt der europäischen Friedensordnung des 19. Jahrhunderts gilt? Und was waren auch seine Prinzipien?
4: Metternich ist ein großes Thema, das auch großen Veränderungen unterliegt. Metternich hat ja, also ich habe das auch in der Schule noch so gelernt, also das Spitzelwesen und die Geheimpolizei und die innenpolitische Unterdrückung. Natürlich hat es das auch alles gegeben. Er war aber natürlich auch ein sehr geschickter Außenpolitiker, Staatsmann. Es gibt viele Bezeichnungen. Der Kutscher Europas ist auch genannt worden, also diese Dinge. Wenn man jetzt sozusagen sein Bild betrachtet, ich komme dann noch zu konkreterem auch, aber also das Bild betrachtet, dieses sehr negative Bild, das ich jetzt auch nicht ins ausschließlich Positive drehen will, um da jetzt nicht falsch verstanden zu werden, kam von der ersten großen Metternich-Biografie, die von Heinrich Ritter von Srbik geschrieben worden ist. Und das war um die Jahrhundertwende ein deutsch-nationaler österreichischer Historiker. War ein wichtiger Historiker, aber der hat sozusagen diese deutsch-nationale, tief empfundene Abneigung gegen Metternich, der ja alle Nationalbewegungen als gefährlich für den Staat erachtet hat, unterdrückt hat, war natürlich eine Hassfigur. Und diese Biografie, es gab auch keine andere große, war sozusagen über 100 Jahre der Anführungszeichen Goldstandard. Und dieses Bild ist dann tradiert worden. In der Zwischenzeit gibt es neuere Biografien, die andere Rollen Metternichs beleuchten, und also das ändert sich, das Bild. Und ich finde es auch persönlich schön, dass der heutige eigentlich einer der besten Metternich-Experten ist, ein tschechischer Kollege, der alleine über die orientalische Frage zu Metternich über 1000 Seiten geschrieben hat. Also das ist ein weites Feld. Das gesagt habend, Metternich ist Rheinländer, ist auch sozusagen einer von diesen internationalen Persönlichkeiten, die in Österreich gewirkt haben. Er ist ab 1809 dann sozusagen in Wirklichkeit der Mann geworden, der die österreichische Außenpolitik mitbestimmt hat, also während der Napoleonischen Kriege oder, wenn man die ersten dazu nimmt, der Koalitionskriege, war auch jener, der dann in dem berühmten Treffen 1813 mit Napoleon eigentlich vor die Wahl gestellt hat, ob er angesichts der Situation, 1812 ist die Grande Armee untergegangen in Frankreich, also die Wogen gingen schon wieder in die andere Richtung, ob er sozusagen Frieden schließen wolle oder eben nicht. Und Napoleon hat das abgelehnt, unter anderem mit den berühmten Worten: souveräne und ererbte Herrscher können Schlachten verlieren, sie können immer wieder zurück in ihre Residenz. Er dagegen, wenn er nicht mehr am Schlachtfeld erfolgreich ist, dann ist er sozusagen erledigt, und hat sich entschieden, den Krieg weiterzuführen, auch mit noch weiteren unangenehmen Dingen. Da gibt es diese Meldung, dass ihm 1 Million Tote egal wären. Auf jeden Fall, Metternich hat dann Österreich in die Koalition wieder geführt, und die gibt es ja viele Namen für die Kriege, die Napoleonischen Kriege, die Koalitionskriege, die Befreiungskriege, mischt sich da einiges zusammen, und hat dann sozusagen mit dazu beigetragen, diese Napoleonischen Kriege zu beenden, erfolgreich zu beenden. Und der Wiener Kongress war dann der Versuch, diese zerbrochene Ordnung wiederherzustellen. Wiederherzustellen ist eben das Stichwort für eine sehr konservative Politik, einen Rückgriff auf die gottgegebene Souveränität der Herrscher, aber gleichzeitig auch ein sehr geschicktes Ausgleichswerk, das nämlich vor allem, das war eine große Leistung, den Kriegsverlierer Frankreich wieder an den Tisch geholt hat. Also man hat nicht im Wiener Kongress über Frankreich sozusagen entschieden, sondern man hat Frankreich natürlich in Form der wiedereingesetzten Bourbonen, aber doch dieses Land wieder an den Tisch geholt und damit eine stabile Ordnung geschaffen, weil eben sozusagen nicht ein Revanchekrieg dann sofort am Tapet gestanden ist. Im Wiener Kongress sind viele Dinge geregelt worden, unter anderem ein Sklavenhandelsverbot, ein internationales, Grenzen sogar in Südamerika und natürlich viele in Europa. Und man kann sagen, dass der Wiener Kongress ein System geschaffen hat, das Stabilität über fast ein Jahrhundert aufrechterhalten hat mit Erschütterungen, aber doch. Und das ist eine auf jeden Fall große Leistung, auch wenn man die natürlich nicht ausschließlich Metternich als Einzelperson zuschreiben kann, aber er hat da eine wesentliche Rolle gespielt.
3: Die Metternich-Phase könnte man ja als Dominanz durch sehr konservative Ordnungspolitik beschreiben. Wie ging es denn dann mit der Diplomatie weiter im 19. Jahrhundert? Wie hat sich das dann eigentlich auch verändert?
4: Die Allianz, die gegründet worden ist, hat zunächst wirklich vornehmlich dazu gedient, den Status quo ante oder den Status quo aufrechtzuerhalten, auch mit Interventionen. Es war eine Zeit, also auch in den 1820ern, wo gemeinsam interveniert worden ist, um Aufstände niederzuschlagen, um ererbte Rechte wieder einzusetzen. Das ist natürlich während einer gesellschaftlichen Entwicklung, die auch andere Strömungen mit sich gebracht hat, beginnende Bruttoindustrialisierung, aufkommender Sprachnationalismus, soziale Bewegungen, die dann ja auch in der Revolution von 1848 wo viele Dinge zusammengekommen sind. Das heißt, das war auf Dauer auch natürlich ein System, das unter Schwierigkeiten zu leiden hatte. 1848 ist es hier zum Ausbruch gekommen. Metternich musste ja dann auch ins Exil gehen, war dann in London im Exil für einige Jahre. Der Krimkrieg war auch eine dieser wesentlichen Erschütterungen dieser Wiener Ordnung, wo Österreich Neutralität gewahrt hat. Das ist auch eine alte Diskussion, wie klug das war, ob man sich damit nicht sozusagen Russland als Gegner hereingeholt hat, der es vorher nicht war. Das heißt, so eine Art Fade-out des Kongresssystems ist natürlich bemerkbar. Eine weitere wesentliche Erschütterung war natürlich der preußisch-österreichische Krieg von 1866. Aber im Wesentlichen hat die große Struktur bis 1914 gehalten.
3: Wie lange sind wir schon? Ich glaube, wir sind schon relativ lang, oder?
0: 38.
3: Wie? 38?
0: 31.
3: 31, ah super. Naja, perfekt. Haben wir noch irgendwas vergessen? Sonst würde ich jetzt hier mal einen... Habt ihr noch Wünsche oder Sie noch irgendeinen?
4: Also, ich Bonmots hätte...

0: dass ich eine Frage stellen kann, nur in die Richtung.
1: Also das zum Beispiel, ja, Hardik, Eroberung Berlins, ich weiß, es muss nicht unbedingt sein, Marie-Therese Haushof und Staatsarchiv, das vielleicht noch, weil die ganzen Verträge gesammelt werden sollten.
0: Mhm. Also einfach skurrile Ereignisse im Zusammenhang mit der österreichischen Diplomatie, kann man das irgendwie so titulieren?
1: Ja, dann würde ich das eine zumindest dann nehmen, ja.
0: Sie können ja gerne auch Sie machen das eh so. So gut.
1: Danke.
0: Okay, dann machen wir noch die Frage und gut. Wenn man jetzt an Diplomatie denkt, dann denkt man immer automatisch an sehr seriöse Strukturen, wenig, was da vielleicht schief geht. Es gibt aber durchaus auch skurrile Ereignisse im Zusammenhang mit Diplomatie.
1: Ja, die Diplomatie oder das Konsularwesen oder die Bürokratie, jeder, der dabei ist, weiß, dass es interessante Dinge gibt, die da vorkommen können. Das Konsularsystem der Monarchie im 19. Jahrhundert war ein weit gestrecktes. Honorarkonsuln sind eingesetzt worden, also das sind jene ohne Bezahlung, an weit entfernten Orten. Und eine schöne Geschichte ist, finde ich, 1824 hat Kaiser Franz einen Honorarkonsul in Kanton Guangzhou in China ernannt. 1824 war das, der ist aber niemals dort erschienen, hat seinen Dienst nicht angetreten. Und in der Zentrale in Wien hat es aber 18 Jahre gedauert, bis man das bemerkt hat. Also man sieht schon, ein Netz kann auch überdehnt werden, sodass die Rückmeldungen gar nicht mehr einsickern. Und ja, das ist aber nicht der Normalfall, kann ich auch dazu sagen.
0: Diese Position dürfte nicht so wichtig gewesen sein damals.
1: Das könnte man da auch dann vielleicht daraus schließen.
0: Herr Schrippel, dann sage ich vielen herzlichen Dank für heute. Ich freue mich schon auf die nächste Folge.
1: Dankeschön.
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1: Vom Leben der Natur.
2: Auf der Schmetterlingswiese. Die Biotechnologin Marion Jarosch spricht über heimische Falter, die als Spezialisten gefährdet sind.
3: Hier auf der Schmetterlingswiese haben wir schon über 45 Tagfalterarten dokumentiert. Besonders stolz sind wir natürlich auf die Segelfalter, die hier sehr elegant über die Wiese in relativ großer Zahl flattern. Es kommen hier aber auch andere seltene Arten vor, wie der europaweit geschützte große Feuerfalter, ein wunderbar orangener Falter. Das Wiener Nachtfornauge, der größte Schmetterling Europas, legt hier seine Eier ab. Hier auf den Weiden legt der kleine Schillerfalter seine Eier ab und an schönen Tagen im Juni können hier mehr als 100 Schachbretter über die Wiese fliegen. Also die Wiese bietet wirklich für den Naturliebhaber besondere Glücksmomente. Wir haben hier auch einen Behälter mit mehreren Schmetterlingspuppen verschiedener Arten, die ich züchte, und das jetzt da öffnen. Da haben wir hier zum einen die großen Kokons des Wiener Nachtfornauges. Da ist die Puppe drinnen versteckt. Die Raupe spinnt sich aus einem kilometerlangen Seidenfaden eine reusenförmige Schutzhülle, in der dann die Verpuppung stattfindet. Also Kokon und Puppe ist nicht dasselbe. Das sind Begriffe für zwei unterschiedliche Dinge. Und bei manchen Faltern kann man ja daraus auch echte Seide herstellen aus diesem Kokon. Und dann haben wir hier zum Beispiel die große und auch sehr beeindruckende Puppe vom Ligusterschwärmer. Die Puppe des Ligusterschwärmers ist etwa 5 cm lang und dunkelbraun. Man sieht bei den Schmetterlingspuppen immer, wo die Flügel dann gerade gebildet werden.
4: Ein Schmetterling ist Ei, ist Puppe, ist Raupe, ist Schmetterling. Also das ist etwas, was wenig andere Tiere durchmachen. So unterschiedliche Stadien, auch so unterschiedliche optische Ausformungen.
3: Ich habe mich in die Schmetterlinge verliebt, schon mit 3,5 Jahren. Beim ersten Entdecken eines Tagpfornauges auf einem Spaziergang mit meinen Eltern und dann dadurch, dass mir mein Cousin eine Schmetterlingspuppe geschenkt hat, aus der dann in meinem Kinderzimmer tatsächlich ein wunderbarer Falter geschlüpft ist, sodass ich schon als Kind mich dann fürs Schmetterlingszüchten begeistert habe und jetzt seit 2,5 Jahrzehnten Schmetterlinge züchte, um in umweltpädagogischen Projekten Menschen für den Naturschutz zu begeistern. Für uns sind Schmetterlinge auch wichtig als Bioindikatoren. Wenn wir eine Fläche wissenschaftlich untersuchen und den ökologischen Wert feststellen wollen, dann ist das Vorkommen von verschiedenen Schmetterlingsarten dort ganz wesentlich, um den Wert dieser Fläche überhaupt in der gesamten Artenvielfalt zu beurteilen. Ja, es ist sehr traurig, dass in den letzten Jahrzehnten die Anzahl der Schmetterlinge in Europa so stark abgenommen hat. Es gibt sogar Schätzungen anhand von Schweizer Daten, dass wir möglicherweise im letzten Jahrhundert die Anzahl der Schmetterlinge auf ein Hundertstel reduziert haben. Also das ist natürlich schon auch eine dramatische Situation. Schmetterlinge haben unglaublich faszinierende Eigenschaften entwickelt, aber sie haben eine Achillesferse, denn Schmetterlingsraupen sind meistens spezialisiert auf nur ganz wenige Pflanzenarten, von denen sie sich ernähren können. Das heißt, für eine Vielfalt an Schmetterlingen braucht es eine Vielfalt an heimischen Pflanzenarten, um diese verschiedenen Arten ernähren zu können. Und das ist etwas, was wir in unseren Landschaften ganz stark reduziert haben. Für mich sind Schmetterlinge die faszinierendste Tiergruppe des Planeten. Einerseits wegen ihrer grazilen Schönheit, ihrem Erfolg, obwohl sie meistens waffenlos sind. Andererseits wegen ihrer unglaublichen Metamorphose und weil sie sich als Botschafter für den Naturschutz so wunderbar eignen.
2: Die Biotechnologin Marion Jarosch züchtet seit ihrer Kindheit Schmetterlinge. Vor kurzem erschien ihr Buch Die fabelhafte Welt der Schmetterlinge im Goldeck Verlag. Gestaltung Maria Harmer, Redaktion Ilse Huber.
1: 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Im Nachrichtenstudio Martina Kofler. US-Präsident Donald Trump ist nach seinem Staatsbesuch in Peking wieder auf dem Weg nach Washington. Er bestieg vor kurzem die Air Force One. Es war ein Gipfeltreffen mit viel Pomp und Zeremonien, doch offenbar eher mageren konkreten Ergebnissen. Der US-Präsident hat vor seiner Abreise jedenfalls eine positive Bilanz gezogen.
5: We've made some fantastic trade deals.
6: Von fantastischen Handelsabschlüssen spricht US-Präsident Donald Trump zum Abschluss des Gipfels. Der chinesische Präsident Xi Jinping nennt das Treffen historisch, einen Meilenstein. Doch trotz dieser überschwänglichen Worte, der Gipfel hat die Beziehungen der beiden Großmächte vielleicht stabilisiert, aber wohl kaum deutlich verbessert. Die Informationen zu den von Trump angesprochenen Handelsdeals sind vorerst vage. Die Aktien des Flugzeugherstellers Boeing haben heute sogar verloren, weil China nur 200 und nicht wie erwartet 500 Flugzeuge kaufen will. Und was das Politische betrifft, so kritisierte das chinesische Außenministerium während des Gipfels die USA dafür, dass sie den Krieg gegen den Iran angefangen hätten. Und Xi persönlich warnte Trump, sich nicht zu deutlich an die Seite Taiwans zu stellen, wenn er die Beziehungen zu China nicht gefährden wolle.
1: Christian Lieninger hat berichtet. Wegen einer Drohnenwarnung war der Betrieb am Flughafen der finnischen Hauptstadt Helsinki heute früh mehrere Stunden unterbrochen. Bis 7 Uhr galt für den Großraum Helsinki eine Gefahrenwarnung. Die finnischen Streitkräfte verstärkten die Überwachung. Inzwischen wurde Entwarnung gegeben, nähere Einzelheiten wurden aber nicht bekannt. Der bosnisch-serbische Kriegsverbrecher Ratko Mladic muss weiter im Gefängnis bleiben. Ein Eilantrag auf Entlassung des mittlerweile 84-Jährigen wurde in Den Haag abgelehnt, teilte Mladics Sohn mit. Mladic, der im UNO-Gefängnis in Den Haag eine lebenslange Haftstrafe verbüßt, war 2011 nach jahrelanger Flucht in Serbien festgenommen worden. Er wurde 2017 wegen Völkermords, Kriegsverbrechen und Verbrechen gegen die Menschlichkeit während des Bosnienkriegs zu lebenslanger Haft verurteilt. Online-Shopping gehört für einen Großteil der Menschen in Österreich inzwischen zum Alltag. 9 von 10 kaufen bereits online ein. Das zeigt eine aktuelle Untersuchung des Zahlungsdienstleisters Nexi und des Handelsverbands. Silvia Mises hat sich die Studie näher angeschaut. Was wird denn vor allem online gekauft?
7: Mit 45% klar an der Spitze der Online-Einkäufe liegt nach wie vor Bekleidung, aber auch Schuhe und Beauty-Produkte werden oft online bestellt. Und auf dem Vormarsch sind auch Apothekenartikel sowie Lebensmittel. Über 20% der Befragten geben an, Produkte wie Mineralwasser, Nudeln oder Snacks online zu bestellen. Interessant ist auch, dass schon 65% der Österreicher und Österreicherinnen ausschließlich über Smartphone einkaufen.
1: Die Untersuchung zeigt aber auch, dass auch in den Geschäften immer öfter mit dem Smartphone bezahlt wird.
7: Inzwischen sind es schon 40%, die im Geschäft mit dem Smartphone bezahlen. Vor allem die jungen Leute nutzen diese Möglichkeit. So sind es bei den 18- bis 29-Jährigen schon über 70%, die regelmäßig im Geschäft oder im Supermarkt mit dem Handy bezahlen.
1: Silvia Mises hat informiert. Ein kilometerlanger Ölfilm auf der Donau hält seit gestern die Einsatzkräfte in Atem. Die Arbeiten zwischen dem oberösterreichischen Grein bis nach Niederösterreich gehen heute weiter. Man hofft, die Umweltschäden so gering wie möglich zu halten.
8: Neben der Feuerwehr sind auch die Polizei, die Wasserpolizei, die Schifffahrtsaufsicht und andere Behörden in engem Austausch. Es gibt eine organisationsübergreifende Einsatzleitung, sagt der Pressesprecher des Bezirksfeuerwehrkommandos PEAG Viktor Vogelsang. Der Ölfilm ist großflächig. Mehrere Pumpen und Boote sind im Einsatz.
9: Der Einsatz wird sich noch einige Zeit hinziehen. Wir müssen regelmäßig kontrollieren, ob auch unsere Ölsperren halten und auch das Öl, das da eingefangen wird, dann dementsprechend entsorgen.
8: Am Feiertag sind viele der Einsatzkräfte sofort greifbar gewesen. Für die kommenden Tage gelte es nun, Personalreserven zu bilden. Denn jede Einsatzkraft sei stark gefordert, sagt Vogelsang.
1: Aus Oberösterreich hat Christina Sonntag berichtet. Das waren die Nachrichten. Und jetzt noch zum Blick aufs Wetter.
10: Die Wolken überwiegen heute und es ziehen Regenschauer durch. Die meisten in den nächsten Stunden im Norden und Osten, am Nachmittag dann im Westen und Süden Österreichs. Die Schneefallgrenze steigt auf 1300 bis 1700 Meter und die Temperaturen erreichen kaum mehr als 7 bis 15 im Osten bis etwa 17 Grad. In der kommenden Nacht regnet es dann wieder verbreitet und auch morgen bleibt es von Salzburg ostwärts lange trüb und nass. Im Süden trocknet Nordwestwind die Luft ab, hier und im Westen bestehen auch Chancen auf Sonne. Generell mehr Sonne dann am Sonntag, im Osten aber noch kräftiger Nordwind. Am Samstag nur 5 bis 14, am Sonntag immerhin 10 bis 18 Grad. So viel zum Wetter von Daniel Schlager.
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12: Schönen Freitag, schönen Zwickeltag. Ich wünsche Ihnen einen freien, zumindest entspannten Tag. Ein Tag, an dem auch ein umfangreiches Ö1-Programm Ihr Begleiter ist. Mit Sigmund Freud, den wir später im Ö1-Essay hören, wo es um Humor geht. Sicherlich ist Ihnen auch ein anderer Aufsatz von ihm von 1919 ein Begriff. Das Unheimliche. Darin geht Freud der Frage nach, wieso manche Dinge ein schauriges Gefühl in uns auslösen. Zum Beispiel Puppen. Puppen. Unheimlich ist nämlich nicht nur das Fremde, sondern das Vertraute, das uns plötzlich fremd erscheint. Und Puppen erinnern uns an die eigene Zerbrechlichkeit, an die Grenze zwischen Leben und Tod, die wir eigentlich für sicher halten. Auch hier in Ö1 dreht sich gleich alles um Puppen. Puppen gehören zu den ältesten Spielzeugen der Menschheit und haben sich parallel zu den menschlichen Kulturen entwickelt. Sie werden geliebt, gesammelt, geschlagen und verunstaltet. Sie sind magische Gegenstände, Sexobjekte oder auch Dummies bei Crashtests. Puppen sind allgegenwärtig. Und für die Reihe Dinge des Lebens hat die Schriftstellerin Tanja Reich einen Band über die Puppe verfasst. Und sie ist gleich zu Gast bei Wolfgang Ritschl.
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14: Lange Zeit sollten Mädchen mit Puppen ihre Mutterrolle einüben. Dann kam die selbstbewusste, kinderlose Barbie und stürzte Mädchen in das Traumfigur-Dilemma. In circa einer Viertelstunde wird uns Tanja Reich verraten, warum sie Kindern dennoch Puppen empfiehlt und welche. Danach versucht sich Mara Gold an einer Rehabilitierung der Frauenfiguren in der antiken Mythologie, die bis jetzt nur männliche Projektionen waren, und wir stellen Ihnen ein neues Album des queeren Bostoner Musikers Angie Miele vor, You're Free to Go. Davor hören wir uns an, was Kritiker am Kapitalismus stört, von der industriellen Revolution bis heute, und jetzt gleich, da widmen wir uns der Moral. Mit Büchern wie Generation Angst und Die Glückshypothese ist der US-amerikanische Psychologe Jonathan Haidt auch bei uns bekannt geworden. Dass er in Generation Angst für handyfreie Schulen plädierte, hat breite Debatten ausgelöst. Der Rowohlt Verlag veröffentlicht nun ein Werk des New Yorker Sozialwissenschaftlers, das im Original bereits 2012 erschienen ist. Die Macht der Moral, warum Politik und Weltanschauungen unsere Gesellschaft spalten. Günther Keindelsdorfer hat den Band gelesen.
15: Sind wir nicht alle irgendwie Elefanten? Jonathan Haidt sieht es so. Der menschliche Geist, so der Sozialpsychologe, lässt sich mit einem Dickhäuter und dessen Reiter vergleichen. Das Symbol des Elefanten steht dabei für Intuition und Emotion. Sie bestimmen unser Handeln in Haidts Sicht der Dinge zu 99%. Der Reiter 1% repräsentiert Vernunft, Verstand und logisches Denken. Aus dieser Prämisse leitet Jonathan Haidt eine grundlegende Maxime ab. Zuerst kommt die Intuition. Das, was wir vernünftiges Argumentieren nennen, ist nur die nachträgliche Legitimation dessen, wofür wir uns unbewusst längst entschieden haben.
16: Seit Jahrtausenden verehrt die westliche Philosophie die Vernunft und misstraut den Gefühlen, von Platon bis Immanuel Kant. Diese verheerende Haltung bezeichne ich als rationalistische Täuschung.
15: Wir sind in erster Linie Gefühlstiere, so Jonathan Haidt. Der heute 62-Jährige stützt sich in seinem Buch nicht nur auf sozialpsychologische Experimente, sondern auch auf Einsichten der Evolutionspsychologie. Der Mensch ist demzufolge nicht nur ein Instinktwesen, sondern auch ein auf den eigenen Vorteil bedachter Nutzenmaximierer.
17: So the view is, human nature is selfish. We can transcend it. We can act in ways that go against our fundamental nature.
16: Die menschliche Natur ist egoistisch. Wir können sie transzendieren. Wir können gegen unsere Grundnatur handeln, aber unsere fundamentale Natur bleibt egoistisch.
17: Fundamental nature is selfish.
15: Diese Sichtweise ist von den Wirtschaftswissenschaften vielfach übernommen worden, Stichwort Homo economicus. Aber sie trifft nur einen Teil der Wahrheit, so Jonathan Haidt.
17: What I'm arguing is that's not the whole story. We are also groupish, by which I mean.
16: Ich bestreite, dass das Egoismus-Ding die ganze Geschichte ist. Wir sind auch gruppenorientiert. Unser Geist enthält eine Vielzahl mentaler Mechanismen, die uns geschickt darin machen, die Interessen unserer Gruppe im Wettbewerb mit anderen Gruppen zu fördern. Mein Argument lautet, in den Sozialwissenschaften konzentrieren wir uns zu sehr auf den Wettbewerb Individuum gegen Individuum und zu wenig auf den Wettbewerb Gruppe gegen Gruppe. Ich bin mir aber sicher, auch der Gruppenwettbewerb hat unseren Geist geformt.
15: Wie man an der Popularität von Mannschaftssportarten, aber auch an zahlreichen anderen Beispielen sehen kann. Erst seine Fähigkeit zur Zusammenarbeit hat den Homo sapiens zu einer der erfolgreichsten Spezies der Evolutionsgeschichte gemacht. Wir sind eine extrem kooperative Primatenart, deutlich kooperativer als etwa Schimpansen, die man als echte Ego-Maschinen bezeichnen darf, obwohl eine gewisse Fähigkeit zu Kooperation und sozialer Interaktion auch ihnen nicht fremd ist. Der Mensch ist egozentrisch, aber er kann seine Egozentrik auch transzendieren. Womit wir beim Thema Moral wären, dem zentralen Inhalt von Jonathan Haidts Buch. Der New Yorker Sozialpsychologe definiert Moral als ein Sortiment von Werten, Tugenden und Normen, die den Egoismus des Einzelnen unterdrücken und ein Zusammenleben in größeren Gruppen überhaupt erst möglich machen. Die Entstehung moralischer Systeme, das tut man und das tut man nicht, hat evolutionsbiologische Wurzeln, wie vieles von dem, was uns ausmacht.
16: Wir sind geradezu besessen von der Frage, was andere über uns denken, auch wenn uns das meist nicht bewusst ist.
15: So Haidts Befund. Dass wir ängstlich besorgt sind, was andere über uns denken, hängt mit den Normen und Riten der Jäger- und Sammlergesellschaften zusammen, in denen der Homo sapiens über Jahrtausende hinweg gelebt hat. In diesen Gruppen war die Meinung anderer wichtig, wenn man überleben wollte. Wer bestimmte Normen brach, war schnell ein Ausgestoßener und damit letztlich dem Tode geweiht. Mitunter wurde der Bruch solcher Sozialnormen sogar durch gemeinschaftliche Tötung sanktioniert. Besser man hielt sich an Regeln und damit an bestimmte moralische Parameter, die bis heute in uns fortwirken, auch wenn sie sich längst in subtilere Formen sozialer Kontrolle übersetzt haben. Sechs moralische Grundlagen arbeitet Jonathan Haidt in seinem Buch heraus. Sie bestimmen unser Denken und Fühlen bis heute, oft ohne dass wir es merken. Diese sechs Prinzipien sind: Erstens, Fürsorge für andere. Zweitens, ein fundamentaler Sinn für Fairness und Gerechtigkeit. Drittens, Unfreiheit und Bevormundung werden abgelehnt. Viertens, Loyalität zu unserer eigenen Gruppe und Traditionsbewusstsein stehen in hohem Ansehen. Fünftens, Autorität muss respektiert werden. Und sechstens, bestimmte Reinheitsgebote, oft mit religiösem Hintergrund, sind unbedingt zu befolgen. Linksliberale, so Jonathan Haidt, sind mit ihren Wertesystemen deutlich im Nachteil. Sie konzentrieren sich auf die ersten drei moralischen Grundlagen: Fürsorge, Fairness und Kampf gegen Unfreiheit, während Konservative und Rechte, zumindest ihrem Selbstverständnis nach, alle sechs Parameter bedienen, darunter ganz prominent auch Werte wie Loyalität zur eigenen Kultur und Anerkennung von Autorität. Maßstäbe, die sich auch in der westlichen Arbeiterklasse großer Zustimmung erfreuen. Und da haben wir einen der Gründe, warum linke und sozialdemokratische Parteien seit längerem keine überzeugenden Mehrheiten mehr einfahren können. Sie bedienen das Traditionalismus und das Autoritätsparadigma zu wenig, das in ihren proletarischen Kernschichten nach wie vor tief verankert ist. Jonathan Haidts zentrale Botschaft ist ernüchternd und befreiend zugleich. Wir sind keine neutralen Wahrheitsfinder, sondern folgen moralischen Intuitionen, die tief in uns angelegt sind. Diese Intuitionen unterscheiden sich voneinander, je nach unseren sozialen und kulturellen Prägungen. Wer das versteht, sieht politische Gegner nicht länger nur als irrational oder böswillig, sondern als Menschen, die einer anderen moralischen Logik folgen. Und genau darin könnte der erste Schritt liegen, um wieder miteinander ins Gespräch zu kommen. Aber leicht, das zeigt Jonathan Haidt in seinem eminent anregenden Buch auch, wird das nicht.
14: Die Macht der Moral. Warum Politik und Weltanschauungen unsere Gesellschaft spalten. Dieses Buch von Jonathan Haidt ist übersetzt von Jorun Wissmann und Monika Niehaus im Rowohlt Verlag erschienen. Der britisch-amerikanische Journalist John Cassidy gehört zu den renommiertesten Kennern der westlichen Wirtschaftsgeschichte. Er arbeitet hauptsächlich für das Magazin The New Yorker und hat Bücher über die Dotcom-Blase, die anfällige Logik und den Verfall von Marktmechanismen verfasst. In seinem neuesten Werk »Der Kapitalismus und seine Kritiker« lässt er 27 Wirtschaftstheoretiker vom letzten Drittel des 18. Jahrhunderts bis in unsere Tage mit ihren Überlegungen zu Wort kommen. Ein spannendes Unternehmen, meint Andreas Puff-Trojan, der John Cassidys Buch gelesen hat.
18: John Cassidys neues Buch könnte man als eine Biografie des Kapitalismus bezeichnen. Seine Gewährsmänner und Frauen, die in 27 Kapiteln zu Wort kommen, sind Kritiker des Kapitalismus, was aber nicht heißt, dass sie diesem alles beherrschenden System nicht auch Positives abbringen können. Dabei beschränkt er sich allerdings auf Theoretiker aus Europa und den USA. Was jedoch eine gewisse Logik hat, denn kapitalistische Strukturen prägen seit gut 3 Jahrhunderten diesen Teil der Welt.
19: Der Konvention folgend datiere ich den Ursprung des Industriekapitalismus auf die 1770er Jahre in England.
18: Adam Smith bekannte sich in seinem Buch »Der Wohlstand der Nationen« zum freien Handel und zum wettbewerbsorientierten Markt. Aber er war einer der ersten, der eine gravierende Ungerechtigkeit in den Blick nahm. Den Sklavenhandel. Die Frühsozialistin Flora Tristan war sowohl von der Sklaverei als auch von den Lebensbedingungen der Arbeiter so sehr angewidert, dass sie eine internationale Bewegung der arbeitenden Bevölkerung einforderte, einschließlich des Wahlrechts für Mann und Frau. Flora Tristan starb 1844. Ihre Ideen wurden dann von Friedrich Engels und Karl Marx aufgenommen. Im Kommunistischen Manifest von 1848 legte Engels Wert darauf, das Los der Arbeiter mit dem Sklaventum in einen Vergleich zu bringen.
19: Der Proletarier ist also rechtlich und tatsächlich der Sklave der Bourgeoisie. Sie kann über sein Leben und seinen Tod verfügen.
18: Das sind martialische Worte. John Cassidy zeigt auf, dass die Rechnung von Marx und Engels nicht ganz aufging. Marxens Verelendungstheorie der Arbeiterschaft war alles andere als real. In England stiegen die Löhne seit Mitte der 1830er Jahre um rund 30%, bis 1900 nochmals um 20%. Für andere Länder lassen sich ähnliche Entwicklungen festhalten. Und dennoch sollte Marx in seinem 1867 publizierten Werk »Das Kapital« eine geradezu prophetische These zu Papier bringen. Er nannte dies Konzentration und Zentralisation des Kapitals.
19: Beide Vorgehensweisen führten zum selben Ziel: der Schaffung größerer kapitalistischer Unternehmen, die in zunehmendem Maße mit technokratischen Methoden organisiert waren.
18: Freilich, Marx kannte zu seiner Zeit noch nicht Schlagwörter wie globale Marktwirtschaft und Turbokapitalismus, aber er sah voraus, wohin international agierende Kapitalgesellschaften steuern würden. Kein Ökonom des 20. und 21. Jahrhunderts kann diese bahnbrechende Überlegung ignorieren. Enormen Weitblick bewies auch der britische Ökonom John Maynard Keynes. Nach Ende des Ersten Weltkriegs kritisierte er die heftigen Reparationsleistungen, die Deutschland und auch Österreich zu tragen hatten. Die wirtschaftliche Verarmung und die Demütigung würden fast automatisch diese Länder in autokratische Herrschaftsform überführen. Sein Warnruf blieb leider ungehört. Für Cassidy war Keynes ein liberaler Progressiver, aber ein sehr britischer, wie er sagt.
19: Seine Grundeinstellung zum Kapitalismus änderte sich zeit seines Lebens kaum. Sie entsprach Churchills berühmtem Aphorismus: die Demokratie sei die schlechteste aller Regierungsformen, abgesehen von all den anderen, die von Zeit zu Zeit ausprobiert würden.
18: Keynes war ein entschiedener Gegner des Laissez-faire-Systems, das heißt schlicht, dass der Markt alles regeln würde. Er hingegen befand, dass der Staat die ökonomische Verpflichtung habe, Marktmechanismen zu kontrollieren und gegebenenfalls zu regulieren. Man kann Keynes als frühen Vertreter des kapitalistisch orientierten Sozialstaates bezeichnen. Selbst wenn man den Strategien neoliberaler Ökonomen wie Milton Friedman folgt, lässt sich fragen, weswegen der Turbokapitalismus so sehr an Fahrt gewonnen hat. Eine Erklärung bietet die globale Marktwirtschaft mit ihren neuen Kommunikationstechnologien. Doch dazu kommen noch die Ressourcenknappheit und die ökologische Schieflage, in die wir geraten sind. Das alles ist heutigen Ökonomen klar, doch eine rasche Lösung scheint nicht in Sicht. Entschleunigung und Konsumverzicht sind Ideen, die sich gut anhören, aber schwer umsetzbar sind. Ist dies das Ende des Kapitalismus? John Cassidy ist skeptisch, denn seit Marx und Engels wurde diese These oft ins Feld geführt. Was er aber mit seinem Buch »Der Kapitalismus und seine Gegner« leistet, sollte man nicht unterschätzen. Eine Biografie des Kapitalismus, geschrieben von gewichtigen Ökonomen, kommentiert von Cassidy, einem renommierten Wirtschaftsjournalisten. Man begegnet dabei einem Wesen, deren kalte Hand schaudern macht, doch deren kesser Hüftschwung einen einlädt zum Tanz auf dem Vulkan.
14: Der Kapitalismus und seine Kritiker. Eine Geschichte von der industriellen Revolution bis zur künstlichen Intelligenz. Dieses Buch von John Cassidy ist übersetzt von Klaus-Dieter Schmidt im Propylen Verlag erschienen.
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14: In ihrem Schreibretreat in Umbrien, also in Italien, darf ich nun Tanja Reich begrüßen.
20: Hallo und guten Tag.
14: Frau Reich, Sie arbeiten schon am nächsten Buch. Wir wollen hier und jetzt aber über Ihr aktuelles Werk sprechen. Ein Buch mit dem schlichten Titel »Die Puppe«, erschienen in der Reihe »Dinge des Lebens« im Residenzverlag, in der auch Bücher über den Plattenspieler, das Radio oder zuletzt das Klo erschienen sind. Ihr Text über »Die Puppe« ist einerseits ein kulturhistorischer, andererseits auch ein persönlicher. Sie waren selbst als Kind keine große Puppenfreundin. Sie hatten ein ganz ähnliches Gefühl wie die Schriftstellerin Toni Morrison, die Sie folgendermaßen zitieren. Die Puppe gab eine unbehagliche, regelrecht aggressive Bettgefährtin ab. Drehte ich mich im Schlaf um, stieß ihr knochenkalter Kopf an meinen. Und Sie schreiben dann, dazu kommt noch der Plastikgeruch und die Finger der Puppe, die Sie in den Rücken gestochen haben. Dennoch gibt es auch von Ihnen Kinderfotos, auf denen Sie mit einem Kinderwagen spazieren gehen oder eine Puppe in der Hand halten, als wären Sie eine junge Mutter. Hat Sie die Arbeit an diesem Buch, Frau Reich, den Puppen näher gebracht und versöhnt oder weiter entfernt?
20: Ja, das Schöne ist, wenn man ein neues Buch schreibt, verändert man sich als Schreibende durch den Schreibprozess. Und ich bin von einer Puppenskeptikerin tatsächlich zu einer Puppenliebhaberin geworden und bin eigentlich mit dieser Frage hineingegangen, was hat diese Puppe eigentlich für eine Auswirkung auf unsere Sozialisierung als Frau? Habe aber eine große Faszination in den jeweiligen Puppentraditionen weltweit gefunden und überhaupt in diesem Gegenstand, der sehr faszinierend ist.
14: Bis ins 19. Jahrhundert waren Puppen ja mehr Sammlerobjekt als Spielzeug für Kinder, schreiben Sie. Mir ist das in einer Fernsehserie unlängst untergekommen, in Lydia Poet, da wird ein Mädchen zurechtgewiesen, das im Italien des späten 19. Jahrhunderts mit einer offenbar wertvollen Puppe gespielt hat. Erst Anfang des 20. Jahrhunderts hat dann Käthe Kruse in Deutschland Puppen erfunden, die sich wie echte Kinder anfühlen sollten. Ihre Puppen waren weicher und haben sich auch aufgewärmt, wenn man sie angegriffen hat. Und sie sollten Mädchen zur Mütterlichkeit erziehen, das hat diese Käthe Kruse auch selbst gesagt. Wie, Frau Reich, erklären Sie sich diesen Zeitgeist? War das schon eine Reaktion auf eine Bewegung, die für Frauen damals das Wahlrecht eingefordert hat?
20: Also eben, was das Spannende an den Puppen ist, es ist immer so eine Art Abbild seiner Zeit. Also eben, wie Sie schon gesagt haben, in der Biedermeierzeit haben Kinder einfach nicht gespielt. das Spielzeug wurde erst nach und nach erfunden, wie auch die Freizeit nach und nach und Urlaub erst dazu gekommen ist mit der Zeit. Und bei Käthe Kruse gab es wirklich diese klare Ausrichtung auf die Mütterlichkeit. Das waren auch schon die Vorboten auf die Nazizeit. Also Käthe Kruse hatte sogar so eine Art Hitlerjungen auch entworfen, die dann den Arm zum Hitlergruß heben konnten, wie auch viele andere Puppenproduktionsfirmen gemacht haben. Und es gab lange Zeit, bis in meine Zeit, eigentlich bis in die 80er, 90er Jahre, diese klare Ausrichtung auf Erziehung zur Mutter. Das sind aber nicht alle Puppen, also es ist eine gewisse Art von Puppen, die das heute noch in sich tragen, diese Babyborn-Puppen, die dann pinkeln können, bei denen man die Windeln wechseln kann und wirklich dieses Leben mit einem Kind schon durchspielt.
14: Zur Massenware wurde die Puppe ja auch dank neuer Produktionsbedingungen erst nach Ende des Zweiten Weltkriegs. Und die größte Puppenrevolution aller Zeiten, die ereignete sich 1959, schreiben Sie. Da kam die erste Barbie auf den Markt. Eine erwachsene Puppe mit Brüsten, blonden Haaren, ausgefallenen Outfits, einer Villa und Wohnmobil. Eine Frau, die keine Kinder hat, nur einen Freund, den Ken. Und sehr früh schon gab es Barbies als Astronautin, als Polizistin, als Geschäftsführerin. Also eigentlich ein Role Model für all jene, die sich von der Mutterkreuz-Ideologie und generell von einem althergebrachten Rollenverständnis befreien wollten.
20: Ja, genau. Also die Barbie hat eben auch so die zwei Seiten, so wie jede Puppe eigentlich diese zwei Seiten hat. Auf der einen Seite haben wir dieses Politische und vielleicht auch das, was die Puppenmacherin sich dabei überlegt hat. Und auf der anderen Seite fließt dann immer die gesellschaftliche Komponente mit hinein. Und bei der Barbie ganz klar Schönheitsideale, die höchst problematisch sind. Also der Körper einer Barbie ist so, dass er in der Realität, also eine Frau wäre nicht lebensfähig. Man müsste sich die Rippen brechen, damit die Organe Platz haben. Aber die Idee dahinter war eigentlich, tatsächlich eine feministische, also die Ruth Handler hat quasi nach dem Vorbild ihrer Tochter, die mit Pappmaché gespielt hat und Puppen hergestellt hat, die Geschäftsführerinnen sind, die ersten Puppen hergestellt. Und was diese Puppe groß unterscheidet von allen anderen Puppen, dass eben Kinder nicht mehr Mutter gespielt haben, sondern es ist eine Art Zukunft des Kindes. Ob man diese Zukunft jetzt gut findet oder nicht, sei dahingestellt. Puppenexpertinnen sagen, dass die Barbie einen hohen Aufforderungscharakter hat und das ist auch sehr wichtig beim Spielzeug, nämlich was kann ich mir erfinden, wenn ich mit dieser Puppe spiele? Und die Barbie hatte tatsächlich auch einen großen Stellenwert, was die Aufklärungsarbeit betrifft, weil viele Kinder Sex gespielt haben mit Barbie und Ken und das hat natürlich sehr viele Fragen aufgeworfen. Und auf der anderen Seite eben auch dieses Barbie hat Freundinnen, Barbie hat Hobbys, Barbie fährt mit dem Auto und sie lebt ein Leben fernab des Mutterseins, was dann auf der anderen Seite dann auch wieder kritisiert wurde und problematisch war, weil es gibt keine Barbie, die schwanger ist. Also es wurde, ich weiß nicht mehr in welchem Jahr, eine eingeführt und dann wieder vom Markt genommen. Also Mutterschaft ist quasi dann nicht sichtbar.
14: Dann hat die Geschichte der Puppen aber auch ihre dunklen Seiten, die behandeln Sie ebenfalls in Ihrem Buch, Frau Reich. Frauen selbst können ja zum Pupperl werden, zum Püppchen, mit dem Männer spielen. In seiner drastischsten Form manifestiert sich das in der Sexpuppe. Ein Vorreiter war Oskar Kokoschka, der sich nach dem Vorbild von Alma Mahler eine Puppe anfertigen ließ, eine lebensgroße. Alma Mahler hatte ihn verlassen und sein Kind abgetrieben. Er hat dann die Puppe als erste Fetischpuppe überall hin mitgenommen und letztlich dann auch getötet, symbolisch, also einen symbolischen Femizid begangen.
20: Genau, also in meinem Buch gehe ich auch dieser Frage nach, inwiefern auch in der Puppe diese Objektifizierung des Frauenkörpers angelegt ist. Und es gibt eben diese Beispiele, die Sie gerade erwähnt haben, bei Oskar Kokoschka. Ist es so, dass man sich nicht sicher ist, ob er diese Puppe tatsächlich getötet hat oder ob es nur ein literarischer Text ist. Er war ja auch ein Literat. Allerdings ändert das wenig an der Sache. Er hat eine Puppe, also genau in diesem Moment, der am gefährlichsten für Frauen wird. Das heißt, eine Frau sagt, ich will diese Beziehung nicht mehr. Eine Frau sagt, ich verlasse diese Beziehung oder ich will keinen Sex mit dir. Das sind die gefährlichsten Momente im Leben einer Frau, weil dann passieren die Vergewaltigungen, dann passiert Gewalt und dann passiert auch ein Mord. Oskar Kokoschka hat dann zur Puppe gegriffen und sie symbolisch getötet, Alma Mahler öffentlich gedemütigt. Aber wir sehen das ja auch in anderen Fällen, dass eben Frauen öffentlich gedemütigt werden. Wir haben jetzt auch den Fall mit Colleen Fernandez zum Beispiel. Die KI ermöglichen jetzt weitaus neue Möglichkeiten in dieser Hinsicht, aber eben auch der Femizid und eben auch die Vergewaltigung zum Beispiel von Gisèle Pelicot, die auch in einem Interview sagt, ich bin da gelegen wie eine Lumpenpuppe. Also sie verwendet genau diesen Begriff. Sie hat nämlich in dem Moment, wo sie auch ihr eigenes Leben gelebt hat, in dem sie den Sex verweigert hat, hat Dominique Pelicot zu dieser chemischen Unterwerfung gegriffen, wie man das nennt, wenn Frauen betäubt werden, und sich das genommen, was er glaubte, was ihm zusteht.
14: Gegen Ende des Buchs kommen Sie, Frau Reich, auch auf den Ursprung der Puppen zu sprechen. Sie wurden in prähistorischer Zeit ja als Stellvertreter eingesetzt beim Übergang von Menschenopfern hin zur Tötung von Puppen. Heute verbinden viele Menschen Voodoo-Zauber mit dem Bösen. Sie rehabilitieren Voodoo in ihrem Buch. Das Zerstören der Puppen erfolgt dort nicht, um Menschen einen Schaden zuzufügen, sondern um ihn vor Schaden zu bewahren, schreiben sie.
20: Alles, was mit Voodoo zu tun hat, ist sehr in eine Popkultur übergegangen. Interessanterweise ist es auch bei den Zombies so, also es gibt ja unfassbar viele Zombie-Filme, hat auch den Ursprung in der Voodoo-Religion und hat auch den kolonialistischen Aspekt, nämlich ein Zombie, anders geschrieben als Zombie, ist ein ferngesteuerter Mensch, nämlich einer, der Sklavenarbeit erledigen muss. Und da ist quasi uminterpretiert worden und ist überhaupt, also quasi dieser kolonialistischen Ursprung, der wurde überhaupt nicht mehr reproduziert. Und in den Zombies ist eigentlich eher diese Angst vor den Wiedergängern dargestellt. Eben etwas, was tot ist, wird wieder zum Leben erweckt. Etwas, was tot ist, steigt aus dem Grab wieder heraus. Das hat ja was sehr Unheimliches. Aber die meisten magischen Gegenstände haben eigentlich den Zweck, Geister, Dämonen von uns wegzuhalten. Das ist in vielen internationalen Kulturen so. Nicht nur Puppen, sondern auch Masken. Also zum Beispiel in Sri Lanka gibt es auch Masken, die quasi Dämonen fernhalten sollen. Und bei den Puppen ist es ähnlich. Also die Voodoo-Puppen, die ursprünglichen, hatten den Zweck, eben böse Geister fernzuhalten und zu heilen und auch das Gemeinschaftliche mehr in den Fokus zu rücken.
14: Jetzt haben Sie schon gesagt, diese intensive Beschäftigung mit der Geschichte der Puppen hat Sie den Puppen näher gebracht, versöhnt damit. Sie würden Mädchen auch heute Puppen schenken. Gibt es da einen Tipp von Ihnen? Was wäre denn aus Ihrer Sicht die pädagogisch wertvollste Puppe?
20: Ja, genau. Ich habe durch diese Beschäftigung wirklich eine Faszination entdeckt für Puppen, weil sie eben so vielseitig sind und es auch einen sehr selbstermächtigenden Aspekt bei den Puppen gibt. Wir haben es ja in der Hand, was wir aus den Puppen machen und was wir uns auch aus den Puppen herausnehmen. Ich habe mir jetzt eine Puppe wieder zugelegt, nämlich eine Muñeca Kitabena. Das ist eine Puppe aus Guatemala, die auch eine Maya-Kleidung trägt und als Sorgenpüppchen bekannt ist. Diese Puppen haben den Zweck, dass man ihnen vor dem Schlafengehen seine Sorgen erzählen kann, unter das Bettkissen legt und am nächsten Tag sind die Sorgen verschwunden. Bei diesen Puppen gibt es auch noch einen Beipackzettel, wo draufsteht, wenn man mehr Sorgen als Püppchen hat, sie kommen meistens zu sechst im Gepäck, dann sollte man sich professionelle Hilfe holen.
14: Die Puppe. Dieses Buch von Tanja Reich ist in der Reihe Dinge des Lebens im Residenzverlag erschienen. Wenn die Pferde Götter hätten, sehen diese wie Pferde aus. Das wusste schon der vorsokratische Philosoph Xenophanes. Anders gesagt, nicht die Götter erschaffen die Menschen, sondern es ist genau umgekehrt. Und Genau darum sind diese von der menschlichen Fantasie geschaffenen Götter auch nicht totzukriegen. Mythen, in denen von Göttern, Monstern und allerlei Fabelwesen zu lesen ist, erzählen uns in erster Linie etwas über uns Menschen. Wobei dieses Wir, von dem da die Rede ist, leider nur für die halbe Menschheit gilt. Gerade die nach wie vor so häufig aufgegriffenen Mythen der klassischen Antike wurden im Regelfall von Männern für ein männliches Publikum geschaffen. Dennoch versucht die als Doktorandin in Oxford forschende Autorin Mara Gold, antike Mythen ohne Männer zu erzählen, wie der Titel ihres bei Dumont erschienenen Buchs lautet. Georg Renekel hat nachgelesen, wie das gehen soll.
0: Natürlich wimmelt es in der antiken Mythologie geradezu von weiblichen Wesen. Kein trojanischer Krieg ohne Helena, keine Odyssee ohne Kirke, kein Ödipus ohne Sphinx. Mara Gold, die sich für Genderfragen und Queerness in der klassischen Literatur interessiert, findet 7 weibliche Archetypen in der antiken Mythologie, denen sie jeweils ein Kapitel ihres Buchs widmet. Frauen, die ihre gesellschaftlich zugedachte Rolle erfüllen, treten als Jungfrau oder als Hausfrau auf. Für aus männlicher Sicht nicht regelkonforme Weiblichkeit stehen die 5 weiteren Archetypen Kriegerin, Femme fatale, Hexe, Wahnsinnige oder Monster. Dass es sich dabei um männliche Projektionen handelt, ist offensichtlich, was heute immer weniger Frauen daran hindert, die alten Mythen aufzugreifen und mit neuer Bedeutung zu füllen. Etwa die Geschichte der in der Kategorie Monster rangierenden Medusa. Diese ist mit ihren Wildschweinhauern und den Schlangen, die anstelle von Haaren aus ihrem Kopf wachsen, ein grässlicher Anblick. Dass dieser den Betrachter zu allem Überdruss auch noch in Stein verwandelt, finden nicht alle schlecht.
21: Medusa ist zum inoffiziellen Sinnbild der feministischen Wut geworden. Und es gibt sogar T-Shirts mit ihrem Konterfei und der Aufschrift Petrify the Patriarchy zu kaufen. Mit ihrem tödlichen Auge ist sie die ultimative Umkehrung des männlichen Blicks und Ausdruck von Raserei, Empowerment und weiblicher Sexualität. Nicht nur als Frau, die vor ihrer Verwandlung begehrenswert war, sondern auch als Überlebende eines sexuellen Übergriffs, die wieder Anspruch auf ihren Körper erhebt.
0: Die Vorgeschichte der zur feministischen und lesbischen Ikone gewordenen Medusa ist weniger bekannt als ihre Tötung durch Perseus. Medusa war eigentlich eine auffallend schöne junge Frau, die vom Gott Poseidon vergewaltigt wurde, und das in einem Tempel der Göttin Athene. Da sie gegen den mächtigen Poseidon nichts ausrichten konnte und Vergewaltigung in der griechischen Mythologie nur als Kavaliersdelikt galt, bestrafte die zornige Göttin für den frevlerischen Akt in ihrem Tempel eben das Opfer. Sie verwandelte die junge Frau in ein abstoßendes Monster. Ein höchst unfaires Los traf auch die von Mara Gold in die Kategorie Hausfrau eingeordnete Pasiphae, die vom Sonnengott abstammende Ehefrau des Königs Minos von Kreta. Da dieser versucht hatte, Poseidon eine

0: Platz unter jenen Frauen der klassischen Mythologie, die, wie Skylla oder Phaidra, von ihrer exzessiven Sexualität beherrscht und weitgehend außerstande waren, ihr Tun zu kontrollieren. Neuere Interpretationen der Pasiphae, etwa Rick Riordans Roman »Das Haus des Hades« oder Madeleine Millers hochgelobter Roman »Ich bin Circe«, verfolgen eine ähnliche Linie und machen sie zur Gegenspielerin. In der Netflix-Serie »Chaos« ist Pasiphae ein komplexer Charakter und weder gut noch böse.
1: Mara Gold weist auf zahlreiche Spuren und Neuinterpretationen antiker Mythologie in der Literatur und Kunst der Gegenwart hin. Das gilt nicht nur für Hausfrauen wie Pasiphae oder Penelope, sondern auch für von der Norm abweichende Frauenfiguren wie die im Gefolge des Dionysos wüste Orgien feiernden Mänaden, die bei Gelegenheit auch den einen oder anderen Mann wie etwa Orpheus in Stücke reißen.
0: Die Mänaden wurden im modernen Tanz durch berühmt-berüchtigte Tänzerinnen wie Isadora Duncan und Maud Allan wiedergeboren, die mit ihren oft frenetischen Bewegungen Mänaden aus der griechischen Vasenmalerei imitierten. Duncan, die Postkarten mit Mänadendarstellungen der griechischen Kunst sammelte, verglich das Tanzen mit dionysischer Ekstase. Maud Allan wurde in der Presse einmal als »mänadische Schwester« bezeichnet. Aufgrund ihrer menadengleichen Bühnenpräsenz hatten diese Tänzerinnen in den Medien einen schlechten Ruf und wurden, genau wie die Menaden des Altertums, einer ungezügelten Weiblichkeit beschuldigt. Ihre Verehrung für die antike Vergangenheit resultierte jedoch in modernen Tanztechniken, die schließlich Standard wurden.
1: Die skandalumwitterten Tanzvorführungen zu Beginn des 20. Jahrhunderts zeigen, wie fruchtbar die antiken Mythen über die Jahrhunderte geblieben sind und wie stark sich die Interpretation ein und desselben Mythos im Lauf der Zeit verändern kann. Ein anderes Beispiel ist das Wort Amazone, das noch im 20. Jahrhundert ein Schimpfwort war, bis es sich Frauen als Selbstbezeichnung zu eigen machten.
0: Weil Kriegerinnen keine akzeptable Form des Frauseins repräsentieren und häufig ausgegrenzt wurden, haben Frauen und gender-nonkonforme Menschen, die den gesellschaftlichen Erwartungen nicht entsprechen, Kraft aus ihren legendenhaften Geschichten geschöpft. Das Bild, das wir uns heute von ihnen machen, ist durch neuere Interpretationen beeinflusst. Doch was ist Mythologie anderes als ein Gebilde aus Geschichten und Bedeutungen, die sich im Lauf der Jahrhunderte überlagern?
2: Antike Mythen ohne Männer. Dieses Buch von Mara Gold ist übersetzt von Gabriele Stein im Dumont Verlag erschienen. Folgende Bücher haben wir Ihnen in Kontext heute sonst noch vorgestellt.
3: Die Macht der Moral. Warum Politik und Weltanschauungen unsere Gesellschaft spalten. Von Jonathan Haidt. Rowohlt Verlag. Der Kapitalismus und seine Kritiker. Eine Geschichte von der industriellen Revolution bis zur künstlichen Intelligenz. Von John Cassidy, Propylen Verlag. Sowie Die Puppe von Tanja Reich, Residenz Verlag.
2: 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Nun folgt Musik.
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2: Es kommt von Angie Mele und trägt den Titel You're Free to Go. Es ist das 3. Album des in Dallas aufgewachsenen Angie Mele Chitambo. Der Vorname stammt aus dem Chichewa, das die Region Malawi-Sambia umfasst und bedeutet in etwa »Lass es wachsen« oder »Gib ihm Raum zu gedeihen«. Für einen Musiker ein idealer Name, zumal für einen Sensiblen, der allerlei traumatisierende Erfahrungen zu verarbeiten hat. Als Teenager-Mädchen schleppten ihn seine Eltern in die Kirche, er wurde Atheist. Dann gab es ein Coming-out als Lesbierin. Nach allerlei Kämpfen um die sexuelle Identität begreift sich Angie Mele nun als Trans-Person. In Artikeln wird er mal als er, mal als sie angesprochen. Dies und seine, ihre Sucht- und Entwöhnungserfahrungen hat er sie 2023 auf dem Album The King verarbeitet. Inhaltlich hat sich nicht viel geändert, aber die Sichtweise ist milder, softer geworden. Sanft, feingeistig und warm ist auch die Musik. Like you really mean it.

Like You Really Mean It von Angie Miele. Eine direkte Auseinandersetzung mit der sexuellen Identität, die auch mit einem Pinocchio-Vergleich spielt. 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When I was a little boy, I wanted to be real. Im emotionalen Zentrum des Albums steht aber der Song Ready or Not, entstanden in Zusammenarbeit mit Producer Brad Cook, der schon Musik von Bon Iver, Waxahachie und Iron and Wine betreut hat.

Ready or Not. Producer Brad Cook sagt über Angie Miles Album You're Free to Go, dass er darauf ganz ausgezeichnet seine Position als schwarzer amerikanischer Transmann darstellen kann. Die Herausforderung bestand für ihn darin, auch die anderen Seiten des 32-jährigen Singer-Songwriters ins Licht zu rücken. In You're Free to Go, dem Titelsong des Albums, erforscht er nicht monogame Beziehungen.

Angie Miele mit You're Free to Go. Wie er seinen Kopf frei bekommt für das Schreiben von Songtexten, wurde Angie Miele einmal gefragt. Mit Radfahren, lautet die Antwort. Das hat ihm auch einen Artikel im Magazin Cycling Weekly eingebracht. Seine eigene Musik eignet sich gut für entspanntes Cruisen, sagen wir mal entlang der Donau, wenn nicht gerade Gegenwind das Musikhören zur Schweraufgabe macht. Turning Away.

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1: Am Mikrofon Martina Kofler. Die langen Wochenenden rund um Christi Himmelfahrt, Pfingsten und Fronleichnam sind für viele Menschen die Zeit der Kurzurlaube. Besonders wer mit dem Flugzeug verreist, spürt aber heuer den Preisdruck der Fluglinien intensiv. Paul Siehorsch berichtet.
2: Airlines stehen massiv unter Druck. Es geht um gestiegene Treibstoffpreise, hohe Personal- und Wartungskosten. Diesen Druck geben sie weiter. Einerseits ziehen Airlines Flugzeuge oder gar Basen ab. Das spürt etwa der Flughafen Wien massiv. Billig-Airlines argumentieren mit vergleichsweise hohen Kosten, zum Beispiel für Starts und Landungen. Wizz Air hat das Wiener Büro geschlossen. Ryanair droht immer wieder mit Streichungen. Der Flughafen Linz könnte ab dem Winter nicht mehr bedient werden vom irischen Billigflieger. Im Streit um die Flugabgaben bleibt die Lage angespannt. Angesichts des engen Budgetrahmens gibt es wohl heuer keine Senkungen der Abgaben, geschweige denn einen Wegfall. Gleichzeitig steigt der Druck für Reisende. Handgepäcksregeln werden verschärft und Tickets teurer. Wenn oft nicht günstiger, kann der Zug zumindest eine klimafreundlichere Alternative zum Flieger sein.
1: Die Freiheitlichen sind im Parlament am häufigsten Ziel von sogenannten Auslieferungsbegehren. In den vergangenen 10 Jahren habe es 25 solcher Begehren zu FPÖ-Abgeordneten gegeben und 17 für alle anderen Fraktionen gemeinsam. Das zeigt eine Erhebung des Parlaments im Auftrag der SPÖ. Bei Auslieferungsbegehren bitten Behörden, meistens Staatsanwaltschaften, das Parlament weiter gegen Abgeordnete ermitteln zu können, trotz parlamentarischer Immunität. Das heißt aber nicht, dass dann auch tatsächlich Anklage erhoben wird. US-Präsident Donald Trump zieht eine positive Bilanz seines China-Besuchs. Man habe in Peking mehrere Vereinbarungen erreicht, sagte Trump dem chinesischen Staatssender kurz vor seinem Rückflug nach Washington. Er sprach von fantastischen Handelsdeals und sieht Einigkeit der beiden Großmächte im Irankrieg. Auf Details ging Trump nicht ein. Im US-Bundesstaat Ohio sind beim Absturz eines Leichtflugzeugs auf ein Wohnhaus die beiden Insassen des Fliegers ums Leben gekommen. Im Haus brach Feuer aus. Die 4 Bewohner, 2 Erwachsene und 2 Kinder, konnten aber von der Feuerwehr in Sicherheit gebracht werden. Die Absturzursache ist noch ungeklärt. Nach dem Verdacht nationalsozialistischer Wiederbetätigung rund um das Gauderfest im Tiroler Zillertal sind jetzt 3 Verdächtige ausgeforscht worden. Die Fahndung ist damit abgeschlossen, die Männer werden angezeigt. Aus Tirol, Daniela Schmiederer.
3: Es sind Hinweise und gewonnene Erkenntnisse aus der Veröffentlichung von Fotos aus der Zillertalbahn, die geholfen haben, die 3 Verdächtigen auszuforschen, teilt die Polizei mit. Wiederholt sollen sie, wie berichtet, am Weg zum Gauderfest den Hitlergruß ausgeführt und lautstark Sieg Heil Parolen skandiert haben. Das Landesamt Staatsschutz und Extremismusbekämpfung hatte um Hinweise gebeten, nachdem die Staatsanwaltschaft die Veröffentlichung angeordnet hatte. Nach einem jungen Mann wurde zuletzt noch gesucht. Er soll sich im Raum Ötztal aufhalten und konnte inzwischen auch ausgeforscht werden. Alle 3 werden laut Polizei jetzt bei der Staatsanwaltschaft wegen Wiederbetätigung angezeigt.
1: Daniela Schmiederer hat berichtet. Mit den Griechisch-Klausuren geht die Zentralmatura heute zu Ende. 27 Kandidatinnen und Kandidaten schreiben derzeit ihre Maturaarbeiten. Die mündliche Matura findet dann für alle 40.000 Maturanten zwischen Ende Mai und Ende Juni statt. Und jetzt zum Wetter.
4: Ein Tief über der Nordsee steuert vorerst kühle Luft zu uns, ein zweites über Oberitalien sorgt für Wolken- und Regenschauer. Dabei verlagert sich der Schauerschwerpunkt am Nachmittag in den Westen und Süden Österreichs. Sonnenfenster wie jetzt in Graz oder Innsbruck sind die Ausnahme. Die Höchstwerte heute 7 bis 15, im Osten bis etwa 17 Grad. Morgen dann noch um 2-3 Grad kälter, dazu aus der Nacht heraus verbreitet nass, im Süden aber zunehmend trocken durch Nordföhn. Sonst legt der Regen im Tagesverlauf zumindest Pausen ein und es können sich Sonnenfenster öffnen. Am Sonntag dann generell mehr Sonne und immerhin 10 bis knapp 20 Grad, im Osten aber noch kräftiger Nordwind. So viel zum Wetter von Daniel Schlager.
1: Und nach dem Blick aufs Wetter jetzt noch der Blick auf die Themen des Mittagsjournals, heute mit Paul Schiefer.
5: Wir machen eine Nachbetrachtung auf das Treffen zwischen Donald Trump und Xi Jinping in Peking, und zwar mit dem Politikwissenschaftler Volker Perthes in Berlin. 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Dazu hören Sie ein Gespräch mit Alexander Smuck. 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Das und mehr im Mittagsjournal. Wir beginnen wie immer um Punkt 12 Uhr und freuen uns, wenn Sie mit dabei sind.
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1: Mit Paul Schiffer im Studio. Herzlich willkommen. Nach dem zweitägigen Staatsbesuch in China ist US-Präsident Donald Trump wieder auf dem Weg nach Hause. Wir analysieren die Ergebnisse des Treffens mit dem Politologen Volker Perthes. Die von der Regierung geplante Paketabgabe wird gleich von mehreren Seiten kritisiert. Dazu hören Sie ein Gespräch mit Alexander Smuck von der Wirtschaftskammer. Die spanische Hofreitschule kommt nicht zur Ruhe. Es gibt Vorwürfe gegen ehemalige Mitarbeiter. Sie sollen hohe Geldsummen veruntreut haben. Dazu hören Sie ein Interview mit dem Chef des Aufsichtsrats der Hofreitschule. Und wer sind eigentlich die Fans, die von weit her kommen, um den Song Contest live zu sehen? Diese Frage gehen wir vor dem Finale morgen in der Wiener Stadthalle auch noch nach. Die Wetteraussichten hat Nathalie Auer.
2: Die meiste Zeit ist es heute bewölkt, Sonnenfenster gibt es nur wenige. Außerdem tauchen am Nachmittag immer mehr Regenschauer auf, und zwar im Bergland und im Süden. Ab dem Mittelgebirge oberhalb von 1300 bis 1700 Meter Höhe fällt Schnee. Für Mitte Mai haben wir es frisch. Die Höchstwerte liegen am Nachmittag bei meist nur 7 bis 15 Grad. Heute Nacht und auch morgen geht es dann mit Regen und Schneefall weiter. In der Früh kann es sogar bis auf 900 Meter Höhe herabschneien. Der Sonntag wird dann freundlicher, mit mehr Sonnenschein und kaum Schauern.
1: Der Staatsbesuch von US-Präsident Donald Trump in Peking ist zu Ende. Reibungslos und ohne Pannen ist das alles über die Bühne gegangen. Die beiden mächtigen Männer haben Höflichkeiten ausgetauscht, den einen oder anderen Wirtschaftsdeal abgeschlossen. Und auch an den geopolitisch schwierigen Themen Iran und Taiwan ist man nicht vorbeigekommen. Sarah Emler berichtet.
3: Diese Bäume sind 200 bis 300 Jahre alt, so der chinesische Präsident Xi Jinping zu Donald Trump. Er weiß, wie man dem derzeitigen US-Präsidenten schmeicheln kann. Zum Abschluss des Staatsbesuchs führt er ihn durch den Jingu-Garten. Dieser wird auch als geheimer Garten bezeichnet, denn nur äußerst selten werden Gäste der chinesischen Führung hier eingeladen. Darf ich fragen, wie viele Präsidenten bereits hier waren, so Donald Trump? Ganz wenige ist die Antwort, und der US-Präsident nickt zufrieden. Sein Besuch war gefüllt mit historischen Schauplätzen, Staatsbanketten und Vier-Augen-Gesprächen. Man habe eine neue Beziehung, eine konstruktive und strategische Partnerschaft zwischen den beiden Ländern aufgebaut, zeigt sich Präsident Xi Jinping zufrieden. Er kann anscheinend Erfolge herzeigen. So sollen 10 chinesische Firmen nun die Erlaubnis bekommen haben, Hochleistungschips aus den USA nun doch einkaufen zu dürfen. Im Gegenzug würde Peking an die 200 Boeing-Flüge und möglicherweise auch Öl aus den USA kaufen. Man habe über den Iran gesprochen, so US-Präsident Donald Trump. Beide Länder wollen, dass der von ihm angefangene Krieg zu Ende gehe und die Straße von Hormuz offen bleibe. Es ist wohl die Hoffnung des US-Präsidenten, dass China auf seinen Verbündeten Iran einwirken könne. Doch ein Thema überschattet die Gespräche etwas: die faktisch unabhängige Insel Taiwan. Diese wird von den USA unterstützt, auch militärisch. Ein Dorn im Auge Chinas, das Taiwan für sich beansprucht. Immer wieder heißt es aus mehreren Kanälen der chinesischen Führung, dass es das wichtigste Thema sei und die Beziehung der beiden Länder gefährden könne. Ob Taiwan schlussendlich besprochen wurde und Donald Trump darauf eingegangen ist, weiß man derzeit nicht. Vielleicht muss man hierfür auch abwarten, was nach dem Gipfel passiert. Taiwan soll von den USA 2 große Waffenlieferungen bekommen. Diese müssen noch freigegeben werden. Sollte das nicht passieren, wäre es das erste Mal, dass ein chinesischer Führer den USA sagt, wie sie mit Taiwan umgehen sollen.
1: Und dazu bin ich jetzt mit dem Politologen Volker Perthes verbunden. Er ist Autor und ehemaliger Direktor der Stiftung Wissenschaft und Politik in Berlin. Guten Tag.
4: Ja, schönen guten Tag.
1: Herr Perthes, insgesamt dieses Treffen zwischen den beiden Präsidenten Trump und Xi, also reibungslos verlaufen, zumindest nach allem, was wir wissen, mit einem auffallend zurückhaltenden und höflichen Donald Trump. Was lässt sich denn aus dem Atmosphärischen bei diesem Treffen herauslesen?
4: Nun, die Atmosphäre haben die Chinesen gestaltet. Die Chinesen haben auch die Tagesordnung weitgehend bestimmt. Und die Themen, die jetzt die Schlagzeilen machen, also konkret das Wort von dem gemeinsamen Management oder konstruktiven Management strategischer Stabilität und davon, dass China gesagt hat, Taiwan ist eine rote Linie. Wenn das nicht sorgfältig gemanagt wird, dann haben wir ein Problem zwischen diesen beiden großen Mächten. Dann kann das zu Konflikt führen. Auf amerikanischer Seite haben wir, wenn man das so sagen will, kleinere Brötchen, die da gebacken worden sind, nämlich Zusagen von China, möglicherweise Boeing-Flugzeuge, amerikanisches Rindfleisch und Sojabohnen zu kaufen. Da haben wir also ganz unterschiedliche Ebenen, auf denen hier agiert wird.
1: Sie haben das Thema Taiwan schon angesprochen. Das ist ein Dauerstreitthema zwischen diesen beiden Ländern und der chinesische Präsident Xi Jinping ist dieses Mal recht deutlich geworden, versehen auch mit einer Warnung an die USA. Aber der US-Außenminister wiederum war bemüht, das als normales Prozedere darzustellen, weil man eben hier fundamental andere Positionen habe. Verändert sich bei dem Thema Taiwan gerade etwas? Werden die Chinesen da selbstbewusster?
4: China wird selbstbewusster, das ist gar keine Frage. Und es hat auch Grund dafür. China ist die Nummer zwei in der Welt. Und es hat sich diesmal dargestellt, und Trump hat dem auch in keiner Weise entgegengewirkt, als ein Staat, der auf Augenhöhe mit den USA spricht. Die USA sind deutlich geschwächt worden unter Präsident Trump. In seiner ersten Administration konnte er noch, so wie frühere Präsidenten, auftreten als der Führer des Westens gewissermaßen, der Führer der G7, der Führer der NATO, der westlich-demokratischen Industriestaaten. Heute spricht er eigentlich nur noch für die USA, weil er ja viele Brücken verbrannt hat gewissermaßen zu anderen demokratischen Industriestaaten. Und die chinesische Führung weiß das auszunutzen und zu sagen, na, hier gibt es die Nummer eins, die Nummer zwei, da muss man aufpassen, dass es hier nicht zu Konflikten kommt, weil die Nummer zwei weiter aufsteigt. Das ist sehr deutlich gemacht worden von dem chinesischen Präsidenten, indem er von der sogenannten Thucydides-Falle gesprochen hat, also eine Analogie zur griechischen Geschichte, wo eine aufsteigende Macht mit einer absteigenden Weltmacht in Konflikt gerät.
1: China steigt also weiter auf. Die USA müssen sehen, wie sie mit China am besten umgehen. Im Herbst hat man so etwas wie einen wirtschaftlichen Waffenstillstand ausgerufen, nachdem Trump mit hohen Zöllen gedroht hat und China reagiert hat, indem man gesagt hat, man liefert dann halt keine seltenen Erden mehr. Können wir davon ausgehen, dass dieser wirtschaftliche Waffenstillstand auf absehbare Zeit bleiben wird zwischen den USA und China?
4: Ja, ich denke, der hält. Und das ist auch das Interesse beider Seiten. Trump hat auch durch die Vorstandsvorsitzenden großer Konzerne, die er mitgebracht hat, deutlich gemacht, dass es für ihn und für die USA sehr wichtig ist, mehr Produkte nach China hin zu verkaufen. China hat sich zumindest erstmal auf der Deklarationsebene bereit erklärt, tatsächlich mehr US-Waren zu kaufen und den Markt zu öffnen für amerikanische Unternehmen und Investitionen selber, aber auch in den USA zu investieren. Da besteht ein gegenseitiges Interesse dran. Keiner will diese enge wirtschaftliche Verbindung wirklich kappen, außer möglicherweise in strategisch wichtigen Bereichen. Aber auch hier scheint von Seiten der USA ein Zugeständnis gemacht worden sein, insofern als man den Export von strategisch wichtigen Nvidia-Chips nach China erlaubt.
1: Schauen wir noch auf den Iran-Krieg. Der war ja möglicherweise hinter den Kulissen auch ein größeres Thema. Wir wissen es nicht, wir können nur darüber spekulieren. Aber ist es denkbar, dass China da nach dem Wunsch der USA seinen Einfluss geltend machen wird, um zu einer rascheren Lösung zu kommen?
4: Also die doppelte Antwort auf Ihre Frage ist ja, ich denke, dass China seinen Einfluss geltend machen wird, aber nicht unbedingt nach dem Wunsch der USA. Es ist klar, dass Präsident Trump hier Hilfe braucht, auch von China, um aus dem Krieg wieder herauszukommen. Er hat, denke ich, durchaus zutreffend gesagt, dass auch der chinesische Führer ein Interesse daran hat, dass die Straße von Hormus offen bleibt. China importiert halt den größten Teil seines Öls aus der Region des Persischen Golfes. Aber da muss man auf die Feinheiten gucken. China hat, beziehungsweise der chinesische Präsident hat gesagt, wir wollen zwar kein Zollsystem, also keine Gebühren für die Durchfahrt durch die Straße von Hormus, sondern eine offene Straße von Hormus, aber wir wollen auch keine Militarisierung der Straße von Hormus. Und das kann man durchaus als einen Hinweis an die USA verstehen, die schließlich derzeit Krieg führt im Persischen Golf oder in der Gegend des Persischen Golfes gegen Iran und ihre Schiffe dorthin schicken will, um die Freiheit der Schifffahrt zu garantieren, während China sagt, die Straße von Hormuz war vor dem Krieg ja offen. Das müssen wir wieder herstellen.
1: Wir werden also abwarten müssen, inwiefern China dabei hilft, diesen Iran-Krieg zu einem Ende zu bringen. Der Politikwissenschaftler Volker Perthes war das in Berlin. Vielen Dank für diese Einschätzungen.
4: Sehr gern und einen schönen Tag.
1: Nur aus der Ferne hat die EU das Treffen in Peking beobachtet und man ist auch bei anderen geopolitischen Themen viel zu oft Zaungast. Wenn es nach der polnisch-amerikanischen Historikerin Anne Applebaum geht, muss sich das so schnell wie möglich ändern. Sie plädiert für europäische Geschlossenheit und sie sagt, Europa müsse unabhängiger von den USA werden. Katharina Wagner hat Anne Applebaum während ihres Wien-Besuchs zum Interview getroffen.
5: Die transatlantische Beziehung hat sich stark verändert, seit Trump zum zweiten Mal im Amt ist. Es gibt viele Risse. Was ist denn noch davon übrig?
6: I think what is important for Europeans to understand is that this is the first US administration.
7: Die Europäer sollten verstehen, dass diese die erste US-Regierung seit dem Zweiten Weltkrieg ist, die die USA nicht als Anführer einer großen Allianz von Demokratien sieht. Das heißt nicht, dass der Präsident sich keine Beziehungen zu einigen europäischen Staaten vorstellen oder mit diesen zusammenarbeiten kann. Aber er ist nicht primär an Demokratie und am Wertesystem interessiert, das Amerika und Europa so viele Jahre verbunden hat.
5: Und was bedeutet das für die europäische Sicherheit, sowohl was Technologie als auch was Verteidigung angeht?
6: So Europe needs to begin to think about how we would defend ourselves.
7: Europa muss anfangen, darüber nachzudenken, wie es sich gegen eine russische oder andere Bedrohungen verteidigen würde und wie es seine eigenen Technologien, Internetplattformen, Unternehmen der künstlichen Intelligenz und damit auch seine eigenen Verteidigungsunternehmen aufbauen kann. Elektronische Kriegsführung und solche mit Drohnen bedarf ganz anderer Technologien als jene, die wir bisher gebaut haben.
5: Österreich ist ein neutrales Land. Glauben Sie, dass es das in den nächsten Jahren bleiben wird?
6: Sustainable in the next 5 to 10 years. So I have said both in Austria and in Switzerland at public events that I think both countries should join NATO.
7: Ich habe sowohl in Österreich als auch in der Schweiz bei öffentlichen Veranstaltungen gesagt, dass ich denke, dass beide Länder der NATO beitreten sollten oder einer europäischen Allianz, die aus der NATO hervorgehen könnte. Ich glaube nicht, dass es wirklich möglich sein wird, neutral zu bleiben, sollte es einen russischen Konflikt mit Europa geben. Egal, ob dieser militärisch etwa in den baltischen Staaten stattfinden sollte oder in Form eines hybriden Krieges, etwa durch Sabotageakte oder politische Einflusskampagnen, wie wir sie bereits sehen. Neutralität ist keine wirkliche Option. Man kann weiter sagen, dass man neutral ist, aber eigentlich muss man sich auf Herausforderungen vorbereiten, mit denen wir in den vergangenen 80 Jahren nicht konfrontiert waren.
6: Really, you need to prepare for challenges of a kind that we really haven't had to deal with for 80 years.
5: Wie würden Sie versuchen, Skeptiker zu überzeugen?
6: I think the question is, do you want your country to remain sovereign?
7: Die Frage ist, wollen Sie, dass Ihr Land souverän bleibt? Wollen Sie, dass Österreicher selbst wählen, wer Ihr Land regiert? Wollen Sie selbst entscheiden, in welchem Land Sie leben? Wollen Sie, dass russische, amerikanische oder chinesische Einflusskampagnen entscheiden, wer die österreichischen Wahlen gewinnt? Und ironischerweise ist es so, wenn Sie wollen, dass Österreich souverän bleibt, dann muss das Land Teil europäischer Institutionen sein. In welchem Format ist egal.
5: Die Ukraine strebt an, der EU beizutreten. Für wie realistisch halten Sie das?
7: Wenn der Krieg endet, wird die Ukraine die stärkste Armee auf dem Kontinent haben und möglicherweise eine der am weitesten entwickelten Technologien und Industrien für Militär. Das heißt, es würde Europa schaden, die Ukraine nicht aufzunehmen.
5: Lassen Sie mich noch eine Frage zum Thema Autoritarismus stellen. Was denken Sie, wird bleiben nach dem Ende der Amtszeit Trumps?
7: Was in den USA lange bleiben wird, ist diese sehr tiefe Polarisierung. Es war wirklich einzigartig, dass bis vor kurzem alle Teile des politischen Spektrums die Regeln des politischen Systems akzeptiert haben. Und jetzt haben wir in den USA bedeutende Teile der Gesellschaft, die diese Regeln nicht akzeptieren, die sie für nicht fair halten und die Wahlergebnisse nicht anerkennen. Und ich befürchte, dass dieses Misstrauen gegenüber dem politischen System lange bestehen bleiben wird.
6: Paranoia paranoia about the political system will persist for a long time.
1: Sagt die polnisch-amerikanische Historikerin Anne Applebaum im Gespräch mit Katharina Wagner. Um 12.15 Uhr kommen wir thematisch nach Österreich. Da hat die ÖGK, die österreichische Gesundheitskasse, im Vorjahr für Aufsehen gesorgt. Es war nämlich von einem Defizit von mehr als 900 Millionen Euro für das Jahr 2025 die Rede. Das war zumindest die Prognose. Jetzt stellt sich heraus, das tatsächliche Minus war um ein Vielfaches kleiner. Es hat nur 150 Millionen Euro ausgemacht. Eingespart hat die Kasse allerdings bei Weitem nicht nur bei sich selbst. Felix Nowak berichtet.
8: Dass das ÖGK-Defizit im Vorjahr nicht ganz so hoch ausfällt wie veranschlagt, hat sich schon länger abgezeichnet. Die tatsächliche Summe fällt dennoch überraschend niedrig aus. Noch im Februar 2026 ist die ÖGK nämlich von einem Minus in Höhe von 450 Millionen Euro ausgegangen, also vom Dreifachen der jetzt verkündeten Zahl. Hat man die bisherigen Prognosen also bewusst schlecht gerechnet, um positive Nachrichten verkünden zu können? Nein, sagt Peter McDonald, der die ÖGK derzeit als Arbeitgebervertreter führt.
9: Wir haben im letzten Jahr massive Kraftanstrengungen unternommen, um das Defizit zu drücken. Wir haben als Selbstverwaltung ganz kraftvolle Maßnahmen beschlossen, aber auch gemeinsam mit der Regierung ein paar umgesetzt.
8: Dazu zählt vor allem die Beitragserhöhung bei Pensionisten im Vorjahr, die deutlich mehr Geld in die Kassen der ÖGK gespült hat. Parallel dazu berichtet McDonald aber auch von 300 ÖGK-Stellen, die man zuletzt abgebaut habe, von besseren Konditionen beim Kauf von Medikamenten und maßvollen Abschlüssen mit den Ärztinnen und Ärzten. Konkrete Zahlen oder Anteile will der ÖGK-Vorstand dabei nicht nennen. Gewisse Einsparungen haben jedenfalls auch Maßnahmen gebracht, die Patientinnen und Patienten direkt spüren, etwa Verschärfungen bei den Krankentransporten. Derartige Leistungskürzungen verteidigt McDonald. Immerhin gebe man 98% der Ausgaben für Leistungen aus. Hier müsse man auf die Effizienz achten.
9: In einzelnen Bereichen, wie bei den Transporten zum Beispiel, wo wir Selbstbehalte eingeführt haben, gestaffelte Selbstbehalte, ist es gelungen, die Frequenzen um 5% zu reduzieren. Und das sieht man aus, dass die Aktivitäten in diesem Bereich klar greifen, ohne dass wir hier tatsächlich jemand Leistungen wegnehmen, die er tatsächlich braucht.
8: Weitere Leistungskürzungen sind gerade erst mit Anfang Mai in Kraft getreten. Die ÖGK-Prognose sieht für die nächsten Jahre dennoch nicht allzu gut aus. Im nächsten Jahr soll das Defizit wieder auf 400 Millionen Euro steigen. Wird es also zusätzliche Verschärfungen geben? Ja, man dürfe nicht nachlassen, sondern müsse nachlegen, so McDonald.
9: Wir sind ja auch mit den Ärztinnen und Ärzten in Verhandlungen, dass wir auch den Leistungskatalog durchgehen wollen, auch hier schauen wollen, welche Leistungen sind nicht evidenzbasiert, wo können wir auch Dinge reduzieren, damit wir dann wieder Mittel freimachen können für den künftigen medizinischen Fortschritt, wo ja sehr viele tolle Sachen in der Pipeline stehen.
8: Nur so könne man längerfristig Medikamente als Kassenleistung anbieten, die etwa Babys mit Gendefekt heilen können.
1: In den nächsten Minuten schauen wir uns die von der Regierung geplante neue Paketsteuer oder Paketabgabe an. Die Idee dahinter ist, damit niedrigere Preise in den Supermärkten zu finanzieren oder gegen zu finanzieren. Dort soll ja die Mehrwertsteuer auf bestimmte Lebensmittel ab Juli gesenkt werden. Aber zurück zur Paketabgabe. Die soll 2 Euro pro Paket betragen, soll ab September gelten und trifft große Internetversandhändler und indirekt damit wohl auch jene Menschen, die dort online bestellen. Bevor ich mit Alexander Smuck von der Wirtschaftskammer darüber rede, haben wir uns noch das Kaufverhalten der Österreicherinnen und Österreicher im Onlinehandel angesehen. Peter Daser.
10: Nach Daten der auch für Postdienste zuständigen Regulierungsbehörde RTR werden pro Quartal in Österreich rund 100 Millionen Pakete zugestellt. Ergibt 400 Millionen Pakete pro Jahr. Marktführer bei diesen Zustellungen ist die Post, dann folgen Amazon und weitere Anbieter. Nicht für alle diese Pakete wird die neue Paketabgabe zu bezahlen sein. Es geht um den professionellen Versandhandel. Und der wird, nach Daten der Statistik Austria von 2025, in Österreich recht unterschiedlich genutzt. Die meisten Menschen kaufen hierzulande zwischen 24 Mal pro Jahr online ein. Ein Drittel tut das aber wesentlich öfter, zum Teil auch mehr als 40 Mal pro Jahr. Der Anteil solcher starker Nutzerinnen und Nutzer des Versandhandels ist besonders hoch in Wien und in der Steiermark, eher niedrig ist er in Vorarlberg. Nach Geschlechtern betrachtet bestellen Frauen insgesamt öfter im Internet, es gibt aber mehr Männer, die das besonders häufig tun. Oder nach Altersgruppen betrachtet, es sind vor allem Menschen im berufstätigen Alter, die viel online einkaufen. Jugendliche und Senioren tun das eher weniger. Nach formalem Bildungsstand sind es eher Menschen mit Matura und mit Hochschulabschluss, die den Versandhandel stark nutzen. Insgesamt haben die Versandeinkäufe in Österreich in den vergangenen Jahren stetig zugenommen. Laut Statistik Austria haben im Vorjahr etwa 2/3 der Österreicherinnen und Österreicher etwas online eingekauft.
1: Und dazu bin ich jetzt mit Alexander Smuck verbunden. Er betreibt selbst einen Online-Sanitärshop und ist in der Wirtschaftskammer für den Versand- und Internethandel zuständig. Guten Tag, Herr Smuck.
11: Begrüße Sie.
1: Sie haben also Ihren eigenen Online-Shop, bieten aber auch auf Plattformen wie Amazon an. Wie wird denn Sie die neue Paketabgabe treffen?
11: In den Online-Shops wird es uns zum Glück nicht treffen, weil wir die 100 Millionen Euro-Grenze nicht überschreiten, aber über diese Plattformen wie Amazon, weil dort wird uns, und das kennen wir aus der Vergangenheit, die Marktplatzanbieter diese Abgabe auch wieder weiter verrechnen.
1: Was würde denn passieren, wenn Sie auf Amazon nicht mehr anbieten, um sich diese Paketabgabe zu sparen?
11: Das ist auch ein großer Umsatzeinbruch natürlich. Man darf nicht vergessen, durch diese Marktplätze haben wir als in dem Fall kleinerer Händler eine große Reichweite, die Möglichkeit, Kunden zu erreichen, die wir mit unseren eigenen Online-Shops nicht erreichen könnten oder würden. Das heißt, hier würde ein großer Umsatzeinbruch passieren.
1: Sie sind in der Wirtschaftskammer für den Versandhandel zuständig, sehen also auch das große Ganze. Wie würde das denn andere kleine Firmen betreffen, wenn die sagen, naja, dann biete ich halt nicht mehr auf Amazon an? Also wer kann sich das leisten in Österreich?
11: Wir haben ca. 4.000 bis 5.000 österreichische Händler und Händlerinnen, die auf diversen Marktplätzen anbieten. Das sind hauptsächlich IPUs und KMUs, die auf diese Marktplätze angewiesen sind, weil sie nicht die Möglichkeit haben, eigene Online-Shops zu betreiben oder so zu betreiben, dass sie die entsprechend große Reichweite oder Sichtbarkeit hätten. Das heißt, für diese 4.000 bis 5.000 Händler wäre das ein fataler Einschnitt, weil die müssten das weiter verrechnen an ihre Kundinnen und Kunden und würden daher im Wettbewerb noch mehr verlieren gegenüber den asiatischen Riesenanbietern.
1: Andererseits gibt es natürlich auch kleine Geschäfte, die noch hauptsächlich stationären Handel betreiben. Ich denke da zum Beispiel an kleine Buchhandlungen. Die sind möglicherweise ganz froh, wenn diese Paketabgabe kommt, in der Hoffnung, dass die Paketflut ein wenig eingedämmt wird. Können Sie das nachvollziehen?
11: Man darf nicht vergessen, auch wenn du jetzt anrufen würdest in der Buchhandlung, per Telefon etwas bestellst in der stationären Buchhandlung und dir dieses Buch zuschicken lässt, fällt die Paketsteuer an. Nur wenn ich es mir im Geschäft selber abholen würde, würde die Paketsteuer nicht anfallen. Also ich befürchte auch, dass es sehr viele stationäre Händler mittlerweile betreffen wird, die auch ihre Kunden gerne mit Paketdienst ihre Ware zuschicken.
1: Es gibt jedenfalls von vielen Seiten Kritik an dieser Paketabgabe. Es reicht von den Freiheitlichen über die Grünen bis zum Handelsverband. Der kritisiert das sowieso. Was wäre denn aus Ihrer Sicht eine Alternative? Es gibt ja diese europäische Lösung, die jetzt kommen soll, wo man auf den Zoll abstellt.
11: Das eine ist die Zollabgabe. Also mit Juli fällt die 150 Euro Zollfreigrenze für den Asiatischen oder für Drittstaaten. In der ersten Übergangsphase sind 3 Euro zu entrichten. Ab 2028 ist dann geplant, wirklich jede Sendung aus Drittstaaten zu verzollen. Dazu ist ab Herbst auch eine Bearbeitungsgebühr angedacht von der EU. Wenn diese Bearbeitungsgebühr in dem jeweiligen nationalen Staat ins Budget einfließt, wäre das schon mal ein Riesenvorteil. Und es gibt den sogenannte IOSS-System, das heißt die Mehrwertsteuer, die von Drittstaaten eigentlich in den nationalen Staaten zu entrichten wären, würde das besser kontrolliert und genutzt werden, da wäre viel Potenzial drin.
1: Das heißt, Sie plädieren für eine europäische Lösung und jedenfalls lehnen diese Paketabgabe ab?
11: Definitiv für eine europäische Lösung, vor allem nicht auf den Köpfen der österreichischen Händlerinnen und Händler.
1: Jetzt ist ja das Gesetz zur Paketabgabe noch in Begutachtung. Werden Sie noch versuchen, da in Gesprächen mit der Politik Änderungen herbeizuführen?
11: Jawohl, das werden wir auf alle Fälle versuchen. Wir haben nächste Woche einen Termin bekommen im Finanzministerium, wo wir ganz deutlich und klar nochmal unsere Bedenken auf den Tisch legen werden und auch mögliche Alternativen für andere Finanzierungsmöglichkeiten darlegen werden.
1: Jetzt ist aber der Finanzminister, wenn man ihm so zuhört, eigentlich darauf angewiesen, dass er eine Gegenfinanzierung für die Mehrwertsteuersenkung in den Supermärkten hat. Und da wäre eben die Paketabgabe die Lösung. Wie zuversichtlich sind Sie denn, dass Sie da noch Änderungen herbeiführen können?
11: Wir werden alles daran setzen, hier den österreichischen Händlerinnen und Händlern zu helfen und im Endeffekt auch den Konsumentinnen und Konsumenten, weil die werden dann schlussendlich die Leidtragenden sein, die diese 2 Euro zu zahlen haben.
1: Alexander Smuck war das. Er ist in der Wirtschaftskammer für den Versand und Onlinehandel zuständig. Vielen Dank für das Gespräch.
11: Ich sage auch vielen, vielen herzlichen Dank.
1: Die spanische Hofreitschule hat eine lange Tradition, ist eine wichtige Touristenattraktion und hat seit kurzem eine neue Chefin. Doch statt um die Zukunft geht es bei der Hofreitschule wieder nur um die Vergangenheit. Die Ermittlungen gegen den Ex-Chef der Hofreitschule, Alfred Hudler, sind zwar vor kurzem eingestellt worden, jetzt aber sind neue Vorwürfe aufgetaucht. 2 Mitarbeiter sollen in den letzten 2 Jahren sage und schreibe 1,2 Millionen Euro veruntreut haben. Und dem Ex-Chef wirft die Hofreitschule jetzt vor, nicht genug kontrolliert zu haben. Alfred Hudler bestreitet alle Vorwürfe und Beate Tomasovic berichtet.
12: Die Hofreitschule wurde geprüft und fehlende Belege oder Rechnungen waren alles andere als Schlamperei, sagt Katharina Körber-Riesack, die die Hofreitschule in dieser Causa vertritt.
13: Die weitere Forensik hat aber ergeben, dass tatsächlich offensichtlich hier vorsätzlich sehr, sehr große Summen, also wir reden nach jetzigem Stand von ca. 1,25 Millionen Euro, tatsächlich aus der Hofreitschule auf unterschiedliche Art entwendet wurden.
12: Gelungen ist das offenbar so.
13: Ganz konkret hat hier ein Mitarbeiter eines schon zeichnungsberechtigten Prokuristen eine weitere Zeichnungsberechtigung für das Konto der Bank, der Geschäftsbank der Hofreitschule erhalten und konnte so ohne betragliche Beschränkung Barabhebungen in 5-stelliger Höhe mit freigeben.
12: Es waren fast 900.000 Euro über 2 Jahre, die so in Bar abgehoben wurden.
13: Sie haben das versucht zu verschleiern, indem sie angegeben haben auf manuell veränderten Auszügen, dass das ein Übertrag auf ein anderes Konto gewesen sein soll. Nur auf diesem anderen Konto ist das Geld eben dann nie angekommen und es konnte wirklich nach extensiver Suche durch die forensischen Teams auch nicht mehr aufgefunden werden.
12: Das Geld ist also futsch. Die Verantwortung dafür trage auch der ehemalige Geschäftsführer Alfred Hudler, weil er für ein funktionierendes internes Kontrollsystem verantwortlich gewesen wäre. Deshalb fordert die Hofreitschule nun auch Schadenersatz vom Ex-Chef. Hudlers Anwalt wiederum sagt, sein Mandant habe nichts von den Vorkommnissen gewusst, verantwortlich seien 2 Ex-Mitarbeiter. Hudler habe sich nichts vorzuwerfen, er höre das alles zum ersten Mal aus den Medien.
1: Seit November ist jedenfalls der Anwalt Michael Enzinger neuer Aufsichtsratschef bei der spanischen Hofreitschule und Beate Tomasovic hat mit ihm gesprochen und ihn gefragt, in welchem Zustand er die Hofreitschule vorgefunden hat und wie viel Chaos es gegeben hat.
14: Also wir haben ein Unternehmen vorgefunden, das heute nicht mehr den Standards entsprochen hat. Das betrifft nicht nur das Rechnungswesen, sondern Einkauf, auch die Verteilung der Aufgaben innerhalb der Organisation. Also da gab es eine ganze Reihe von Herausforderungen, die sich die interimistische Geschäftsführung bereits aufgegriffen hat. Und wir sind da in einem Restrukturierungsprozess gewesen. Und im Zuge dieses Restrukturierungsprozesses war die primäre Aufgabe, eine neue Geschäftsführung zu installieren. Und das ist im Februar erfolgt.
12: Kann man sagen, das sind quasi Altlasten, weil die Hofreitschule hat ja jetzt eine Sachverhaltsdarstellung, also eigentlich eine Anzeige eingebracht gegen den Ex-Geschäftsführer Alfred Hudler und 2 weitere Personen. Warum wurde denn diese Anzeige erst jetzt eingebracht, wenn Sie schon länger versuchten, diese, sage ich mal, Altlasten zu bereinigen?
14: Also alle Sachverhalte, die jetzt öffentlich diskutiert wurden oder werden, betreffen die Vergangenheit. Das Ministerium hat eine komplette Neuaufstellung vorgegeben und die Aufarbeitung dieser Vergangenheit, wie Sie sich vorstellen können, hat gewisse Kapazitäten gebunden, die teilweise extern zugekauft werden mussten. Und bis Februar, März sind erste Ergebnisse dieser Vergangenheitsbewältigung greifbar geworden. Und wie dann klar war, dass es hier auch Malversationen gibt, hat dann die Geschäftsführung der Aufsichtsrat und der Eigentümer die richtigen Handlungen gesetzt.
12: Dann nennen
14: und sobald die interne Untersuchung abgeschlossen war, ist das Ganze dann in die Überprüfung durch die Gerichte weitergegeben worden.
12: Aber nennen wir das Ding doch beim Namen. Also es fehlen 1,2 Millionen Euro bei einem Jahresumsatz der Hofreitschule von 12 Millionen Euro. Wie kann es da sein, dass das nicht auffällt? Ist das auch dem alten Aufsichtsrat nicht aufgefallen?
14: Das ist primär einmal eine Sache, warum es dem Geschäftsführer nicht aufgefallen ist. Weil wenn Liquidität von etwa 1,5 Millionen, knapp 1,2 Millionen Euro aus dem Unternehmen abgeflossen ist, zeigt das ein erhebliches Kontrolldefizit. Und derjenige, der für die Kontrolle im Unternehmen primär verantwortlich ist, der Geschäftsführer. Und der Aufsichtsrat ist zwar ein Aufsichtsorgan, aber hat nicht die Aufgabe, in die operative Geschäftstätigkeit Einblick zu nehmen.
12: Gibt es in der Hofreitschule keine Wirtschaftsprüfer oder hat der nicht genau geprüft?
14: Die Hofreitschule hat seit vielen Jahren Wirtschaftsprüfer. Der Jahresabschluss 2024 ist testiert worden. Ob das Testat hält oder nicht hält, wird die jetzige Prüfung des neuen Jahresabschlusses ergeben. Der Abschlussprüfer ist in der Zwischenzeit, das war eine meiner ersten Aufgabenstellungen, neu bestellt worden. Und die Prüfung des noch nicht fertigen Jahresabschlusses 2025 wird daher noch etwas dauern.
12: Die übernimmt aber jetzt jemand anderer, also eine neue Wirtschaftsprüfungskanzlei?
14: Richtig, wir haben einen vollkommen außenstehenden Wirtschaftsprüfer engagiert. Das ist die KPMG, die ist über jeden Zweifel erhaben. Und die wird dann demnächst ihre Prüfungstätigkeit aufnehmen.
12: Können Sie zum derzeitigen Zeitpunkt ausschließen, dass noch weitere Personen aus der Hofreitschule an dieser mutmaßlichen Untreue beteiligt waren?
14: Nein.
12: Das heißt, das können Sie nicht ausschließen?
14: Nein, kann ich nicht ausschließen. Das werden die Untersuchungen durch die Strafverfolgungsbehörden ergeben.
1: Sagt der Anwalt Michael Enzinger. Er ist seit einem halben Jahr Aufsichtsratschef bei der Spanischen Hofreitschule und er ortet im Gespräch mit Beate Tomasovic in der Vergangenheit ein massives Kontrolldefizit in der Spanischen Hofreitschule. Von Wien gehen wir jetzt nach Tirol zu einem erschütternden Fall, der ein nur 7 Jahre altes Kind betrifft. Das Mädchen ist Ende April ins Spital eingeliefert worden. Es war abgemagert und verwahrlost. Die Eltern des Mädchens sitzen seit vorgestern in Untersuchungshaft. Die Staatsanwaltschaft hat ein gerichtsmedizinisches Gutachten in Auftrag gegeben und geht in Zeugeneinvernahmen der Frage nach, wie es so weit kommen konnte. Bemerkenswert ist die Tatsache, dass die Kinder- und Jugendhilfe mehrfach mit der Familie in Kontakt war. Veronika Mauler berichtet.
15: Das Mädchen befindet sich in einem schlechten gesundheitlichen Zustand, aber nicht mehr in akuter Lebensgefahr wie Ende April, sagt Hans-Jörg Mayer, der Sprecher der Staatsanwaltschaft Innsbruck.
16: Das Kind ist augenscheinlich äußerst unterernährt gewesen, weit unter dem normalen Körpergewicht einer 7-Jährigen. Körpergewicht war knapp zweistellig.
15: Die Staatsanwaltschaft will nun herausfinden, wie es zu diesem Zustand kommen konnte und hat deshalb ein gerichtsmedizinisches Gutachten in Auftrag gegeben.
16: Es ist ja einerseits zu hinterfragen, diese Abmagerung, und andererseits leidet das Kind an einer schweren, sehr seltenen Hauterkrankung, die aber auch in einem drastischen Ausmaß zutage getreten ist.
15: Mit dem Ergebnis ist in ein paar Wochen zu rechnen, sagt Mayer. Parallel dazu werden Zeugen vernommen.
16: Warum das jetzt niemandem aufgefallen ist, kann ich jetzt auch nur mutmaßen, dass wahrscheinlich in den letzten Monaten kein Außenkontakt stattgefunden hat. Das Kind ist im häuslichen Unterricht unterrichtet worden und hat daher keine reguläre Schule besucht.
15: Die Schulbehörde habe die Eltern zuletzt aufgefordert, das Kind wieder in die Schule zu schicken.
16: Diese Aufforderung wurde nicht eingehalten.
15: Bei der Bildungsdirektion Tirol bestätigt man, dass das Mädchen zu Hause unterrichtet wurde. Es sei aber nicht zum verpflichtenden Reflexionsgespräch Ende des ersten Semesters gekommen. Daraufhin habe man angeordnet, dass das Kind die Schule besuchen muss. Dem sei aber nicht Folge geleistet worden. Eine solche Schulpflichtsverletzung müsste die Schulleitung bei der Bezirksverwaltungsbehörde anzeigen, heißt es bei der Bildungsdirektion. Ob das gemacht wurde, könne man nicht beantworten. Die Tiroler Kinder- und Jugendhilfe war jedenfalls mehrfach mit der betroffenen Familie in Kontakt. Das bestätigt man beim Land Tirol. Wann der letzte Kontakt war und warum der Zustand des Mädchens niemandem aufgefallen ist, darauf gibt es keine Antworten. Weitergehende Informationen seien aus Datenschutzgründen und aufgrund von gesetzlichen Verschwiegenheitsverpflichtungen nicht möglich, heißt es. Der Fall war Ende April ins Rollen gekommen, nachdem die Eltern des Mädchens mit ihm bei der Hausärztin waren. Die hatte sie ins Krankenhaus geschickt und dort wurde der Fall dann der Polizei gemeldet.
16: Die Eltern waren, nachdem sie das Kind im Krankenhaus abgeliefert haben, nicht mehr greifbar. Sie sind daher zur Festnahme ausgeschrieben worden, auch mit europäischem Haftbefehl zuletzt, haben sich dann aber im Laufe des Dienstags bei der Polizei gestellt.
15: Bisher haben die Eltern zum Vorwurf der Vernachlässigung nichts gesagt. Ihr Anwalt war heute Vormittag nicht erreichbar.
1: In der zweiten Hälfte dieses Mittagsjournals schauen wir noch nach Cannes, wo es bei den Filmfestspielen jede Menge Premieren gibt. Ins Burgenland schauen wir auch, wo es jede Menge Aufregung gibt, weil ein burgenländischer Wein zwar von einem US-Weinkritiker mit der höchstmöglichen Punktezahl bewertet wurde, bei der heimischen Prüfung aber durchgefallen ist. Vorher aber schauen wir noch in die USA. Dort endet heute die Amtszeit von Notenbankchef Jerome Powell. Der angesehene Ökonom konnte sich trotz zahlreicher Angriffe von US-Präsident Donald Trump bis zum Ende an der Spitze der Fed halten. Powell hat sich bis zuletzt dafür eingesetzt, die Unabhängigkeit der US-Notenbank zu bewahren und wurde so in gewisser Weise auch zu einer Figur des Widerstands gegen Donald Trump. Aus Washington berichtet Christoph Kohl.
17: Unaufgeregt, sachlich, stets den Zahlen und Daten verpflichtet.
18: Based solely on their assessment of the data.
17: So hat Jerome Powell die US-Notenbank seit 2018 geführt. Nominiert von Donald Trump, der damals noch voll des Lobes für den angesehenen Ökonomen war.
19: He's strong, he's committed, he's smart.
17: Doch schon wenige Monate später beginnt Trump, Powell zu kritisieren, weil die Notenbank die Zinsen unter dessen Leitung zu schnell anhebt bzw. nach der Covid-Pandemie nicht rasch genug senkt. Powell kontert immer sachlich mit wirtschaftlichen Argumenten. So seien die hohen Zinsen etwa nötig, um die massiv gestiegene Inflation, die Teuerung, in den Griff zu bekommen.
18: These are the unfortunate costs of reducing inflation.
17: Als Donald Trump 2025 ins Weiße Haus zurückkehrt, erhöht er den Druck auf den Fed-Boss, droht ihn zu feuern, beschimpft Paul als Idioten.
19: This guy is a numbskull. He keeps the rates too high.
17: Der gibt sich unbeeindruckt und unbeugsam.
20: If the president asked you to resign, would you do it? No.
17: Und so dreht der Präsident weiter an der Eskalationsschraube. Das Justizministerium leitet mehrere strafrechtliche Ermittlungen ein, unter anderem gegen Powell wegen Kostenüberziehung bei der aufwendigen Renovierung des Fed-Hauptsitzes in Washington. Mittlerweile wurden die Ermittlungen zumindest vorerst eingestellt. Jerome Powell fürchtet dennoch, dass diese Angriffe die Institution schwächen und das gefährden könnten, was für die Öffentlichkeit zähle, nämlich die Fähigkeit, Geldpolitik zu betreiben, ohne politische Faktoren zu berücksichtigen.
18: Which is the ability to conduct monetary policy without taking into consideration political factors.
17: Sagt Jerome Powell bei seinem letzten offiziellen Auftritt als Notenbankchef. Ihm folgt jetzt Kevin Warsh nach, ein Jurist und ausgewiesener Finanzexperte, der die Fed in den vergangenen Jahren immer wieder kritisiert und niedrigere Zinsen in Aussicht gestellt hat. Ganz wie Donald Trump sich das wünscht. In einer Anhörung vor dem Senat meint Warsh, er werde nicht die Marionette des Präsidenten sein.
21: Are you going to be the president's human sock puppet?
22: Senator, absolutely not.
17: Genau beobachten wird das jedenfalls Jerome Powell, der kurz vor dem Ende seiner Amtszeit bekannt gibt, dass er weiterhin als einfaches Mitglied im wichtigen Gouverneursrat der Fed bleiben wird.
18: I will continue to serve as a governor for a period of time to be determined.
17: Sehr zum Ärger von Donald Trump, doch auch davon lässt sich Powell scheinbar nicht beeindrucken. Er bleibt unbeugsam.
1: Im Nahostkonflikt tobt derzeit eine neue Propagandaschlacht um sexuelle Gewalt. Eine israelische Menschenrechtskommission hat diese Woche die bisher umfassendste Aufarbeitung vorgelegt, und zwar dazu, was die Hamas im Zuge des Massakers vom 7. Oktober und dann später an den israelischen Geiseln an Verbrechen begangen haben soll. Gleichzeitig schlägt ein Artikel der New York

0: Tausende Fotos und Videos wurden ausgewertet, hunderte Interviews mit Zeugen und Überlebenden geführt. Geschildert werden Massenvergewaltigungen, Genitalverstümmelungen, Frauen, die während ihrer Vergewaltigung ermordet wurden.
1: Wir sehen, wie sexuelle Gewalt als Strategie eingesetzt wurde, gezielt mit unglaublicher Grausamkeit. Das waren also keine Einzelfälle im allgemeinen Chaos. Unser Bericht beendet die Debatte, ist es wirklich passiert, endgültig, und die ganze Welt muss sich jetzt den Konsequenzen stellen.
0: Sagt Studienleiterin Kochav El-Kayam Levy. Der Bericht erhärtet und vertieft damit die Ergebnisse einer UN-Untersuchung. Doch auch die Gegenseite erhebt schwere Vorwürfe. Zum Ausdruck gebracht in der jüngsten Kolumne des preisgekrönten New York Times-Journalisten Nicholas Kristof. Er klagt über systematische sexuelle Gewalt gegenüber Palästinensern, begangen durch israelische Gefängniswärter und israelische Siedler.
2: Ich sehe keine Beweise dafür, dass die israelische Führung Vergewaltigung anordnet, aber sie hat einen Sicherheitsapparat aufgebaut, in dem sexuelle Gewalt ein wesentliches Element der Misshandlungen von Palästinensern ist. Egal, ob man pro-israelisch oder pro-palästinensisch ist, wir sollten alle gegen Vergewaltigung sein. Und die schrecklichen Übergriffe an israelischen Frauen am 7. Oktober, das erleben jetzt die Palästinenser Tag für Tag.
0: So Autor Kristof. Er beruft sich auf die Aussagen von 14 Personen, mehrheitlich anonym, sowie die Recherchen von israelischen und internationalen NGOs. Und erhebt dann eine besonders verstörende Anschuldigung: Israelische Militärhunde hätten Häftlinge vergewaltigt. Premier Netanyahu spricht von antisemitischer Verleumdung und kündigt Klage gegen die New York Times an. Vor deren Redaktionssitz kommt es zu Demonstrationen. Auch in israelischen Medien wird der Artikel intensiv diskutiert und kritisiert. Etwa weil eine zitierte NGO, Euromed, mit Sitz in Genf, nachweislich von Hamas-Sympathisanten betrieben werde. Zudem sei der Artikel bewusst als Kolumne veröffentlicht worden, um die strikten Recherchestandards der Zeitung zu umgehen. Damit würde von den schockierenden Ergebnissen der israelischen Zivilkommission abgelenkt und eine verzerrte Gleichsetzung des Ausmaßes der sexuellen Verbrechen hergestellt.
3: Im Fall eines Häftlings im Militärgefängnis State Haman dürfte der Vorwurf stimmen, aber mit der Anschuldigung der vergewaltigenden Hunde ist der Artikel in die Welt der verrückten Verschwörungstheorien abgerutscht, die man online oder auf den Straßen der arabischen Welt findet.
0: Sagt der israelische Medienkritiker Matti Friedman. Die emotionale Debatte tobt weiter, die geschändeten Körper und Opfer werden dabei von beiden Konfliktparteien wie so oft als Waffen an der Propaganda Front eingesetzt.
4: Berichtet aus Tel Aviv David Kriegleder. In der Ukraine geht in 2 Wochen das Schuljahr zu Ende, also deutlich früher als bei uns. Für viele Jugendliche bedeutet das, dass sie bald Entscheidungen über die weitere Ausbildung oder auch einen Beruf treffen müssen. Doch Zukunftspläne zu schmieden ist in einem Land im Krieg alles andere als einfach. In einer ukrainischen Stadt an der Grenze zu Rumänien werden deshalb Workshops organisiert, die jungen Menschen helfen sollen, ihren Platz in der Arbeitswelt zu finden. Und von dort berichtet Daniela Brugger.
5: Im Versammlungsraum der NGO Narodna Dopomoha in Chernivtsi sitzen Jugendliche im Kreis. In den Händen halten sie Fragebögen, die sie ausfüllen sollen. Es geht um ihre Zukunft. Welche Berufe interessieren sie? Welche Möglichkeiten sehen sie für sich? Und welche Sorgen haben sie? Spielerisch sollen die Schülerinnen und Schüler an die Berufswahl herangeführt werden. Doch Zukunftsplanung ist für junge Menschen, die vor dem Schulabschluss stehen, nach mehr als 4 Jahren Krieg schwierig, sagt Psychologin Katharina Slusar.
6: Vor dem Krieg waren sie entspannter, gelassener. Und jetzt sind sie etwas verkrampfter, weil die Zukunft ungewiss ist. Vor dem Krieg wussten sie, dass ihre Zukunft hell und hoffnungsvoll ist. Und jetzt sind sie sich in ihrer Zukunft nicht mehr so sicher. Meine Aufgabe ist es, ihnen Zuversicht für diese Zukunft zu geben.
5: Von den 20 Schülern, die sie an diesem Tag begleitet, schätzt Katharina Slusar, dass die Hälfte ins Ausland gehen wird. Sie im Land zu halten und ihnen eine Perspektive am Arbeitsmarkt zu geben, sei eine große Herausforderung.
6: Wenn sie Angst vor der Mobilmachung haben, dann sage ich ihnen, dass sie noch Zeit haben. Wenn sie jetzt 16, 17 Jahre alt sind, haben sie noch 5 Jahre Zeit. Und in diesen 5 Jahren können wir hoffen, dass der Krieg endet.
5: Die Organisation

0: arbeitet eng mit der österreichischen Volkshilfe zusammen. Finanziert werden Projekte wie dieses vor allem durch Spenden und internationale Unterstützung. Doch genau diese Unterstützung geht inzwischen zurück, sagt Judith Ranftler von der Volkshilfe.
1: Insgesamt ist einfach das Volumen an finanziellen Mitteln, das zur Verfügung steht, auch von anderen Fördergebern wie dem Sozialministerium oder auch dem Außenministerium, ist einfach zurückgegangen. Und das ist wirklich bitter.
0: Dabei ist die humanitäre Lage weiterhin angespannt. Das habe man besonders im vergangenen Winter gesehen.
1: Im Winter haben wir gesehen, dass es wahrscheinlich der härteste Kriegswinter war und trotzdem aber die Mittel, die zur Verfügung waren, um Hilfsprojekte und humanitäre Hilfe zu leisten, waren so gering wie noch nie in diesem Krieg. Und das ist ein Missverhältnis, das uns sehr große Sorgen macht.
0: Für die Jugendlichen in Tschernivtsi geht der Kurs zu Ende. Viele sprechen von ähnlichen Dingen, wenn sie nach ihren Träumen gefragt werden. Sicherheit, Arbeit, Familie und ein normales Leben ohne Krieg.
2: 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Aufregung gibt es derzeit, weil ein burgenländischer Wein, der von einem US-Weinkritiker mit der höchstmöglichen Punktezahl bewertet wurde, bei der heimischen Prüfung durch das Bundesamt für Weinbau durchgefallen ist. Das Problem des Winzers aus dem Burgenland ist dabei kein Einzelfall. Auch in der Steiermark und in Niederösterreich gibt es Betroffene. Woran das liegt und was man ändern könnte, darüber berichten Sarah Heidenreich und Maria Kern.
3: Der US-Amerikaner James Suckling gilt als renommierter Weinkritiker. Im Oktober des Vorjahres hat er erstmals einen Rotwein aus Österreich mit 100 Punkten bewertet. Das ist der Höchstwert. Der Wein ist ein Blaufränkisch aus dem burgenländischen Lutzmannsburg. Bei der staatlichen Kontrolle des Bundesamtes für Weinbau fiel der Wein aber durch. Winzer Roland Welich ist verärgert.
4: Wir haben diesen Wein seit 25 Jahren unter diesem Label Lutzmannsburg und Burgenland vermarktet. Das ist uns wichtig, weil diese Herkunft einen speziellen Charakter transportiert. Dieser Charakter wird als offensichtlich als fehlerhaft angezweifelt.
3: Der Fall Welich sei kein Einzelfall, bestätigen der steirische Weinbaupräsident Stefan Potzinger und die niederösterreichische Winzerin Dorle Muhr.
5: Also diese Problematik betrifft mehrere Winzer und Winzerinnen beziehungsweise natürlich deren Weine.
6: Es passiert sehr vielen sehr oft und man muss schon sagen, dass meistens die, die etwas anspruchsvollere Weine machen, die größten Probleme damit haben.
3: Auch einzelne Weine von ihr seien schon bei der Prüfung durchgefallen, sagt Muhr. Abfüllen darf man solche Weine trotzdem, aber man darf keine genaue Herkunft angeben. Sie gelten dann als Landweine aus Österreich. Eine rot-weiß-rote Banderole mit Prüfnummer gibt es dafür aber eben nicht. Dennoch würden sich solche Weine teils gut verkaufen, auch im Ausland, sagt Muhr.
6: Aber der Nachteil ist, dass diese Weine keine Botschafter sind für ihre Herkunft. Da steht dann nur Österreich drauf, was eh schon super ist. Aber eigentlich wollen wir ja gemeinschaftlich bestimmte Herkünfte in ihrer Bekanntheit unterstützen.
3: Rudolf Dorner, Direktor des für die Kontrollen zuständigen Bundesamtes für Weinbau, sieht in dem Prüfprozedere kein Problem. Da gibt es einerseits eine chemisch-analytische Prüfung, andererseits eine sensorische Prüfung durch 6 Verkosterinnen und Verkoster. Die sorgt aktuell eben für Kritik. Dorner sagt, jährlich würden an die 35.000 Weine geprüft, nur 6% davon würden abgelehnt. Zu den Gründen für die Ablehnungen sagt er,
7: diese Ablehnungen, das sind vor allem Weine produziert, ohne jegliche Zusätze, das heißt ohne Hefe und auch ohne Bakterien. Und diese Weine werden wenig bis gar nicht geschwefelt. Und dadurch haben diese Weine andere Geruchskomponenten.
3: Und daher teils abgelehnt würden, so Dorner. Staatssekretär Sepp Schellhorn von den NEOS sieht das kritisch. Er will das aus den 1980er Jahren stammende Weingesetz entbürokratisieren. Aus dem Büro von Landwirtschaftsminister Norbert Totschnig von der ÖVP heißt es auch, man arbeite schon länger an einer Novelle des Weingesetzes. Die Verkosterinnen und Verkoster sollen künftig von den Herkunftsregionen nominiert werden können. Gut möglich also, dass einzelne Spitzenweine, die derzeit nur strenge ausländische Gaumen überzeugen können, bald auch inländischen Verkosterinnen und Verkostern munden.
2: Beim Song Contest in Wien steuern wir auf das große Finale morgen Abend zu und die Spannung steigt. Insgesamt ist der ESC natürlich ein mediales Großereignis, das Millionen Menschen zu Hause vor dem Fernseher mitverfolgen. Und es gibt aber auch tausende Fans, die extra anreisen, um live in der Stadthalle dabei zu sein. Doch wer sind diese Menschen, die dem ESC nachreisen? Tobias Mayer ist dieser Frage nachgegangen.
8: Die meisten ESC-Gäste kommen aus Deutschland und Großbritannien zum Song Contest nach Wien, aber es wurden auch Tickets nach Japan, Südafrika oder Neuseeland verkauft, berichtet die Europäische Rundfunkunion. Und unter diesen Menschen, die dem ESC nachreisen, seien besonders viele queere Menschen, sagt der Podcaster und ESC-Experte Marco Schreuder.
9: Ich sage immer, vor Ort ist die Queerness viel höher als vor den Bildschirmen.
8: Schreuder hat im Zentrum für queere Geschichte Wien eine Ausstellung zur queeren Seite des Song Contests kuratiert. Die wechselseitige Anziehung habe 1998 mit dem Sieg der Transkünstlerin Dana International für Israel begonnen, sagt er.
10: Viva Maria, viva Victoria.
9: Es war aber auch zufällig dieselbe Zeit, als die EBU und die Ausrichter des Eurovision Song Contest das immer mehr auch als Tourismusmagnet wahrgenommen haben, größere Arenen, die Einladung doch zu kommen. Und das haben vor allem queere Personen in Anspruch genommen.
8: Aber gleichzeitig habe der Song Contest die Zuseherinnen und Zuseher schon immer mit Ungewohntem konfrontiert, sagt der deutsche Kulturwissenschaftler und Song Contest-Experte Irving Wolter.
11: Es war nach dem Krieg nicht selbstverständlich, dass da plötzlich Menschen aus Ländern singen auf der Bühne, die sich noch vor wenigen Jahren bekriegt hatten. Das ist das ursprüngliche queere Element, sage ich, beim Eurovision Song Contest. Und da konnten sich natürlich eben auch Menschen schwul-lesbischer und sonstiger Gender-Identitäten wiederfinden, weil sie gesehen haben, hier auf dieser Bühne ist wirklich jeder akzeptiert.
8: Mittlerweile habe der Song Contest für viele queere Menschen einen ähnlich hohen Stellenwert wie die Pride-Paraden, sagt Ausstellungskurator Schreuder.
9: Man ist ja meistens in der Minderheit. Das heißt, man hat wenig Orte, wo man das Gefühl hat, so, jetzt sind wir Seite an Seite, Schulter an Schulter und bilden gemeinsam eine Community, die stark ist.
8: Das Interesse am Song Contest sei in den letzten Jahren gestiegen, heißt es aus den Fangemeinschaften, wozu wohl vor allem die Siege von Conchita Wurst 2014 und JJ im Vorjahr beigetragen haben. Der offizielle ESC-Fanclub in Österreich hat seine Mitgliederzahl seit 2015 jedenfalls verdoppelt.
2: Jetzt schauen wir noch zu den Filmfestspielen in Cannes und zum neuen Werk des polnischen Regisseurs Paweł Pawlikowski. Der Film heißt Vaterland und hatte gestern Abend in Cannes Weltpremiere. Im Zentrum steht der Schriftsteller Thomas Mann und es geht um das Jahr 1949. Zu diesem Zeitpunkt besucht Thomas Mann nach seinem jahrelangen Exil zum ersten Mal wieder Deutschland. Aus Cannes berichtet Benno Feichter.
12: Ausnahmsweise habe er es genossen, einen seiner Filme im Kino zu sehen.
13: For once I really enjoyed watching my film.
12: Scherzte Regisseur Paweł Pawlikowski gestern im Anschluss an die Premiere und den in Cannes fast schon traditionell überschwänglichen, minutenlangen Applaus, von dem er hoffe, dass er zumindest zu 50% ernst gemeint gewesen sei.
13: I hope at least 50% of you really meant this.
12: Wie vor dem Festivalpalast stemme sich auch auf der Leinwand in der ersten Szene vor dem Fenster Palmen gegen den Wind. Der Schauplatz ist Cannes, wo Thomas Manns Sohn begraben ist. Danach begleitet Pawlikowski in der formalen Strenge seiner Schwarz-Weiß-Bilder den Schriftsteller mit seiner Tochter durch Nachkriegsdeutschland. Von Goethes Geburtsstadt Frankfurt nach Weimar, durch Besatzungszonen und private Tragödien. Im Bild Ruinen, die an Rossellini denken lassen, dazu Bach. Kulturfeindlichkeit hier, Kultur als Schlüssel für den Neuanfang dort. Vereinnahmungsversuche überall, Stalin oder Mickey Mouse sei jetzt die Frage. Zu einem Schlager setzt es eine Ohrfeige und mit Hans Zischler und Sandra Hüller in den Hauptrollen wird gefragt, was Vaterland und Vaterschaft bedeuten und was nach Jahren im Exil Heimat ist. Um Identität zwischen Beruf, Liebe und Alltag kreist auch die französische Produktion La Vie d'une Femme. Gegliedert in Kapitel gleitet die Erzählung durch das Leben einer Frau Mitte 50, einer Chirurgin in leitender Position. Das Kino könne mit seinen Geschichten den Blick auf Realitäten verändern, so Hauptdarstellerin Lea Drucker, die jede Szene des Films trägt.
14: Tout ce que le cinéma peut apporter comme représentation nous ouvre le regard, nous ouvre notre tolérance.
12: Immer in Bewegung, nahe an den Figuren, oft mit Handkamera gefilmt und mit vielen Dialogen, versucht Gabrielle, den Alltag im Zeichen des Spardrucks im Gesundheitssystem zu bewältigen. Das Management wünscht sich ein Krankenhaus mit Supermarktlogik, keine OPs in der Nacht und am Wochenende. Eine Romanautorin begleitet die Ärztin für eine Recherche und sie habe diese Frau dann aus ihrem gewohnten Umfeld herausreißen wollen, so Regisseurin Jarline Bourgeois-Taquet.
15: J'avais envie que le personnage de Gabrielle à un moment du film soit complètement déplacé.
12: Und Bourgeois-Taquet findet den richtigen Rhythmus und die richtigen Auslassungen, wenn sie die Figur, die nie Kinder wollte, aber die ihres Mannes großgezogen hat, hinauf in die Alpen begleitet. In die Isolation eines alten Mannes und zu einer neuen Liebe. Wenn sie die Geschichte der Ärztin in jener der Alzheimer-kranken Mutter spiegelt und darüber nachdenkt, was Glück, was Identität und was Unabhängigkeit ist.
2: Und heute Abend hat im Wettbewerb von Cannes Gentle Monster der österreichischen Filmemacherin Marie Kreuzer Weltpremiere. Einen Bericht dazu hören Sie dann im Morgenjournal. Und die Meldungen hat Paul Kracker.
16: US-Präsident Donald Trump zieht eine positive Bilanz seines China-Besuchs. Kurz zu seinem Rückflug aus Peking hat Trump von fantastischen Handelsdeals gesprochen und von Einigkeit Chinas und der USA im Irankrieg. Einzelheiten teilt Trump nicht mit. Demnächst dürfte auch Russlands Präsident Wladimir Putin nach China reisen. Ein Sprecher in Moskau teilt mit, die Vorbereitungen seien abgeschlossen. Der Besuch finde ganz bald statt. Der Sprecher nennt aber kein genaues Datum. Nach chinesischen Medienberichten soll Putin in 5 Tagen in Peking eintreffen. Russland und die Ukraine haben einen weiteren Gefangenenaustausch begonnen. Heute sind jeweils etwas mehr als 200 Gefangene übergeben worden. Insgesamt sollen es auf jeder Seite 1000 sein, wie der ukrainische Präsident Volodymyr Zelensky mitteilt. Der Austausch ist als Teil der 3-tägigen Waffenruhe vom vergangenen Wochenende vereinbart worden, die US-Präsident Trump vermittelt hat. Die Ukraine hat Russland überraschend nahe der Hauptstadt Moskau mit Drohnen angegriffen. Nach übereinstimmenden Berichten haben die Drohnen die zentralrussische Stadt Ryazan attackiert, 200 Kilometer südöstlich von Moskau. Nach ukrainischen Angaben ist eine Ölraffinerie getroffen worden. Die Angriffe gelten als Vergeltung für die jüngsten russischen Luftangriffe auf Kiew und andere ukrainische Städte mit mindestens 24 Toten. Die ÖGK, die österreichische Gesundheitskasse, hat im Vorjahr deutlich weniger Verlust gemacht als befürchtet. Wie Obmann Peter McDonald mitteilt, hat die ÖGK 2025 knapp 160 Millionen Euro Verlust gemacht. Vorhergesagt waren mehr als 5-mal so viel. McDonald sagt, es sei gelungen wegen höherer Krankenversicherungsbeiträge für Pensionisten und weil die ÖGK Stellen abgebaut und günstigere Verträge mit Pharmafirmen ausgehandelt habe. Der Verfassungsgerichtshof stärkt die Position von Versicherten gegenüber ihrer Versicherung. Der Gerichtshof hat entschieden, die Regelung für die Frist für die Anmeldung von Ansprüchen sei gleichheitswidrig. Sie wird ab 1. Juni 2027 aufgehoben. Derzeit kann man Schadenansprüche bei einer Versicherung 3 Jahre lang anmelden. Wenn die Versicherung den Anspruch bestreitet, hat man dann aber nur mehr 1 Jahr Zeit. Die heurige Zentralmatura ist offiziell zu Ende. Heute haben aber nur mehr 27 Kandidatinnen und Kandidaten teilgenommen. Sie haben die Griechisch-Klausur geschrieben. Die mündliche Matura für alle 40.000 Maturantinnen und Maturanten findet zwischen Ende Mai und Ende Juni statt.
2: Danke, Paul Kracker. Jetzt schauen wir zum Abschluss des Mittagsjournals noch einmal aufs Wetter mit Nathalie Auer bei mir im Studio. Ja, viele nutzen den heutigen Fenstertag für ein langes Wochenende und planen dann auch Aktivitäten im Freien. Kann man sich da eher auf Sonne freuen oder sollte man die Regenjacke einpacken?
17: Also die Sonne zeigt sich heute, wenn überhaupt, nur vorübergehend. Auch Regen und Schneeschauer sind dabei. In der Früh und am Vormittag gibt es die Schauer vor allem östlich von Salzburg. Dabei hat es in manchen Tälern Osttirols und Kärnten sogar unterhalb von 1000 Meter Höhen geschneit. Am Nachmittag verlagert sich der Schauerschwerpunkt ins Bergland und in den Süden. Außerdem steigt die Schneefallgrenze auf 1300 bis 1700 Meter Höhe, also bis ins Mittelgebirge. Heute Nacht und auch morgen geht es dann vielerorts mit Regen weiter. In höheren Tälern kommen ein paar Zentimeter Neuschnee dazu. Vor allem am Nachmittag gibt es morgen aber auch längere trockene Phasen, und zwar von Osttirol bis ins Südburgenland. Noch kurz zum Sonntag, der wird dann wieder freundlicher mit mehr Sonnenschein.
2: Und wie werden sich da die Temperaturen entwickeln?
17: Die sind für Mitte Mai unterdurchschnittlich. In den Landeshauptstädten hat es derzeit zwischen nur 9 Grad in Klagenfurt und 15 Grad in Graz. Morgen gehen die Temperaturen dann vorübergehend noch weiter zurück. Sie schaffen maximal 5 bis 15 Grad. Immerhin Morgenfrost wird aber kein Thema sein. Eine Spur milder wird dann der Sonntag mit mehr Sonnenschein. Allerdings spüren wir am Wochenende auch den Wind. Er wird lebhaft bis kräftig.
2: Danke, Nathalie Auer, für diese Wetteraussichten für die nächsten Tage. Das war das Mittagsjournal an diesem Freitag. Regie Christian Willewald, Technik Sally Güven und am Mikrofon Paul Schiefer. Es ist gleich 13 Uhr.
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So, meine liebe Damen und Herren, willkommen wieder bei Radio Afrika International. Das Programm heute ist sehr bunt und wirklich vielfältig. Wir werden heute über die Gemüsen in Afrika oder afroösterreichische Gemüsen, aber gleichzeitig werden wir auch in der afrikanischen Märchen untertauchen.

Growing your own food is like printing your own money. Dieses Zitat von Ron Finley hat mich vor mehr als 10 Jahren gefunden und es hat mich bestärkt in meinen damaligen Anfängen des Gemüseanbaus. Hallo, mein Name ist Karin Steger und ich werde ab jetzt regelmäßig Beiträge gestalten für Radio Afrika International. Wir wollen dabei vor allem Verbindungen und Gemeinsamkeiten zwischen den Lebenswelten in Europa und auf dem afrikanischen Kontinent ausloten. In meiner Kindheit, hier in Österreich, da kamen Nahrungsmittel vor allem aus dem Supermarkt. Die Paradeiser waren alle gleich groß und meistens waren sie säuerlich, wässrig, für mich als Kind nicht besonders geschmackvoll. Oder die Gurken waren alle gleich lang, sie waren gerade wie Stangen, waren ganzjährig verfügbar und hatten kaum Eigengeschmack. Glänzend bunte Paprika, auffallend groß, ebenfalls das ganze Jahr über verfügbar. Und gleich daneben Erdbeeren, auch im Winter, aber leider ohne jegliches Erdbeeraroma. Ich bin aufgewachsen in einem quasi selbstverständlichen und doch irgendwie seltsamen Überfluss. Immer genug und manchmal sogar zu viel und doch irgendetwas fehlte.

Irgendwann kam ich zufällig bei einem Gemeinschaftsgarten vorbei. Das war vor 13 Jahren. Ein mit viel Beikraut überwuchertes Feld in Niederösterreich, an dessen Zaun ein Schild befestigt war und darauf stand: Lust auf Mitgarteln. Wir suchen noch Menschen, die hier mit uns Gemüse anpflanzen wollen. Wenn ich damals, also vor mehr als einem Jahrzehnt, in meinem Wiener Freundinnenkreis von meiner neuen Lieblingsbeschäftigung erzählt habe, haben viele mich noch ein bisschen schräg wahrgenommen. Und doch, es ist dabei geblieben, noch immer begleitet mich dabei dieser Satz von Ron Finley: Growing your own food is like printing your own money. Der Satz gewinnt in der aktuellen Situation an Brisanz. Immer mehr Menschen erleben auch bei uns, dass gesundes Essen für die ganze Familie nicht immer selbstverständlich ist. Die Preise steigen, das Haushaltsbudget wird immer knapper. Gardens, to me, represent freedom, sagt Ron Finley. Also Gärten bedeuten für mich Freiheit. Und er macht klar, es geht um Ernährungssouveränität. Es geht um leistbare, gesunde Ernährung. Es geht um Sortenvielfalt, um die Erhaltung möglichst vieler, auch alter, Gemüsesorten. Es geht um Unabhängigkeit von den großen Lebensmittelkonzernen, um Unabhängigkeit auch von deren Preispolitik. Für die eigene Familie und für das Essen am gemeinsamen Tisch sorgen zu können –

Gemüse selbst anzubauen ist in den letzten Jahren auch hier in Österreich wieder ins kollektive Bewusstsein zurückgekehrt. Man kann das als Zeichen für einen wirtschaftlichen Wandel lesen, in dem wir uns befinden. We are growing our own food. Denn dann kommen auch wir mit weniger Geld vielleicht sogar besser aus als im alten System. Wer die Möglichkeit hat, sich selbst zu ernähren, ist auch in wirtschaftlich schwierigen Zeiten relativ sicher. Viele von uns erinnern sich noch an den Gemüsegarten der eigenen Großeltern. Für sie war das Anbauen und Ernten von essbaren Pflanzen kein neuer Trend, sondern ein sinnvoller Teil des Lebens oder gelebte Notwendigkeit. So schreibt uns zum Beispiel Gunther Leiner. Seit ein paar Monaten verbringe ich etwas weniger Zeit vor dem Computerbildschirm, denn auch ich bin nach langen Jahren wieder gärtnernd tätig. Als ich Kind war, hatten wir ein kleines Zweithaus in Pressbaum, 25 Kilometer westlich von Wien im Wienerwald, mit 1200 Quadratmetern Garten. Ein kleiner Teil davon waren Gemüsebeete. Jetzt wohne ich seit 4 Monaten in einem kleinen Häuschen am Ostrand von Groß Ouagadougou mit 1300 Quadratmetern Garten, davon ein gutes Viertel Gemüsebeete. Einst wie jetzt bin nicht ich die treibende, gärtnernde Kraft, ich helfe mit. Früher der Oma und dem Opa, die sind schon lange tot. Und auch jetzt macht mir die untergeordnete Rolle großen Spaß. Und heute kommt eben noch dazu, dass jedes Mal, wenn ich mit den Blechgießkannen unterwegs bin, Erinnerungen an unsere Sommer in Pressbaum aufkommen. Er schickt ein Bild. Da steht er, vielleicht 12 Jahre alt, neben seiner Schwester, daneben die Großmutter, der Großvater im Sonntagsanzug. Ein altes, typisches Wienerwaldhaus, drumherum Rosenstöcke, blühend. Eine hochgewachsene große Linde breitet ihre Zweige, Blätter, Blüten aus, neben dem Haus. Gunther schreibt: Gießen ist so ziemlich das Einzige, was sich seit meiner Kindheit nicht geändert hat. Was er damit meint? Gießen muss er dort, wo er sich jetzt in seinem Garten um frisches Gemüse bemüht, auch wieder. Aus einer großen, schweren Kanne, in dem er im Garten hin und her läuft. Weil Gunther schreibt aus seiner Wahlheimat Burkina Faso. Er schreibt: Bei derzeit um die 40 Grad im Schatten muss natürlich viel mehr gegossen werden. Die Verdurstgefahr ist so groß. Die Erde trocknet so schnell, dass zumindest bei jungen Pflanzen die Regel, dass bei Mittagssonne nicht gegossen werden darf, weil sonst die in den Wassertropfen gebrochenen Sonnenstrahlen die Blätter verbrennen könnten, ausgesetzt wird. Wir gießen hier unverzichtbar, schon in den frühen Morgenstunden, dann ein zweites Mal um 10:30 oder 11 Uhr und ein drittes Mal vor der Abenddämmerung. Dank Wärme und wenn es genug Wasser gibt, ist es ein Vergnügen, dem Grün beim Wachsen zuzuschauen. Gunther schreibt dann weiter. Müssten wir das Gießwasser bei den staatlichen Wasserwerken zahlen, könnten wir uns den Spaß nicht leisten. Wir waren für den alltäglichen Trink- und Haushaltsbedarf gezwungen, hier am eigenen Grundstück bohren zu lassen und haben jetzt einen 3000-Liter-Tank, der sich per Solarpumpe füllt. Unser Growing Our Own Food hat also eine ziemliche Anfangsinvestition erfordert. Come on.
Und dann hat sich natürlich die Frage gestellt, was kann man hier anbauen? Ich esse zwar, seit ich in Uaga lebe, ganz überwiegend burkinisch und habe gelernt, beim Essen die verschiedenen Hirsesorten in den Gerichten auseinanderzuhalten, aber vom Essen ist es dann doch noch einmal ein großer Schritt zum Erkennen der hier wachsenden Pflanzen. Gunda schickt uns ein Foto von einer dornigen Spinnenpflanze oder Cleome spinosa. Viele dunkelgrüne, rundliche Blätter sitzen jeweils dicht an den Stielen. Die Pflanze hat zarte, große, weiße Blüten mit langen, weißen Fäden an den Enden der Blütenblätter. Diese würzige Pflanze wird auch Senfkappa genannt und auf Burkinisch heißt sie Kie Nebdo. Wer in Burkina Faso Gemüse anbauen will, muss sich auf ganz neue Gegebenheiten einstellen. Ein ganz anderes Klima, ein anderer Boden und somit klarerweise andere Pflanzen. Dabei, so schreibt uns Gunther, wird die Spinnenpflanze oder Kie Nebdo auch im globalen Norden angepflanzt, nämlich wegen ihrer auffälligen Blüten. Nicht alle Sorten haben weiße Blüten, es gibt sie auch in rosa oder violett. Und auch BienenzüchterInnen mögen die Pflanze für einen intensiven Honiggeschmack und wegen ihrer langen Blütezeit. Die Senfkappa wächst schnell und normalerweise problemlos. Sie stellt keine besonderen Ansprüche an den Gärtner, nur warm will sie es haben. Für die in Burkina Faso typischen Soßen aus solchen Blattgemüsen, den sogenannten Sauce Feuille, finden vor allem die kleinen grünen Blätter Verwendung. Manchmal verkocht man auch die kleineren Stängel und die geben der Sauce dann einen leicht faserigen Charakter, der möglicherweise der Grund ist, warum das Gericht für Touristen oder Zuwanderer nicht immer ganz leicht verdaulich ist. Gunther schreibt, er hat sich mittlerweile daran gewöhnt und schwärmt von dem köstlichen Geschmack der zarten Spinnenpflanze.

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1: Ebenfalls recht pflegeleicht ist ein Gewächs, das in Burkina Faso Burumbura heißt. Ein Fuchsschwanzgewächs. Auf Französisch heißt diese Gattung Amaranth. Die Blätter enthalten wichtige Mineralien. Sie enthalten Calcium, Mangan, Potassium. Sie enthalten viel pflanzliches Eiweiß und Vitamine. Und wegen ihres hohen Eisengehalts sind sie belebend. Amaranth hilft also gegen Müdigkeit als Folge von Anämie.

Ein Malvengewächs findet sich ebenfalls in Gunthers neu angelegten Gemüsegarten in Ouagadougou. Die Roselle oder Hibiscus saptarifa wird manchmal über 2 Meter hoch, blüht weiß oder gelb und ihre Blütenkelche werden zur Herstellung des weit verbreiteten tiefroten Fruchtsaftes Bissap verwendet. Gunther schreibt, köstlich, solange nicht mit zu viel Zucker nachgebessert wird. Häufig wird aus den Malvenblüten auch Tee gewonnen. Oder in Mali, schreibt Gunther, hat er vor Jahren einmal in einer Frauenkooperative eine sehr feine Marmelade aus kleinen dunklen Körnern, nämlich aus den Samen dieser Roselle, erstanden. In Burkina werden diese Malven ebenfalls sehr gerne zu Soßen verarbeitet. Sie sind reich an Calcium, Phosphor, Eisen, Vitamin C. Die Samen sind, wie so oft, besonders wertvoll. Sie werden deswegen gerne zu diesen Soßen hinzugefügt. Für gekochte Samen gibt es hier ein eigenes Wort. Bicalgo. Fermentiert sind sie besonders gesund und immer reich an pflanzlichem Eiweiß.

Auf dem burkinischen Speiseplan steht häufig ein Gericht, das übersetzt die Hosen des Hundes bedeutet. Auf Burkinisch heißt es Babenda. Bei diesem Eintopf werden alle drei erwähnten Blattgemüse, die Spinnenpflanze, der Amaranth und die Malve, miteinander kombiniert. Sie werden gedünstet und idealerweise, saisonabhängig, mit frischen Maiskörnern versetzt. Dazu kommt Karité-Butter oder ein anderes Fett und dann wird lange gekocht, gesalzen und bei Tisch wird dann noch einmal reichlich Öl hinzugefügt. Gunther schwärmt von diesem Gericht und er freut sich, denn unlängst konnte er die Hauptzutaten, also alle drei Blattgemüse, dafür erstmals aus seinem eigenen Garten in die Küche liefern. Und das bedeutet, wie bei uns, ganz frisch und bio. Von einer burkinischen Köchin zubereitet, sagt er, und aus dem eigenen Garten. So schmeckt eine Babenda, eine Hose des Hundes, unübertrefflich.

Gunther schreibt uns auch, dass die Fasern der größeren Rosellen bzw. Malven- oder Hibiskuspflanzen sogar manchmal getrocknet werden, um daraus Schnüre und feste Seile anzufertigen. Und er schickt uns noch ein Bild von einer Pflanze, deren Schote für afrikanische Speisen typisch ist. Okra oder Gombo, wie die Pflanze in Burkina Faso genannt wird. Gunther erzählt uns, dass die Gombo-Sauce unter Burkinabé eindeutig zum Lieblingsessen zählt. Zur Erntezeit wird sie aus den ganz frischen Schoten gemacht und in den anderen Monaten aus getrockneten Okras. In beiden Fällen ist die Okraspeise klebrig. Sie zieht lange Fäden. Gunther schreibt, die Burkinabé lieben solche Soßen.

Gumbo hat im Land übrigens noch eine andere Bedeutung, nämlich Geld. Höchstwahrscheinlich kommt es daher, dass das Geld unter den von den Kolonialherren eingeführten kapitalistischen Bedingungen plötzlich so umfassend bedeutend war, wie davor nur die nährenden Okraschuhe.

Gunther schickt uns dann auch noch ein Bild von einer kleinen, wuschelig zerzausten Pflanze, die wir alle auf den ersten Blick erkennen. Es ist der Petersil. Gunther schreibt, zum Glück ist mir im Garten in Borgo, am Ostrand von Ouagadougou, nicht alles neu oder fremd. Auch hier wird oft frischer Petersil übers Essen gestreut. Dass wir auch Schnittlauch anbauen, war meine Idee. Der wird kaum verwendet hier in Burkina und die kleinen Büschel bei uns im Garten schauen noch recht mickrig aus im Vergleich zu den dunkelgrünen Schnittlauchsträußen aus meiner Kindheit und Jugend in Österreich. Mal sehen, was hier noch aus ihm wird.

Es gibt, sagt Gunther, gar nicht so wenig Überschneidungen zwischen den Gemüsegärten des globalen Südens und denen des globalen Nordens. Zum Beispiel Paradeiser. Es gibt sie hier wie dort. Obwohl, in Pressbaum bestand immer die Gefahr, dass nicht ausreichend Sonne scheinen würde, um sie rot und reif werden zu lassen. Hier aber verschrumpeln uns die Blätter und wir kommen nicht drauf, warum. Nur die starke Sonne allein dürfte der Grund nicht sein, glaubt Gunther. Ein bei uns fast unbekanntes Blattgemüse gedeiht in Burkina Faso so gut, dass man ihn beim Wachsen quasi zuschauen könnte. Moringa. Oder genauer Moringa oleifera. Ein Baum, der seit ein paar Jahren immer öfter als Wundermittel beschrieben wird. Verschiedene Teile der Pflanze werden zu Pulver oder zu Ölen verarbeitet und sollen bei der Behandlung ganz verschiedener Beschwerden oder Krankheiten helfen. Die Pflanze soll angeblich ursprünglich aus Indien stammen. Und weil sie in den letzten Jahren auch in Burkina Faso immer beliebter wird, schickt Gunther noch ein paar Fotos von Moringa-Bäumen in allen Größen. Darunter schreibt er: Ich könnte noch stundenlang weiterschreiben. Ich könnte stundenlang den Gemüsepflanzen beim Wachsen zuschauen. Ich lasse es aber für heute gut sein. Aber eines, das möchte ich euch noch dazu schreiben. Es ist ein Wunsch. Mögen alle Burkinabé und insbesondere auch die fast 2 Millionen Binnenflüchtlinge hier im Land das ganze Jahr über genug und gut leben.

0: Der Hase im Reich der Tiere des Dschungels. Ein Märchen aus Guinea. Es war einmal eine große Dürrezeit im Reich der Tiere des Dschungels. Alle Quellen waren versiegt, alle Bäche und Flüsse trocken. Da versammelten sich die Tiere, um zu beraten, was gegen die Wassernot getan werden könnte. Sie vereinbarten, alle Feindseligkeiten untereinander zu beenden und ein tiefes Wasserloch zu graben, damit sie wieder Wasser hätten. Auch der Hase lebte im Reich der Tiere des Dschungels. Aber er fand es nicht richtig, dass er bei der schweren Arbeit am Wasserloch mithelfen sollte. Denn er war bei weitem nicht so groß und kräftig wie die übrigen Tiere. Als die Tiere erfuhren, dass der Hase nicht mitarbeiten wollte, sagten sie zu ihm, »Dann wirst du auch kein Wasser trinken, wenn die Wasserstelle fertig ist.« Da lachte der Hase und antwortete, »Ich trinke Wasser, wann immer ich will, denn ich kann überall genug Wasser finden. Ich bin ja nicht so groß und durstig wie ihr Elefanten, Tiger und Löwen.« Nach 7 Tagen hatten die Tiere des Dschungels ein tiefes Loch gegraben und waren auf eine Wasserquelle gestoßen, die so ergiebig war, dass sich schnell das ganze Wasserloch bis weit über den Rand mit frischem Wasser füllte. Die Tiere freuten sich so sehr, dass sie gleich beschlossen, ein großes Fest zu feiern. Nur der Hase sollte nicht mitfeiern dürfen. Nach ein paar Tagen kam der Hase aus dem Wald hervor und blieb in einiger Entfernung von dem Wasserloch stehen, das jetzt der Lieblingstreff der Tiere war. Er trug eine Trommel und er trommelte und sang dazu. Das klang so.
1: Peri-peri-pe, nanima. Tiere sind sich einig geworden, eine neue Wasserstelle zu bauen. Nanima, peri-peri-pe, nanima. Ein Wasserloch wurde gegraben. Peri-peri-pe, nanima. Der Hase hat nicht mitgeholfen. Peri-peri-pe, nanima.
0: Den ganzen Tag über sang und trommelte er so. Als er dann Durst bekam und in den Wald zurückging, um Wasser zu trinken, fand er aber nirgendwo Wasser. Alle Wasserlöcher waren ausgetrocknet. Es war heiß und der Durst quälte ihn sehr. Die übrigen Tiere waren gut versorgt, denn an der neuen Wasserstelle hatten sie Wasser im Überfluss. Es war Abend geworden und der Hase fing wieder mit seiner Musik an und sang
1: Pe, pe, peri, peri, pe, nani, ma, nani, ma. Die Tiere sind sich einig geworden, ein Wasserloch zu graben. Peri, peri, pe, nani, ma, peri, peri, pe, nani, ma. Der Hase hat nicht mitgeholfen. Peri, peri, pe, nani, ma.
0: Er näherte sich dabei ganz langsam der Wasserstelle und sang und trommelte dabei unaufhörlich. Die Tiere, die im frischen Wasser badeten, sahen den Hasen. Sie sahen ihn kommen. Seine Musik hatte sie neugierig gemacht und sie wollten wissen, was für ein Instrument diese Trommel wohl wäre. Schließlich wurden sie immer neugieriger, denn die Trommelmusik und der Gesang des Hasen gefielen ihnen. Der Hase sang und trommelte ohne Unterlass. Seine Musik war so eingängig, dass die Tiere anfingen zu tanzen und im Chor seinen Gesang wiederholten.
1: Tiere sind sich einig geworden. Peri, peri, pe, pe, pe, pe, nanima. Der Hase hat beim Grab.

So sangen die Tiere und tanzten dazu, während der Hase immer fleißiger trommelte bis in die späte Nacht. Und zum Schluss waren die Tiere so begeistert vom Unterhaltungstalent des Hasen, dass sie ihn zum Wächter der Wasserstelle bestimmten. Und der Hase freute sich sehr, dass es ihm gelungen war, sein Leben zu retten und von allen wieder geachtet und geschätzt zu werden.

0: Die Spinne und die Weisheit. Ein Märchen aus Ghana. Kwaku Anansi, das Spinnenmännchen, ärgerte sich schon seit vielen Jahren darüber, dass es ausgerechnet unter den Menschen etliche und in seinen Augen sogar zu viele weise Männer gab. Er beschloss deshalb, dass er alle Weisheit der Welt sammeln wollte, um sie für sich und für seine Nachkommen aufzubewahren. Er holte also aus seinem Haus einen großen Tonkrug. Den wollte er ab jetzt nach und nach mit jeglicher Weisheit befüllen. Viele Jahre zog er mit dieser Absicht durch die Lande und stellte Menschen und Tieren die allerschwierigsten Fragen. Wenn er eine kluge Antwort erhielt, öffnete er schnell den Deckel seines Kruges und flüsterte sie zum Staunen seiner Zuhörer hinein. Und als er endlich glaubte, alle Weisheit dieser Welt gesammelt zu haben, machte er sich auf den langen, weiten Weg zurück in seine Heimat.
1: Kwaku Anansi ist nun weiser als die Götter,
0: sang er viele Tage lang vor sich hin, bis er irgendwann die runden Hütten seines Heimatdorfes erblickte. Weil er aber befürchtete, dass ihm jemand aus dem Dorf seinen kostbaren Schatz stehlen könnte, beschloss er, ihn zunächst einmal für ein paar Tage im Wald zu verbergen. Nach der ersten Wiedersehensfreude wollte er dann möglichst bald heimlich seine Familie zu seinem Versteck führen und nur sie die Weisheit der Welt in sich aufnehmen lassen. »Wo also verberge ich nur meinen Krug?« murmelte er vor sich hin und hielt Ausschau nach einem geeigneten Versteck. Lange überlegte er hin und her und entschied sich schließlich für einen hohen Kazaura-Baum, in dessen obersten Ästen er die Weisheit dieser Erde aufbewahren wollte. Er nahm also den Krug und band ihn sich mit Schlingpflanzen vor den Bauch und versuchte nun, an dem dicken Stamm emporzuklettern. Weil aber der Krug einen zu großen Umfang hatte, konnte er nun mit seinen Armen und Beinen die Rinde des Baumes nicht erreichen. Nun also bemühte sich Kwaku Anansi 3 Tage lang vergeblich, die über so lange Zeit gesammelte gesamte Weisheit in die luftige Höhe des alten Kazaura-Baumes zu bringen. Schon unzählige Male war er dabei auf den Rücken gefallen und hatte sich dabei die Haut abgerissen, die nun in großen Fetzen herunterhing. Aber trotz seiner Schmerzen und trotz seines großen Hungers kämpfte er verbissen weiter. Er vergaß dabei, beziehungsweise kam nicht auf die Idee, dass er für sein Gefäß wohl noch andere sichere Stellen im Wald hätte finden können. Während er wieder einmal auf dem Rücken lag und hielt

0: Bloß mit den Beinen in der Luft strampelte, kam ein Hase vorbei und beobachtete das Treiben Kwaku Anansis. Immer wenn er dann endlich wieder auf den Füßen stand, versuchte er wohl zum tausendsten Mal sein Ziel zu erreichen. Der Hase und Beobachter war ein gutmütiger Kerl und so beschloss er, dem sich abmühenden Freund zu helfen. Guten Abend, Kwaku Anansi, sagte er freundlich. Bei dieser Begrüßung erschrak Kwaku Anansi so heftig, dass er gleich wieder auf den Rücken fiel und mit seinem Krug vor dem Bauch in den Abendhimmel starrte. Der Hase hüpfte schnell herbei und befreite den armen Kwaku aus seiner hilflosen Lage. »Was hast du denn in deinem Krug?«, fragte er ihn. »Das kann ich dir nicht verraten«, erwiderte Kwaku Anansi. »Wenn ich dir die Wahrheit sage, müssten wir beide auf der Stelle sterben.« »Nun, dann will ich dieses Geheimnis gar nicht wissen. Ich habe dir eine Zeit lang zugesehen, wie du dich vergeblich abgemüht hast, deinen Krug bäuchlings auf den Baum zu bringen. Wäre es nicht einfacher, wenn du dir das Gefäß auf deinen Rücken bändest?«
1: »Was sagst du da?« schrie Kwaku Anansi. »Ich dachte, ich hätte alle Weisheit dieser Welt in meinem Krug eingefangen. Und jetzt sehe ich, dass es immer noch klügere Leute gibt als mich.«
0: Und während er das sagte, riss er sich seine hohle, schwere Last vom Bauch und schleuderte sie mit solcher Wucht an den dicken Stamm des Baumes, und der Krug zersprang in tausend Scherben.
1: »Nun mag die Weisheit in alle Welt entfleuchen«,
0: schimpfte er und stapfte durch das hohe Gras nach Hause.

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Märchenstunde auf Radio Afrika. Herzlich willkommen zurück zur Märchenstunde auf Radio Afrika. Hier spricht wieder deine Isabel und auch heute lese ich dir wieder aus dem Buch Afrikanische Märchen und Legenden, herausgegeben von Karl Einstein und erschienen im Fischer Verlag vor. Viel Vergnügen. Baholo, Legende von Muamba und Kunga in Sungu. Einst machten die Menschen nicht Krieg. Sie hatten Pfeile, die Tiere zu töten. Das war alles. Man starb nicht an Krankheiten noch anderem. Da kamen von da unten eine Frau, Muamba geheißen, und Kalala, ihr Sohn, der war der älteste von 15 Knaben, das Land zu sehen. Kalala trug mehrere Lanzen. Auf dem Wege trafen sie einen Zug Ameisen, die im Krieg gewesen waren und mit Holzläusen zurückkamen. Kalala betrachtete sie mit Aufmerksamkeit und sagte: »Wie diese Tiere muss ich kriegen und Menschen töten?« Lachend sprach ihm die Mutter: »So du Menschen töten willst, töte zuerst mich, deine Mutter.« Erwiderte er: »Sicher, ich werde dich töten.« Gleich grub er eine Grube zur Seite des Pfades. Da sprach die Mutter: »Ho, ich sagte das lachend, und du schaffst deiner Mutter eine Grube?« Er antwortete nichts, vollendete die Grube, kniete seine Mutter da ein und verscharrte die ganz Lebendige. Sein Herz war sehr schlimm geworden. Er ging weg und sah einen Baum so hoch, dass er in den Himmel reichte. 5 Männer saßen da, 3 tötete er mit der Lanze. Die 2 anderen flohen. Er verfolgte und griff sie. Die 2 Männer sprachen: »Mach nicht Krieg, tanzen wir, weißt du zu tanzen?« Antwortete Kalala: »Alle Tänze kenne ich.« Man tanzte und trank Bier, denn viele Leute gab es in den Nachbardörfern, die Lunga Nsunga gehörten, dem großen Häuptling. Da Kalala schlief, machten sie eine große Grube, die sie mit einer Matte verbargen. Da er erwacht war, tanzte man noch und sprach: »So du ermüdet bist, ruhe dich auf der Matte aus.« Doch er umtanzte die Matte und legte sich zur Seite nieder. Dann erstieg einer der 3 Männer den Baum und ging weg zu Gott. Da er nach 5 Monaten nicht zurückgekehrt war, folgte ihm der 2. und traf ihn, da er hinunterstieg. Und der 1. sprach: »Ich traf in der Höhe in Kuba eine große schwarze Ziege, die einen Schwanz wie von Feuer trägt. Sie hat mich gelehrt, Krieg zu führen.« Da die 2 hinuntergestiegen waren, warfen sie Kalala in die Grube und frugen ihn: »Kalala, bist du am Leben?« »Ich lebe.« »Also wirst du sterben wie deine Mutter.« Und sie warfen Erde darauf. Aber da die 14 Brüder nicht die Mutter noch den ältesten Sohn zurückkommen sahen, machten sie sich mit ihren Sklaven auf den Weg und fanden alsbald ein Grab, darin sie die Mutter schauten und erkannten sie an ihrem Tuch. Und sie klagten. Da sie zu Ilunga Nsungu gekommen waren, töteten sie die Frauen, die die Felder bestellten. Sie hatten viele Lanzen. Ilunga Nsunga hatte einen großen Topf voll Aussatz, einen voll Blattern und einen großen Topf voll Bienen. Er schleuderte diese über sie. Viele Sklaven starben, doch die 14 Brüder waren des Krieges gewohnt und fuhren fort, jedermann zu töten. Also erbat Ilunga Nsungu den Frieden und lud die 14 Brüder ein, Bier zu trinken. Sie kamen und legten ihre Lanzen nieder. Den 2. Tag bat Ilunga Nsungu, wie das unter Fremden geschieht: »Schneidet mir das Haar.« Der älteste der Brüder nahm Öl, rieb damit den Kopf des Häuptlings und versuchte, das Haar zu schneiden. Doch es gelang ihm nicht. Sein Bruder versuchte das Gleiche ohne Gelingen und alle, die es versuchten, konnten ihn nicht scheren. Doch der jüngste der Brüder, der ganz Kleine, sagte: »Ich werde sie schneiden.« Er nahm Wasser und rieb damit den Kopf Ilunga Nsungus und die Haare fielen rasch. Da sprachen seine Brüder: »Wie? Du bist ganz klein und du bist klüger als wir?« Sie töteten ihn und schnitten ihn in Stücke. Doch Ilunga Nsungu sammelte des Nachts die Stücke, passte sie zusammen, rieb sie, rieb mit seinem Zauber und das Kind erstand von Neuem. Er barg es in seiner Hütte, damit die Brüder es nicht erblickten. Indessen waren die Brüder Kalalas durch das Bier schlimm und sprachen zu Ilunga Nsungu: »Wir wollen uns von Neuem schlagen.« Und sie töteten Leute.
Als dies das Kind sah, das die Lunga in Sungo gerettet hatte, sprach es: Ich will dir ein Geheimnis geben. Und er nahm eine große Kalebasse, füllte sie mit Wasser und sagte ihm: Wirf ihnen das. Ilunga in Sungo schüttete die Kalebasse von der Höhe des Berges aus. All die Leute von Muamba waren ertränkt. Das Kind war bei Ilunga in Sungo geblieben und Ilunga in Sungo sagte ihm eines Tages: Nimm meine Vogelschlingen am Ufer aus. Er ging, sah einen Vogel, der war von der Schlinge gefasst, schickte sich an, ihn zu töten. Da sprach ihm der Vogel: Töte mich nicht, ich will dich heilen, so es Not tut. Und er band ihn los. Er band noch viele los, da sein Herz gut war, und er kehrte zurück und sprach: Ich habe keine Vögel. Darum verwunderte sich Ilunga in Sunga mächtig. Der sprach einen anderen Tag zu dem Kind: Nimm meine Vogelschlingen am Ufer aus. Er ging, doch Ilunga in Sungo folgte ihm und verbarg sich im Busch und sah, wie er mit den Vögeln sprach und sie losband. Da warf er sich auf ihn, tötete ihn und schnitt ihn in Stücke. Aber die Vögel, die er befreit hatte, kamen in großer Zahl, fügten Knochen, Blut, Eingeweide und stellten ihn aufrecht. Sie trugen ihn durch die Luft in die Heimat zurück, machten großen Lärm mit den Flügeln und sangen Po, Po, Po und legten ihn nieder vor der Tür der Schwester seiner Mutter. Indessen hatte diese den Lärm vernommen, zog die Tür auf und sah das Kind, das alles Geschehene ihr sagte. Da nahmen die Leute Muambas ihre Lanzen und zogen gegen Ilunga in Sungu. Der Krieg war schrecklich. Ilunga in Sungu nahm eine Kalebasse, füllte sie mit Wasser, blies darüber, aber kein Wasser kam. Also machte er Frieden und zahlte Tribut an Muamba vom anderen Ufer des Lualaba. Wir alle sind Muambas Leute.

Warum wir sterben. Im Anfang rief eines Tages Gott, der große Geist, den ersten Mann und die erste Frau zu sich, ebenso die Schlange. Um sie zu erproben, wies er, die Hand geschlossen, der Frau einen Fruchtkern, einen anderen der Schlange. Dies sind die Kerne der Sterblichkeit und des ewigen Lebens. Wählet, spricht er. Die Frau nimmt die Frucht der Sterblichkeit, die Schlange die Frucht der Unsterblichkeit. Ich bemitleide dich, spricht Gott zur Frau, dass du den Tod wähltest, während die Schlange das ewige Leben gewann. Darum sterben die Menschen, die Schlange aber lebt ewig.

Westliches Uruwa. Kabezi Mpungu sandte einen Mann und zwei Frauen zur Erde. Diese ersten Bewohner der Erde lebten glücklich, bis die eine Frau zu altern begann. Solches hatte der große Geist vorausgesehen und ihr die Gabe, sich zu verjüngen, geschenkt. Und Kraft, dass ihr gelinge, die Gabe zu bewahren, sich und allen Menschen. Da sie sich verschrumpft sieht, nimmt sie die Getreideschwinge der Gefährtin, die eben meist zum Met bestimmt schwingen wollte, und verschließt sich in die Hütte. Sorgfältig schließt sie die Tür. Dann reißt sie die ganze alte Haut ab, wovon sie sich mühelos befreit, und legt die Stücke auf die Schwinge. Gleich erschien eine Haut, frisch wie die eines kleinen Kindes. Dies Geschehen neigte dem Ende entgegen. Nichts blieb mehr übrig zu bedecken als Kopf und Hals. Da näherte sich die Gefährtin der Hütte, die Schwinge zu nehmen. Der Alten blieb nicht Zeit, sie zu hindern. Schon hatte sie die Tür aufgestoßen, aber ach, im gleichen Augenblick stürzt die Frau fast schon verjüngt tot zur Erde. Darum müssen wir alle sterben.

Paholoholo, östliches Uruwa. Einst war die Erde unbewohnt. Kabezia Mpunga hatte sie geschaffen. Da sandte er Kiyomba, den ersten Mann, und zwei Frauen. Da er sie schickte, gab er ihm Werkzeuge, Feuer zu bereiten. In seine Haare legte er den Samen der Pflanzen. Kiyomba erging sich eines Tages und sah kleine Pflanzen kaum aufgekeimt. Er erkannte, dass sie vom Samen waren, den er im Haar trug. Die Pflanzen reiften und brachten hervor Mais, Eloesine und Maniok, die Nahrung der Menschen. Die Pflanzen reiften und brachten hervor Mais, Eleusine und Maniok, die Nahrung der Menschen. Er schmeckte sie und fand sie süß. Bisher lebte er von Waldbeeren. Er begann zu säen. Dazu muss man den Boden aufwühlen. Er versuchte eine Zeit ein gespitztes Holz. Das ist mühevoll. Etwas später suchte er einen spitzen Stein, den er mit einem Stiel versieht. Endlich entdeckte er ein spitzes Eisen, das ist noch härter. Diesmal geht die Arbeit flink vonstatten. Es ist gut. Er wird nicht mehr wechseln. Inzwischen gebar die Lieblingsfrau ihm einen Sohn. Das Kind wuchs unter den Augen der Eltern auf und half bei der Arbeit. Andere Kinder, Knaben und Mädchen kamen zur Welt, von der einen oder anderen Gattin geboren. Eines Tages wird die Mutter des ältesten Sohnes von tiefer Ohnmacht befallen und sinkt in tiefen Schlaf. Ihre Begleiterin begreift nichts, noch weniger die Kinder. Nur der Vater versteht. Er trägt die Arme heimlich in den Wald und verbirgt sich. Da beginnt er eine Hütte zu bauen, ein geräumiges Haus, inmitten ein wohlverstecktes Zimmer. Ringsum Verschläge, nicht weniger als 10. 10 Türen zimmert er. Da alles bereit ist, legt er die Gefährtin im mittleren Zimmer nieder, verschließt fest die 10 Türen und kehrt heim, als sei nichts geschehen. Kiyomba jedoch wachte über die eingeschlossene Gattin. Jeden Tag ging er, ihr ein wenig Nahrung zu bringen und geheime Medizin. Der älteste Sohn begleitete den Vater, doch war ihm unter fürchterlichen Drohungen verboten, davon zur Mutter zu sprechen. Kiyomba fürchtete, dass die zweite Frau glaube, die Nebenbuhlerin kehre nicht wieder und werde dann anmaßend. Die Tage folgen, die Tage blieben die gleichen. Einmal sagte Kiyomba, ich reise, und er geht. Vorher spricht er zum Sohn, so deine Mutter zur geheimen Wohnung geht, sage ihr, ich verbiete es. Man muss mir in dieser Sache gehorchen, soll nichts Schlimmeres geschehen. Indes vergehen 2 Tage und Kiyomba kehrt nicht zurück. Seine Frau gibt dem Knaben einen Topf mit 3 Löchern und sagte ihm, mein Gatte ergeht sich, ich werde Gleiches tun. Sie geht in den Wald. Plötzlich sieht sie einen schmalen, geebneten Pfad. Sie folgt ihm und gelangt zur Hütte, erbaut von Kiyomba. Zum Unheil ist der Sohn fern, ihr den Zutritt zu verbieten. Sie öffnet eine Tür, dann eine zweite, eine dritte. Je weiter sie vordringt, umso mehr wächst ihr die Neugier. Endlich überschreitet sie die 9. Pforte und schickt sich an, die 10. zu öffnen. Plötzlich lässt eine Stimme sich vernehmen. Tritt nicht ein, tritt nicht ein. Und warum nicht, wenn ich eintreten will? Erbarmen, öffne nicht die Tür. So du eintrittst, sterbe ich gleich und du, auch du wirst sterben. Ich glaube nichts, du bist listig und lügnerisch. Sie reißt die Tür weit auf. Da sieht sie ein weißes Mädchen, ganz frisch, eben wurde sie geboren. Diese schaut sie an und stürzt tot nieder. Die neugierige Gefährtin sinkt tot zur Seite hin. Inzwischen kehrt Kiyomba zurück von der Reise. Er sieht die Gattin nicht und fragt den Sohn, wo sie sei. Ich weiß es nicht, erwidert dieser. Sie schickte mich mit einem Topf Wasser zu schöpfen. Das Gefäß war mit 3 Löchern durchlöchert. Lange blieb ich am Ufer, vergeblich Wasser zu schöpfen. Zuletzt, müde und ungeduldig, kehrte ich heim. Unsere Mutter fand ich nicht. Schon lange, dass ich hier warte. Kiyomba durchstreift den Wald und ruft überall hin die Gattin. Nur das Echo antwortet. Er fürchtet Unheil und eilt zur geheimen Wohnung. Alle Türen stehen geöffnet, inmitten 2 Tote. Bei solchem Anblick überkommt ihn furchtbare Trauer. Er kehrt heim und spricht, meine Kinder, großes Unheil ist uns widerfahren. Eure erste Mutter fiel in tiefem Schlaf. Ich trug sie in das Herz des Waldes, dort musste sie einige Zeit bleiben, um später wieder zu erwachen. Gerade jetzt sollte sie sich verwandeln, wieder schön und jung werden. Jedoch keiner durfte einen Blick nach ihr tun, ehe sie nicht gänzlich vollendet.
Nur ich, euer Vater, durfte es tun. Eure zweite Mutter, von Neugier bewältigt, überschritt alle Hindernisse, betrachtete sie und der Tod ergriff beide. Nun sind sie tot, meine Kinder. Sie werden nicht mehr sprechen, nicht unter uns kommen. Wir selbst sind nun wie sie zum Sterben verdammt. So eure erste Mutter die Verwandlung vollendet, hätte sie uns die Unsterblichkeit gewonnen. Wir alle wären des Glücks teilhaftig, ewig uns zu verjüngern. Jetzt aber müssen wir alle sterben wie sie.

Das war eine weitere Märchenstunde auf Radio Afrika. Sei gerne wieder dabei, wenn ich wieder Märchen aus Afrika vorlese. Alles Liebe, eine schöne Zeit und vielen Dank fürs Zuhören. Deine Isabel.

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zu beantworten, dann freuen wir uns über Ihre Bewerbung unter oe1orf.at/quiz. Als Kennwort schreiben Sie bitte Ö1-Club dazu. Ihr Begleiter gleich, Johann Kneiss. Es ist 5:30.

0: Spielräume.
1: Herzlich willkommen zur Fahrt mit der Zeitmaschine. Der Maschinist trägt Krawatte und Hut. Übermorgen Sonntag wird er 80. Udo.

Riesenspielräumen, eine Zeitreise durch die Galaxie. Udo Lindenberg, der erste Rocksänger, der mit Texten in deutscher Sprache ein Millionenpublikum erreicht.

Das würde uns ja auch interessieren, was die Zukunft bringt. Aber zuerst geht's in die andere Richtung. Da müssen wir gar nicht weit fahren. Erst vor 3 Jahren hatte Udo Lindenberg den größten Single-Erfolg der deutschen Charts ever. Im zarten Alter von 77 Jahren mit dem Lied «Komet». Aber der Reihe nach beginnen wir zum Beispiel mit der Platte, die ihm den Durchbruch gebracht hat. Benannt nach einem untergegangenen Passagierschiff. Und mit diesem Lied, dem Titellied über eine Hamburger Kneipe.

glasklar auf der Andrea Doria. Udo Lindenbergs Ode an eine Kneipe, Onkel Pö und die dort versammelten Schicksale und Existenzen. Die erwähnte Rentnerband, die gab es dann tatsächlich ein Jahr später. Soll niemand sagen, Dichtung könne nicht Tatsachen schaffen. Tatsachen über Lindenberg. Seit einem halben Jahrhundert wohnt er in Hamburg. Seit über 30 Jahren im Hotel Atlantic. Aber wo kommt er weg, wie sie im Norden sagen? Aus der Mittelstadt Gronau in Westfalen, kurz vor der Grenze zu Holland. Von wo er eben nur weg will. Er singt darüber mit 25 auf seinem Debütalbum Lindenberg. Sicherheitshalber auf Englisch.

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Denn wo Udo Lindenberg herkam, da war es duster. Kaputte Kriegsheimkehrer, schweigende Alkoholiker. Einer von ihnen war sein Vater. Er hat ihm später eine Platte gewidmet, Gustav. Udo Lindenberg macht Lehre, Traumberuf, Kellner auf einem Kreuzfahrtschiff. Daneben spielt er Schlagzeug, seit dem Alter von 11. Als Teenager bekommt er einen Job in Tripolis, Libyen. Unterhaltung amerikanischer GIs. Er lebt Schikanen, Prostitution, noch mehr Alkohol. Kommt traumatisiert zurück und weiß später, wovon er singt, in seinen Liedern übers Abstürzen und Durchkämpfen und Weitermachen. Er selbst heilt sich mit Musik, so scheint es. Wird Schlagzeuger der ersten ernstzunehmenden deutschen Folkrock-Band, der City Preachers, mit Sängerin Inga Rumpf, später Frumpy. Er spielt mit Jazzgrößen wie Gunter Hampel, Peter Herbolzheimer oder Klaus Doldinger. Man hört ihn am Schlagzeug in der berühmten Tatort-Kennmelodie. Doch dann beginnt seine eigene Karriere. Wotan, Wahnwitz. Anfang, Mitte der 70er Jahre probiert Udo Lindenberg musikalisch alles aus, was im Trend der Zeit liegt. Schießt die Lieder und die Platten nur so heraus.

Wahnwitz. Udo Lindenberg 1975 mit Kompagnon Peter Herbolzheimer. Schier alle Stile hat er durchgemacht, von Folk über Jazzrock bis Dixieland. Experimente im Stil der späten Beatles, ein bisschen Punk, New Wave, Synthesizer-Pop. Und er erzählt Geschichten von schier grenzenloser Fantasie, die dann auch wirklich Grenzen überschreiten. Sogar die eine, die härteste Grenze in Deutschland. Wie wäre das, einmal in der DDR auftreten? Schon seit den 70er Jahren spricht Lindenberg davon. Und dann, 1983, macht er ein Lied darüber. Die ganzen Schlageraffen dürfen das singen. Nur der kleine Udo, der darf das nicht. Dabei bin ich ein Jodeltalent und will das spielen mit meiner Band. Och, Erich, ey. Gemeint ist Honecker, der Staatsratsvorsitzende. Bist du wirklich so ein sturer Schrat? Sonderzug nach Pankow, also zum Regierungssitz der Deutschen Demokratischen Republik. Zur Melodie von Chattanooga Choo Choo.

0: Товарищ шериф, между прочим, Верховный Совет не имеет ничего против гастролей господина Линденберга в ГДР.
1: Achtung, offizielle Durchsage des obersten Sowjets. Genosse Erich, der oberste Sowjet, hat nichts gegen ein Gastspiel von Herrn Lindenberg in der DDR. Und so kam es dann auch, ein halbes Jahr später, zu einem Auftritt von Udo Lindenberg in Ost-Berlin. Vor ein paar tausend linientreuer Mitglieder der FDJ, der Freien Deutschen Jugend. Allerdings zum einzigen Auftritt. Denn Udo hat da gemeint, man solle keine amerikanischen Pershing-Raketen aufstellen. Das war genehm. Aber auch keine sowjetischen SS-20. Und so locker war er dann doch nicht Hanni Honecker.

Also Lindenberg hat ihm dennoch eine Lederjacke und eine E-Gitarre geschenkt und Honecker ihm eine Schalmei. Erich Honecker als Oberindianer. Wer hätte das, natürlich überhaupt nicht korrekt, aber wer hätte das so ausdrücken können? Und überhaupt, wer formuliert und reimt wie Lindenberg? Der Schriftsteller Benjamin von Stuckrad-Barre sagt in einem neuen Dokumentarfilm über seinen Freund: Udo hat sich die Welt angeguckt und gesagt, das geht besser. Ich denke mir eine aus. Deutsche Sprache? Ja, ganz nett. Aber ich mache die jetzt so, dass sie Spaß macht.

0: Udo Lindenberg, die Coolness in Person. Mit dem erwähnten Hut, mit dem schlampigen Schlips über dem offenen obersten Hemdknopf. Aber was auffällt, etliche seiner Lieder sind solche der Ermutigung, sprechen vom Weiterleben, nach Abschieden oder wenn man selbst am Rand des Todes stand, der erwähnte Alkohol. Mai 2026, also jetzt. 20 bekannte Bands, Sängerinnen und Sänger zollen Lindenberg ihren Tribut, singen seine Lieder, jeder und jede, auf ihre Art. Die Schweizer Sängerin Stefanie Heinzmann.
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Schlusslied des ganz neuen Albums We Love Udo. Von und mit praktisch allen, die Rang und Namen und Klicks haben. Peter Maffay und Celine, Jan Delay, Filmkomponist Hans Zimmer, Tokyo Hotel und Michael Schulte, Inge Humpe und Ina Müller, Thomas D. von den Fantastischen Vier. Alle gratulieren dem größten deutschen Rocksänger, wie es jetzt vor seinem 80. Geburtstag zu lesen war. Aber soll er heute das letzte Wort haben und noch einmal den Traum seiner Jugend

0: Das ist groß. Doch ich muss jetzt wirklich los. Übermorgen Sonntag feiert er seinen 80. Geburtstag, Udo Lindenberg. Und wenn er einmal vom Hotel ins Altersheim umzieht, dann wird er das vermutlich mit einem Sonderzug tun. Die Spielräume haben gratuliert mit 7 seiner hunderten Songs. Johann Kneiss sagt, auf Wiederhören.
1: Udo Lindenberg wird also 80 am Sonntag. 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

0: 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Mai die Quantenphysikerin Francesca Ferlaino im Radiocafé im ORF Radio Kulturhaus. Francesca Ferlaino wurde 2025 als Wissenschaftlerin des Jahres ausgezeichnet. International bekannt ist die gebürtige Italienerin für ihre Forschungen im Bereich der ultrakalten Quantengase und mit Elementen der seltenen Erden. 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
1: Hör auf, Geschichten zu erfinden. Gestalte die Realität. Wir müssen etwas schaffen, etwas Neues. Russland braucht einen anderen Politikertyp.
0: Ein kurzer Ausschnitt aus dem Film Der Magier im Kreml, der derzeit im Kino im Kesselhaus in Krems zu sehen ist.
2: Russland am Wendepunkt. Ein brillanter Spin-Doktor wird zum heimlichen Architekten der Macht im Kreml. Zwischen Intrigen und moralischen Abgründen erzählt der Film von der Verführung durch Einfluss und Nähe zur Spitze.
3: Was mich interessiert, ist die Macht. Ich empfange keine Befehle von niemandem.
4: 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Wir dringen in die Köpfe ein. Wir schaffen den Mythos, dass die Russen die moderne Welt kontrollieren.
0: Regisseur Olivier Assayas inszeniert ein Politdrama über Wahrheit, Manipulation und den Preis der Macht. Mit unter anderem Paul Dano, Jude Law und Alicia Vikander.
3: Wir müssen Angst verbreiten. Und Wut. Vorsicht, vielleicht fällst du voll auf die Fresse.
0: Der Magier im Kreml ist im Kino im Kesselhaus in Krems zu sehen. Am 16. und 17. Mai in der deutschen Fassung, am 21. Mai in der Originalfassung mit deutschen Untertitel.
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7: Guten Abend, ich bin Veronika Filitz. Um die vordergründige Harmonie zwischen den USA und China geht es noch einmal. Um darum, dass Xi Jinping Donald Trump dann doch herausgefordert hat. Ums Geld geht es, gleich bei mehreren Themen dieses Abendjournals, um 1,2 Millionen Euro bei der Hofreitschule. Zwei Mitarbeiter sollen diese Summe veruntreut haben. Im Visier der Ermittler steht aber auch wieder der frühere Chef der staatlichen Institution. Um 20 Millionen Euro geht es beim teuersten Transfer von der österreichischen Fußball-Bundesliga ins Ausland. Jannik Schuster von Red Bull Salzburg wechselt für 20 Millionen zu Brentford in die englische Premier League. Und um 1,7 Milliarden Euro geht es bei der Laura Privatstiftung von René Benko. So hoch sind die Forderungen vor Beginn des Insolvenzverfahrens. Und um Aufregung geht es dann auch noch rund um einen burgenländischen Rotwein. In den USA wurde der höchst bewertet, in Österreich ist er bei der Prüfung durchgefallen. Wieso und warum? Gleich nach dem Wetter und Manuel Oberhuber.
8: Jetzt aktuell ziehen ein paar kräftige Regenschauer über Österreich, etwa im Mittelburgenland. In der Nacht regnet es dann im Großteil des Landes und auch morgen am Samstag ist es anfangs vielerorts nass, mit Schneeflocken teilweise bis 1000 Meter herunter. Am Nachmittag regnet es vor allem nördlich der Alpen, während sich Richtung Westen ab und zu die Sonne zeigt. Es wird windig und noch eine Spur kühler bei nur 8 bis 14 Grad. Am Sonntag nähert sich dann ein Hoch und damit setzt sich wieder die Sonne durch, wobei es im Osten am längsten bewölkt ist. Es bleibt windig, wird aber um 5 Grad wärmer als am Samstag.
7: Ein Besuch in großer Eintracht würde es werden, das hat US-Präsident Donald Trump schon vor Abreise nach China versprochen. Und es ist auch zumindest vordergründig so gekommen. Trump, der ja einen Hang zu Superlativen hat, spricht von fantastischen Deals, die geschlossen wurden. Und der chinesische Staatschef von einem Meilenstein und neuen bilateralen Beziehungen. Beim Thema Taiwan beginnt die Eintracht der ehemaligen Rivalen aber zu bröckeln. Sarah Emler.
9: Der Besuch beim chinesischen Präsidenten Xi Jinping sei gut gewesen, so der US-Präsident Donald Trump an Bord der Air Force One. Peking habe zugesagt, an die 200 Boeing-Flugzeuge zu kaufen und möglicherweise später noch weitere 750 Maschinen. Von chinesischer Seite gibt es noch keine Bestätigung dazu. Es heißt aber, dass auch China einen Erfolg buchen konnte. So soll Trump zugestimmt haben, dass 10 chinesische Unternehmen nun doch Hochleistungschips aus den USA kaufen dürfen. Wenig überraschend wurden auch der Iran und die Öffnung der Straße von Hormuz besprochen. Trump zufolge hätte Xi ihn lächelnd darauf hingewiesen, dass nicht nur der Iran, sondern auch die USA die wichtige Meerenge geschlossen hätten. Man habe auch ausführlich über Taiwan gesprochen. Die faktisch unabhängige Insel wird von den USA unterstützt. Auch militärisch. Zwei geplante Waffenlieferungen stehen noch aus, weil man China, das Taiwan für sich beansprucht, nicht verärgern wollte. Als ein Journalist nach den Waffenlieferungen fragt, sagt Trump, er werde bald eine Entscheidung treffen. Sollten diese entfallen, wäre es das erste Mal, dass China Einfluss auf den US-Umgang mit Taiwan nimmt.
7: Mit einem Trauertag hat Kiew der Opfer des russischen Großangriffs von gestern gedacht. 24 Menschen sind bei massiven Luftangriffen ums Leben gekommen. Und trotzdem auch die ukrainische Armee hat ihrerseits Ziele in Russland mit Drohnen angegriffen. Unterdessen hat aber ein Gefangenenaustausch zwischen beiden Seiten begonnen, Robert Zygmunt berichtet.
10: Noch immer muss mit Baggern und anderem schweren Gerät unter den Trümmern eines mehrstöckigen Wohnhauses in Kiew nach Verschütteten gesucht werden. Nach einem russischen Luftangriff am Donnerstag ist dieses Gebäude so gut wie vollständig eingestürzt. Mindestens 24 Menschen kamen dabei ums Leben. Mit einem Trauertag gedenkt man heute in Kiew den Opfern. Auch der ukrainische Präsident Volodymyr Zelensky besucht heute den Angriffsort. In Richtung Russland sagt er, das sind sicher nicht die Handlungen derjenigen, die glauben, der Krieg gehe zu Ende. Schauplatzwechsel Tscherniw. Mit Sprechchören werden dort jene 205 Kriegsgefangenen ausgetauscht, die nach einem Gefangenenaustausch mit Russland heimkehren dürfen. Vermittelt wurde dieser Austausch von US-Präsident Trump. Während die dreitägige Waffenruhe längst vergessen ist, findet der Austausch heute planmäßig statt. Zwei davon sind Serhii und Wadislaw. Sie fallen sich in die Arme und sagen, sie können noch gar nicht fassen, dass das real ist. Sie seien überglücklich heimzukommen. Es war so eine lange Zeit. Sie haben bei Mariupol gekämpft, erklären die beiden. Fast den ganzen Krieg waren sie in Gefangenschaft. Ab heute sind sie wieder zu Hause.
7: Wir kommen thematisch nach Österreich, wo die spanische Hofreitschule als staatliche Institution Kulturgut wie Aushängeschild aber nicht und nicht aus den Schlagzeilen kommt. Mehr als 1 Million Euro sollen verschwunden sein. Dem Ex-Chef der Hofreitschule wird Untreue durch Unterlassung vorgeworfen, der bestreitet alle Vorwürfe. Die Causa könnte sich aber ausweiten, berichtet Beate Tomasovic.
11: Rund 1,2 Millionen Euro sind der Hofreitschule abhanden gekommen und bis heute nicht wieder aufgetaucht, sagt Katharina Körber-Riesack, die Hofreitschule in dieser Causa vertritt.
12: Ganz konkret hat hier ein Mitarbeiter eines schon zeichnungsberechtigten Prokuristen eine weitere Zeichnungsberechtigung für das Konto der Bank der Hofreitschule erhalten und konnte so ohne betragliche Beschränkung Barabhebungen in fünfstelliger Höhe mit freigeben.
11: Innerhalb von 2 Jahren waren das rund 900.000 Euro. Dazu wurden außerdem noch ein Tresor leergeräumt, in dem die Hofreitschule vorübergehend ihre Einnahmen deponiert hat. Ihren Ex-Geschäftsführer Alfred Hudler will die Hofreitschule auf Schadenersatz klagen, weil ein internes Kontrollsystem gefehlt habe, sagt der Aufsichtsratsvorsitzende Michael Enzinger.
13: Das ist primär mal eine Sache, warum es dem Geschäftsführer nicht aufgefallen ist. Weil wenn Liquidität von ab 1,2 Millionen Euro aus dem Unternehmen abgeflossen ist, zeigt das ein erhebliches Kontrolldefizit.
11: Alfred Hudlers Anwalt weist das zurück, sein Mandant habe nichts von den Vorkommnissen gewusst. Die Hofreitschule hat seit März eine neue Geschäftsführung. Den Aufsichtsrat hat Michael Enzinger im November 2025 übernommen.
13: Wir haben ein Unternehmen vorgefunden, das heute nicht mehr den Standards entsprochen hat.
11: Die Altlasten werden nun aufgeräumt. Auch weitere personelle Konsequenzen könne man nicht ausschließen, sagt der Aufsichtsratsvorsitzende.
7: Und auch der Fall eines stark abgemagerten und verwahrlosten 7-jährigen Mädchens wirft weiter Fragen auf. Die Eltern des Kindes sind seit Mittwoch in Untersuchungshaft und schweigen. Bemerkenswert ist, dass die Kinder- und Jugendhilfe mehrfach mit der Familie in Kontakt war. Veronika Mauler.
14: Das Mädchen ist in einem schlechten Zustand, aber nicht mehr in Lebensgefahr, sagt Staatsanwaltschaftssprecher Hans-Jörg Mayer.
15: Das Kind war weit unter dem normalen Körpergewicht einer 7-Jährigen. Das Körpergewicht war knapp zweistellig.
14: Die Tiroler Kinder- und Jugendhilfe war mehrfach mit der betroffenen Familie in Kontakt, heißt es beim Land Tirol. Wann der letzte Kontakt war und warum niemandem etwas aufgefallen ist, darauf gibt es keine Antworten. Weitere Angaben seien unter anderem aus Datenschutzgründen nicht möglich, heißt es. Staatsanwaltschaftssprecher Mayer sagt,
15: das Kind ist im häuslichen Unterricht unterrichtet worden und hat daher keine reguläre Schule besucht.
14: Weil das Mädchen Ende des Semesters nicht zum verpflichtenden Reflexionsgespräch gekommen ist, hatte die Bildungsdirektion angeordnet, dass sie in die Schule gehen muss. Das ist aber nicht passiert. Ob diese Schulpflichtsverletzung angezeigt worden ist, ist bisher noch nicht bekannt. Der Fall war Ende April ins Rollen gekommen, nachdem die Eltern des Mädchens mit ihm bei der Hausärztin waren. Die hatte sie ins Krankenhaus geschickt und dort wurde der Fall dann der Polizei gemeldet.
15: Die Eltern waren, nachdem sie das Kind im Krankenhaus abgeliefert haben, nicht mehr greifbar. Sie sind daher zur Festnahme ausgeschrieben worden, auch mit europäischem Haftbefehl zuletzt, haben sich dann aber im Laufe des Dienstags bei der Polizei gestellt.
14: Bisher haben die Eltern zum Vorwurf der Vernachlässigung nichts gesagt. Ihr Anwalt war nicht erreichbar.
7: 150 Millionen Euro minus hat die österreichische Gesundheitskasse im Vorjahr gemacht. Klingt nach viel, ist aber nur ein Bruchteil des ursprünglich erwarteten Defizits. Ursprünglich waren von 900 Millionen Euro die Rede. Dass es jetzt doch nicht ganz so schlimm gekommen ist, liegt an Einsparungen, heißt es, aber nicht nur, berichtet Felix Nowak.
16: Pensionistinnen und Pensionisten müssen seit dem Vorjahr höhere Sozialversicherungsbeiträge zahlen. Für die ÖGK trägt das zur Entlastung bei, aber nicht nur das, wie Peter McDonald sagt, der derzeit für die Arbeitgeberseite die ÖGK führt.
17: Wir haben jetzt gerade im letzten Quartal noch einige gute Ergebnisse erzielen können. Bessere Rabattvereinbarungen mit der Pharmawirtschaft, aber auch maßvolle Abschlüsse mit den Ärzten. Ich glaube, das muss man auch anerkennen, dass wir jetzt auch alle Systempartner gut mitziehen, weil wir wissen, wir können nicht mehr Geld ausgeben, als wir einnehmen.
16: Gewisse Einsparungen haben jedenfalls auch Maßnahmen gebracht, die Patientinnen und Patienten direkt spüren, etwa Verschärfungen bei den Krankentransporten. Derartige Leistungskürzungen verteidigt McDonald's. Donald. Immerhin müsse man auf die Effizienz achten. Weitere Verschärfungen sind gerade erst in Kraft getreten und dabei dürfte es nicht bleiben, so McDonald, denn nur mit Einsparungen könne man an anderer Stelle den medizinischen Fortschritt finanzieren.
17: Wenn wir auch zukünftig wollen, dass die 65-jährige Pensionistin eine Hüfte bekommt, damit sie noch 15 Jahre am Berg gehen kann, oder einem Baby das Medikament geben können, dass ein Gendefekt geheilt wird, was aber mehrere 100.000 Euro kostet, dann müssen wir eben jetzt genau darauf schauen, dass wir die Leistungen nicht mehr bezahlen, die wenig Wirkung haben.
16: Etwa beim Leistungskatalog, der derzeit mit der Ärzteschaft verhandelt wird.
7: Ende Juni sind in Graz Gemeinderatswahlen. Die KPÖ, die mit den Grünen regiert, könnte da wieder auf Platz 1 kommen. Deutlich weniger wird der Partei das aktuelle Ergebnis einer Prüfung durch den Rechnungshof gefallen. Demnach droht der KPÖ nämlich eine Strafe wegen unvollständiger und falscher Angaben in ihrem Finanzbericht. Viktoria Waldhäusl berichtet.
18: Der Rechnungshof bemängelt wörtlich Unrichtigkeiten und Unvollständigkeiten im Rechenschaftsbericht der KPÖ für das Jahr 2023. Schon damals war die KPÖ im Steirischen und im Salzburger Landtag vertreten, weshalb sie ihre Finanzen gegenüber dem Rechnungshof transparent machen musste. Eigentlich hätte das bis Herbst 2024 passieren sollen. Tatsächlich eingelangt ist der Bericht aber erst Anfang 2025. Zusätzlich habe die Partei eine Erbschaft von rund 25.000 Euro zunächst nicht gemeldet. Laut Rechnungshof handelt es sich dabei um eine meldungspflichtige Parteispende, was einen Verstoß gegen das Parteiengesetz bedeuten und für die KPÖ hohe Geldstrafen nach sich ziehen könnte. Die Entscheidung darüber liegt jetzt beim unabhängigen Parteientransparenzsenat.
7: Und noch einmal geht es ums Geld, diesmal um 1,7 Milliarden Euro. Um die geht es nämlich im Insolvenzverfahren gegen die Laura Privatstiftung, die von Immobilienunternehmer René Benko mitgegründet wurde. Am Montag gibt es dazu am Landesgericht Innsbruck die erste sogenannte Prüfungstagsatzung, bei der es eben um diese 1,7 Milliarden Euro an Forderungen gehen wird. Martin Rauter.
19: Im März hat die Laura Privatstiftung Insolvenz angemeldet. Unter anderem wohl deshalb, weil ein Schiedsgericht Mubadala, einem Staatsfonds aus Abu Dhabi, hunderte Millionen Euro zugesprochen hatte. Er ist einer von 30 Gläubigern, die nun Forderungen von in Summe 1,7 Milliarden Euro stellen. Und diese werden am Montag Thema sein, wenn am Landesgericht Innsbruck die erste Prüfungstagsatzung über die Bühne geht. Dann wird sich auch zeigen, wie viel der milliardenschweren Forderungen vorerst anerkannt werden. Das Verfahren wird jedenfalls noch Jahre dauern. Eine zentrale Frage ist und bleibt, wie viel Vermögen tatsächlich noch in der Laura Privatstiftung steckt. Die von Benko einst mitbegründete Stiftung hält ja zahlreiche Unternehmensbeteiligungen, darunter das berühmt gewordene Chalet N in Lech oder die Villa im Innsbrucker Stadtteil Igls.
7: Der Irankrieg hat zu einer ungewöhnlichen Vertiefung von Beziehungen geführt zwischen Israel und den Vereinigten Arabischen Emiraten. Wie sehr, das zeigt sich jetzt anhand von Berichten. Demnach hat Israel nicht nur Soldaten samt Raketenabwehrsystem in die Emirate geschickt, auch Regierungschef Benjamin Netanyahu und der israelische Armeechef sollen den Golfstaat während der heißen Phase des Kriegs heimlich besucht haben. David Kriegleder.
20: Israel und die Vereinigten Arabischen Emirate pflegen in Form der Abrahamsakkorde schon seit 2020 diplomatische Beziehungen. Und die haben sich im Laufe des Irankriegs offenbar noch deutlicher vertieft als bisher angenommen. Neben dem israelischen Geheimdienstchef sollen auch der israelische Armeechef und Premier Netanyahu am Höhepunkt des Kriegs in die Emirate gereist sein, um Präsident Mohammed bin Zayed zu treffen. Letzteres bestätigt das Büro Netanyahus, das von einem historischen Durchbruch der Beziehungen spricht. Zusätzlich sollen israelische Soldaten in den Emiraten stationiert worden sein, um das Gastgeberland mit dem israelischen Raketenabwehrsystem Iron Dome vor iranischen Angriffen zu schützen. Der Golfstaat hat während des Kriegs den meisten iranischen Beschuss abbekommen und Teheran hat diesen auch nach Inkrafttreten von US-Präsident Trumps wackeliger Waffenruhe fortgesetzt. Als Vergeltung sollen laut neuesten Berichten die Emirate und Saudi-Arabien im Zuge des Kriegs erstmals auch iranische Ziele angegriffen haben. Die immer deutlich werdendere Stärkung der israelisch-emiratischen Achse zeigt, wie sehr der Krieg die diplomatische Ordnung in Nahost verschiebt. Zugleich bestreiten die Emirate aber den Besuch Netanyahus, was zeigt, allzu große Nähe zu Israels Premier wollen die Scheichs in Abu Dhabi zumindest öffentlich nicht zur Schau stellen.
7: Süß wie Kaugummis, klein wie Briefmarken und diskreter als Zigaretten sind Nikotinbeutel, die aber wie Zigaretten süchtig machen, warnt einmal mehr die Weltgesundheitsorganisation. Raphael Krapscher.
1: 23 Milliarden Nikotinbeutel wurden im Jahr 2024 weltweit verkauft. Das sind rund 50% mehr als noch im Jahr davor. Besonders problematisch ist dabei laut der WHO-Expertin Ranti Fayokun, wie und vor allem auch an wen die kleinen Beutel vermarktet werden.
21: Die Hersteller versuchen oft, den Geschmack und sogar die Verpackungen von beliebten Süßigkeiten zu imitieren. Am Ende des Tages ist es ihr Ziel, Kinder abhängig zu machen. Wenn man sich das Marketing anschaut, ist es ganz klar, dass diese Produkte eindeutig nicht für Erwachsene gedacht sind.
1: Die Strategie scheint zu funktionieren. In den USA hat sich die Nutzung unter Jugendlichen in nur 3 Jahren fast vervierfacht. Bei Schülern landeten Nikotinbeutel sogar bereits auf Platz 2 der beliebtesten Tabakprodukte, gleich nach E-Zigaretten. Problematisch sei das vor allem deshalb, weil Nikotin ein Nervengift ist, das die Gehirnentwicklung von Kindern und Jugendlichen dauerhaft schädigen kann. Außerdem sind die Nikotinbeutel für viele eine Art Einstiegsprodukt und machen schnell süchtig. Österreich hat aber bereits reagiert. Die Beutel sind schon länger nur für Personen ab 18 Jahren erhältlich. Seit 1. April dürfen die Produkte außerdem nur noch in Trafiken verkauft werden und es gibt weitreichende Werbeverbote. In rund 160 Ländern weltweit fehlen aber sogar diese Regulierungen. Die WHO fordert daher auch dort Werbeverbote, höhere Steuern und eine bessere Aufklärung von Kindern und Jugendlichen.
7: Im Burgenland gibt es derzeit große Aufregung, wohl nicht nur dort. Ein burgenländischer Rotwein wurde nämlich von einem US-Weinkritiker am höchsten bewertet, ist aber bei der staatlichen Kontrolle in Österreich durchgefallen. Kein Einzelfall, berichtet Maria Kern.
22: Spitzenweine, die bei der Kontrolle durch das Bundesamt für Weinbau durchfallen, solche Fälle kennen auch der steirische Weinbaupräsident Stefan Potzinger und die niederösterreichische Winzerin Dorli Muhr.
23: Also diese Problematik betrifft mehrere Winzer und Winzerinnen beziehungsweise natürlich deren Weine.
24: Es passiert sehr vielen sehr oft und man muss schon sagen, dass meistens die, die etwas anspruchsvollere Weine machen, die größten Probleme damit haben.
22: Abfüllen darf man solche Weine, auch wenn die staatlichen Kontrolleure ihr Okay verweigern. Aber man darf keine genaue Herkunft angeben. Die Weine gelten dann als Landweine aus Österreich. Rudolf Dorner, Direktor des für die Kontrollen zuständigen Bundesamtes für Weinbau, sagt, es handle sich bei den abgelehnten Weinen hauptsächlich um Weine ohne Zusätze wie Hefe und Bakterien. Sie würden auch wenig bis gar nicht geschwefelt.
25: Dadurch haben diese Weine andere Geruchskomponenten und deswegen kann es sein, dass der bei der sensorischen Prüfung beanstandet wird.
22: NEOS-Staatssekretär Sepp Schellhorn will das Weingesetz nun entbürokratisieren. Im Büro von Landwirtschaftsminister Norbert Totschnig von der ÖVP heißt es wiederum, es sei schon länger eine Novelle des Weingesetzes in Vorbereitung.
7: In Linz trennen Fußballfans dieses Wochenende Welten. Zwischen Meistertraum und Abstiegsangst kreist da die Gefühlslage. Während der LASK nach dem Meistertitel greift, kämpft Blau-Weiß Linz um den Verbleib in der Bundesliga. Für die Polizei heißt das in beiden Fällen Großeinsatz. Vor allem morgen sehen die Behörden ein Hochrisikospiel. Thomas Rieha.
26: Um 17 Uhr beginnt die Partie Blau-Weiß gegen den GAK. Stadtpolizeikommandant Klaus Hübner zu den Vorbereitungen der Polizei auf die möglicherweise brisanten Ereignisse nach dem Spiel.
27: Wir wissen, dass es für beide Vereine um sehr viel geht, nämlich um den Verbleib in der Bundesliga. Wir richten eine Einsatzzentrale ein und hoffen natürlich, dass alles gut geht.
26: Um die 200 Einsatzkräfte werden laut Simon Kiteko von der Stadtpolizei Linz im Einsatz sein. Am Sonntag wird es dann möglicherweise darum gehen, die Feierstimmung der LASK-Fans, die vom Spiel gegen die Austria aus Wien zurückgekehrt sind, nicht allzu sehr ausarten zu lassen.
27: Wichtig ist, dass man das so weit unter Kontrolle hat, dass keine Menschen oder Sachen gefährdet werden.
26: Sollte der LASK den Meistertitel nach Linz bringen, steigt um 20 Uhr die große Feier in der Raiffeisen-Arena.
7: Und apropos Sicherheitsvorkehrungen, die sind an diesem Wochenende auch in Wien enorm vor dem Finale des Song Contests in der Stadthalle. Erste Proteste Protestaktionen für und gegen die Teilnahme Israels laufen bereits und auch die heimische Spitzenpolitik vom Bundespräsidenten abwärts will sich die größte Unterhaltungsshow der Welt nicht entgehen lassen. Und damit natürlich auch die Lieder. Musikwissenschaftler der Uni Wien haben die auf ihr Ohrwurmpotenzial untersucht. Vor allem der österreichische Beitrag ist demnach ein Bilderbuch-Ohrwurm, berichtet Tobias Mayer.
0: Sie brauchen meinen Tanzschein.
2: Wenige Intervallschritte, lange Noten, ein sich wiederholender Text. Österreichs heuriger Beitrag für den Eurovision Song Contest weise ein extrem hohes Ohrwurmpotenzial auf, sagt die Musikwissenschaftlerin Sarah Ambros von der Uni Wien.
3: Bei den Refrains wird beim österreichischen Beitrag zum Beispiel das Wort Tanzschein insgesamt 12 Mal gehört im gesamten Lied. Also es eignet sich sehr gut für einen Ohrwurm.
2: Ohrwürmer setzen sich immer dann fest, wenn das Gehirn unterfordert ist. Dagegen hilft zum Beispiel, ein Gespräch zu beginnen. Aber man kann das Gehirn gewissermaßen auch austricksen, sagt Ambros.
3: Indem man einfach nur die Kieferbewegung imitiert und das schafft man, indem man Kaugummi kaut.
2: So wird das Sprachzentrum im Gehirn angeregt und der Ohrwurm verschwindet.
7: Und eine ganz andere Studie hat sich mit der biologischen Uhr von 500.000 Menschen beschäftigt. Dass zu wenig Schlaf dazu führen kann, dass man schneller altert, das ist ja eher schon bekannt, aber auch zu viel Schlaf kann das bewirken, berichtet Christina Singer.
4: Die ideale Schlafdauer liegt zwischen 6 und 8 Stunden Schlaf pro Nacht. Zu dem Schluss kommt ein internationales Forschungsteam an der Columbia University in New York. Schläft man demnach länger oder weniger lang, dann kann das der Gesundheit schaden. Konkret hat das negative Auswirkungen auf nahezu alle Organe, also auf Lunge, Leber, Herz, Verdauung, Haut und Nieren, schreiben die Studienautoren. Aber auch das Immunsystem, der Hormonhaushalt und der Stoffwechsel der betreffenden Personen altern vorzeitig, so die Forschenden. Und das wirke sich wiederum auf mögliche Erkrankungen und auf das Sterberisiko aus. Wer seinen Körper also jung halten möchte, sollte der Studie zufolge nachts ziemlich genau zwischen 6,4 und 7,8 Stunden schlafen.
7: Und noch einmal kurz zum Fußball. Über den teuersten Transfer eines österreichischen Bundesligaspielers ins Ausland darf sich Salzburg freuen. Der noch 19-jährige Innenverteidiger Yannick Schuster wechselt um 20 Millionen Euro in die englische Premier League zu Brentford. Wolfgang Eichinger.
5: Bisher war der teuerste Transfer der von Niklas Seiwald von Salzburg nach Leipzig. Seit heute ist das Geschichte. Yannick Schuster wird ab kommender Saison bei Brentford verteidigen. Am Samstag feiert Schuster seinen 20. Geburtstag. Einen Tag davor gibt es das Geschenk, Spieler in der Premier League. Für Salzburg-Trainer Daniel Beichler der nächste logische Schritt.
6: Guter Erfolg, weil der Bursche ist seit U14 bei uns, hat einen guten Weg machen können und dass er jetzt die Möglichkeit hat, in die Premier League zu wechseln und wir auch davon ein bisschen profitieren dürfen, tut im Moment dann einfach, glaube ich, auch jeden gut in dem Club.
5: Der Sohn von Skisprungtrainer Werner Schuster und Bruder des Skispringers Jonas Schuster könnte nächste Saison mit Brentford auch Europacup spielen. Der Kampf um Einsatzminuten wird für Yannick Schuster natürlich hart. Schuster hat bei Brentford vorerst einmal einen Vertrag bis Sommer 2031 unterzeichnet.
7: Und jetzt geht's noch rüber ins Nachrichtenstudio zu Paul Kraker.
8: Der Bundesvorsitzende der FDP wird offenbar der bisherige Vize Wolfgang Kubicki. Vor knapp einer Stunde hat sein Konkurrent, der nordrhein-westfälische FDP-Landeschef Henning Höhne, die Kandidatur zurückgezogen. Höhne teilt mit, er und Kubicki wollten die Kräfte bündeln. Er werde als Vize kandidieren. Die FDP ist nach Wahlniederlagen aus dem Bundestag ausgeschieden, sowie aus den Landtagen von Baden-Württemberg und Rheinland-Pfalz. Daraufhin trat Parteichef Christian Dürr zurück. Bei einem Parteitag Ende Mai wählt die FDP eine neue Spitze. Die Umweltgefahr durch einen kilometerlangen Ölfilm auf der Donau in Oberösterreich ist gebannt. Die Feuerwehr hat den größten Teil des Treibstoffs gebunden. Der Film aus ausgelaufenem Diesel bei Grein war bis zu 12 Kilometer lang. Wo der Diesel ausgelaufen ist, wird untersucht. Österreichs Radstar Felix Gall wird auf der 7. Etappe des Giro d'Italia nur vom dänischen Favoriten Jonas Vingegaard geschlagen. Gall kommt mit 13 Sekunden Rückstand auf den zweifachen Tour de France-Sieger ins Ziel. Der Osttiroler springt dadurch in der Gesamtwertung des Giro von Rang 24 auf Rang 3. Der bayerische Schauspieler Günther Maria Halmer ist tot. Wie heute bekannt geworden ist, ist er vor 5 Tagen gestorben. Die Ursache ist nicht bekannt. Günther Maria Halmer spielte in fast 200 Film- und Fernsehproduktionen. Bekannt war er vor allem als Charlie aus der Fernsehserie Münchner Geschichten. Er trat auch in internationalen Produktionen auf, zum Beispiel in Gandhi oder in Sophies Entscheidung. Günther Maria Halmer wurde 83 Jahre alt. Das Wetter? Morgen wird es vielerorts nass. Nördlich der Alpen gibt es teilweise Dauerregen. Ab und zu sonnig in Vorarlberg und Tirol. 8 bis 14 Grad.
7: Damit war's das von uns für heute Abend. Christian Willywald, Bernhard Riegler und ich, Veronika Filitz. Wir danken für Ihr Interesse und wünschen einen angenehmen Freitagabend.
9: 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Guten Abend. Zum Europa-Journal begrüßt Sie Marta Georgiev. Heute mit folgenden Themen. In Ungarn ist der Machtwechsel endgültig vollzogen. Diese Woche wurde Peter Mordja angelobt. Welche Hoffnungen setzt die ungarische Bevölkerung in ihren neuen Premierminister? Und welche Erwartungen hat die Europäische Union? Dazu gleich mehr. In der Ukraine geht in 2 Wochen das Schuljahr zu Ende. Für viele junge Menschen stehen schwierige Entscheidungen an. Bleiben oder gehen, Studium oder Armee. Junge Ukrainerinnen erzählen, wie sie in ihre Zukunft blicken. Wir beginnen die heutige Sendung, aber in Spanien, mit dem Thema Gewalt gegen Frauen. In Österreich wird ja gerade intensiv darüber diskutiert, wie Frauen vor gewalttätigen Männern geschützt werden können. Und eine oft genannte Maßnahme ist die Fußfessel für Gewalttäter, wie es sie etwa schon lange in Spanien gibt. Mit diesem Gerät am Fußgelenk werden die Täter geortet und es wird überprüft, ob sie das Annäherungsverbot einhalten. In Spanien hat dieses System lange Zeit gut funktioniert, bis aber die Regierung neue Geräte eingekauft hat. Fehlalarme und Personalmangel bei der Polizei haben zu Chaos und zu Unsicherheit bei den Betroffenen geführt. Die spanische Gleichstellungsministerin versucht nun, die Fehler der letzten Jahre wieder zu beheben. Auch Österreich kann aus dieser Erfahrung lernen, wie Maren Häusermann aus Madrid berichtet.
10: Die Fußfessel verspricht Sicherheit. Nähert sich der Täter dem Opfer, wird es gewarnt und die Polizei informiert. In Spanien ist eine spezielle Polizeieinheit für den Schutz von Frauen zuständig. Sie rückt aus, wenn der Alarm losgeht und greift ein, wenn der Täter das Annäherungsverbot bewusst umgeht, um seinem Opfer zu schaden. Seit 2009 verwendet Spanien dieses System. Prinzipiell sei es extrem effizient, sagt Ángeles Carmona. Die Richterin entscheidet über Fälle geschlechtsspezifischer Gewalt. Vor dem spanischen Senat stellt sie Statistiken vor, die unterstreichen, dass Frauen diesen Schutz brauchen. Über 204.000 Anzeigen wurden im letzten Jahr eingebracht. Ein Großteil davon von Polizei und Ärzten, die eine große Rolle für den Schutz von Frauen spielen. Denn sie ermutigen die Opfer von häuslicher Gewalt nicht nur zur Anzeige, sie können auch selbst Verfahren in die Wege leiten. Die Frauen können also auch dann beschützt werden, wenn sie selbst nicht den Mut finden, sich ihrem Aggressor entgegenzustellen. Margarita erzählt aus eigener Erfahrung. Die alleinerziehende Mutter aus Madrid hat 10 Jahre lang Gewalt in der Partnerschaft ertragen.
11: Meine Familie hatte immer einen Verdacht, aber ich habe ihnen nicht zugehört. Ich habe ihn immer verteidigt und dann haben sie irgendwann aufgehört zu insistieren, obwohl sie große Angst um mich hatten.
10: Dabei ist ihr Leben immer schlimmer geworden. Sie erzählt, wie sich die Aggression entwickelt hat.
11: Als ich ihn kennengelernt habe, war alles gut. Ich war schwer verliebt, aber nach einem Jahr hat er angefangen zu trinken und mich zu schlagen, einfach weil er betrunken war oder Lust hatte, mich zu schlagen.
10: Als sie sich endlich getraut hat, ihren Partner anzuzeigen, hat auch ihr kleiner Sohn erzählt, wie er das erlebt hat.
11: Mein Sohn hat ausgesagt, dass er immer Puppen nach seinem Papa geworfen hat, wenn er mich geschlagen und gewürgt hat, damit er mich loslässt.
10: In Fällen wie dem von Margarita können die Richter ein Annäherungsverbot aussprechen. Dann bekommt der Täter ein Ortungsgerät an das Fußgelenk. Das Opfer bekommt ebenfalls ein Gerät, das die Ortungsdaten empfangen kann und Alarm schlägt, wenn der Täter sich in der Nähe befindet. Damit man den Frauen nicht sofort ansieht, dass sie Opfer von Gewalt sind, sehen diese Geräte seit 2024 aus wie Smartphones. Eine gute Intention, aber leider hat mit der Einführung dieser neuen Geräte das System aufgehört zu funktionieren. Laura Garcia ist Sprecherin der spanischen Polizeigewerkschaft. Sie beschreibt, was passiert ist.
11: Das Gerät hat entweder nicht funktioniert, obwohl der Täter in der Nähe war, oder es hat konstant gepiepst. Diese Geräte unterscheiden nicht zwischen einer schwachen Batterie oder schlechtem Empfang. Das Opfer bekommt immer die gleiche Warnung. Das hat enormen Stress und Angst ausgelöst.
21: ausgelöst.
10: Garcia sieht die Schuld dafür bei der Regierung. Sie zeigt Bildschirmaufnahmen von Online-Plattformen, die billige Ware anbieten.
21: Das Gleichstellungsministerium hat den Preis über die Qualität gestellt. Sie haben sich mit den neuen Geräten 10 Millionen Euro gespart. Wir haben die Modelle auf Alibaba und AliExpress für $20 gefunden.
10: Auch die Richterin Angeles Carmona berichtet, dass die Geräte ein absoluter Fehlkauf waren.
12: Die Geräte sind nicht wasserresistent. Wenn sie nass werden, funktionieren sie nicht mehr. Außerdem sind sie leicht abzumachen.
10: Laut Carmona haben die Opfer die Geräte irgendwann zurückgebracht, weil der ständige Alarm sie verrückt gemacht hat. Carmona zeigt Statistiken. Die Zahlen von häuslicher Gewalt steigen, aber der Einsatz der Fußfesseln nimmt ab. Für die Richterin gibt es nur eine Schlussfolgerung.
12: Die Justiz hat kein Vertrauen in das System, die Opfer haben kein Vertrauen in das System. Wir bitten darum, dass wir zurückkehren können zu den alten funktionierenden Geräten, weil sie sind ein extrem effizientes Mittel, um Opfer zu schützen.
10: Auch Laura Garcia von der Polizeigewerkschaft hält die alten Fußfesseln für eine gute Maßnahme. Sie macht allerdings darauf aufmerksam, dass die Geräte nur ein Teil des Systems sind. Denn wenn der Alarm losgeht, kommt es auf die Polizisten an, die verfügbar sein müssen.
3: Unas 200.000 denuncias de violencia de género.
21: Wir haben 200.000 Anzeigen im zentralen System, aber nur 1.500 Polizisten, die auf Fälle von geschlechtsspezifischer Gewalt spezialisiert sind. Das heißt, dass eine Polizistin für den Schutz von über 100 Opfern zuständig ist.
10: Doch selbst wenn es ausreichend Polizisten gäbe und die Fußfessel funktioniert, heißt das nicht, dass jeder Gefährder eine tragen muss. Auch in Spanien herrscht die Unschuldsvermutung und die Beweislast liegt bei der Klägerin. Im Fall von Margarita hat die Richterin entschieden, dass keine Fußfessel nötig ist. Stattdessen hat ihr die Polizei eine alternative App empfohlen, mit der sie im Notfall schnell Hilfe holen kann.
21: Wenn ich anrufe, kann ich das Telefon auch wieder einstecken, aber die Verbindung steht und die Polizei kann hören, ob mir wirklich was passiert.
10: Margarita ist Teil der Statistik. Sie hat den Mut gefunden, ihren Partner anzuzeigen. Doch viele andere Frauen, die diesen Schritt ebenso gewagt haben, mussten sterben. Rund ein Viertel der Frauen, die letztes Jahr in Spanien ermordet wurden, hatten den Täter zuvor angezeigt und haben keinen oder nicht ausreichend Schutz bekommen. Auch deshalb sind sich die Expertinnen einig, dass man die Frauen immer ernst nehmen und ihnen funktionierende Mittel geben muss, sich zu verteidigen. Die Regierung hat mittlerweile neue Fußfesseln angekündigt. Sie sollen wieder besser funktionieren und den Frauen die Sicherheit geben, die sie brauchen.
9: Maren Häusermann mit einem Bericht aus Madrid. Die Fußfessel hat sich in Spanien also grundsätzlich bewährt, aber eben nur in Kombination mit anderen Maßnahmen. Gehen wir da jetzt noch ein wenig in die Tiefe. Neben mir im Studio hat Gewaltschutzexpertin Maria Rösselhummer Platz genommen. Sie hat 26 Jahre lang Frauenhäuser in Österreich geleitet und war langjährige Leiterin des europäischen Netzwerks Women Against Violence Europe, kurz WAVE. Herzlich willkommen.
13: Danke für die Einladung. Schönen guten Abend.
9: Frau Rösselhummer, Spanien wird, wie wir schon gehört haben, oft als Vorbild in Europa genannt, wenn es um Schutzmaßnahmen für Frauen vor Männergewalt geht. Mal ganz abgesehen von der Fußfessel, was kann sich Österreich von Spanien abschauen?
13: Sehr viel. Also Spanien hat schon im Jahr 2006 das Gewaltschutzgesetz und alle Maßnahmen reformiert. Sie investieren sehr viel Geld in die Gewaltprävention, in den Opferschutz. Jährlich 180 Millionen Euro. Dazu gehört auch, dass es Bewusstseinskampagnen gibt, staatliche Bewusstseinskampagnen. Es gibt eigene Gerichtsbarkeiten in Spanien. 2006 wurden 400 Gerichte, eigene Gerichte, nur zu häusliche Gewalt eingerichtet. Das war revolutionär. Insofern, weil das Strafgericht, also Strafgesetz und Zivilrechtsgesetz arbeiten unter einem Dach. die Justizbeamtinnen, Richterinnen, Staatsanwältinnen, die arbeiten zusammen, sie tauschen sich aus, sie arbeiten vernetzt. Weil wenn zum Beispiel eine Anzeige wegen einem Strafdelikt passiert, wird das auch dort behandelt. Oder wenn eine Scheidung abgehandelt wird im Zusammenhang mit Gewalt, wird das auch dort gemacht oder Obsorgeverfahren. Ein enormer Gewinn und für auch die betroffenen Frauen. Die Strafverfahren dauern nicht so lange. Und das Besondere auch an Spanien ist, dass die ganze Justiz geschult ist. Verpflichtend geschult.
1: Wir haben eingangs im Beitrag gehört, dass in Spanien letztes Jahr mehr als 240.000 Anzeigen eingebracht wurden. Vor allem von Ärztinnen, Polizistinnen, die in Kontakt mit Betroffenen waren. Warum funktioniert das in Spanien offenbar so gut? Gibt es da einfach diese stärkere Wahrnehmung von Gewalt?
13: Also die Anzeigen sind das eine. Es ist eine hohe Zahl, die Sie hier nennen. In Österreich werden auch sehr viele Anzeigen gemacht. Wir haben nur leider keine so exakte Statistik wie jetzt in Spanien. Ich kann es nur anhand der sexuellen Gewalt, an der Vergewaltigung sagen. Also 2024 gab es in Österreich 1.355 Anzeigen gegen Vergewaltigung. Aber 80% davon wurden eingestellt und nur 9% davon wurden verurteilt. In Spanien ist das anders. Da werden nur 40% der Fälle eingestellt. Und die Verurteilungsrate ist wesentlich höher als
14: wir
13: bei uns.
14: Woran liegt das, dass es in Spanien so weiter verfolgt wird? Was können die besser? Sichern sie die Beweislast besser oder ist das jetzt... Woran kann man das festmachen?
13: Es hängt sicher an dieser Justizgeschichte, dass sie geschult sind, ne? Dass sie wissen, was sich da abspielt. Bei uns heißt es immer Aussage gegen Aussage. Wir haben zu wenig Beweise, sozusagen, um den Täter wirklich dingfest zu machen. Wenn die Justiz geschult ist und wenn die Fakten zusammengeführt werden, wenn die Beweise gesammelt werden, ausreichend und auch Zeugen und Zeuginnen vorgeladen werden, dann wäre bei uns die Situation auch besser. Und hier ist eine Schieflage, die offensichtlich in Spanien schon besser wirkt, weil sie schon seit 20 Jahren, ne, seit 2006, kontinuierlich daran arbeiten, dass sich die Femizidrate reduziert, dass sich das Bewusstsein in der Gesellschaft verändert. Also diese Ernsthaftigkeit spüre ich in Österreich viel zu wenig im Vergleich zu Spanien.
1: Skandinavien und die nordischen Länder werden bei der Gewaltprävention auch oft gelobt. Was können die zum Beispiel besser?
13: Das Bewusstsein ist in den skandinavischen Ländern sicher auch besser und vor allem, man darf einfach nie vergessen, dass Gewaltprävention und Gleichstellung zusammenhängt. Gewalt beginnt nicht erst bei körperlicher Gewalt oder psychischer Gewalt, sie beginnt bei der Ungleichstellung zwischen Männern und Frauen. Und wir sind in Österreich leider fast Schlusslicht, was den Gender Pay Gap anbelangt, Gender Pension Gap. Wir sind so weit entfernt und da fragt man sich schon, warum ist das in Österreich so? Warum geht man das nicht wirklich mit Konsequenz an und macht das ähnlich wie Island zum Beispiel. Ne? Island hat 1976 diesen großen Frauenstreik durchgeführt und aus dem heraus ist jetzt Island mehr oder weniger das Land der Gleichstellung von Frauen und Männern. Die haben das schon sehr früh angefangen und ich glaube, das wirkt sich sehr, sehr wohl auf den Gewaltschutz und auf den Opferschutz aus.
1: Wie Sie gerade gesagt haben, Gewalt beginnt bei Ungleichstellung, aber auch beim Frauenbild, also welches Bild Männer von Frauen haben. Gibt es da vielleicht einfache Maßnahmen, die schon in anderen Ländern bestehen?
13: Also Großbritannien, da gab es ja in Netflix diesen Film Adoleszenz, wo eben ein 13-Jähriger sozusagen eine Frau offensichtlich ermordet hat und das wurde verfilmt und das hat einen großen Aufschrei erzeugt, dieser Film. Und dieser Film soll jetzt auch im Unterricht sozusagen gezeigt werden. Und jetzt ist der Film hat sehr viel ausgelöst und es gibt bildungspolitische Konsequenzen. Das heißt, im Lehrplan ist jetzt fix verankert, dass Frauenfeindlichkeit, Frauenhass, toxische Männlichkeiten besprochen werden müssen und die Kinder informiert werden müssen. Auch die Lehrer, das Lehrpersonal muss geschult werden diesbezüglich und damit kann man schon einmal präventiv sehr, sehr viel verhindern.
1: Wie ist das eigentlich in Deutschland? Gibt es dort gute Ansätze, die für uns interessant wären?
13: Deutschland ist ähnlich wie Österreich, kann man eigentlich vergleichen, aber wir haben jetzt eine Justizministerin in Deutschland, die einiges umsetzen möchte, unter anderem auch die Fußfesseln werden jetzt, ich glaube, sie sind fast schon in der Implementierung dieses Gesetzes. Aber was mir auch sehr gut gefällt, ist, dass sie jetzt in die Öffentlichkeit damit gegangen ist, im Zusammenhang mit Obsorgeverfahren, dass Männer, Väter, die ihre Partnerin misshandeln, Gewalt ausüben, schlagen, dass sie keine Obsorge bekommen und auch keinen Besuchskontakt.
1: Wenn wir das jetzt alles so zusammenfassen, dieses Bündel an Maßnahmen und Konzepten, die bestehen, wo steht Österreich im europaweiten Vergleich? Wie gut sind wir bei Gewaltprävention?
13: Eigentlich, sagen wir mal so, Österreich könnte ein Musterland sein in der Gewaltprävention im Opferschutz. Wir haben sehr tatsächlich viele Maßnahmen. Wir waren ja schon 1997 sehr revolutionär und vorbildlich mit dem Gewaltschutzgesetz, also Wegweisung, Betretungsverbot. Da haben viele Länder Österreich als Vorbild gesehen und das Gesetz übernommen. Aber seither ist nicht wirklich viel passiert im Sinne der Wirksamkeit. Die Maßnahmen wirken offensichtlich nicht wirklich. Und wir wissen, Täter sind Wiederholungstäter. Das wird sich wieder wiederholen, wenn es keine abschreckenden Maßnahmen gibt, wenn es keine wirklich konsequenten Maßnahmen gibt, wie zum Beispiel in Spanien. Das habe ich vorher noch nicht gesagt. In Spanien wird ein Weggewiesener einmal 24 Stunden in Haft genommen. Und in dieser Zeit wird seine Gefährlichkeit eingeschätzt. Wie gefährlich ist er tatsächlich? Wenn er sehr gefährlich ist, muss er bleiben, muss er in U-Haft bleiben. Das gibt es in Österreich nicht. Also das,
14: und, oder die Fußfessel wird aktiviert in dieser Zeit.
13: In dieser Zeit wird die Fußfessel aktiviert, genau. Das ist eine Maßnahme von vielen und ist auch gut. Könnte man in Österreich auch anwenden. Also, und wir können nicht immer nur im Opferschutz ausbauen, also Opferschutzeinrichtungen ausbauen. Wir müssen bei den Tätern anfangen, damit sie merken, es gibt Konsequenzen.
14: Frau Rösselhumer, vielen Dank für den Besuch.
13: Danke gerne für die Einladung.
1: Und wir widmen uns jetzt Ungarn, wo der neue Premierminister Peter Madja seit dieser Woche offiziell im Amt ist. Knapp einen Monat nach der Wahl ist die Angelobung über die Bühne gegangen und wieder gab es eine große Party entlang der Donaupromenade in Budapest. So wie schon am Wahlabend versammeln sich tausende Menschen vor dem Parlamentsgebäude. Jubel bricht aus, als nach fast 12 Jahren erstmals wieder die EU-Flagge auf der Fassade des Parlaments gehisst wird. Der neue Premier Modja tritt vor die Menge und ruft den ersten Tag der Systemwende aus. Das Ende von 16 Jahren Viktor Orban.
15: Schaut, was hinter mir ist. Es ist das schönste Gebäude der Welt, das ungarische Parlament. So viele Jahre war dieses Gebäude ein Symbol für Unterdrückung, für die Arroganz der Macht, für Ausgrenzung. Und jetzt gehört es euch. Ihr habt es euch zurückgeholt.
1: Im Parlament folgt dann die Vereidigung der 16 Ministerinnen und Minister, allesamt aus Modjas Tisza-Partei, denn er darf mit absoluter Mehrheit alleine regieren. Die neue Vize- und Außenministerin Anita Orban setzt diese Woche schon ihre erste Amts

0: Die ungarische Regierung verurteilt den russischen Angriff zutiefst. Wir fordern den sofortigen Stopp der Aggression gegen Zivilisten. Russland sollte alles tun, um einen sofortigen Waffenstillstand und ein friedliches und dauerhaftes Ende des Kriegs zu erreichen.
1: Ungewöhnliche Worte aus Ungarn, denn unter Viktor Orban wurden immer nur westliche Botschafter ins Außenamt zitiert, Russlands Vertreter aber nie. Dass sich die neue ungarische Regierung von Moskau distanziert und den europäischen Partnern wieder annähert, das wünscht sich jedenfalls der Großteil der ungarischen Bevölkerung. Das zeigen die neuesten Umfragen des European Council on Foreign Relations, der größten Denkfabrik in Europa. Was die Umfragen noch verdeutlichen, Modja muss als Regierungschef einen Spagat schaffen zwischen Budapest und Brüssel, erklärt der Politologe Piotr Buras, der das Büro des ISFR in Warschau leitet. Denn die Ungarinnen und Ungarn sind eher dagegen, dass die EU mit Kiew Beitrittsgespräche aufnimmt. Und mehr als die Hälfte will außerdem an russischen Energieimporten festhalten, sagt Buras.
2: Die Ungarn sind nicht besonders pro-russisch, aber sie finden es eigentlich gar nicht so schlecht, billiges Gas oder Öl aus Russland zu beziehen. Also hier wird Modja sehr vorsichtig und Schritt für Schritt vorgehen müssen, wenn es um die Reduzierung der Abhängigkeit von Russland im Energiebereich geht.
1: Für Modja werden die nächsten Monate jedenfalls intensiv. Wie die Umfrage zeigt, will die ungarische Bevölkerung, dass zuerst die Probleme im Land wie die Teuerung angegangen werden. Gleichzeitig fordert die EU Tempo bei Reformen, etwa bei der Rechtsstaatlichkeit oder beim Migrationspakt. An diesen Reformen hängt viel Geld, EU-Fördergelder, die Ungarn gerade dringend braucht.
2: Also dieses Geld ist sehr wichtig, vor allem auch wegen der sehr desolaten finanziellen Lage Ungarns und der immensen wirtschaftlichen Probleme, die das Land belasten. Und deswegen ist das wirklich sehr, sehr wichtig. Und ich glaube, es gibt, wie gesagt, großes Verständnis in der Europäischen Union, aber bestimmte Konditionen müssen da erfüllt werden. Und wir werden sehen, ob Modja in der Lage ist, eben diesen Balanceakt tatsächlich zu machen.
1: Für Piotr Buras machen die Ergebnisse der Umfrage noch einmal deutlich, dass die Europäische Union nicht gleich zu viel von Peter Modja verlangen kann oder sollte. Modja müsse eben zuerst auf die Wünsche der ungarischen Bevölkerung eingehen, denn die hoffnungsvollen Wähler zu enttäuschen, das würde nur Viktor Orban wieder in die Hände spielen.
2: Es gibt ein großes Interesse in der EU, dass es Modja gelingt, dass er einen Erfolg erzielt. Gleichzeitig aber ist die europäische Bereitschaft, Ungarn zu helfen, an bestimmte Konditionen geknüpft. Und man weiß auch, dass die Gesellschaft eigentlich proeuropäischer ist, als man sich denken könnte. Auch bestimmte Positionen vertritt, die Modja in der Europa- und Außenpolitik einengen, in Bezug auf Russland, in Bezug auf die Ukraine. Und hier kann die EU nicht so viel erwarten. Und das ist eben das Dilemma, von der sowohl die Europäische Union als Modja stehen.
1: Sagt Politologe Piotr Buras vom European Council on Foreign Relations über die Herausforderungen für die neue ungarische Regierung. Der letzte Schauplatz heute ist die Ukraine. Dort geht schon in 2 Wochen das Schuljahr zu Ende, also deutlich früher als bei uns. Für viele junge Ukrainerinnen und Ukrainer bedeutet das, dass sie bald entscheiden müssen, welchen Karriereweg sie einschlagen wollen, welche Ausbildung, welches Studium sie beginnen möchten. Doch Zukunftspläne zu schmieden ist in einem Land, wo Krieg herrscht, alles andere als einfach. In der 250.000 Einwohnerstadt Chernivtsi an der rumänischen Grenze bieten NGOs Workshops an, die den jungen Menschen helfen sollen, ihren Platz in der Arbeitswelt zu finden. Daniela Brugger hat für das Europajournal Chernivtsi besucht.
3: Pünktlich um 9 Uhr früh hält die Stadt einen Moment inne. Fußgänger bleiben stehen, senken den Kopf. Eine ältere Dame legt ihre Hand aufs Herz. Die Stadt Chernivtsi befindet sich nahe der rumänischen Grenze und hunderte Kilometer von der Front entfernt. Doch jedes Mal, wenn die tägliche Schweigeminute stattfindet, kehrt der Krieg für einen Moment in den Alltag zurück. Dasha Levchenko sagt, dass sie in solchen Momenten die Erinnerungen einholen. Die 19-Jährige musste vor 4 Jahren aus der damals russisch besetzten Stadt Cherson fliehen.
4: Для мене насправді дуже складно розуміти, от що я живу.
5: Für mich ist es schwer zu begreifen, dass ich jetzt in Chernivtsi lebe, obwohl ich aus Cherson komme. Jeden Morgen denke ich daran, dass meine Großeltern dort geblieben sind und den Krieg weiter erleben müssen. Und dann gehe ich hier durch eine Stadt, die Gott sei Dank nicht unter Beschuss steht. Viele Menschen hier verstehen nicht, wie es ist, unter Angriffen zu leben. Das ist schwer für mich. Ich wollte eigentlich nicht weinen, aber irgendwie kann ich nicht anders.

0: насправді дуже складна тема для мене. Я не хотіла плакати, але якось так виходить.
1: Dasha Levchenko hat blonde Haare, trägt eine kleine Handtasche, weite Jeans und eine Lederjacke. Tschernivtsi, sagt die junge Frau, sei inzwischen zu einer neuen Heimat geworden. Die Studentin zeigt die Gassen der Altstadt und die Fußgängerzone mit den Cafés und Restaurants, von denen viele an die Zeit der Habsburger Monarchie erinnern. Dasha sagt, dass sie versucht, sich in Tschernivtsi ein neues Leben aufzubauen. Doch das sei alles andere als einfach.
2: In unserem Alter möchte man eigentlich nicht über Krieg, Tod oder den Verlust der eigenen Stadt nachdenken. Aber ukrainische Kinder müssen sehr schnell erwachsen werden. Und wenn wir nach Europa kommen und die Menschen dort sehen, die einfach spazieren gehen, lachen und ihr Leben leben, dann merken wir erst, wie sehr uns der Krieg verändert hat.
0: Важко дивитися на людей, які просто ходять, улыбаються, сміються, живуть своє життя.
1: Der Krieg hat in der Ukraine alles verändert. Doch nicht alle sind gleich stark betroffen. Student Wladyslaw Kosmatsch sagt, dass er versucht, seine Situation locker zu sehen. Für ihn habe sich die Lage entspannt, seitdem die Ausreisebeschränkungen für junge Männer gelockert wurden. Seit vergangenem Jahr dürfen Männer das Land bis zu ihrem 23. Geburtstag verlassen. In den Sommerferien will der 19-Jährige deshalb in die Schweiz fahren, wo inzwischen ein Teil seiner Familie lebt. Danach, versichert Wladyslaw, komme er wieder in die Ukraine zurück.
3: I'm 19, so I have four years.
4: Ich bin 19, also habe ich noch 4 Jahre und kann diese Zeit nutzen, um zu reisen. Die Mobilmachung beginnt erst ab dem 25. Lebensjahr, also werde ich derzeit nicht vom Militär und der Armee belästigt.
3: So, I'm not harassed by the military and the army.
1: Wladyslaw Kosmatsch ist in Tschernivtsi aufgewachsen und hat den Krieg anders erlebt als Dasha. Er hört die Sirenen, sieht die Geflüchteten, doch direkte Angriffe erlebt die 250.000 Einwohnerstadt vergleichsweise selten. Die Frage, ob die Armee und der Einsatz an der weit entfernt liegenden Front für ihn eine Option wären, beantwortet Wladyslaw Kosmatsch zögerlich.
4: Wenn es notwendig ist, wenn ich eingezogen werde, dann gibt es keine andere Option. Ich liebe mein Land und würde dafür kämpfen, damit andere Menschen hier in Frieden leben können.
1: In der Ukraine gilt Tschernivtsi als relativ sicher. Trotzdem spürt die Stadt die Folgen des Krieges. Vor Kriegsbeginn lebten in der Region knapp 30.000 Schüler und 20.000 Studenten. Seither sinken die Zahlen. Viele sind im Ausland. Gleichzeitig hat sich die Geburtenrate im Vergleich zur Vorkriegszeit halbiert, teilen die Behörden auf Anfrage mit. Jungen Menschen eine Perspektive zum Bleiben zu geben, das ist das Ziel mehrerer Initiativen der NGO Narodna Dopomoha, sagt Leiterin Anastasia Berice. Die Workshops der Organisation werden finanziell unter anderem durch die österreichische Volkshilfe unterstützt.
5: Da sprechen wir erstens über den Beruf, damit wir die jungen Menschen in den Arbeitsmarkt integrieren können. Gleichzeitig sind der Krieg und die Mobilmachung der Raum, in dem wir leben. Das Thema ist sehr heikel und wir haben kein Recht, es mit den Kindern zu besprechen. Andererseits haben sich die Möglichkeiten und die Funktionen, die man als Soldat hat, verändert. Man kann tatsächlich gutes Geld verdienen.
6: Воїнам ЗСУ і перспективу контрактної служби, тому що там дійсно можна заробити пристойні гроші.
1: Studium, Beruf, Armee oder doch auswandern. Das sind die Entscheidungen, vor denen junge Menschen wie Wladyslaw Kosmatsch und Dasha Levchenko stehen.
3: Actually, there is a lot of struggle with
4: Tatsächlich gibt es große Schwierigkeiten damit, wie man hier weiterleben soll, weil es wegen des Krieges nicht viel Arbeit gibt. Und viele junge Leute suchen tatsächlich nach einem besseren Leben in Europa oder anderswo. Viele meiner Klassenkameraden sind nach Amerika, nach Deutschland oder nach Großbritannien gegangen.
1: Vorerst will Wladyslaw im Land bleiben. Er hofft, einen Job als Softwareentwickler zu finden. Vor einigen Jahren war das einfacher. Vor der russischen Invasion war die Ukraine ein Vorreiter im IT-Bereich. Zahlreiche internationale Firmen siedelten sich in Kiew und Kharkiv an und boten gut bezahlte Jobs. Mittlerweile sind viele der Firmen abgewandert.
3: So, there is a lot of competition there.
4: Da herrscht also viel Konkurrenz. Es ist momentan sehr schwer, eine Stelle zu finden, weil es viele Leute gibt, die das studiert haben. Viele suchen so einen Job, denn remote zu arbeiten hat den Vorteil, dass man dem Krieg entkommen kann und dass man auch im Ausland weiterarbeiten kann und dabei ein gutes Einkommen hat.
1: Auch Dasha Levchenko will in der IT-Branche Fuß fassen. Sie sagt, dass sie versucht, trotz der Schwierigkeiten am Jobmarkt nach vorne zu blicken.
2: Man muss im Hier und Jetzt leben, aber ich möchte mein Leben trotzdem für die Zukunft planen. Ich werde nie für 5 Jahre planen können, aber für 1 Jahr oder maximal für 2 Jahre.
1: Im Sommer will Dasha ihre beste Freundin in Odessa besuchen. Dasha sagt, dass sie trotz der häufigen Angriffe auf die Hafenstadt fahren will. Der Krieg habe viele Freiheiten genommen. Aufhören, das eigene Leben zu leben, dürfe man trotzdem nicht.
2: Als der Krieg 2022 begonnen hat, war ich 15 Jahre alt. Und manchmal denke ich, dass ich in diesem Alter stecken geblieben bin. Jetzt bin ich schon 20 und der Krieg dauert schon seit 5 Jahren an. Die Zeit verfliegt sehr schnell.
7: Eine Reportage war das von Daniela Brugger aus Tschernivtsi in der Westukraine. Das war das Europajournal für heute. Am Mikrofon verabschiedet sich Marta Georgiev. Noch einen schönen Abend.
8: Religion aktuell. Zehntausende nationalistische Israelis sind gestern unter massivem Polizeischutz durch die Altstadt von Jerusalem gezogen. Der Marsch findet jährlich am Jerusalem-Tag statt, an dem die israelische Eroberung Ostjerusalems während des Sechstagekriegs 1967 gefeiert wird. Auch durch muslimische Viertel zieht man, eine Provokation für Palästinenser. Medien zufolge gab es auch Zusammenstöße. Israels rechtsextremer Polizeiminister Itamar Ben-Gvir schwenkte unterdessen auf dem Tempelberg eine israelische Flagge. Es ist nicht das erste Mal, dass der Minister vor Ort provoziert. Immer wieder betete er auch dort, entgegen einer bestehenden Regelung. Aber nicht nur Muslime leiden unter dem zunehmenden israelischen Nationalismus. Christinnen und Christen haben in den letzten Jahren vermehrt Israel verlassen. Und physische Gewalt gegen Angehörige dieser Gruppe und die Schändung christlicher Symbole nehmen zu. Maria Hammer.
9: Er sei geschockt über das steigende Maß an antichristlicher Gewalt, sagt Nikodemus Schnabel, Abt der Dormitio-Abtei in Jerusalem.
10: Jetzt hat sich das massiv geändert. Die Menschen, die mich früher nachts angespuckt haben, sitzen jetzt auf der Regierungsbank. Nämlich mit dem Amtsantritt der derzeitigen Regierung haben wir bekennende Christenhasser in der Regierung.
9: Seit 2003 lebt der aus Deutschland stammende Benediktiner in Jerusalem und sagt,
10: namentlich wirklich zu nennen ist hier der Minister für nationale Sicherheit, dieser Mann Itamar Ben-Gvir, wirklich ein bekennender Christenhasser. Und dieser Mann ist jetzt für meine Sicherheit verantwortlich, ist der Chef der Polizei in Israel. Das heißt, seit diese Regierung mit diesem Minister dran ist, werde ich nicht nachts heimlich mal angespuckt, sondern es gehört eigentlich fast täglich dazu. Und am helllichten Tag, genauso wie angerempelt zu werden, genauso wie, wenn man den Menschen begegnet, gesagt zu bekommen, go home to Rome, da eben Schelano und sie zeigen auf den Boden, also das ist unser
9: Land. Abt Nikodemus Schnabel vermisst den Schutz religiöser Minderheiten und er beklagt einen Bruch zwischen der Regierung und der Zivilgesellschaft, nennt aber konkrete Initiativen.
10: Das ist einerseits Yiska Harani und Hanna Benkowska, beide Jüdinnen, beide Israelis, die ihm gesagt haben, nein, es kann nicht sein, dass wir als Juden weltweit noch als Staat Israel immer wieder auf die reale Gefahr, und die ist ja da und die wird ja immer schlimmer, des Judenhasses aufmerksam machen, aber auf der anderen Seite absolut leugnen, dass wir in unserem eigenen Land ein Problem haben, nämlich von Christenhass von jüdischen Extremisten.
9: Auch Rabbis for Human Rights und andere würden die Missstände aufzeigen, hält Abt Nikodemus Schnabel fest.
8: Und Gilad Karif von der Oppositionellen Arbeiterpartei forderte am Mittwoch einen runden Tisch der zuständigen Ministerien sowie eine engere Zusammenarbeit der Polizei mit den Religionsvertretern in der Jerusalemer Altstadt, um der Angriffe auf Christen Herr zu werden. In der katholischen Kirche in Deutschland rumort es. Auslöser dafür ist die Erlaubnis mancher Bischöfe, dass in ihren Diözesen homosexuelle Paare gesegnet werden dürfen. So hat das etwa Kardinal Reinhard Marx für sein Erzbistum München und Freising erlaubt. Das sorgt nun aber wieder für Widerstand vom Vatikan. Papst Leo XIV. Sagte kürzlich, die förmliche Segnung gleichgeschlechtlicher Paare werde nicht gebilligt. Das sorgt nun wieder für Unverständnis in Deutschland. Aus Berlin Andreas Jölli.
11: Das Zentralkomitee der deutschen Katholiken positioniert sich klar für die Segensfeier homosexueller Paare. Und Präsidentin Irmestetter Karp versucht zu beruhigen. Die vom Zentralkomitee und der katholischen Kirche erarbeitete Empfehlung unterscheide klar zwischen Segensfeier und Trauung. Entsprechende Sorgen von Papst Leo XIV. Seien deshalb unbegründet. Ähnlich sieht das der ehemalige Vorsitzende der deutschen Bischofskonferenz. Georg Betzing sagt, solche Segensfeiern für homosexuelle Paare gehen auf den Wunsch von katholischen Menschen in solchen Partnerschaften ein, die nicht kirchlich heiraten können oder wollen. Auch wenn das nicht gänzlich auf der Linie des Vatikans sei, würden sie doch in einem vertretbaren Rahmen stehen, sagt Bischof Georg Betzing. Dagegen hat sich aber Papst Leo XIV. Gestellt. Der Vatikan sei mit einer weitergehenden Liberalisierung nicht einverstanden. Er kenne eine formalisierte Segnung von homosexuellen Paaren nicht an.
12: The Holy See has made it clear that we do not agree with the formalized blessing of couples. In this case homosexual couples.
11: Die deutschen Katholiken und Kardinal Reinhard Marx berufen sich auf den früheren Papst Franziskus, der vor 2,5 Jahren ausdrücklich erlaubt hat, dass katholische Priester homosexuelle Paare segnen dürfen, mit der Einschränkung, dass diese Segnungen nicht im Rahmen eines Gottesdienstes stattfinden. Darauf legt auch Kardinal Marx Wert, stellt aber auch fest, geschiedene Wiederverheiratete und homosexuelle Paare nicht abzuweisen, wenn sie um einen Segen bitten. So wie in München können sich homosexuelle Paare auch in Limburg, Trier und Rottenburg-Stuttgart segnen lassen.
8: Berichtet Andreas Jörli. Das war Religion aktuell, Redaktion Martin Groß.

0: Hallo, hier sind Dietmar Rendl,
1: Dennis Reiner,
2: Hanna Absmanner,
3: Nikolas Hollack-Schmantner.
0: Wir berichten über das Thema Magier, über schwarze und weiße Magie, Hexen und Gottesstrafen. Wir haben einige Informationen für euch gesammelt und einen Experten eingeladen, den wir ein paar Fragen stellen.
1: Hallo, mein Name ist Dennis und ich darf euch heute über schwarze und weiße Magie erzählen. Weiße Magie war ein positiver Zauber und galt als Heilung, Abwehr- und Schutzzauber, Gesundheit oder Heilzauber, Fruchtbarkeitszauber, Glückszauber, Liebeszauber und sogar für Wahrsagen. Schwarze Magie wiederum galt als negativer Zauber. Beispiele dafür sind der Schadenszauber, Verwünschung, aber er wurde auch für Erschaffung von Zaubertränken, Kräutern und Salben benutzt. Magie wurde mündlich und schriftlich weitergegeben.
0: Hallo, ich heiße Dietmar und ich erzähle euch was über Zauber und Magier. Zauberer und Magier waren Leute, die unmenschliche Werke vollbrachten. Diese Werke haben auch nichts mit religiösen Wundern zu tun. Doch habt ihr euch schon mal gefragt, was das Wort Zauberer bedeutet? Das mittelniederländische Wort für Tiefe, Zauberei, was sich vermutlich vom altenglischen als sächsischen Wort Tiefe für rote Farbe ableitet, die für das Schreiben der Runen benutzt wird. Da Runen so etwas bedeutet wie geheimes Wissen, ist der Zauberer der Wissende. Jetzt das Verhältnis von Zauberern und den religiösen Wundern. Die meisten Religionen berichten meist über Wunder. Auch bei alltäglichen Geschehen wird über Glück oder Unglück gesprochen. Es wird meist nur religiös begründet. Doch wenn ein Mensch bei seltenem Erfolg hat und im Namen der Religion auftretet, wird das als Magie bezeichnet.
2: Hi, ich heiße Hanna und erzähle euch über das Thema Hexen. Also Hexen waren meist Frauen, die rote Haare hatten, viele Warzen hatten. Auch wenn Frauen sich gut mit Medizin auskannten, wurden sie verdächtigt. Die Hexe selbst wurde als hässlich, gemein, buckelig und bösartig beschrieben. Außerdem sagte man, Hexen hätten eine krumme Nase und ganz viele Warzen. Der Hexenprozess begann um 1500. Wenn eine Hexe gefunden wurde, wurde sie gefangen genommen. Anschließend wurde sie auf qualvolle Art und Weise gefoltert. Wenn sie dann nicht tot war, wurde sie am Scheiterhaufen verbrannt. Der Hexenprozess wurde 1700 von Maria Theresia abgeschafft. Es wurden über 50.000 Frauen ermordet. Danke fürs Zuhören und weiter geht's mit den Gottesstrafen.
3: Hi, mein Name ist Nico und ich darf euch heute etwas über Aberglaube erzählen. Was ist eigentlich Aberglaube? Aberglaube ist, an etwas denkt, das nicht existiert. Menschen glauben schon seit längerem an etwas Übernatürliches. Der Glaube der Menschen ist nur dann ein Aberglaube, wenn er von einem anderen so bezeichnet wird. Das Wort Aberglaube entstand im späten Mittelalter durch die Kirche. Im 15. Jahrhundert wollte die Kirche mit dem Begriff Aberglaube diejenigen Menschen schlecht reden, die nicht ganz nach der kirchlichen Glaubenslehre lebten und an Zauber, Amulette oder heilige Bäume glaubten. Was sind eigentlich Gottesstrafen? Das Rechtssystem des Mittelalters kannte zwei Rechtsprinzipien, die nebeneinander bestanden, obwohl sie aus völlig unterschiedlichen Traditionen stammten. Erstens, das kanonische Recht wird auch römisches Recht genannt und das weltliche Recht Stammesrecht. Beide Rechtssysteme des Mittelalters kannten unterschiedliche Strafen für Verstöße gegen geltende Rechte. Es gab Ehrenstrafen, Freiheitsstrafen, Geldstrafen, Todesstrafen und Verstümmelungsstrafen.
0: Wir begrüßen Herrn Professor Brauer von der Universität Salzburg, den wir jetzt einige Fragen über Magie im Mittelalter stellen werden.
1: Warum hatten Menschen im Mittelalter so viel Angst vor schwarzer Magie?
4: Im Mittelalter hatte man noch nicht ein wissenschaftliches Weltbild wie heute, wo man dann weiß, okay, es regnet, dann gibt es schlechte Ernte. Oder man hat keinen Dünger und deshalb wachsen nicht so viele Pflanzen, sondern man glaubte, dass eigentlich in allem, was passiert, übergeordnete Mächte wirken. Das konnte Gott sein, wenn es gut lief, aber Gott hatte auch immer einen Gegenspieler, das war der Teufel. Und der Teufel hatte Helfershelfer. Das konnten Dämonen sein und man hatte wirklich das Gefühl, dass die persönlich irgendwas bewirken können. Zum Beispiel, wenn die Milch sauer wird bei der Kuh. Das ist die Angst vor der Magie, weil man in einer relativen unsicheren Zeit lebte. Dann hatte man immer Angst, okay, jetzt schickt der Teufel seine Helfershelfer und tut uns was Schlechtes.
0: Welche Rolle spielt die Magie im Mittelalter?
4: Also Magie stellt man sich immer als etwas vor, was die Leute im Volk so gemacht haben, um zum Beispiel ihre Ernte zu verbessern. Oder man ist in ein Mädchen verliebt, aber das Mädchen nicht in einen selbst. Und dann macht man so einen kleinen magischen Zauber. Aber Im Mittelalter fing das eigentlich ein bisschen anders an. Denn die ersten magischen Beschwörungsformeln und magischen Sprüche, die man so kennt, die haben gar nicht die Bauern geschrieben, denn die konnten gar nicht schreiben im Mittelalter, sondern das haben die ganz gebildeten Leute geschrieben. Und wer konnte im Mittelalter schreiben? Das waren meistens die Geistlichen. Und die haben dann solche Zaubersprüche auch mal probiert, um etwas zu bewirken.
2: Herr Professor, wer galt im Mittelalter als Hexen, beziehungsweise warum?
4: Mit den Hexen im Mittelalter, das ist ein bisschen ein Missverständnis. Das denken auch immer meine Studierenden, die an die Uni kommen, dass es ganz viel Hexenverfolgung im Mittelalter gab. Aber eigentlich waren die Leute, die man später als Hexen bezeichnete, die waren im Mittelalter alle noch männlich. Das waren Zauberer, vor denen man Angst hatte, über die man sich die von heute aus gesehen verrücktesten Sachen vorgestellt hat. Erst nach dem Mittelalter ging das los, dass man all diese bösen Sachen von Frauen erwartete und hat sich dann oft die Schwächsten ausgesucht, zum Beispiel Frauen, die am Rand vom Dorf lebten und sich mit Kräutern gut auskannten. Die hat man dann verfolgt, naja, und das wissen wir alle, grausam gefoltert und auch verbrannt. Denn unter der Folter, wenn einem körperlicher Schmerz zugefügt wird, dann geben Menschen alles zu, auch Sachen, die sie nie begangen haben.
2: Also das heißt, man hat eigentlich die Frauen deswegen verdächtigt, weil sie einfach schwach waren?
4: Ja, also ich glaube, weil sie einerseits schwach waren, so ältere Frauen am Rand des Dorfes, aber auch, weil sie etwas konnten. Also weil sie sich zum Beispiel mit Kräutern gut auskannten und Menschen durchaus geholfen haben bei kleinen Wehwehchen.
2: Kann das auch sein, weil sie zum Teil eifersüchtig waren oder hauptsächlich eigentlich, weil sie verdächtig sozusagen waren?
4: Man hat Hexenverfolgung in einigen Dörfern und Städten sich mal ganz, ganz genau angeschaut, weil es dort auch Gerichtsprotokolle gibt. Und dann kommt immer raus, dass Leute sich gegenseitig verdächtigen und vor Gericht anschwärzen, die sich ohnehin nicht mögen. Und sobald man da die ersten Verhaftungen hat, dann sagen alle, ich bin's nicht gewesen, aber meine Nachbarin. Also als die vorbeiging, da wurde die Milch zum Beispiel sauer von meiner Kuh. Das ist ein ganz klares Zeichen, dass die Nachbarin eine Hexe ist. Dann hat man die Nachbarin gefangen genommen und hat ihr vielleicht Gewalt zugefügt. Und die hat dann gesagt, na, ich bin's nicht gewesen, aber meine zwei Nachbarinnen, die letzte Woche zu Besuch waren. Und so hat jeder den anderen denunziert und alle haben sich gegenseitig verdächtigt. Und es war so eine angespannte Stimmung, fast wie in so einem Wahn, weil man das wirklich geglaubt hat, dass die vom Teufel besessen sind.
0: Welche Rolle spielte der Aberglaube für die Menschen im Mittelalter?
4: Also, ich glaube, der Aberglaube spielte eine wichtige Rolle, aber die Menschen damals hätten gesagt, das ist ja gar kein Aberglaube. Ich hatte schon gesagt, dass man jetzt nicht Naturgesetze kannte, sondern glaubte, dass übergeordnete Mächte eingreifen. Und die Menschen damals haben sich dementsprechend bestmöglich verhalten. Den muss man gar nicht unbedingt einen Vorwurf machen oder sollte jetzt lachen. Die haben einfach so gehandelt, wie sie dachten, dass es richtig ist. Man kann sich ja auch mal fragen, wie das heute wäre. Also wir wissen, wenn man den Apfel loslässt, dann fällt er auf den Boden. Wir haben vielleicht in der Schule gehört, warum das so ist, aber könnte man das jetzt genau nachrechnen und das ganz genau begründen? Na, ich glaube nicht. Oder man sagt zum Beispiel zur Venus Morgenstern und Abendstern, weil sie dort steht. Oder man sagt, die Sonne geht auf, die Sonne geht unter. Dabei stimmt das ja gar nicht, sondern die Erde dreht sich ja. Also das sind also Sachen, wo ich glaube, wir sind da heute auch nicht unbedingt viel weiter.
0: Wir bedanken uns, dass Sie hier waren, Herr Professor Brauherr, und Ihnen wünschen wir noch einen schönen Tag.
4: Vielen Dank.
5: Herr Professor Brauer, ich habe heute ein paar allgemeine Fragen über das Mittelalter für Sie. Bei mittelalterlichen Festen wird ja versucht, die romantische Zeit darzustellen. War das wirklich so oder ist das alles geflunkert?
4: Na, geflunkert jetzt nicht direkt, aber ich glaube trotzdem, dass es nicht das ganze Mittelalter darstellt, wie wir Historiker das sehen. Ich glaube, Mittelalterfeste sind für uns heutige Menschen und bieten uns etwas an, was uns fehlt. Zum Beispiel Gemeinschaft, Leute, auf die wir uns verlassen können. Oder mal richtig die Sau rauslassen, also wie mit den Händen essen, bunte Kleidung anziehen oder mit dem Schwert kämpfen zum Beispiel, sowas. Und ich glaube, ehrlich gesagt, viele Sachen könnte man auch beim Fußballspiel im Stadion erleben, so dieses Gefühl. Das ist nicht unbedingt mittelalterlich.
5: Wie war denn das Leben allgemein im Mittelalter?
4: Genau, es war nicht so romantisch wie auf den Festen, aber es war auch nicht so finster, wie man es manchmal im Fernsehen sieht oder in manchen Büchern liest. Also, dass es immer dunkel war, die Leute immer durch Gatsch gelaufen sind und alle 2 Minuten neben einem jemand gestorben ist. Also es war schon eine Zeit, die war gefährlicher als heute, also weil wir nicht so gute medizinische Versorgung hatten. Und man hatte zum Beispiel keine richtigen Düngemittel. Das heißt, die Ernte war auch immer in Gefahr und es gab Hungersnöte. Das gab es schon, aber es gab auch relativ viele Menschen, die einigermaßen normal leben konnten.
5: Hungersnöte ist jetzt auch so ein Thema. War die Hungersnot nämlich auch eine Ursache für die weite Ausbreitung der Pest? Oder eher weniger?
4: Naja, bei der Pest kommt einiges zusammen. Also erstens wusste man damals nicht, wie die Pest sich wirklich ausbreitet. Also diese kleinen Flöhe, die auf den Ratten und anderen Nagetieren sich eingebracht haben. Sondern man dachte, es sind schlechte Dämpfe. So, was konnte man machen? Die mittelalterliche Stadt war schon recht eng. Da gab es nicht so viel frische Luft. Wer Geld hatte, ist aufs Land gegangen. Aber hat vielleicht die Krankheitserreger mitgenommen. Und dann sind im Dorf alle gestorben. Also dann kommt noch hinzu, das sind vielleicht Jahre gewesen, wo es eine schlechte Ernte gab. Also die Menschen hatten eh nicht so viel zu essen, konnten ihren Körper nicht stärken. Und dann ist man anfälliger für Krankheiten und stirbt umso eher. Da kommt ein Schlechtes mit dem anderen Schlechten zusammen.
5: Welche politischen Probleme gab es im Mittelalter?
4: Was heißt Politik im Mittelalter? Wir würden es nicht wiedererkennen, denn es gab keine Parteien, die sich streiten. Es gab nicht allgemeines Wahlrecht für Menschen.

0: die modernen Diktatoren hatten sehr viel Macht und dort haben die Menschen auch wirklich getan, was die Diktatoren gesagt hatten. Kein König im Mittelalter hatte so viel Macht. Er musste immer zusammenarbeiten mit anderen Adligen. Insofern war seine Macht immer beschränkt.
1: Sie haben ihm gesagt, dass nicht jeder extrem viel Macht hatte. Welche Vorstellung von Gott hatten Sie dann? Also haben Sie sehr an Gott geglaubt oder eher weniger?
0: Viele Menschen haben sehr intensiv an Gott geglaubt. Und oft hören wir nur, was die Theologen geschrieben haben. Das waren dann oft sehr komplizierte Vorstellungen. Das geht schon los, wenn man jetzt hört, Dreifaltigkeit, also Gott, Christus und der Heilige Geist, wie gehört das zusammen? Da haben auch im Mittelalter viele Menschen Kopfschmerzen gekriegt. Für das einfache Volk war es viel konkreter. Eine Hungersnot oder ein Krieg oder ein Todesfall in der Familie, da hat man gemeint, das ist Gottes Strafe. Dann muss sich jemand falsch verhalten haben. Wenn ein König aber eine Schlacht gewinnt, wenn er dort siegt, dann hat man gemeint, prima, das war sozusagen die Belohnung, weil die Menschen gut geglaubt haben. Ja, und ähnlich war es auch mit dem Glauben an Christus und vor allem an die Heiligen. Es gibt ja auch heute noch ganz viele Heiligennamen, die bekannt sind. Und das waren sozusagen Helfer in der Not für alle möglichen Umstände. Wenn die Heiligen einem geholfen haben, dann hat man ihnen gedankt. Aber wenn das irgendwie nicht so klappte, dann hat man zum Teil auch mit ihnen geschimpft oder die Statue bespuckt oder was dagegen geworfen. Es war viel konkreter, der Umgang, nicht so kompliziert und abstrakt.
1: Sie haben ja schon vorher erwähnt, dass es Arm und Reich gab. Das ist ja klar, das gibt es immer noch. Welche Gesellschaftsgruppen gab es dort?
0: Jetzt muss ich sagen, Mittelalter sind ja ungefähr 1000 Jahre Geschichte. Deshalb sage ich mal jetzt, es gab so zwei Phasen. In der frühen Phase gab es adlige Großgrundbesitzer auf dem Land und die unfreien Leute, die das Feld für sie bestellt haben. Das waren im Prinzip die beiden Gruppen. Die einen hatten sehr viel Macht, sehr viel Besitz, die anderen kaum Rechte, kaum Freiheiten. Es hat sich im Laufe des Mittelalters durch zwei Dinge etwas verändert, und zwar durch das Städtewachstum und durch den Ausbau von Siedlungsgebieten. Das waren alles Chancen für Menschen, die Initiative ergreifen, die was machen, die ihr Dorf verlassen, irgendwo hinzugehen, was aufzubauen und dadurch auch mehr Rechte zu bekommen. Zum Beispiel auf dem Land sind so die Bauern entstanden, die wir heute noch kennen. Die gab es vorher gar nicht. Oder in den Städten. Die reichen Kaufleute haben gesagt, wir zahlen hier alles, dann wollen wir auch politische Rechte haben und haben die sich erstritten. So, und dann als letzten Punkt gab es noch die Geistlichen, die hatten eigene Rechte und auch religiöse Minderheiten wie etwa die Juden. Die haben sozusagen ihre eigenen Rechte gehabt.
1: Dankeschön, Herr Professor Brauer, dass Sie heute bei mir im Studio waren und ich wünsche euch allen noch einen schönen Tag.
0: Auch von meiner Seite Dankeschön.
2: Hallo, ich bin Moritz. Neben mir sitzt Nils. Wir nehmen Sie heute mit in einer Reise ins Mittelalter, um zu testen, hätten Sie das Mittelalter überlebt. Stellen Sie sich vor, Sie landen mitten in einer Burg. Um überleben zu dürfen, müssen Sie einen Schwertkampf meistern.
3: Wo hätten Sie den Schwertkampf gemeistert? Im Burghof oder im Turm?
2: Sie haben den Burgplatz gewählt? Okay, wie Sie wollen, aber nur, dass Sie es wissen. Der Kampf wird nicht lange dauern. Der Ritter wird Sie innerhalb von Sekunden in die Ecke treiben und Sie wissen, was das heißt. Sie haben den Turm gewählt? Gratulation, Sie werden ziemlich sicher überleben. Die Wendeltreppen wurden damals nämlich nach rechts gewunden, um den angreifenden Rechtshänder zu benachteiligen. Sie wurden erfolgreich auf die Burg aufgenommen.
3: Mit welchem Job hätten Sie zur Pestzeit geholfen? Als Arzt oder als Leichenbestatter?
2: Sie hätten als Arzt geholfen? Nun, das hätten vermutlich viele Leute gemacht, aber die Antwort ist trotzdem falsch. Die Erkrankten husteten nämlich Blut. Nur ein Tropfen auf ihrer Haut reicht, um sie selbst an der Krankheit erkranken zu lassen. Sie wollen als Leichenbestatter arbeiten? Glückwunsch, Sie haben erneut überlebt. Die Leichen haben nicht mehr gehustet. Außerdem waren die Hauptverursacher der Pest, die Flöhe, nicht mehr auf den Leichen.

0: Nachdem sie ihren Job überlebt haben, wollen sie aus dem Elend flüchten. Sie kommen bald an eine Wegspaltung. Auf einem Schild, das nach rechts zeigt, steht die Aufschrift Venedig. Auf einem Schild, das nach links zeigt, steht die Aufschrift Polen.
1: Wohin wären sie geflohen? Polen oder Venedig?
0: Sie wären nach Venedig geflohen? Leider falsch. Venedig war eine der von der Pest am meisten betroffensten Städte auf der ganzen Welt. Das liegt daran, dass Venedig eine Hafenstadt ist und es dort viele Ratten gibt. Auf den Ratten befinden sich nämlich die verursachenden Flöhe. Sie wären nach Polen geflohen? Glückwunsch, sie hätten ziemlich sicher überlebt. Dort wurden nämlich die meisten pesterkrankten Menschen abgeschottet. Trotzdem ist der Mitbewohner ihrer Nachtunterkunft von der Pest betroffen.
1: Mit welchen zwei Gegenständen hätten sie sich von der Pest geschützt? Mit Kerzen, die sie um ihren Schlafplatz stellen, mit Essig, mit dem sie sich einreiben, mit einem nach Norden geöffneten Fenster oder mit einem Schluck Teriyak, der damaligen Pestmedizin.
0: Sie haben sich dazu entschieden, das Fenster nach Norden zu öffnen und einen Schluck von dem Teriyak zu nehmen? Leider falsch. Das Teriyak erweist sich heutzutage als wirkungslos und das Fenster nach Norden zu öffnen ist auch sinnlos. Sie haben Kerzen um ihren Schlafplatz gestellt und haben sich mit Essig eingerieben? Der Essig haltet die Flöhe vom Biss ab und die Kerzen halten die Ratten von ihrem Schlafplatz fern. Und wie war's? Haben sie überlebt oder nicht? Mit diesem Wissen sagt die 2i des Musischen Gymnasiums Tschüss, denn unsere Sendung ist vorbei.

0: Das war die Radiosendung von der 4. B-Klasse. Wir hoffen, es hat euch gefallen und dass ihr auch ein paar Ideen gesammelt habt.
1: Wir wünschen euch
2: einen schönen

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Hallo, meine liebe Damen und Herren, hier ist Radio Afrika International. Wir sind hier in Wien in Österreich. In diesen kommenden Tagen wollen wir uns Wissensvermittlung widmen und heute wollen wir mehr über E-Learning erfahren. Noch einmal zurückgehen, vergangene Monate Sommerakademie, Digital Humanismus in Kigali oder in Accra, Ökologie in verschiedenen Ländern und dieses Mal E-Learning. Das ist ein Programm, das uns Andreas Höfhütter uns beibringen wird.

0: Ja, mein Name ist Andreas Hörfurter. Ich komme ursprünglich aus Deutschland, habe dort Pädagogik und Psychologie studiert und bin seit den 90er Jahren im Bereich digitale Bildung unterwegs.
1: Unterwegs bedeutet?
0: Ich bin seit circa 25 Jahren als Berater unterwegs, habe zahlreiche Institutionen weltweit beraten und dabei unterstützt, digitale Bildung einzuführen und durchzuführen. Ich bin selbstständig. Ich habe die letzten Jahre ein Beratungsunternehmen in Wien geleitet, Common Sense E-Learning and Training Consultants. Und seit diesem Jahr bin ich dabei, ein neues Unternehmen zu gründen, bei dem es um die Sichtbarmachung und die Nutzbarmachung von Kompetenzen zu unterstützen.
1: Kompetenzen hier in Österreich oder international?
0: International. Wir werden das erstmal in Österreich testen und erste Projekte durchführen. Aber wir denken eigentlich auch von Anfang an daran, das international zu machen, weil gerade im afrikanischen Raum, aber auch in anderen Bereichen Asien, vor allem Indien, sehen wir großen Bedarf für Kompetenzen, vor allem aus informellen und nonformellen Quellen, die auch sichtbar sind.
1: Da brauchen wir noch Erklärungen. Wie wird schon gedacht, Kompetenzen zwischen Kontinenten zu fördern?
0: Ja, die einfache Überlegung ist die, hier in Europa, Österreich, Deutschland, aber eigentlich ganz Europa ist ein alter Kontinent. Im Moment ist die Wirtschaft ein bisschen langsam, deshalb ist die Debatte etwas leiser geworden, aber insgesamt brauchen wir frische Arbeitskräfte. Die Frage ist, woher bekommen wir die Leute, die Arbeit machen können und was können die überhaupt machen? Zwischen verschiedenen Systemen, verschiedenen Ländern ist das oft schwer, den Überblick zu haben. Und gerade wenn ich an Afrika denke, ist es häufig so, dass im Berufsbildungsbereich, im nicht-akademischen Bereich, es in der Vergangenheit ja gar nicht so etablierte Systeme gab der Ausbildung. Ganz praktisch überlegen wir uns, jemand, der zum Beispiel in Sansibar in einem Hotel arbeitet.
1: Wie WAF hier in Österreich oder Volkshochschulen, oder?
0: Nein, eigentlich Berufsausbildung. Ausbildung, Lehre, praktische Berufsausbildung. Also wenn wir an
1: Krankenschwestern
0: denken, gut, da gibt es in Afrika mittlerweile formelle Ausbildung. Auch schon längere Zeit. Wenn wir andere Bereiche denken, wo in Österreich auch einen großen Mangel herrscht, ist im Bereich Gastronomie, Hotellerie, Tourismus. Da gibt es in Afrika viele Menschen, die durchaus viel Erfahrung haben, auch gutes Können haben. Wenn man in Hotels in Sansibar, in Kenia, aber auch viele andere Länder geht, da ist hohes Niveau. Aber die Menschen, die dort arbeiten, haben oft keine formellen Papiere, die zeigen, was sie tatsächlich können.
2: Hier in Österreich gibt es einige Berufe, wo qualifizierte Personalmangelwaren sind. Wollen wir jetzt heute wissen, ob Andreas Programm dafür absticht, diese Mangel zu erfüllen?
0: Sollte es sein, also es sollte einen Zusammenhang geben. Im Moment, glaube ich, fehlen noch die Mechanismen. Und das ist das, woran wir auch arbeiten wollen. Mechanismen zu arbeiten, mit denen wir Kompetenzen sichtbar machen können von Menschen, die durchaus Kompetenzen haben, aber eben keine Dokumentation ihrer Kompetenzen.
2: Wissenstransfer, die verschiedenen Berufe. Hier ist die Frage, geht es um Exporte von Kompetenzen von Österreich nach, sagen wir mal, nach Afrika, oder geht es mehr um Austausch, sei es von Afrika nach Wien oder nach Österreich oder umgekehrt? Andreas.
0: Wir müssen die Brücke schlagen zwischen den Kompetenzen, die in verschiedenen Kontexten da sind. Also egal, ob die jetzt nach dem österreichischen System gesehen werden oder nach einem afrikanischen, kenianischen, was auch immer System. Es geht nicht um das System, es geht darum, was die Menschen können. Und das müssen wir sichtbar machen. Und heutzutage haben wir auch die Mittel, KI kann uns da helfen, künstliche Intelligenz kann dabei unterstützen, Kompetenzen von einem System ins andere zu übersetzen. Und dann kann man mit der Weiterbildung die Lücken, die es noch gibt, systematisch schließen. Aber erstmal schauen, was ist schon da, was können die Menschen schon und darauf dann weiter aufbauen und sinnvoll durch Bildungsmaßnahmen das noch aufzufüllen, was noch fehlt.
2: Wer vom Kurs hört, denkt sofort an Curricula. Hier ist die Frage, wie sind diese Kurs strukturiert?
0: Ich glaube, wir müssen stärker modular denken. Curricula gibt es viele. Und ich glaube, es geht nicht darum, nochmal ein weiteres neues Curriculum zu erfinden, sondern eher so wie so ein Lego-Puzzle zu schauen, was sind die Bausteine und wie kann man die unterschiedlich zusammensetzen. Und für die einzelnen Bausteine gibt es vorhandene Curricula, auch für das Zusammensetzen der Bausteine. Aber Bildung muss meines Erachtens mehr modular gesehen werden und auch individuell gesehen werden. Wir denken an Kompetenzen. Und Kompetenzen hat meistens Theorie plus Praxis. Was ist eine Kompetenz? Eine Kompetenz heißt, ich kann etwas tun. Psychologisch reden wir von einer überdauernden Handlungsdisposition. Ich bin in der Lage, etwas wiederholt zu tun. Um etwas tun zu können, muss ich meistens etwas wissen, muss ich aber auch praktisch etwas tun können. Und es muss am Ende zusammenkommen. Am Arbeitsplatz brauchen wir nicht Leute, die die Theorie runterbeten können. Wir brauchen aber auch nicht Leute, die unreflektiert nur handeln. Wir brauchen Leute, die Wissen und Können zusammenbringen. Und das macht eine Kompetenz aus.
2: Kurse oder Training gibt es zwei Komponenten, Theorie und praktisch. Also hier geht es um Wissenstransfer oder E-Learning zwischen unterschiedlichen Ländern oder Kontinenten, wo es großen Abstand entsteht oder gibt's. Hier ist die Frage, wie geht es damit um?
0: Einiges werden die Leute schon können. Also es gibt ja gerade in Accra, gibt es ja auch den Bereich, wo auch teilweise traurige Geschichten mit dem ganzen Elektroschrott, der dorthin verschifft wird. Aber da gibt es Leute, die bauen daraus neue Geräte. Das heißt, da ist unheimlich viel Wissen und Können schon da.
2: Also, wenn man Andrea gut verstanden hat, geht es nicht mehr um Transfer von Wissen, sondern um die Bewertung von was schon vorhanden ist.
0: Da sollten wir nicht wegschauen. Wir sollten das Wissen und das Können der Menschen, die sie bereits haben, sehen, wahrnehmen und dann weiterentwickeln. Weil natürlich schaut es dann anders aus, wenn ich das in einen Kontext hier in Wien machen will oder in Graz. Aber ich kann das, was schon da ist, ja auch nutzen. Und dann muss man schauen, was braucht jetzt jemand, der das in Accra schon gut demonstriert hat, dass sie oder er es schon kann. Und was brauche ich dann noch, um kompetent hier handeln zu können? Das heißt, wirklich aufbauen auf dem, was schon da ist, Bausteine dazufügen und zu überlegen, wo muss ich mich weiterentwickeln, um hier kompetent zu handeln. Und dann macht das Ganze eine runde Sache aus.
2: Kompetenzgeber, Kompetenzempfänger, wo findet man sie?
0: Ich glaube, die finden wir überall. ich glaube, das ist auch das Problem der vergangenen Zeit, dass koloniale Systeme gemeint haben, dass Kompetenz nur von hier kommt. Später wurde das durch formelle Bildungssysteme repliziert. Und ich glaube, damit müssen wir aufhören. Wir müssen schauen, wo ist schon sind Kompetenzen da, Kompetenzen, die wir auch noch gar nicht sehen.
2: Auch Indigene haben die Kompetenzen, die wir auch in den modernen Gesellschaften brauchen. Werden sie auch als Lehrer oder Kompetenzgeber fungieren?
0: Ich bin gerade mit einigen Leuten von der African Union Commission und aus den Vereinten Nationen dabei, auch bei der nächsten E-Learning Africa Konferenz, eine Session zu organisieren, wo es um indigene Kompetenzen geht. Dass man auch dahin schaut, welche Kompetenzen haben indigene Communities, die wir noch gar nicht wahrnehmen. Und ich rede hier jetzt nicht von Kompetenzen wie Feuer machen oder Wasserstellen suchen, sondern auch Kompetenzen, die vielleicht uns gerade in Zeiten der künstlichen Intelligenz wertvoll werden können, wie Entscheidungsfindung, wie Community-Orientierung. Die haben da ganz viel Wissen, wo wir ganz viel lernen können. Und da müssen wir hinschauen. Ich selber habe mich da auch schon mal dabei ertappt. Ich war mit meiner Familie in Kenia, in der Masai Mara, hatten einen Guide, der war ein klassischer Maasai-Krieger mit Speer und dem roten Kittel. Und er hat mich gefragt, was ich mache. Und ich schäme mich bis heute, dass mein erster Gedanke war, der wird nichts damit anfangen können. Als ich sagte, ich mache E-Learning, schaut er mich an und sagt, oh cool, das mache ich auch. Und das war für mich so ein Aha-Moment, wo ich mir gedacht habe, Mist, ich selber habe mich bei meinem inneren Rassismus eigentlich ertappt, zu sagen, nur weil der mit Speer und rotem Kittel rumläuft, kann der nichts mit dieser Technologie anfangen. Wir sind von der Wanderung zurückgekommen und ich hatte schon eine LinkedIn-Kontaktanfrage von ihm. Und wenn ich ihn anschaue, der macht das mit seiner Community heute schon. Und die sind echt cool. Die nehmen sich Kurse, die weltweit finden, gehen in ihrer Community die Kurse durch und diskutieren dann darüber in der Gemeinschaft, was sie mit diesem Wissen anfangen können. Das zeigt, in vielen Stellen, wo wir es gar nicht erwarten, sind die Technologien schon da.
2: Ein echtes Beispiel ist diese Art, in der die Massaien gegenüber den Löwen, wie die Massaien schaffen, von den Löwen Fleisch wegzunehmen, ohne zu schießen.
0: Also mein mittlerweile bin ich mit Sophia, das ist dieser Maasai-Krieger, gut befreundet. Wir sind in regelmäßigen Austausch und von ihm weiß ich auch, dass er das erste Mal mit 14 Jahren eine Rinderherde gegen einen Löwen verteidigt hat, ohne den zu töten. Und ich glaube, da können wir ganz viel lernen, aber auch in vielen anderen Bereichen. Also ich glaube, Bildung war immer schon ein Dialog. Bildung war immer schon Storytelling, war immer schon ein Austausch zwischen Menschen. Und das waren falsche Machtgefüge, die daraus eine Einbahnstraße gemacht haben. Am meisten lernen wir, wenn wir zuhören, sondern wenn wir miteinander reden. Und das war immer schon so. Und das ist etwas, was auch bei uns in den Schulen bis heute falsch gemacht wird, ist, dass die Lehrer zu viel reden und die Schüler zu wenig mitteilen. Und das echte Lernen ist aber immer ein Austauschprozess, wo Menschen aktiv miteinander Wissen konstruieren.
1: Was ist Outreach? Was willst du damit erreichen? Du wirst, dass die Lehrer in der selber ein Diplom bekommen? Oder was ist da, was ist das?
0: Wir sollten alle viele Diplome bekommen, weil Wissen entsteht immer da, wo wir uns austauschen. Und auch Kompetenzen geschehen immer oder entstehen immer, wenn wir gemeinsam an etwas arbeiten. Indem man schaut, wie machst du das, wie kann ich das machen, wie kann man es besser machen. Das ist ein aktiver Prozess, mit dem man sich auseinandersetzen muss.
2: Natürlich, es gibt jede Menge von traditionelles Wissen, von indigenen Leuten, auch in diese E-Learning integriert werden können.
0: In der Bildungsbranche haben wir lange den Fehler gemacht, dass wir immer gedacht haben, nur das, was in Kursen passiert, ist Lernen. Stimmt gar nicht. Das ist eigentlich der geringste Teil des Lernens, ist das, was in Kursen und in Institutionen passiert.
2: Also, E-Learning ist ein Programm, ist ein Projekt. Wer immer eine Idee oder ein Projekt hat, hat auch ein Ziel. Was ist das Ziel von Andreas?
0: Wir haben sehr viel Aufwand gesteckt in die Entwicklung von E-Learning-Kursen, digitalen Kursen. Viele von denen waren gut. Und trotzdem haben viele Leute damit nicht genug anfangen können. Warum? Weil es immer noch diese Einbahnstraße der Wissensvermittlung war. Und die Leute erzählen einem dann, dass sie die E-Learning-Kurse nicht mögen oder dass das für sie nicht so toll war. Und dann siehst du, im nächsten Moment gehen die online und suchen sich selber etwas auf YouTube oder wo auch immer im Internet oder heute häufig im Dialog mit KI-Chats. Und da wird es klar, dass das vielleicht der Fehler ist, Wissen in Boxen zu denken oder Lernen in Boxen zu denken, sondern wir sollten offener darüber denken, dass Leute sich ihr Wissen, ihr Können aus verschiedenen Quellen holen und oft Dinge schon können, von denen wir denken, dass wir sie ihnen noch beibringen müssen.
2: Hier geht es um E-Learning zwischen Kontinenten. Wie wird es stattfinden? Durch Webinar, YouTube oder wie?
0: Alle Formate sind gut, wenn man sie richtig nutzt. Ich glaube nicht, dass das eine beste Format gibt. Natürlich, das Allerbeste ist immer, wo Menschen wirklich ins Tun kommen und auch in die Interaktion gehen. Mhm. Aber manchmal ist es auch gut, wenn ich etwas in Ruhe anschauen kann und mir meine Zeit selber nehmen kann und überlegen kann, was heißt das jetzt für mich, wenn ich mich mit Dingen in mein Tempo auseinandersetzen kann. Ich muss zum Beispiel daran denken, wir haben einmal für die UNIDO hier in Wien, die Industrieentwicklungsorganisation der Vereinten Nationen, Kurse entwickelt für Schuhherstellung. Und das sollte pilotiert werden in Tansania mit Micro-Industries, also so diese kleinen Buden, die am Straßenrand Schuhe herstellen. Und die wollten Weltklasse-Training aus Italien, aus Tschechien, aus Deutschland verfügbar machen für diese Smallholder-Schuhhersteller. Und da war die erste Überlegung, oder ich habe mit einem Experten, der von Bata in der Tschechischen Republik kam, war einer der weltbesten Schuhexperten oder Schuhherstellungsexperten, der hat dann am Anfang gesagt, ja, wie kann man das digital lernen? Wir haben uns das dann näher angeschaut und was dann passiert ist, ist, dass man die Schritte in einzelne Schritte zerlegen konnte und man konnte immer wieder zurückgehen und schauen, okay, wie macht der das jetzt, wie kann ich das machen, und die haben es dann nachgemacht und das war dann ein Blended Learning Kurs, das heißt, die Menschen haben dann zusammen auch immer wieder Workshops gehabt, aber zwischendrin alleine online gelernt. Und da war es sehr hilfreich, dass die in ihrer eigenen Zeit, in ihrem eigenen Tempo das immer wieder anschauen konnten. Und auch der Experte von Bata war am Ende sehr begeistert.
2: Ein Unternehmer zu gründen bedeutet, wirtschaftliche Rentabilität nachzudenken. Jetzt Andrea beabsichtigt, einen Unternehmer zu gründen. Solche Programme, die mit dem Lernen zu tun haben, sehr oft schwer, rentabel zu sein. Aber für Andreas ist die Rentabilität im Hintergrund des Projektes?
0: Ich denke ja. Was wirtschaftlich interessant wird, ist vor allem zu schauen, wie können aus Kompetenzen Werte entstehen. Dass man Kompetenzen wirklich als Wert wahrnimmt und auch eine Wertschöpfung für Kompetenzen baut. Das heißt, wenn eine Gesellschaft Wissen hat, Fertigkeiten hat, das ist was wert. Und wenn wir die nicht nutzen, vernichten wir Wert. Und das ist egal, ob das jetzt in Afrika oder in Europa ist. Denken wir zum Beispiel mal an die Menschen, die Familienangehörige pflegen. Das ist hier in Österreich etwas, was sehr häufig passiert. Für viele Menschen ist es eine Lücke im Lebenslauf. Man tut so, als wäre das verlorene Zeit und als wären diese Jahre nichts wert. Wenn man jetzt aber näher hinschaut, da passiert etwas.
2: Wir gehen davon aus, dass es jede Menge von Wissen, die nicht benutzt werden, gibt. Andreas qualifiziert solche Nichtnutzung wie Vernichtung des Wissens. Daher für ihn ist sehr wichtig, alles, was es gibt, genutzt gehören.
0: In dem Moment, wo ich jemanden pflege, setze ich mich mit Organisation auseinander, muss viel organisieren, muss mich mit medizinischen Dingen auseinandersetzen, muss mich in Konfliktlösungen mit zum Beispiel Krankenkassen begeben. Das heißt, ich lerne da unheimlich viel, aber es ist eine Lücke im Lebenslauf. Ist das richtig? Nein. Ich glaube, wir vernichten echten Wert, wenn wir Kompetenzen von Menschen liegen lassen und nicht nutzen. Genauso wie wenn du eine Uni nicht fertig machst, den Abschluss nicht machst, Dropout. Man tut so, als wäre nichts da. Ist das wirklich so? Hast du nichts gelernt, nur weil du die Abschlussprüfung nicht gemacht hast? Wir vernichten echte Werte, wenn wir Kompetenzen nicht nutzen. Und das heißt, wenn wir die Wertschöpfung rund um Kompetenzen aufbauen, ist da sicherlich auch Wertschöpfung möglich und auch das wirtschaftlich interessant.
1: Reden wir von Kompetenzcheck?
0: Ja.
1: Wird gemacht?
0: Noch zu wenig. Das ist genau das, was wir ändern wollen. Dass wir wirklich Kompetenzen checken und nutzbar machen und eben auch Dokumentation für Kompetenzen aus nicht formellen Quellen.
1: Damit.

0: Der nächste Schritt. Andreas denkt an ein Konzept. Das Konzept einreichen, Validierung warten, Pilotprojekt überlegen, um sein Businessmodell zu verwirklichen.
1: Genau, wir sind gerade unser Unternehmen zu gründen. Das wird Kompetenzworks heißen. Im nächsten Schritt wollen wir unseren Ansatz der Kompetenzvalidierung demonstrieren und Pilotprojekte machen. Da sind wir hier im Gespräch in verschiedenen Umfeldern. Erstmal zum Teil hier in Österreich im Bereich digitale Kompetenzen oder auch im Umfeld von Lehrausbildung. Aber dann auch sehr schnell mit afrikanischen Zielgruppen auch reingehen und auch da Kompetenzen sichtbar machen und demonstrieren, welche Werte an Kompetenzen da sind.
2: Wer soll validieren?
1: Meistens werden es Bildungsinstitutionen sein, weil die schon viel Erfahrung haben im Validieren und in der Überprüfung von Kompetenzen. Das zeigt sich auch jetzt, wenn man Geschäftsmodelle im Bildungsbereich anschaut, wenn man zum Beispiel edX und solche Plattformen anschaut, die machen ja ihre ganze Bildungsprogramme oder Inhalte machen die kostenfrei verfügbar. Und das Businessmodell von denen ist dann eigentlich rein in Assessment und Validierung von Kompetenzen. Ich glaube, das ist auch ein Weg, der in der Zukunft bei Bildungsinstitutionen sehr häufig sein wird, dass die mehr Geschäft damit machen, Zertifizierungen auszustellen, als jetzt unmittelbar über die Schulung.

0: zusammenfassend, Andreas, erzählt uns.
1: Ja, Lernen, es geht immer um Kompetenzen. Sollen Menschen in der Lage sein, etwas zu tun und etwas strukturiert zu tun und das auch möglichst gut umsetzen zu können.
0: Nachdem wir von Grundlage von Andreas gehört haben, jetzt ist die Frage, ob Afrika im Hintergrund steht. Und wenn Afrika im Hintergrund stehen soll, die Frage ist jetzt gerade, warum?
1: Die ganze Menschheit braucht es. Das ist nichts Spezifisches für Afrika. Also wir brauchen es alle. Was in Afrika vielleicht nochmal anders oder besonders ist, es ist ein extrem junger Kontinent. Gerade wenn man mit hier vergleichen, hier in Österreich, Deutschland, Italien ist noch älter, haben wir ein Medianalter von um die 45 Jahre. Die meisten afrikanischen Länder haben Medianalter um die 20 Jahre. Manche, glaube ich, sogar 17 Jahre und jünger. Das heißt, es ist ein extrem junger Kontinent. Da kommen viele Menschen, die in Arbeit kommen sollen und wollen. Deshalb braucht Afrika vielleicht noch mal etwas mehr oder da ist noch mehr Druck dahinter, dass Menschen befähigt werden, arbeiten zu können und auch Jobs zu schaffen durch ihre Arbeit.
0: Ich war jetzt neugierig zu wissen, ob Andreas überhaupt Afrika kennt. Wenn man über ein Projekt, über ein Land, ein Volk denkt, muss man vorher Ahnung haben. Die Frage ist, ob Andreas überhaupt Afrika kennt.
1: Mit Afrika bin ich fast täglich in Kontakt. Ich habe Freunde in verschiedenen Ländern Afrikas und mit denen ich sehr rege im Austausch bin. Und mein Herz ist eigentlich dort geblieben, seit ich das erste Mal den Kontinent berührt habe.
2: Welche Länder hast du schon Kontakt und wann und wieso?
1: In regelmäßigen Austausch bin ich mit Leuten in Südafrika, Kenia, Ruanda, Ghana, Nigeria, Äthiopien. Das sind die regelmäßigsten, aber es gibt auch Leute in Malawi auch.
2: Was bedeutet regelmäßig? Ist es Freundschaftsebene oder Business-Ebene?
1: Beides. Ich tue mir schwer, das zu trennen.
0: Jetzt gerade in der Zeit, wo viele Leute Angst haben, in Afrika zu investieren, zu engagieren, denn viele ein verzerrtes Bild von Afrika haben. Für Andreas ist das Gegenteil.
1: Warum ich keine Angst habe? Warum sollte ich Angst haben, ist die
2: Frage. Weil die anderen sagen, die wollen nicht, die fürchten von irgendetwas.
1: Naja, ich habe auch gehört, dass es Österreich ein Land ist, in dem die Menschen im Wald leben, wie hat es Trump gesagt, mit den brennenden Häusern.
0: Meine liebe Damen und Herren, wir haben alles gehört über das Wissen, Wissenstransfer zwischen Österreich, zwischen Wien und Afrika. Die Frage hier ist, ob Andreas überlegt hat, ein Sonderprogramm für Afrika. Wenn ja, warum? Und wenn nicht, warum nicht?
1: Ich weiß gar nicht, ob ich mir das anders vorstelle als woanders. Es hat sich auch über die Jahre geändert. Also ich habe zum ersten Mal in Afrika gearbeitet im Jahr 2001.
2: Als was?
1: Auch als Berater für E-Learning schon. Und seitdem hat sich vieles geändert. Hier wie in Afrika. Über viele Jahre haben wir in Afrika sehr häufig daran gearbeitet, wie man trotz schlechter Ressourcen und schlechter Konnektivität und so weiter Bildung verfügbar macht. Da hat sich viel geändert. Also viele Jahre konnte man gar nicht daran denken, Videos oder Videoconferencing einzusetzen. Heute ist es auch in den meisten afrikanischen Ländern ganz normal. Also da hat sich über die letzten Jahre extrem viel geändert. Auch sehe ich, dass in Afrika in vielen Ländern auch eine wesentliche Industrie oder Firmen entstehen, die dort lokal auch extrem gute Lösungen anbieten. Wir haben jetzt zum Beispiel bei meiner letzten Firma, bei Common Sense, haben wir erst kürzlich für die Wirtschaftskammer Österreich Kurse umgesetzt für österreichisches Zielpublikum. Und die animierten Videos wurden von einer Firma in Nairobi erstellt. Das heißt, mittlerweile gibt es afrikanische Dienstleister, die auch für Programme in Europa, in Österreich Inhalte erstellen und entwickeln. Und das war lange Jahre nicht so, aber da kommt immer mehr. Gerade aus Ländern wie Kenia, Ruanda kommt da auch langsam, Ghana, Nigeria, da entsteht wirklich was.
2: Wann können wir auf Kickoff rechnen?
1: Mit unserer Kompetenzplattform. Ich hoffe noch in diesem Jahr mit Pilotprojekten und dass wir dann in den nächsten ein, zwei Jahren flächendeckend anbieten können.

Vielen Dank, Andreas. Alles Gute für das Projekt E-Learning. Wir freuen uns, die Entwicklung nochmal darüber berichten zu können. Und für den Rest wünschen wir alles Gute für das Projekt.

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As long as you're expressing freely without boundaries, you're an Alte person. Boj on the microphone about the Nigerian genre Alte. Alte ist ein Sound, der sich nicht festlegen lässt und genau darin seine Stärke findet. Entstanden in Nigeria steht Alte kurz für Alternative, für eine neue Generation von Künstlerinnen und Künstlern, die sich bewusst ihren eigenen Weg suchen. Statt sich in Genres einzuordnen, verschmelzen Afrobeats, R&B, Hip-Hop und elektronische Einflüsse zu etwas ganz Eigenem. Alte ist aber mehr als nur ein Musikgenre. Es geht um Freiheit, Individualität und den Mut, anders zu sein. Insbesondere die Queer-Community findet in Alte einen neuen Raum, sich auszuleben und entfalten zu können. Denn in Nigeria, wie in vielen anderen Ländern weltweit, werden Schwule, Lesben, Inter- und Transpersonen oft marginalisiert und ausgegrenzt. Alte-Musik bietet eine Plattform, um diese Stimmen hörbar zu machen und ihnen neue Räume zu eröffnen, insbesondere in den Clubs großer nigerianischer Metropolstädte wie Lagos oder Abuja. In der heutigen Sendung von Radio Afrika TV gibt es einen Einblick in diesen einzigartigen Sound. Viel Spaß mit Alte aus Nigeria.

Das war DRB Las Gidi mit ihrem Song Softly. Die Gruppe besteht aus drei Künstlern und war absolut prägend für das Alt-Genre, um das es in der heutigen Sendung geht. Die Musiker Boj, Fresh L und TZ haben sich alle individuell einen Namen in der internationalen Musikszene gemacht. Ihr letztes Album als Gruppe ist 2020 erschienen. Über Pioneers sagt TZ folgendes: The making of the album was a really exciting process for us because it gave us an opportunity to bring everyone from the Altay community together on one project. It might be the first and last time everybody hears a DRB album, but we know it was worth the wait. It's the beginning of the future and of us venturing into the new world. Hier ist der zweite Track, Ma Pariwa.

Als letzten Song, den wir von dem DRB-ler Skiddy-Album Pioneers, 2020 erschienen, featuren wollen, spielen wir euch jetzt Trouble.

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Das war Legas und weiter geht's mit Boge und Imposter Syndrome. 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

Nach Bolge, einem der wichtigen Mitbegründer vom Alt-Musikgenre, um das es in der heutigen Sendung geht, kommen wir zu Bubble Hume mit Shake A.

beinahe am Ende dieser AT-Feature-Sendung angelangt, spielen wir euch Caterpillar von Job Daily.

Und den Abschluss der heutigen Musikfolge von Radio Afrika TV macht Lua.mp4 mit dem Track CWK Baddie.

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Märchenstunde auf Radio Afrika. Herzlich willkommen zurück zur Märchenstunde auf Radio Afrika. Hier spricht wieder deine Isabel und auch heute lese ich dir wieder aus dem Buch Afrikanische Märchen und Legenden, herausgegeben von Karl Einstein und erschienen im Fischer Verlag vor. Viel Vergnügen. Der dem Grab Entstiegene erzählt: Lange, lange ging ich, Monate und Monate, und ich kam in eine Gegend mit Bananenbäumen bestanden. Dort traf ich eine Frau. Ich bat, dass sie mir die Wohnung Kalunga Niembos, des Häuptlings der Toten, weise. Sie zeigte mir eine hohe Steinmauer, die einen Pfad entlang lief. Ich bin ihm Monat und Monat gefolgt. Ich traf einen Mann, bat ihn, mir die Wohnung Kalunga Niembos zu weisen. Dieser Mann hat mir gesagt: Ihr seid auf dem guten Weg, folgt der Mauer. Ich sagte ihm: Du lügst nicht? Er antwortete: Ich bin auch ein Toter. Ich folgte der Mauer aus Stein. Es war Licht wie auf der Ebene. Ich sah jenseits der Mauer ein hohes steinernes Haus, wie solches nicht auf der Erde steht, und eine Frau sagte mir: Das ist die Wohnung des Kalunga Niembo. Ich schritt dem Tod zu und sah, dass das Haus wie ein hoher Turm gemacht war, also aus Steinen, einer auf den anderen gesetzt. Und es gab noch andere Häuser für seine Frauen. Die Frauen des Kalunga Niembos bereiteten Feuer und bedienten sich schwarzer, glänzender Stücke wie von Eisen, und die Steine brannten wie trockenes Holz. Eine Frau frug mich, was ich wolle. Ich sagte: Ich will Kalunga Niembo sehen und ihn grüßen. Die Frau stieg hinauf, es ihm zu sagen. Kalunga Niembo stieg hinab. Ich sah ihn herabsteigen und er war noch fern über seinem hohen Haus. Er hatte drei Köpfe, einen hier, einen dort, einen in der Mitte. Er trug die Sonne auf der Stirn und den Mond im Nacken und er war ganz mit den Sternen bekleidet. Er war geblendet und zitterte. Ich sagte der Frau: Ich bin nicht stark, ihn zu grüßen. Sie hatte Mitleid mit mir und durchstach mir die Kehle mit einer langen Nadel und ich fiel tot von Neuem. Doch ich sah noch und die Frau warf Wasser auf mein Gesicht, dass ich nicht geblendet sei. Kalunga Niembo war gekommen, beugte sich über mich, rieb mich mit dem Öl seines Amuletts und stellte mich aufrecht. Er frug mich: Wo ist dein Vater und wo deine Mutter? Sie sind gestorben. Und dein Oheim? Er ist gestorben. Ich habe niemanden auf Erden gelassen, denn meine kleinen Kinder. Dann ließ er meine tote Mutter kommen und sagte: Willst du deinen Sohn hier behalten oder willst du, dass er in sein Dorf zurückkehre? Meine Mutter befragte ihren Bruder, kehrte zurück und sprach: Er ließ kleine Kinder. Er kehre zurück. Kalunga Niembo gab mir dann eine Banane, groß wie ein Elefantenzahn, und sagte: Kehre zur Erde zurück und sage den Leuten, dass die Dörfer hier voll Bananen sind. Meine Mutter führte mich zum Ausgang des Dorfes. Ich wanderte Monate und Monate und kam auf die Erde zurück. Dies ist die Erzählung von Kalunga Niembo, dem Herrn der Toten.

kam Wepolo. Eines Tages schickte ein Vater den Sohn zur Jagd und sagte, wenn du einen Büffel tötest und du kannst ihn nicht heimtragen, so rufe Kamwepolo. Der Sohn nahm Bogen und Pfeile und ging. Er ging lang, lang. Er stieg drei Gebirge hinauf, hinunter. Im dritten Tal sah er Büffel, näherte sich ihnen, schleuderte einen Pfeil und der Büffel fiel. Er schleuderte einen anderen Pfeil und ein anderer Büffel fiel. Da war er ratlos. Was soll ich tun? Ich habe nicht Messer, ich habe nicht Axt, ich habe nicht Kochtopf. Er gedachte der Worte des Vaters und rief, Kamwepolo, Kamwepolo. Plötzlich erschien Kamwepolo vor ihm, das war ein winziger Mann, doch gut gebaut, der sprach, was riefst du mich? Erwiderte der Jäger, ich habe nicht Messer, ich habe nicht Axt, ich habe nicht Kochtopf. Was soll ich mit den zwei Büffeln, die ich tötete? Kamwepolo sagte, komm zu mir, und griff jeden der Büffel am Schwanz und zog sie nach seiner Hütte. Da sprach er zum Jäger, iss immer von der Maisbrühe und dem Fisch. Und der Jäger aß von der Maisbrühe und dem Fisch. Indessen zerschnitt er das Fleisch, holte viel Holz und begann es zu räuchern. Und da geräuchert war, sprach der Jäger, ich kehre heim, nahm alles Fleisch, lud es auf die Schultern und den Kopf und ließ Kamwepolo nichts als Knochen und Eingeweide. Der sagte, du lässt mir nichts als Knochen und Eingeweide? Warum sollte ich dir Fleisch lassen, dir, einem kleinen Nichtsling? Sprach Kamwepolo, es ist gut, du wirst es bereuen. Der Jäger ging, ihn dürstete, er wollte das Wasser eines Baches trinken. Aber kaum war das Wasser bei seinen Lippen, da vertrocknete es. Er hungerte und traf Frauen mit Maniok und er bat von ihnen ein Stück, doch das Stück kaum an seinen Lippen zerfiel. Ihn dürstete wieder und er wollte Wasser aus einem Bach trinken, doch das Wasser kaum an seinen Lippen vertrocknete. Endlich kam er in das Dorf, man grüßte ihn von allen Seiten. Guten Tag, Jäger, guten Tag, Jäger. Da er bei seinem Vater war, sprach ihm der, was bist du so mager, aßest du nicht? Erwiderte er, ich aß. Alsbald bereitete man Bugali, doch kaum hatte er es an den Mund gebracht, da fiel es. Sprach der Vater, du kehrtest mit allem Fleisch zurück, ließest du nichts, Kamwepolo? Sehr leise antwortete der Sohn, ich ließ ihm Knochen und Magen. Indessen konnte er nicht mehr essen und wurde mager wie ein Knochen. Dies sah der Vater, ging mit ihm, Kamwepolo zu finden, und da sie Büffel antrafen, sagte er dem Sohn, schieße. Der Sohn wollte einen Pfeil schleudern, doch der Pfeil fiel dicht bei ihm nieder. Da nahm der Vater den Bogen und tötete zwei Büffel. Und er rief, Kamwepolo, Kamwepolo. Und plötzlich erschien Kamwepolo vor ihnen und sagte, was riefst du mich? Antwortete der Vater, ich habe nicht Messer, ich habe nicht Axt, ich habe nicht Kochtopf. Was soll ich mit den zwei Büffeln tun, die ich tötete? Sagte Kamwepolo, komm zu mir. Und er griff jeden der zwei Büffel beim Schwanz und schleppte sie zu sich. Da sagte er ihnen, esset nur von Maisbrühe und Fisch. Doch der Sohn vermochte nicht davon zu essen und der Vater sprach, Kamwepolo, mein Sohn kann nicht mehr essen. Nimm das ganze Fleisch der zwei Büffel und heile meinen Sohn. Kamwepolo sann ein wenig und sprach, iss. Und jener aß von Maisbrühe und Fisch. Kamwepolo ist der Meister des Busches.

Die Hyäne. Das war abends in einem Dorf der Bahaloholo. Man tanzte. Eine Frau hätte gern getanzt, auch sie. Doch sie hatte ein Kind in den Armen, einen kleinen Säugling, und ihr Gatte war nicht da. Da schaute sie unter die Leute und sagte: Wem kann ich mein Kind anvertrauen? Das war des Abends und sie sah jemanden Arme strecken. Sie reichte das Kind und lief schnell zum Tanz. Dies nun war Kimwi, die Hyäne, die sich in der Gestalt eines Mannes genähert, und sie hatte das Kind genommen. Zuerst wiegte sie es ganz leise und ganz mächlich, da Leute zugegen waren. Dann wich sie zurück und verglitt in das Gras. Sie ging, bis sie nicht mehr den Lärm der Trommeln hörte, dann zerbrach sie den Kopf des Kindes an einem großen Stein. Sie ging, bis sie nicht mehr den Lärm der Trommeln hörte, dann zerbrach sie den Kopf des Kindes an einem großen Stein. Da der Tanz beendet war, kam die Mutter zurück und sprach: Wem habe ich mein Kind anvertraut? Keiner antwortete, so lief sie im ganzen Dorf herum und schrie: Wo ist mein Kind? Sie schrie umsonst. Da ging sie auf den großen Weg und schrie:

Eine Schöpfungssage von Tanganyika. Im Anfang war Gott ganz allein. Indes war die Erde aber kein Leben, bewegte die schrecklichen Finsternisse, die sie umgaben. Durch Gottes Wille entstanden die Tiere, so der Ameisenbär, die Hunde und die großen Wasserratten. Zum Schluss erschienen die Menschen. Wie wurden sie geschaffen? Die einen sagten, Gott baute eine unterirdische Stadt und bevölkerte sie mit Menschen, geschaffen von seinen eigenen Händen. Metumbi, der Ameisenbär, lebte schon auf der Erde. Er hatte Hunde, die ihm halfen, die Ensenzi zu jagen, die Rattengleichen, aber 10-mal größer waren als eine große Ratte. Eines Tages brachten die Hunde, Ensenzi verfolgend, Metumbi an den Eingang einer Höhle. Er grub sich hinein und lange, lange brauchte es, bis er an das äußerste Ende kam und da befand er sich plötzlich vor einer kleinen Stadt. Die Nachricht drang zu Gott, dass der Ameisenbär und seine Hunde da seien. Er befahl, sie eintreten zu lassen und befragte sie. Sie antworteten, dass nichts auf der Erde existiere, außer der Finsternis, den Bäumen und einigen Tieren. Da sprach Lesa zu Metumbi, ich will dir einen Mann und ein Mädchen geben, die sich vermehren und Könige der Erde seien. So geschah es, Lesa gab dem Mann einen großen Korb, verschlossen mit einem Deckel. In der Finsternis verloren, welche die Erde bedeckte, machte der Mann ein Loch in ein Holzstück, nahm ein Schilfrohr und drehte es zwischen seinem Daumen so stark, dass sich Feuer entzündete. Da fürchtete sich Metumbi vor der Flamme, flüchtete und verbarg sich für immer. Aber der Mensch hatte den Meputo geöffnet und mit einem Aufschwung stiegen Sonne und Mond in den Himmel, wo Gott ihren Gang ordnete.

Man weiß nicht, an welchem Ort der Erde die ersten Menschen lebten. Doch man weiß, dass sie sehr zahlreich wurden und ein Mann mit Namen Melunga Leza den wunderbaren Plan empfing, einen so hohen Turm zu bauen, dass sein Gipfel den Himmel erreicht und ihn durchbohrt. So kann der Mann Gott aufsuchen, der im Himmel sich verbirgt. Jeder Mann schickte sich zur Arbeit an. Die einen schlugen die Bäume und schnitten das Schilf, die anderen machten Seile. In wenigen Monaten war der Turm so hoch, dass die Arbeiter große Mühe hatten, ihn zu besteigen. So hoch, dass er eines Tages unter seinem Gewicht zusammenbrach. Die, welche hierbei nicht erschlagen wurden, fingen wieder von neuem an. Aber da der Turm eine Höhe erreicht hatte, worüber die Menschen sich erstaunten, da brach er von neuem zusammen. So geschah es auch ein drittes Mal und die Absicht wurde aufgegeben. Kiyomba ging. Er hatte aus seinem langen Haar einen Korb gemacht, den er mit aller Art Kräuter gefüllt hatte. Bald wütete eine schreckliche Hungersnot auf der ganzen Erde. Die Menschen lebten von Wurzeln, Blättern und wilden Früchten. Kiyomba war von zwei Männern begleitet, Kasanga und Kayabondo, und von vier Frauen. Alle hatten beschlossen, ans Ende der Welt zu gehen. Wenn sie starben, sollten ihre Kinder den Plan erfüllen. Gemäß sie vordrangen, vermehrten sich die Menschen. Sie stritten, aber Kiyomba hatte Mitleid mit allen, öffnete sein Haar, das die Körner enthielt, und verteilte sie. Darum sagen wir, unser Getreide kommt aus den Haaren Kiyombas. Die Großneffen Kiyombas, von Hochmut berauscht, berieten gegen ihn. Sie luden ihn ein, Pembe zu trinken in einem Hause, darin sie eine tiefe Grube gegraben hatten, die sie mit schönen Matten bedeckten. Doch Kiyomba machte den Anschlag zunichte. So singt man noch heute am Tanganyika: Kiyomba, gib acht, die Kinder deiner Mutter haben dir ein Grab bereitet. Kiyomba fühlte, dass seine Kräfte schwach werden, und vereinte die Mikowa, nahm Abschied von ihnen und sprach: Gott behüte euch, ihr werdet Könige für immer sein, und ihr, meine Brüder, der Segen Engulus und Lezas ist nicht auf euch. Ihr werdet niemals Könige sein, und wenn es darum gehen wird, dem Engulo zu opfern, so werdet ihr nicht da sein. Aber ich lasse euch deshalb ein großes Vorrecht, nie wird euch jemand in Sklaverei führen. Die Nachkommen Kiyombas erreichten nicht das Ende der Welt, einige überschritten den See. Die meisten, nachdem sie das Ende der Welt gesucht hatten, kehrten auf ihren Schritten zurück. Vermählungen geschahen, die vor dem alten Gesetz Blutschande waren. Einst wurde das Land, wo die Sünde begonnen hatte, verlassen. Der Fluss änderte den Namen. So hieß er Mewetsilunga, das heißt der Schuldige. Ein altes Lied am Tanganyika sagt: Die Leute von Kilunga gingen zu Fuß in die Berge. Die Leute von Kamania reisten in Booten auf dem Wasser. Der Stamm der Kilunga entwickelte sich auf besondere Art. Sie wählten einen Häuptling, den sie Likolo nannten. Er hatte die Aufgabe, die Überlieferung bezüglich des Ursprungs des Volkes zu bewahren und sie den Bena Kilunga mitzuteilen. Er war auch großer Richter. Er machte weise Gesetze über die Steuern, die ihm zu entrichten waren, denn er hatte nicht die Zeit, sich mit äußerlichen Dingen zu beschäftigen. Er ordnete die Ehren, die man ihm schuldig war. Auf solche Art musste man ihn grüßen. Männer von 30 Jahren mussten niederknien, den Körper gebückt, schlagen sie zweimal, 14 Mal in die Hände und sprechen die bestimmten Grußformeln aus. Frauen und Mädchen werden in die Hände schlagen. Die Männer von weniger als 20 Jahren werden in die Hände so schlagen, dass die rechte Hand über die linke steht und diese nur die Hälfte der anderen Hand berührt. Also bezeichnen sie ihre Niedrigkeit. Sie sprechen kein Wort und machen zweimal Kreuze. Die Bena Malungo sagen, dass Kibaba, das geheimnisvolle Wesen, das unter der Erde leben kann, keinen Einfluss auf die Lebenden ausübt. Aber alle Jahre kommt er, die Toten zu suchen, die er unter furchtbarem Getöse wegträgt.

Das war eine weitere Märchenstunde auf Radio Afrika. Sei gerne wieder dabei, wenn ich wieder Märchen aus Afrika vorlese. Alles Liebe, eine schöne Zeit und vielen Dank fürs Zuhören. Deine Isabel.

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1: 16. Mai. Im Studio ist Felix Schneider-Storm. Nachdem Ermittlungen gegen den Ex-Chef der spanischen Hofreitschule in Wien, Alfred Hudler, eingestellt wurden, gibt es weiteres Ungemach. Laut einer neuen Anzeige sind in den letzten 2 Jahren von 2 Mitarbeitern rund 1,2 Millionen Euro veruntreut worden. Die Hofreitschule wirft Hudler jetzt vor, nicht genug kontrolliert zu haben. Hudler bestreitet die Vorwürfe. Beate Tomasowitsch.
2: 2 Ex-Mitarbeiter sollen rund 1,2 Millionen Euro veruntreut haben, sagt die Anwältin der Hofreitschule Katharina Körber-Risack.
3: Ganz konkret hat hier ein Mitarbeiter eines schon zeichnungsberechtigten Prokuristen eine weitere Zeichnungsberechtigung für das Konto der Bank der Hofreitschule erhalten und konnte so ohne betragliche Beschränkung Barabhebungen in 5-stelliger Höhe mit freigeben.
2: Über 2 Jahre hinweg wurden so fast 900.000 Euro in bar behoben. Wo das Geld ist, weiß man nicht. Die beiden Mitarbeiter wurden entlassen. Weitere personelle Konsequenzen könne man aber nicht ausschließen, sagt der Vorsitzende des Aufsichtsrats Michael Enzinger.
4: Nein, kann ich nicht ausschließen. Das werden die Untersuchungen durch die Strafverfolgungsbehörden ergeben.
2: Die Hofreitschule klagt den Ex-Chef Alfred Hudler auf Schadenersatz. Hudlers Anwalt weist jegliche Verantwortung zurück.
1: Die Einrichtung eines Sondertribunals für Verbrechen gegen die Ukraine ist einen Schritt weiter. Österreich und 35 weitere Länder der EU und des Europarates wollen dem Tribunal beitreten. Das ist heute bei einer Tagung in Moldau beschlossen worden. Damit sollen hochrangige politische und militärische Vertreter wegen der Entscheidung zum Krieg strafrechtlich verfolgt werden. In Lettland laufen Gespräche über eine neue Regierung. Staatspräsident Edgars Rinkevičs verhandelt mit allen 6 Parlamentsparteien. Die bisherige Ministerpräsidentin Evika Siliņa ist gestern zurückgetreten wegen eines Streits über den Umgang mit Drohnenvorfällen an der Grenze zu Russland. Laut der lettischen Verfassung tritt dadurch automatisch die gesamte Regierung zurück. Die bisherige Dreierkoalition führt die Geschäfte jetzt nur mehr vorübergehend. Die US-Regierung will Medienberichten zufolge in der kommenden Woche strafrechtliche Schritte gegen den früheren kubanischen Präsidenten Raúl Castro einleiten. Die Bundesstaatsanwaltschaft in Miami werde demnach am Mittwoch eine Anklageschrift gegen den 94-Jährigen veröffentlichen. Hintergrund sei ein Vorfall aus dem Jahr 1996, bei dem kubanische Kampfjets Flugzeuge einer exilkubanischen Gruppe abgeschossen hatten. Castro war zu dieser Zeit Verteidigungsminister. Die Anklage dürfte den Druck auf die kommunistische Regierung in Havanna weiter erhöhen. In der Demokratischen Republik Kongo ist ein tödlicher Ebola-Ausbruch gemeldet worden. In der von bewaffneten Konflikten betroffenen Provinz Ituri seien 4 mit dem Virus in Verbindung stehende Todesfälle durch Labortests bestätigt worden. Das hat die Gesundheitsbehörde der Afrikanischen Union bekannt gegeben. Außerdem gelten knapp 250 Patienten als Verdachtsfälle, 65 von ihnen sind verstorben. Im benachbarten Uganda ist ebenfalls ein mit dem Ebola-Virus infizierter Mann gestorben. Die Umweltgefahr durch einen kilometerlangen Ölfilm auf der Donau in Oberösterreich ist gebannt. Die Feuerwehr hat den größten Teil des Treibstoffs gebunden. Der Film aus ausgelaufenem Diesel bei Grein war bis zu 12 Kilometer lang. Wo der Diesel ausgelaufen ist, wird derzeit noch untersucht. Zu wenig Schlaf kann dazu führen, dass man schneller altert. Das gilt aber auch für zu viel Schlaf. Das zeigt eine neue, groß angelegte Datenauswertung, die sich mit der biologischen Uhr von rund 500.000 Menschen beschäftigt hat. Christina Singer berichtet.
5: Die ideale Schlafdauer liegt zwischen 6 und 8 Stunden Schlaf pro Nacht. Zu dem Schluss kommt ein internationales Forschungsteam an der Columbia University in New York. Schläft man demnach länger oder weniger lang, dann kann das der Gesundheit schaden. Konkret hat das negative Auswirkungen auf nahezu alle Organe, also auf Lunge, Leber, Herz, Verdauung, Haut und Nieren, schreiben die Studienautoren. Aber auch das Immunsystem, der Hormonhaushalt und der Stoffwechsel der betreffenden Personen altern vorzeitig, so die Forschenden. Und das wirke sich wiederum auf mögliche Erkrankungen und auf das Sterberisiko aus. Wer seinen Körper also jung halten möchte, sollte der Studie zufolge nachts ziemlich genau zwischen 6,4 und 7,8 Stunden schlafen.
1: Das waren die Nachrichten mit Felix Schneider-Storm. Und jetzt noch zum Wetter.
6: Ein nasskalter Samstag steht uns bevor. Besonders am Vormittag regnet es in vielen Teilen Österreichs, mit Schneeflocken im Westen bis etwa 1000 Meter herunter. Überhaupt den ganzen Tag nass bleibt es im Norden der Obersteiermark, im Süden ziehen dagegen nur ein paar Schauer durch. Die Sonne kommt am Samstag erst nach und nach heraus in der Westhälfte Österreichs. Es wird sehr windig, bei maximal 8 bis 15 Grad. Der Sonntag wird dann wieder sonniger und wärmer. So viel zum
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feiern. Da begeht man dann 50 Jahre Aspekte in Salzburg. Zunächst fand dieses Festival ja jährlich statt, bis 2006 unter der künstlerischen Leitung von Klaus Ager. Dann übernahm Ludwig Nussbichler die Leitung. Ab diesem Zeitpunkt wurde eben auf biennal umgestellt. Zunächst auch, um sich mit der damals beginnenden Salzburg-Biennale abzuwechseln. Dieses Festival hat leider nicht überdauert. Die Aspekte hingegen steuern auf ihr 50-jähriges Jubiläum zu. Und in der Festivalgeschichte finden sich ja auch besonders prominente Namen wie etwa John Cage, Yannis Xenakis, Sofia Gubaidulina oder auch Tristan Murray. Letztgenannter war 2016 in Salzburg als Composer in Residence zu Gast und konnte in mehreren Konzerten einige seiner Werke erleben. So auch sein Liber Fulguralis, das Buch der Blitze. Darin beschäftigt sich der Spektralist Murray mit dem Wetterphänomen als Funken, der das Nichts befruchtet und die Entladung des Seins auslöst, heißt es da im Programm. Dieses Werk ist für Ensemble und Elektronik konzipiert und wurde am 4. Juni 2016 von gleich zwei internationalen Ensembles interpretiert, das ICE, International Contemporary Ensemble New York, sowie dem Ensemble L'Itinéraire aus Paris unter der Leitung von Jean-Michel Lavoie.

Liber Fulguralis, das Buch der Blitze, war das von Tristan Murray in einer Aufführung bei den Aspekten Salzburg 2016, bei denen Murray als Composer in Residence im Zentrum stand. Gespielt haben hier das ICE International Contemporary Ensemble New York gemeinsam mit dem Ensemble L'Itinéraire Paris. Geleitet wurde das Ganze von Jean-Michel Lavoie. Das Jahr 2020 stellte Corona-bedingt auch die Aspekte Salzburg vor gewisse Herausforderungen. Das Festival wurde kurzerhand auf 2021 verschoben und konnte dann aber auch wieder nur ohne Publikum und im Stream stattfinden. Damals aber auch schon zu Gast war das Ensemble Names, mit dem wir die heutige Ausgabe von Zeitton Extended ja auch eröffnet haben. Und aus dem Streaming-Konzert vom 4. März 2021 hören wir nun noch einen Ausschnitt aus dem Stück Doorways 7 von Maja Osojnik. Diese Komposition ist Teil einer Serie von grafischen Partituren, die die Komponistin über die Jahre für unterschiedlichste Besetzungen gestaltet hat. Dabei gibt es klare Anweisungen bezüglich des Klangmaterials, nicht aber zeitliche Vorgaben. So bleibt es von den Musizierenden und der Kommunikation untereinander abhängig, wie sich das Stück jeweils auch entwickelt. Aus der Uraufführung 2021 hören wir jetzt einen Ausschnitt aus Doorways 7 von Maja Osojnik. Es spielt das Ensemble Names.

0: mit interessanten Klängen und hörbar gemachter, stiller Verständigung unter den Musizierenden des Ensemble Names klingt unser heutiger Zeitton Extended aus. Das war ein Ausschnitt aus dem Stück Doorways 7 von Maja Osojnik, aufgenommen bei den Aspekten Salzburg 2021 in einem Streaming-Konzert ohne Publikum. Die nächste Ausgabe der Aspekte Salzburg wird 2028 stattfinden und sich ganz dem 50-jährigen Bestehen widmen. Man darf gespannt sein. Die nächste Ausgabe von Zeitton folgt am Sonntag ab 19.05 Uhr mit einem Magazin. Danach ein Porträt von Soundkünstlerin Letizia Sonami. Und abschließend geht es um den Song Contest, allerdings der zeitgenössischen Musik. International Rostrum of Composers. Das war Zeitton Extended aus dem Landesstudio Salzburg. Technik Thomas Schitter und Gestaltung und Moderation Nicole Brunner.
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3: Im Studio ist Martin Krachle, es ist 1 Uhr. Heute Abend ist es soweit.
4: Let the Eurovision Song Contest begin!
3: In Wien steigt heute das Finale des 70. Eurovision Song Contest und mit ihm auch die letzten geplanten Proteste und Kundgebungen gegen die Teilnahme Israels. Peter Dornbacher berichtet.
5: Bis 48 Stunden davor können Kundgebungen angemeldet werden und da sind bis zuletzt keine mehr dazugekommen. Alle bisherigen Protestaktionen sind ohne gröbere Zwischenfälle abgelaufen. Paul Eidenberger vom Innenministerium.
6: So wie wir erwartet haben, sind die Versammlungen von gestern, die beiden größeren Standkundgebungen, friedlich verlaufen und so wie es der gesetzliche Rahmen auch vorsieht.
5: Medienvertreter, die jedes Jahr mit dem Song Contest mitreisen, sprechen heuer von einer entspannteren Atmosphäre als in den vergangenen Jahren, wie der deutsche Musikjournalist Reinhard Ehret.
7: Also Malmö war ganz schlimm. Es gab Proteste direkt vor der Halle, es gab berittene Polizei. Es gab das erste Mal, dass ich das mitbekommen habe, auch Feindschaft unter den Künstlern.
5: Und das sei eben heuer anders. Für heute Nachmittag sind noch Kundgebungen für und gegen den Song Contest angemeldet, die größere dagegen.
3: Für Mercedes-Benz ist jetzt ein Einstieg in die Rüstungsproduktion denkbar. Das sagt CEO Ola Källenius in der Zeitung Wall Street Journal. Die Welt sei unberechenbarer geworden und Europa müsse seine Verteidigungsfähigkeit ausbauen, sagt der Manager. Rekord bei der österreichischen Bundesliga. Da gibt es jetzt den teuersten Transfer eines österreichischen Spielers ins Ausland. Um 20 Millionen Euro wechselt der 19-jährige Yannick Schuster von Salzburg in die englische Premier League zu Brentford. Wolfgang Eichinger.
8: Bisher war der teuerste Transfer der von Niklas Seiwald von Salzburg nach Leipzig. Seit heute ist das Geschichte. Yannick Schuster wird ab kommender Saison bei Brentford verteidigen. Am Samstag feiert Schuster seinen 20. Geburtstag. Einen Tag davor gibt es das Geschenk, Spieler in der Premier League. Für Salzburg-Trainer Daniel Beichler der nächste logische Schritt.
9: Guter Erfolg, weil der Bursche ist seit U14 bei uns, hat einen guten Weg machen können und dass er jetzt die Möglichkeit hat, in die Premier League zu wechseln und wir auch davon ein bisschen profitieren dürfen, tut im Moment dann einfach, glaube ich, auch jeden gut in dem Club.
8: Der Sohn von Skisprungtrainer Werner Schuster und Bruder des Skispringers Jonas Schuster könnte nächste Saison mit Brentford auch Europacup spielen. Der Kampf um Einsatzminuten wird für Yannick Schuster natürlich hart. Schuster hat bei Brentford vorerst einmal einen Vertrag bis Sommer 2031 unterzeichnet.
3: Und wir kommen jetzt zum Wetter und zu Thomas Vostal.
10: Nass geht es in vielen Regionen in den Samstag und im Großteil von Österreich bleibt es heute auch tagsüber regnerisch. Auf vielen Bergen ist es winterlich, Schnee fällt ab etwa 1000 bis 1400 Meter Höhe. Seltener werden Regen und Schneefall im Laufe des Tages, vor allem in Vorarlberg, Tirol und Kärnten. Und hier können die Wolken dann auch schon zeitweise die Sonne durchlassen. Kühl bleibt es aber überall mit Höchstwerten zwischen 8 und 15 Grad. Am Sonntag etwas wärmer mit 14 bis 20 Grad und es gibt überall weniger Regen und mehr Sonne.

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1: Zu ungewöhnlicher Zeit gehen wir heute ins Theater. Schauspielmusiken erklingen in der heutigen Ö1 Nachtmusik. Michael Blees begleitet sie durch die kommenden 5 Stunden. Zu Beginn ein berühmtes Schauspiel von Jean-Baptiste Molière, der Bürger als Edelmann. Eine deutschsprachige Einrichtung des Werkes hat Hugo von Hofmannsthal verfasst und die Musik dazu hat Richard Strauss geschrieben, zum Teil inspiriert von Werken des französischen Barockmeisters Jean-Baptiste Lully. Hören Sie von Richard Strauss die Suite Opus 60 nach der Bühnenmusik zu Molières Komödie Der Bürger als Edelmann. Die Berliner Philharmoniker werden von Sir Simon Rattle dirigiert.

Der Bürger als Edelmann, die Suite Opus 60 von Richard Strauss, nach der Bühnenmusik zu Hugo von Hofmannsthals Bearbeitung der Komödie von Jean-Baptiste Molière. Hier in einer Aufnahme mit den Berliner Philharmonikern unter der Leitung von Sir Simon Rattle. Als nächstes nun ein sogenanntes Künstlerlebensbild, uraufgeführt 1854 in Wien. Damals ist im Theater an der Wien ein Schauspiel mit dem Titel Mozart zur Uraufführung gekommen. Ein Stück, das 4 Episoden aus dem Leben von Wolfgang Amadeus Mozart schildert, von der Jugend bis zum Tod. Die Musik dazu hat der Komponist Franz von Suppé geschrieben, unter Verwendung zahlreicher Melodien des Salzburger Tonsetzers, sowohl aus dessen Opern, aus dessen Konzertwerken und aus dem Requiem.